Das war die Ouvertüre zu Schillers Trauerspiel Die Braut von Messina, Ende 1829 von Ferdinand Ries komponiert, hier im ARD-Nachtkonzert gespielt vom WDR-Sinfonieorchester Köln unter Howard Griffiths. Mit Tastenspielen aus der Wiener Klassik machen wir weiter. Wolfgang Amadeus Mozarts Klavierkonzert in C-Dur, Köchelverzeichnis 467, bieten Mayumi Sakamoto und das WDR-Funkhausorchester Köln.

Wir hörten Wolfgang Amadeus Mozarts Klavierkonzert in C-Dur, Köchel-Verzeichnis 467, zum Besten gegeben von der japanischen Pianistin Mayumi Sakamoto und dem WDR-Funkhausorchester unter Niklas Wilén. Hausgemachte Kammermusik, im wahrsten Sinne des Wortes, steht nun auf dem Programm hier im ARD-Nachtkonzert. Das Ensemble Hausmusik London serviert das Streichquintett in A-Dur, Opus 18 von Felix Mendelssohn-Bartholdy.

Das 1986 gegründete Ensemble Hausmusik London interpretierte das Streichquintett in A-Dur Opus 18 von Felix Mendelssohn Bartholdy. Hier ist das ARD-Nachtkonzert, präsentiert von BR Klassik mit Musik von Anton Rösler alias Antonio Rossetti, komponiert für zwei Hörner und Orchester. Sarah Willis und Klaus Wallendorf werden vom Kurpfälzischen Kammerorchester begleitet.

Konzert für zwei Hörner und Orchester in F-Dur von Antonio Rossetti aus dem böhmischen Leitmeritz, vorgestellt von Sarah Willis, Klaus Wallendorf und dem Kurpfälzischen Kammerorchester unter Johannes Mösus. Der Russe Peter Tschaikowski erinnert sich mitten in der Nacht an einen liebgewonnenen Ort. Wir hören den ersten Satz aus Souvenir d'un lieu cher mit der Geigerin Baibars Kriede und dem City of Birmingham Symphony Orchestra.

Meditation. Der erste Satz aus Souvenir d'un lieu cher, dem Opus 42 von Peter Tschaikowski mit der lettischen Geigerin Biber Skride und dem City of Birmingham Symphony Orchestra unter Andris Nelsons. Der Finne Jean Sibelius unternimmt mit uns einen nächtlichen Ritt bis zum Sonnenaufgang. So lautet zumindest der Titel seiner Tondichtung Opus 55. Sir Simon Rattle dirigiert das Philharmonia Orchestra London.

Nächtlicher Ritt und Sonnenaufgang. Eine Tondichtung von Jean Sibelius, zum Klingen gebracht vom Philharmonia Orchestra London unter der Leitung von Sir Simon Rattle. Das ARD-Nachtkonzert meldet sich nach den 4 Uhr Nachrichten zurück mit Musik von Saverio Mercadante, Barbara Strozzi und Charles Villiers Stanford.

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1: Um 4 Uhr mit Olaf Knapp. Die Pegelstände des Rheins in Nordrhein-Westfalen sinken weiter. Experten rechnen für Donnerstag und Freitag mit drastischen Tiefständen infolge der Trockenheit und Hitze. Der Bundesverband der deutschen Binnenschifffahrt hat auf einen erheblichen Mehraufwand und höhere Kosten hingewiesen. Viele Schiffe seien mit weniger als einem Viertel der sonst üblichen Zuladung unterwegs. Um über mögliche Maßnahmen zu sprechen, hat Bundesverkehrsminister Bilger für Donnerstag zu einer Fachkonferenz nach Bonn eingeladen.
2: Also wir können die Fahrrinnen tiefer ausbauen. Wir haben aber auch im Bundesverkehrsministerium ein Programm für die Umrüstung von Binnenschiffen, sodass man dann auch schiffsseitig besser umgehen kann mit solchen Situationen. Und über alles Weitere können wir sehr gerne am Donnerstag bei diesem Spitzengespräch sprechen.
1: Bundesverkehrsminister Bilger. Die Bundesregierung bereitet laut einem Bericht der Bild-Zeitung die Grundlagen für einen neuen Zivildienst vor. Das Familienministerium habe in den vergangenen Monaten Verbände und Organisationen befragt, welche Kapazitäten sie im Falle der Wiedereinführung zur Verfügung stellen könnten. Im Falle einer Reaktivierung der Wehrpflicht sind die Verbände demnach bereit, Wehrdienstverweigern ein vielfältiges Angebot zu machen. Das Vorhaben soll nach der Sommerpause offiziell vorgestellt werden. 4 Menschen sind am Abend in Köln durch Schüsse auf offener Straße zum Teil schwer verletzt worden. Laut Polizei waren zuvor mehrere Menschen in Streit geraten. Die Verletzten kamen ins Krankenhaus. Zahlreiche Polizisten sind weiterhin im Einsatz. Die Hintergründe der Tat im Stadtmülheim sind bislang unklar. Nach dem gescheiterten Investorenplan hat die UEFA den Druck auf FIFA-Präsident Infantino erhöht und mit rechtlichen Schritten gedroht. Außerdem haben erste nationale Verbände ihre Unterstützung für eine Wiederwahl Infantinos an die Spitze der FIFA zurückgezogen. Aus der Nachrichtenredaktion Michael Nenzer.
3: Wie mehrere britische Medien berichten, hat der Europäische Dachverband Infantino aufgefordert, sämtliches Material im Zusammenhang mit dem zurückgezogenen Investorenvorhaben sicherzustellen. Die UEFA befürchtet, er und seine Geschäftspartner könnten Beweise vernichten. Währenddessen hat der walisische Fußballverband als erster Nationalverband seine Unterstützung für Infantinos geplante Wiederwahl 2027 zurückgezogen. Als Gründe nannte Wales mangelnde Transparenz, Führungsdefizite und einen Vertrauensverlust.
1: Das Wetter in Deutschland. Am Tage wechselnd wolkig, vermehrt kräftige Gewitter mit Starkregen und Hagel, zum Teil Unwettergefahr, Höchstwerte 24 Grad auf den Ostseeinseln bis 38 Grad in Niederbayern. Am Mittwoch zeitweise heiter, später Schauer und Gewitter 22 bis 35 Grad. Donnerstag freundlich oder wolkig, teils Gewitter bis 32 Grad. Es ist 4.03 Uhr.
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4: Mit Sven Knappe am Mikrofon. Danke, dass Sie mir Gesellschaft leisten. Italien ist der Startpunkt in dieser Stunde. Für den Auftakt sorgt Saverio Mercadante, 1795 in Apulien geboren, mit seinem Flötenkonzert Nummer 2 in E-Moll, gespielt von Patrick Galois und der Sinfonia Finlandia.

Wir hörten das Flötenkonzert Nummer 2 in E-Moll von Saverio Mercadante, die 1955 gegründete Sinfonia Finlandia unterstützte ihren musikalischen Direktor, den Flötisten Patrick Gallois aus Frankreich. Und wir bleiben in Italien und begegnen der Barockkomponistin Barbara Strozzi, die zwar niemals eine Stelle als Sängerin, Instrumentalistin oder gar Hofkomponistin hatte, aber ein umfangreiches gedrucktes Werk hinterließ. Die Serenata »Jetzt, da Apollo an Thetis Brust ruht« singt die Sopranistin Emanuela Galli.

Jetzt, da Apollo an Thetys Brust ruht, eine Serenata aus dem Jahr 1664, komponiert von Barbara Strozzi, vorgetragen von der Sopranistin Emanuela Galli und dem Ensemble La Risonanza unter Fabio Bonizzoni. Und es geht noch nach Dublin. Dort kam 1852 Charles Villiers Stanford zur Welt als Sohn einer Pianistin und eines singenden Anwalts. Der begabte Junge studierte zunächst am Queen's College in Cambridge, später bei Karl Reinecke in Leipzig und Friedrich Kiel in Berlin. Stanfords Opus 160, Ballata und Ballabile, spielen die Cellistin Gemma Rosefield und das BBC Scottish Symphony Orchestra.

Ballata und Ballabile, das Opus 160 von Sir Charles Villiers Stanford, in einer Aufnahme mit der Cellistin Gemma Rosefield und dem BBC Scottish Symphony Orchestra unter Andrew Manzi. Bis zu den 5 Uhr Nachrichten gibt's noch ein paar Takte aus der Bourrée de Basque von Raoul Auger-Feuillet, gespielt vom Ensemble Buon Tempo.

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1: Um 5 Uhr mit Olaf Knapp. Ungarns einziges Atomkraftwerk kann trotz historisch niedriger Pegelstände der Donau vorerst in Betrieb bleiben. Laut Regierung ist es Ingenieuren gelungen, die erforderliche Kühlwassermenge zu reduzieren. In Rumänien dagegen droht eine Energiekrise, wie Südosteuropa-Korrespondent Clemens Fehrenkotte berichtet.
2: Dort gibt es auch ein Kernkraftwerk. Dort ist die Wasserversorgung für die Kühlung der Reaktoren gefährdet durch den sehr, sehr niedrigen Wasserstand. Und dann hat heute Mittag eine Einheit der rumänischen Marine eine kontrollierte Sprengung nördlich von einem Kernkraftwerk durchgeführt, um Gesteinsmassen aufzuschütten, um so eine Art Staumauer zu bilden, damit dieses Kernkraftwerk noch versorgt werden. Also das sind die drastischsten Maßnahmen im Augenblick, die zeigen, wie schwer diese Krise ist und wie sehr auch vieles gegenwärtig von wenigen Zentimetern Wasserpegel abhängt.
1: Nach dem Massenandrang von Flüchtlingen auf die spanische Exklave Ceuta beraten heute die EU-Innenminister in einer Videokonferenz über die Konsequenzen. In der vergangenen Woche hatten Zehntausende Menschen von Marokko aus, teilweise schwimmend, Ceuta erreicht. Katrin Schirwagen aus der Nachrichtenredaktion erklärt, was genau die Minister besprechen wollen.
3: Es geht vor allem darum, wie die EU ihre Außengrenzen künftig besser schützen kann. Und es geht um die Frage, was man gegen Falschmeldungen in den sozialen Medien tun kann. Denn die sollen mitverantwortlich sein für den Ansturm auf Ceuta. Die Krise dort hatte in der EU einen Streit ausgelöst. Mehrere Länder werfen Spanien vor, durch falsche Signale in der Einwanderungspolitik die Lage mitverschuldet zu haben. Heute wird es also auch darum gehen, die diplomatischen Spannungen abzubauen.
1: In der Rentendebatte hat Unionsfraktionschef Frei erneut vor einem Scheitern gewarnt. Dem Sender Welt TV sagte der CDU-Politiker bei der geplanten Abschaffung der abschlagsfreien Rente nach 45 Beitragsjahren gäbe es keinen Verhandlungsspielraum. Zuvor hatten die drei ostdeutschen CDU-Ministerpräsidenten gefordert, die sogenannte Rente mit 63 beizubehalten. Unterstützung kam von den SPD-Ministerpräsidenten und Ministerpräsidentinnen aus Brandenburg, Mecklenburg-Vorpommern, Bremen und im Saarland. Schwere Waldbrände haben im Nordwesten der USA hunderte Häuser zerstört. Die Behörden riefen etwa 65.000 Bewohner der Stadt Spokane im Bundesstaat Washington auf, sich in Sicherheit zu bringen. Nach Angaben der Feuerwehr wüten in der Region 16 große Feuer. Der Gouverneur von Washington, Ferguson, rief den Ausnahmezustand aus. Das waren die Nachrichten. Das Wetter in Deutschland. Am Tage ist es wechselnd wolkig. Es gibt vermehrt kräftige Gewitter mit Starkregen und Hagel, Unwettergefahr. Höchstwerte 24 Grad bis 38 Grad in Niederbayern. Es ist 5.03 Uhr.
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4: Einen guten Dienstagmorgen. Am Mikrofon begrüßt Sie noch einmal Sven Knappe. Die letzte Runde Nachtkonzert beginnt im Jahr 1763. Ganz genau am 7. Mai wird im Londoner King's Theatre die Oper Zaneida von Johann Christian Bach uraufgeführt. Liebesgeschichte der Tochter des türkischen Kaisers Soliman. Die Ouvertüre zu diesem Bühnenwerk intoniert die Hanover Band unter Anthony Halstead.

Das war die Ouvertüre zur Oper Zaneida von Johann Christian Bach, präsentiert von der Hanover Band unter der Leitung von Anthony Halstead. Leipzig 1818. Das zweite Klarinettenkonzert von Bernhard Henrik Krusell erscheint beim C.F. Peters Musikverlag, heute unter dem Namen Edition Peters bekannt. Den ersten Satz aus diesem Konzert spielen der Klarinettist Martin Fröst und das Sinfonieorchester Göteborg.

Allegro. Der erste Satz aus dem Klarinettenkonzert Nummer 2 in F-Moll von Bernhard Henrik Krusell, serviert von Martin Fröst und den Göteborger Sinfonikern unter Okokamu im ARD-Nachtkonzert. Eine Ballettszene spielt sich nun vor unseren Ohren ab, vertont von Charles-Auguste Berriot, zum Leben erweckt vom Geiger Reto Kuppel und dem Pianisten Stefan Burkhardt.

Der Belgier Charles-Auguste Berriot schrieb diese Ballettszene für Violine und Klavier, sein Opus 100. Es musizierten der Geiger Reto Kuppel und der Pianist Stefan Burkhardt. Hier ist das ARD-Nachtkonzert, präsentiert von BR Klassik, mit Themen aus der Operette Die Fledermaus von Johann Strauss Sohn, verarbeitet in einem einzigen Walzer mit dem Titel Du und Du. Maris Jansons dirigiert die Wiener Philharmoniker.

Du und Du. Ein Orchesterwalzer von Johann Strauss Sohn in einer Aufnahme vom Neujahrstag 2006 mit den Wiener Philharmonikern unter der Stabführung von Maris Jansons. Und wir bleiben in Österreich mit Musik von Karl Czerny, der vor allem durch seine Klavieretüden bekannt wurde. Doch Czerny schrieb auch zahlreiche Konzerte für Klavier, darunter eines in A-Moll, aus dem wir jetzt den dritten Satz hören.

Rondo Allegro con Anima, der dritte Satz des Klavierkonzerts in A-Moll Opus 214 von Karl Czerny mit dem Pianisten Howard Shelley und dem Tasmanischen Sinfonieorchester. Mit einem Lächeln geht's auf den Feierabend zu. Wir hören noch den flotten Scherzo-Satz aus der Sinfonie Nummer 3 von Louis-Theodor Gouvy. Die Deutsche Radiophilharmonie Saarbrücken-Kaiserslautern wird von Jacques Mercier geleitet.

Scherzo Allegro Vivace. Der dritte Satz aus der Sinfonie Nummer 3 in C-Dur von Louis-Theodor Gouvy. Gespielt von der Deutschen Radiophilharmonie Saarbrücken-Kaiserslautern unter Jacques Mercier. Und das war's mit unserem ARD-Nachtkonzert, präsentiert von BR Klassik. Am Mikrofon war für Sie Sven Knappe. Ich bedanke mich fürs Einschalten und bin morgen ab kurz nach Mitternacht wieder für Sie da.

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1: Ich wünsche Ihnen einen schönen guten Morgen an diesem Dienstag. Es ist jetzt 6 Uhr und hier sind die Nachrichten.
2: Mit Leon Vucemilovic, guten Morgen. Die EU-Innenminister sprechen über Konsequenzen nach dem Ansturm auf die spanische Exklave Ceuta. Unionsfraktionschef Frey lehnt Änderungen bei der Rentenreform ab. Der US-amerikanische Aktienindex Dow Jones erreicht ein Rekordhoch. Und das Wetter: Sonne, Wolken, später Schauer und Gewitter, 30 bis 37 Grad. Die Innenminister der EU-Mitgliedstaaten beraten am Vormittag über den Ansturm Zehntausender auf die spanische Exklave Ceuta. Bei dem virtuellen Treffen soll es vor allem um Konsequenzen aus den Ereignissen gehen. Aus Brüssel Sarah Lopez.
3: Es geht um den Schutz der Außengrenzen, die Beziehung zu Marokko und vor allem darum, die Wogen zwischen den EU-Mitgliedstaaten wieder zu glätten. Denn die letzten Tage haben für massive diplomatische Spannungen gesorgt. Nachdem bis zu 60.000 Migranten innerhalb kurzer Zeit in der spanischen Exklave Ceuta angekommen waren, forderten mehrere EU-Mitgliedsländer einen vorübergehenden Ausschluss Spaniens aus dem Schengen-Raum. In einem offenen Brief kritisierten außerdem 22 europäische Staats- und Regierungschefs die spanische Migrationspolitik. Auch Vertreter von Nicht-EU-Ländern, die Teil des Schengen-Raums sind, sowie Vertreter der EU-Grenzschutzbehörde Frontex, der EU-Asylagentur und Europol werden bei dem virtuellen Treffen zugeschaltet sein.
2: Der Terroranschlag beim Christopher Street Day in Berlin ist heute Thema im Innenausschuss des Bundestags. Die Abgeordneten hoffen auf neue Erkenntnisse rund um das Attentat. Neben Bundesinnenminister Dobrindt nehmen auch Spitzenvertreter der Sicherheitsbehörden an der Sitzung teil. Aus Berlin Markus Sambale.
4: 10 Tage nach dem Terroranschlag lautet die zentrale Frage weiterhin: Wie konnte der 21-Jährige am Abend der CSD-Parade in Berlin zum Attentäter werden, obwohl die Behörden den Mann schon lange auf dem Radar hatten, er seit Monaten als islamistischer Gefährder eingestuft war? Linke und Grüne hatten auf die heutige Sondersitzung des Innenausschusses gedrängt. Sie erwarten in der Videoschalte auch weitere Erklärungen von CSU-Bundesinnenminister Alexander Dobrindt. Konstantin von Notz von den Grünen will zum Beispiel wissen, warum der Bund bei der Überwachung des späteren Täters nicht viel stärker koordiniert hat. Als Reaktion auf den Anschlag hatte Bundesinnenminister Dobrindt gefordert, Gefährder sollten standardmäßig mit elektronischen Fußfesseln überwacht werden. Und Präventivhaft für Gefährder sei zwingend notwendig.
2: Unionsfraktionschef Frey hat Forderungen nach Änderungen bei der Rentenreform zurückgewiesen. Bei der geplanten Abschaffung der abschlagsfreien Rente mit 63 gebe es keinen Verhandlungsspielraum, sagte er dem Sender Welt TV. Andernfalls könne das gesamte Reformpaket scheitern, so Frey.
5: Es sind natürlich auch Elemente drin, die kostendämpfend sind. Dazu gehört auch die abschlagsfreie Rente mit 63. Und deswegen würde ich es auch inhaltlich für einen großen Fehler halten, jetzt einzelne Bausteine daraus zu brechen. Ich sehe überhaupt nicht, warum wir, egal ob das jetzt Bundestagsabgeordnete oder Ministerpräsidenten sind, jetzt zu klügeren Entscheidungen kommen sollten, die am Ende genauso abgewogen sind.
2: Zuletzt hatten sich auch SPD-Ministerpräsidentinnen der Forderung nach Änderungen an der Reform angeschlossen. Die Trockenheit und die hohen Temperaturen setzen Deutschlands Flüssen weiter zu. Experten rechnen in den kommenden Tagen erneut mit Rekordtiefs bei den Pegelständen von Rhein und Donau. Schon jetzt können viele Schiffe die Flüsse nicht mehr befahren. Bundesverkehrsminister Bilger hat deshalb für Donnerstag zu einer Fachkonferenz eingeladen. Aus der SWR-Nachrichtenredaktion Marc Geißler.
6: Vor allem am Mittelrhein wird die Lage immer angespannter. An der wichtigen Engstelle Kaub zwischen Mainz und Koblenz könnte der Wasserstand auf rund 18 cm fallen. Viele Frachtschiffe können deshalb nur noch mit einem Bruchteil ihrer üblichen Ladung unterwegs sein. Teilweise sind die Schiffe nur zu einem Viertel beladen. Und das erhöht dann wiederum die Transportkosten und belastet Unternehmen, die auf den Rhein als wichtige Verkehrsroute angewiesen sind. Beim Spitzentreffen in Bonn soll es um kurzfristige Hilfen und langfristige Lösungen für Niedrigwasserlagen gehen.
2: US-Präsident Trump hat die iranische Führung noch einmal aufgefordert, sich auf Verhandlungen über ein Ende des Krieges einzulassen. Das sei deren letzte Chance für ein Abkommen, sagte Trump. Gleichzeitig behauptete er, die Gespräche hätten schon begonnen. Das iranische Regime sagt, das sei nicht richtig. Direkte Verhandlungen mit den USA gäbe es zurzeit nicht. Nach dem gestrigen Rekordwert des DAX hat auch der US-Aktienindex Dow Jones ein neues Allzeithoch erreicht. Hintergrund der Kurssteigerungen sind die Aussagen von US-Präsident Trump über Gespräche seines Landes mit dem Iran. Aus New York, Martin Ganselmeier.
7: Wenigstens die Börsen hören noch auf den US-Präsidenten. Trumps Ankündigung vom Wochenende, es gebe neue Verhandlungen zwischen den USA und Iran, sorgte für das, was Trump bezwecken wollte. Allein die Hoffnung auf einen neuen Deal drückte den Preis für Rohöl um 5% und ließ die Aktienkurse an der Wall Street steil nach oben klettern. Dass die iranische Führung bestritt, dass es neue Verhandlungen gibt, tat der guten Laune an der Wall Street keinen Abbruch. Am ersten Handelstag im August kletterte der Dow Jones Index um fast 700 Punkte auf ein neues Allzeithoch. Im Vergleich zum Freitag ein Plus von 1,3%. Und der technologielastige Nasdaq Index legte sogar um 2,1% zu.
2: Die spanische Polizei hat einen der meistgesuchten Straftäter Schwedens festgenommen, dem unter anderem mehrere Morde vorgeworfen werden. Der Mann wurde nach monatelangen Ermittlungen im Badeort Sitges bei Barcelona gefasst. Er soll zu einer Drogenbande gehören, die in Schweden aktiv ist. Für sie soll er unter anderem junge Täter für Auftragsmorde ausgebildet haben. Bei der Schwimm-Europameisterschaft in Paris haben die Wasserspringer Lou Massenberg und Jonathan Schauer Gold gewonnen. Das Duo aus Halle siegte im Synchronwettbewerb vom 3-Meter-Brett. Im Turmspringen holte Vize-Weltmeisterin Pauline Pfeiff aus Berlin Silber. Das waren die Nachrichten. Das Wetter für Baden-Württemberg und Rheinland-Pfalz. Auch heute wird es wieder schwül heiß, teils scheint dabei die Sonne, vielerorts bleibt es aber wolkig. Höchstens 30 Grad gibt es in Hillesheim und bis 37 Grad in Esslingen. Am Nachmittag und Abend bilden sich aus Südwesten teils heftige Gewitter. Für Teile von Rheinland-Pfalz und Baden-Württemberg besteht Unwettergefahr. Morgen im Südosten Baden-Württembergs weiterhin gewittrig. Im Rest des Landes und in Rheinland-Pfalz lässt die Schwüle langsam nach und es bleibt meist trocken. Dazu nochmal heiß bei 27 bis 34 Grad, 6:07 Uhr.
1: Das waren die Nachrichten mit Leon Vucemilovic. Vielen Dank. In den vergangenen Monaten habe ich mich diverse Male gefragt, was eigentlich Barack Obama zu den politischen Entscheidungen seines aktuellen Nachfolgers im Weißen Haus sagt. Was macht der 44. Präsident der USA mittlerweile? Heute jedenfalls feiert er seinen 65. Geburtstag und alle weiteren Fragen beantwortet uns gleich unser Washington-Korrespondent René Bucken in SWR Kultur am Morgen. Nach Musik von Giuseppe De Macchi, das ist der vierte Satz, Rondo aus der Sinfonie in S-Dur. Schönen guten Morgen.

0: ich muss mich korrigieren. Das war der dritte Satz Presto aus dem Violinkonzert Nummer 4 von Josef Myslivicek in SWR Kultur am Morgen. Das stimmt auf jeden Fall. Und 6:11 haben wir es auch. Das stimmt. Er leitet gemeinsam mit seiner Frau Michelle eine Stiftung, die junge Führungskräfte aus wirtschaftlich schwachen Familien fördert. Außerdem hat Barack Obama eine Produktionsfirma gegründet, die Serien, Filme und Dokumentationen für Netflix produziert. Und der ehemalige Präsident der USA engagiert sich weiterhin auch politisch. Heute feiert Barack Obama seinen 65. Geburtstag. Von der Rente ist er aber noch weit entfernt, wie René Bucken aus unserem ARD-Studio in Washington weiß.
1: Auch 10 Jahre nach seiner Amtszeit ist Barack Obama politisch omnipräsent. So zuletzt in Chicago bei der Eröffnung seines Präsidentencenters. Eine Mischung aus Bibliothek, Museum und Gemeindezentrum, das seinen politischen Werdegang vom jungen demokratischen Senator des US-Bundesstaat Illinois zum 44. Präsidenten der Vereinigten Staaten dokumentiert. Bei seiner Eröffnungsrede klingt Obama, als hätte er die politische Weltbühne nie verlassen.
2: Politisches Handeln bedeutet immer auch, die Interessen von hunderten Millionen Menschen miteinander in Einklang zu bringen. Demokratie kann mühsam sein, sie kann langsam sein, sie kann ineffizient wirken. Aber ich hoffe vor allem, dass dieses Zentrum uns vor Augen führt, wie besonders und wertvoll unsere Demokratie ist und uns daran erinnert, was wir gemeinsam erreichen können, wenn wir unsere Verantwortung als Bürgerinnen und Bürger annehmen.
1: Es sind genau diese Herausforderungen, die den 65-Jährigen weiterhin beschäftigen. Demokratie, Gerechtigkeit, gesellschaftliche Teilhabe. Darüber spricht er in eben solchen Reden, gibt dazu Interviews und thematisiert sie in Wahlkämpfen für die Kandidatinnen und Kandidaten seiner Partei. Auf Instagram folgen Obama heute über 42 Millionen Menschen. Nicht nur dort, sondern auch in zahlreichen Podcasts und Shows kommentiert er regelmäßig das politische Geschehen. Wie zuletzt in der Late-Night-Show des langjährigen Satirikers Stephen Colbert.
3: We can survive a lot. Bad policy.
2: Als Gesellschaft können wir vieles verkraften. Schlechte Politik, chaotische Wahlen. Es gibt einiges, das wir überwinden können. Was wir aber nicht verkraften können, ist eine Politisierung der Strafjustiz, also den Missbrauch der enormen Macht des Staates. Es darf nicht passieren, dass die jeweils Regierenden diese Macht nutzen, um gegen politische Gegner vorzugehen oder ihre Freunde zu begünstigen.
1: Einen Politiker mit vergleichbarer Strahlkraft haben die Demokraten seither nicht mehr hervorgebracht. Auch heute noch wird Obama von vielen für sein Charisma und seine mitreißende Rhetorik gefeiert und von seinen politischen Gegnern heftig kritisiert, allen voran von Donald Trump. Es vergeht praktisch keine Woche, ohne dass der aktuelle Präsident sich abarbeitet an seinem Vorvorgänger. Das Obama Presidential Center beispielsweise verspottete Trump auf seiner Plattform Truth Social mit KI-generierten Bildern als überdimensionale Mülltonne. Obama selbst geht nur selten auf solche Provokationen ein, sprach neulich in einem Podcast aber von einer regelrechten Obsession, einer Besessenheit Trumps mit seiner Person, für die er kein Verständnis habe.
4: If you're doing the job right. Every day you've got 5-10 things.
2: Wenn man das Amt richtig ausübt, steht man jeden Tag vor 5 oder 10 wirklich schwierigen Entscheidungen. Man muss ständig konzentriert bleiben. Die Vorstellung, ich hätte mich laufend damit beschäftigt, was mein Vorgänger gerade macht oder mich ständig gefragt, was hat er heute wieder getan, das erscheint mir ziemlich befremdlich. Für mich zeigt das, dass jemand den Fokus nicht auf die Menschen in den USA und auf die eigentliche Aufgabe richtet, die er zu erfüllen
4: hat.
1: Barack Obama lebt heute noch mit seiner Familie in Washington, D.C. Er ist einer der wenigen US-Präsidenten, die nach ihrer Amtszeit in der Stadt wohnen geblieben sind.
0: Barack Obama wird heute 65 Jahre alt. Wie der ehemalige US-Präsident weiterhin politisch präsent ist, das hat uns René Bucken zusammengefasst in SWR Kultur am Morgen.

0: Das war Musik von den Kapverden. Lura war das mit Tem Uma Ora Patudo. Es gibt für alles seine Zeit. Zeit jetzt, 20 Minuten nach 6.
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0: Pinguine, Schwäne, Delfine, Löwen, gleichgeschlechtliches Sexualverhalten wurde wissenschaftlich bei über 1500 Tierarten festgestellt. Mittlerweile, Schätzungen gehen sogar von 6000 Arten aus. Manche Tiere zeigen auch körperliche Merkmale beider Geschlechter, also Schmetterlinge zum Beispiel. Und dennoch hält sich bis heute hartnäckig die Annahme, queeres Leben sei nicht Gott gewollt. Im Mittelalter wurden deshalb sogar Tieren der Prozess gemacht. Am 4. August 1474, heute vor 579 Jahren, wurde in Basel ein Hahn zum Tode verurteilt und hingerichtet. Über diesen Fall berichtet Irene Geuer in ihrem Zeitwort.
2: Ganz Basel ist in Angst und Schrecken. Ein Hahn hat sich völlig widernatürlich wie ein Huhn verhalten und ein Ei gelegt.
3: Da wurde sofort mehr oder weniger in die Richtung dann gedacht, das ist nicht natürlich und muss in dem Fall tatsächlich auch was mit dem Teufel zu tun haben.
2: Tierarzt René Hendricks kann die Ängste der Menschen damals verstehen, denn es ist bis heute schwer zu erklären, was es mit dem Hahn und dem Ei auf sich hatte. Die Menschen hegen den Verdacht, dass aus dem Ei des Hahns Basilisken schlüpfen, halb Hahn, halb Schlange, denen man nachsagt, sie hätten den tödlichen Blick. Das bedeutet Todesstrafe. Vor aller Augen wird der Hahn auf dem Marktplatz hingerichtet. Und als ihn die Basler danach aufschneiden und weitere Eier entdecken, entzünden sie den Scheiterhaufen.
4: Genau. Er hat die göttlichen Regeln überschritten.
2: Der Historiker Ferdinand Leuxner hat sich mit Tierprozessen beschäftigt. Im späten Mittelalter ist die weltliche und geistliche Ordnung getragen von Verwaltung und vom römischen Recht. Und
4: in dem Moment, wo etwas passiert, muss diese Ordnung zwingend wiederhergestellt werden, weil sonst die Gefahr besteht, dass alles auseinanderfliegt, was eben die mittelalterliche Ordnung geprägt hat.
2: Das gilt auch für Tiere. Wenn also ein Hahn oder auch ein Schwein etwas tut, das für Unruhe in der Bevölkerung sorgt, kommt es zum Prozess. Das Tier wird zum Rechtssubjekt. Ihm wird Willensfreiheit und Böswilligkeit unterstellt. Damit kann es beschuldigt, angeklagt und verurteilt werden. Das Tier muss im Gerichtssaal anwesend sein und es wird zu seiner Tat befragt.
4: Dieses Sprechen zwischen Mensch und Tier ist natürlich etwas, was für uns ganz absurd klingt.
2: Und doch haben die Menschen im späten Mittelalter daran geglaubt. Historiker Leuxner erklärt es so.
4: Das hängt damit zusammen, dass man die Vermutung geäußert hat, wenn das Tier in eine Extremsituation gebracht ist, dann können wir uns gegenseitig verstehen.
2: Die Menschen dachten also, extrem gestresstes Tier versteht die Menschensprache. Als der Hahn in Basel am 4. August 1474 verurteilt und hingerichtet wird, das ist urkundlich erwähnt, hat er mit Sicherheit keinen Piep gesagt. Er wird auch noch nicht einmal gekräht haben. Das wissen Tiermediziner heute, weil es immer wieder vorkommt, dass ein Hahn ein Ei legt. Und das liegt daran, dass so ein Hahn eigentlich kein Hahn ist.
3: Ein richtiger, echter Hahn hat zwei Hoden und die Hoden sind in der Bauchhöhle.
2: Die Basler hätten 1474 beim Aufschneiden des Hahnes keine Hoden gefunden. Sie hätten links in der Bauchhöhle einen Eierstock entdeckt und rechts so etwas wie einen rudimentären Eierstock. Denn bei allen Hühnern ist es von Natur aus so. Der linke Eierstock funktioniert, der rechte aber in der Regel nicht. Entzündet sich nun der intakte Eierstock und wird krank, dann kann es passieren, dass der rudimentäre zum Leben erwacht und dann kurioserweise Testosteron produziert. Dadurch verändert das Huhn seine Optik.
3: Das nennt sich in dem Fall auch Hahnenfiedrigkeit und die Leute kommen zu uns gerne mal in die Praxis und sagen, das Huhn hat aufgehört Eier zu legen und jetzt kriegt es ganz andere Federn und jetzt fängt der Kamm an zu wachsen und es versucht sogar zu krähen.
2: Diese Versuche sind nicht erfolgreich. Und so wird es auch 1474 in Basel gewesen sein. Der Hahn war ein Huhn mit einem kranken linken Eierstock und einem rechten, der Testosteron freisetzte und äußerlich aus dem Huhn einen Hahn machte. Aber wie kommt es dann zu dem Ei?
3: Da gibt es ab und zu mal dieses Phänomen, dass dann wider Erwarten der entzündete Eierstock auf der linken Seite doch wieder seine Funktion aufnimmt. Und dann haben die Leute natürlich in dem Moment, vermutlich im Mittelalter sowieso gedacht, das sieht ja aus wie ein Hahn. Das ist aber immer noch genetisch gesehen ein Huhn.
2: Das wieder Eier legt. Und bis heute ist es ein Rätsel, warum Hühner verschiedene Eierstöcke haben, die zu so einer absonderlichen Situation führen können.
0: Irene Geuer über einen merkwürdigen Prozess in Basel. Am 4. August 1474 wurde dort ein Hahn, der eigentlich ein Huhn war, zum Tode verurteilt.

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1: Japan galt lange als Land mit besonders vielen Suiziden.
2: In Japan gibt es die Kultur des Seppuku oder Harakiri, bei der man mit einem Suizid Verantwortung übernimmt. Das wird dann als ehrenhafter Tod angesehen.
1: Ein Gesetz machte Prävention zur gesamtgesellschaftlichen Aufgabe. Mit Erfolg. Innerhalb von 2 Jahrzehnten sank die Zahl der Fälle um fast die Hälfte. Doch besonders bei Jugendlichen sowie durch Mobbing und Überarbeitung bleibt die Situation alarmierend. Japans erfolgreicher Kampf gegen den Suizid. 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
3: Um 6.30 Uhr. Hier sind die Nachrichten.
4: Mit Leon Vucimilovic. Guten Morgen. Die EU-Innenminister sprechen über Konsequenzen nach dem Ansturm auf die spanische Exklave Ceuta. Unionsfraktionschef Frei lehnt Änderungen bei der Rentenreform ab. Bundesverkehrsminister Bilger will die Schifffahrt in der aktuellen Niedrigwasserlage unterstützen. Und das Wetter? Sonne, Wolken, später Schauer und Gewitter 30 bis 37 Grad. Die EU-Innenminister sprechen am Vormittag über den Andrang Zehntausender auf die spanische Exklave Ceuta. Dabei soll es unter anderem um den Schutz der europäischen Außengrenzen gehen. Mehrere EU-Staaten hatten Spanien vorgeworfen, an den Ereignissen eine Mitschuld zu haben, indem das Land falsche Signale an die Migranten gesendet habe. Unter anderem die italienische Ministerpräsidentin Meloni hatte gefordert, Spanien vorübergehend aus dem Schengen-Raum auszuschließen. Der SPD-Europapolitiker René Repasi hält das für falsch und kritisiert Meloni.
5: Spanien hat seinen Job ordentlich gemacht. Stattdessen kommen hier einige Regierungen der Mitgliedstaaten auf die Ideen, Schengen-Grenzen schließen zu wollen, obwohl sie überhaupt keine gemeinsame Grenze mit Spanien haben. Hier wird billiger Populismus auf dem Rücken des Schengen-Systems gemacht.
4: Der Karlsruher Europapolitiker René Repasi vor dem Treffen der EU-Innenminister. Der Terroranschlag beim Christopher Street Day in Berlin beschäftigt heute den Innenausschuss des Bundestags. In einer Sondersitzung wollen die Abgeordneten klären, warum der Anschlag nicht verhindert werden konnte, obwohl der spätere Täter den Behörden als islamistischer Gefährder bekannt war. Die Opposition will wissen, ob die Behörden möglicherweise Fehler gemacht haben. Unionsfraktionschef Frei hat Forderungen nach Änderungen bei der Rentenreform zurückgewiesen. Bei der geplanten Abschaffung der abschlagsfreien Rente mit 63 gebe es keinen Verhandlungsspielraum, sagte er dem Sender Welt TV. Andernfalls könne das gesamte Reformpaket scheitern, so Frei.
6: Es sind natürlich auch Elemente drin, die kostendämpfend sind. Dazu gehört auch die abschlagsfreie Rente mit 63. Und deswegen würde ich es auch inhaltlich für einen großen Fehler halten, jetzt einzelne Bausteine da rauszubrechen. Ich sehe überhaupt nicht, warum wir, egal ob das jetzt Bundestagsabgeordnete oder Ministerpräsidenten sind, jetzt zu klügeren Entscheidungen kommen sollten, die am Ende genauso abgewogen sind.
4: Zuletzt hatten sich auch SPD-Ministerpräsidentinnen der Forderung nach Änderungen an der Reform angeschlossen. Die Bundesregierung prüft offenbar die Wiedereinführung des Zivildienstes in einer modernisierten Form. Im Moment werde geklärt, welche Verbände und Organisationen sich beteiligen würden, berichtet die Bild-Zeitung. Den Zivildienst gibt es seit 2011 nicht mehr, nachdem die Wehrpflicht ausgesetzt wurde. Damals leisteten Kriegsdienstverweigerer ihren Dienst zum Beispiel in Krankenhäusern, Pflegeheimen oder sozialen Einrichtungen. Die Trockenheit und die hohen Temperaturen setzen Deutschlands Flüssen weiter zu. Experten rechnen in den kommenden Tagen erneut mit Rekordtiefs bei den Pegelständen von Rhein und Donau. Schon jetzt können viele Schiffe die Flüsse nicht mehr befahren. Bundesverkehrsminister Bilger hat deshalb für Donnerstag zu einer Fachkonferenz eingeladen. Aus der SWR-Nachrichtenredaktion Marc Geisler.
7: Vor allem am Mittelrhein wird die Lage immer angespannter. An der wichtigen Engstelle Kaub zwischen Mainz und Koblenz könnte der Wasserstand auf rund 18 cm fallen. Viele Frachtschiffe können deshalb nur noch mit einem Bruchteil ihrer üblichen Ladung unterwegs sein. Teilweise sind die Schiffe nur zu einem Viertel beladen. Und das erhöht dann wiederum die Transportkosten und belastet Unternehmen, die auf den Rhein als wichtige Verkehrsroute angewiesen sind. Beim Spitzentreffen in Bonn soll es um kurzfristige Hilfen helfen und langfristige Lösungen für Niedrigwasserlagen gehen.
4: Das waren die Nachrichten. Das Wetter für Baden-Württemberg und Rheinland-Pfalz. Auch heute wird es wieder schwül heiß. Teils scheint dabei die Sonne, vielerorts bleibt es aber wolkig. Am Nachmittag und Abend bilden sich aus Südwesten teils heftige Gewitter. Örtlich besteht Unwettergefahr. Dazu höchstens 30 Grad in Üxheim und bis 37 Grad in Rust. Die Zeit, es ist 6.34 Uhr.
3: Leon Vucemilovic war das mit den Nachrichten. Vielen Dank. 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

0: Musik von Francesco Chilea war das in SWR Kultur am Morgen. Er ist 30 Meter hoch, thront über Rio de Janeiro auf dem Corcovado. Der Cristo Redentor, die weltberühmte Christusstatue, darf natürlich in unserer Sommerserie über die steinerne Macht nicht fehlen. Anders als viele andere Denkmäler, über die wir hier in SWR Kultur schon berichtet haben, ist die Christusstatue aber kaum umstritten. Für viele Brasilianer ist sie ein religiöses Symbol und gleichzeitig ein Sinnbild für die Millionenstadt Rio, über die der Cristo mit ausgebreiteten Armen wacht. Oliver Neuroth verrät uns, was diese Statue zu erzählen hat.
1: Wer hinauf zu Cristo möchte, darf keine Platzangst haben. Die Zahnradbahn auf den Corcovado ist das ganze Jahr über gut gebucht. Passagiere stehen dicht an dicht. Die 20 Minuten an Bord fühlen sich an wie eine Metrofahrt im Feierabendverkehr. Einmal oben angekommen, lässt der Ausblick die Strapazen vergessen, findet Niklas aus München.
2: Also man sieht die ganze Stadt, man sieht das Maracanã, wo wir vor 12 Jahren Weltmeister wurden. Man sieht den Zuckerhut, die Copacabana, also der Ausblick ist fantastisch. Die Statue ist größer als von unten gedacht und ja, also schaut traumhaft auf die Stadt.
1: Cristo Redentor, Christus der Erlöser, dürfte das bekannteste Wahrzeichen Brasiliens sein und die berühmteste Statue von Rio de Janeiro. Seit fast 100 Jahren thront Cristo über der Stadt mit seinen ausgebreiteten Armen. Auf der Aussichtsplattform herrscht ein wildes Gedränge. Jeder sucht den besten Fotospot, erzählt Niklas.
2: Also es ist schon sehr touristisch, aber trotzdem sieht man Gläubige, die den Sockel anfassen und für die das irgendwie ein schöner Moment zu sein scheint. Also ja, es ist schon ein schöner, besonderer Ort, finde ich.
1: In der Christusstatue selbst ist eine kleine Kapelle, in der an diesem Nachmittag eine Taufe stattfindet. Ein paar Meter weiter ist ein Gebetsraum, aus dem Julio herauskommt. Der Brasilianer aus Fortaleza im Nordosten des Landes ist mit seiner Familie zu diesem besonderen Wallfahrtsort der katholischen Kirche gereist. Ich habe ein Gefühl der Dankbarkeit. Ich danke Gott für alles, was wir als Familie erlebt haben und dafür, dass er uns ermöglicht, Christus, den Erlöser, zu treffen. Dieser Ort hat eine sehr große Symbolik für Brasilien. Es ist zwar ein touristischer Ort, aber auch einer für die Familie. Anfang des 20. Jahrhunderts hatten Katholiken in Brasilien die Sorge, dass die Trennung von Staat und Kirche immer weiter voranschreitet. Sie wollten ein sichtbares Zeichen des Glaubens setzen. Kritiker sagten damals, die Kirche habe so ihren Einfluss stärken wollen. Finanziert wurde das Projekt fast komplett durch Spenden. Der Bau war eine Mammutaufgabe, erzählt der Historiker Milton Teixeira. Die Statue musste dem Wind standhalten, der auf 700 Metern Höhe stark werden kann. Der rechte Arm Christus ist 80 cm länger als der linke, denn auf der rechten Seite ist der Wind heftiger. Aber das merkt man optisch nicht auf dieser Höhe. Für eine Statue dieser Größe macht das keinen Unterschied. Aber es ist ein merkwürdiges Detail. Im Kopf der Statue befindet sich ein Blitzableiter, aber er funktioniert nicht richtig, sagt der Historiker. Zum Glück habe bisher kein Blitzeinschlag größere Schäden ausgelöst. Der Standort Christus ist sehr bewusst gewählt. Er ist ein perfekter Kompass. Das Gesicht schaut Richtung Osten nach Jerusalem. Zufällig ist das die Richtung der Guanabara-Bucht. Ein Arm zeigt nach Norden, der andere nach Süden. Und aus allen Himmelsrichtungen kommen Menschen nach Rio de Janeiro, um die Christusstatue aus nächster Nähe zu sehen. Jacqueline ist mit ihrer Familie aus Chile angereist. Das ist eine wunderschöne Erfahrung, eine tolle Reise. Die Menschen hier in Brasilien sind so freundlich und zuvorkommend. Die Statue hier oben aus nächster Nähe zu sehen, direkt vor dem blauen Himmel, das rührt einen zutiefst. Der Cristo Redentor ist ein seltenes Beispiel für ein religiöses Monument, das gleichzeitig zum nationalen Symbol wurde. Ein weltberühmtes Tourismusziel und kulturelles Wahrzeichen. Ein Ort, der klar die christliche Herkunft zeigt, aber eine Bedeutung hat, die weit über den katholischen Glauben hinausgeht. Seit 2007 gehört der Cristo zu den neuen 7 Weltwundern.
0: Oliver Neuroth über Cristo Redentor in Rio de Janeiro in unserer Serie Steinerne Macht, was Statuen erzählen. SWR Kultur am Morgen um 6:41 Uhr.

0: 6.45 Uhr in SWR Kultur am Morgen. Diese Woche ist ja wieder die sogenannte Speed Week. Bei einem Blitzermarathon kontrolliert die Polizei die Geschwindigkeit eine ganze Woche lang und dann hagelt es wieder Punkte in Flensburg. Ich kann stolz von mir behaupten, ich habe keinen, ich hoffe Sie auch nicht. Und es kommt auch diese Woche keiner dazu. Das Kraftfahrtbundesamt, kurz KBA, hat Flensburg berühmt gemacht. Die Stadt ganz oben im Norden, fast schon in Dänemark. Dem touristischen Ruf hat diese Berühmtheit allerdings wenig geholfen. Vielleicht auch deshalb lässt man dort den heutigen 75. Geburtstag des KBA gerne unter den Tisch fallen. Zeit für eine Ehrenrettung, meint mein Kollege Rainer Volk.
1: Mal ehrlich, zu den Sehnsuchtsorten im Land, Preisklasse Sylt oder Baden-Baden, zählt Flensburg nicht. Laut Übernachtungsstatistik verzeichnete die Stadt an der Förde im vergangenen Jahr 384.000 Übernachtungen. In Sylt waren es über 3,3 Millionen. Nach Flensburg will also so gut wie niemand. Das ist ignorant. Flensburg hat einen Museumsberg, einen Hafen, Dutzende alter Bürgerhäuser und ein Science Center namens Phänomenta. Trotzdem labeln VertreterInnen des Berufsstands Reiseinfluencer in Flensburg mutmaßlich als Lost Space. Das stimmt aber nur rückschauend. Nach Flensburg, Stadtteil Mürwik, verirrte sich Ende April 1945 Hitlers Großadmiral Karl Dönitz. Er spielte hier in einer Kaserne über die Kapitulation der Wehrmacht hinaus noch ein wenig Reichsregierung. Gruselig. Zurück zum Punkteregister für Straßenverkehrsmissetaten, das Flensburg wohl eher zu einer No-Go-Area macht. Dabei verengt dieses Klischee den Blick auf das Wirken dieser Behörde erheblich. Ihre Tabellen und Rubriken sind eine Nabelschau. 61 Millionen Fahrzeuge auf 82 Millionen Einwohner zum Beispiel macht uns so schnell keiner nach. Wer redet von Krise, wenn die Zahl der Kraftfahrenden, so die amtliche Bezeichnung, weiter leicht steigt auf knapp 56,5 Millionen im vergangenen Jahr? Und aha, macht man bei den Zahlen zu den Fahreignungsseminaren, die Punkte im Register reduzieren. Hier stellen Männer über 85% aller Teilnehmenden. Selbst in den Führungsetagen unserer DAX-Konzerne ist das inzwischen selten. So viel auch zum Thema Frauen können nicht Auto fahren.

0: Freilich, Statistiken werden weder Flensburg noch das Kraftfahrtbundesamt populärer machen. Da helfen nur unkonventionelle Ideen. Eine wäre die Möglichkeit, verfallene Punkte vor Ort abzuholen. Geht bisher nicht. Flensburger Punkte werden nur gelöscht, nicht zurückgegeben. Wenig Chancen hat vermutlich auch ein zweiter, Geistesblitz, nämlich zum Jubiläum des Kraftfahrtbundesamts eine Rabattaktion zu starten. Bis zum Jahresende werden alle Punktestrafen wegen Delikten gestrichen, bei denen es weder Unfälle noch Verletzte oder Tote gab. Das Bundeskabinett könnte das beschließen. Kanzler Merz, einen Punkt hinter allen lästlichen Verkehrssünden machen. Zum Ausgleich hätte ihn dann ganz Kraftfahrtdeutschland wieder lieb. Das wäre zwar ein Kavaliersstart in den Wahlherbst, aber besser so als noch ein Fehlstart.
1: Rainer Volk über Flensburg und das dortige Kraftfahrtbundesamt, das heute 75 Jahre alt wird. 6:48 Uhr in SWR Kultur am Morgen, 12 Minuten vor 7.

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0: Die rumänische Rhapsodie Nummer 1 von George Enescu war das in SWR Kultur am Morgen. Ist das Bild echt oder stammt es von einer KI? Diese Frage wird immer schwieriger zu beantworten. Mit den neuen KI-Modellen lassen sich zum Beispiel sehr realistische Fotos von Unfällen, von Terroranschlägen oder Naturkatastrophen herstellen, obwohl die nie stattgefunden haben. Oder Politikerinnen und Politiker erscheinen an Orten, wo sie nie waren. So können Fotos und vor allen Dingen ihre Betrachter leicht manipuliert werden. Wie wir solche täuschend echten KI-Bilder, sogenannte Deepfakes, erkennen können, dazu forscht ein Team am Fraunhofer-Institut in Karlsruhe. Eine der Entwicklerinnen ist die Informatikerin Nadja Burkhardt und mein Kollege Pascal Kiss aus der SWR-Wissenschaftsredaktion hat sie getroffen.
1: Die Bilder sind mittlerweile wirklich schon täuschend echt, eben dadurch, dass diese generativen Modelle einfach sehr leistungsfähig und stark geworden sind und sich einfach eben mit der Zeit natürlich auch verbessert haben. Also es sind nicht mehr so die klassischen sechs Finger oder unpassende Ohren oder dass unlogische Spiegelungen auch irgendwie dargestellt werden. Kommt natürlich noch vor, aber es ist wirklich weniger geworden.
2: Ihr Analysetool sucht in den Bildern nach auffälligen Stellen, kleinen Artefakten, die auf einen KI-Ursprung hindeuten. Informatikerin Nadja Burkhardt zeigt uns eine Demo-Version des Analysetools mit konkreten Beispielen. Zum Beispiel der US-Präsident vor einem brennenden Wald oder eine KI-generierte Unfallszene auf einer Straße.
1: Wir schauen, ob es sich bei diesem Bild um ein Deepfake handelt oder nicht. In dem Fall wird eben ausgegeben, dass es ein sehr hohes Deepfake-Risiko ist.
2: Das Analysetool berechnet also Wahrscheinlichkeiten und zeigt mal Wahrscheinlichkeiten von 59% an. Manchmal ist das Tool sich aber auch zu 100% sicher, dass es sich um ein KI-erzeugtes Bild handeln muss. Dahinter steckt auch ein KI-Modell, also hinter der Analyse, das dann seine Entscheidungen ein Stück weit erklärt. Durch ein Bild, das an eine Wärmebildkamera erinnert. Orangefarbene oder gelbe Flächen sind da besonders verdächtig, erklärt Nadja Burkhardt.
1: Hier sehen wir quasi die Bereiche mit hohem Einfluss in gelb dargestellt und die in dunkellila bis blau sind eher nicht relevant für die Entscheidung gewesen.
2: Die Analyse soll also ein Stück weit erklären, wie sie zu dem Ergebnis kommt. Im Hintergrund versucht das Analysetool, das zu untersuchende Bild selbst nachzubauen.
1: Wir nehmen das Bild, was wir dann überprüfen wollen, und geben uns quasi einem Bildgenerator wieder und sagen, mal uns das mal nach. Darauf basierend messen wir dann den Rekonstruktionsfehler.
2: Die KI-Analyse schaut also, wie gut eine andere KI das Bild nachbauen kann, sagt Informatikerin Burkhardt vom Fraunhofer-Institut in Karlsruhe.
1: Je besser das quasi diesem Bildgenerator auch gelingt, desto eher sagen wir dann eben auch, okay, das ist dann quasi ein KI-generiertes Bild.
2: Klar ist aber auch, wer KI-generierte Bilder in täuschend echter Qualität herstellen möchte, hat immer bessere Möglichkeiten. KI-Anbieter sind zwar seit dem 2. August dazu verpflichtet, KI-Inhalte zum Beispiel mit unsichtbaren Wasserzeichen zu kennzeichnen, doch mit den passenden Tools lässt sich das Wasserzeichen sehr verlässlich entfernen.
1: Dahingehend müssen wir uns natürlich auch anpassen. Ja, was kommt Neues raus? Was wird versucht zu fälschen? Wie wird versucht zu fälschen? Das ist eigentlich immer ein Wettlauf mit der Zeit.
2: Sagt Nadja Burkhardt. An der Entwicklung des Analysetools ist auch das Bundesamt für Sicherheit in der Informationstechnik beteiligt. Eine erste Demo ist auf einer Fachmesse präsentiert worden. Klar ist, KI-Inhalte verlässlich zu erkennen, das wird in Zukunft immer wichtiger.
0: Mit KI gegen KI generierte Deepfakes. Daran arbeiten Forschende am Fraunhofer Institut in Karlsruhe und Pascal Kiss aus der SWR-Wissenschaftsredaktion hat darüber berichtet. 3 Minuten vor 7.

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1: Ich wünsche Ihnen einen schönen guten Morgen an diesem Dienstag. Es ist jetzt 7 Uhr, hier sind die Nachrichten.
2: Mit Leon Vucemilovic, guten Morgen. Die EU-Innenminister sprechen über Konsequenzen nach dem Ansturm auf die spanische Exklave Ceuta. Unionsfraktionschef Frey lehnt Änderungen bei der Rentenreform ab. Der US-amerikanische Aktienindex Dow Jones erreicht ein Rekordhoch. Das Wetter? Sonne, Wolken, später Schauer und Gewitter, 30 bis 37 Grad. Die Innenminister der EU-Mitgliedstaaten beraten am Vormittag über den Ansturm Zehntausender auf die spanische Exklave Ceuta. Bei dem virtuellen Treffen soll es vor allem um Konsequenzen aus den Ereignissen gehen. Aus Brüssel Sarah Lopez.
3: Es geht um den Schutz der Außengrenzen, die Beziehung zu Marokko und vor allem darum, die Wogen zwischen den EU-Mitgliedstaaten wieder zu glätten. Denn die letzten Tage haben für massive diplomatische Spannungen gesorgt. Nachdem bis zu 60.000 Migranten innerhalb kurzer Zeit in der spanischen Exklave Ceuta angekommen waren, forderten mehrere EU-Mitgliedsländer einen vorübergehenden Ausschluss Spaniens aus dem Schengen-Raum. In einem offenen Brief kritisierten außerdem 22 europäische Staats- und Regierungschefs die spanische Migrationspolitik. Auch Vertreter von Nicht-EU-Ländern, die Teil des Schengen-Raums sind, sowie Vertreter der EU-Grenzschutzbehörde Frontex, der EU-Asylagentur und Europol werden bei dem virtuellen Treffen zugeschaltet sein.
2: Der Terroranschlag beim Christopher Street Day in Berlin ist heute Thema im Innenausschuss des Bundestags. Die Abgeordneten hoffen auf neue Erkenntnisse rund um das Attentat. Neben Bundesinnenminister Dobrindt nehmen auch Spitzenvertreter der Sicherheitsbehörden an der Sitzung teil. Aus Berlin Markus Sambale.
4: 10 Tage nach dem Terroranschlag lautet die zentrale Frage weiterhin: Wie konnte der 21-Jährige am Abend der CSD-Parade in Berlin zum Attentäter werden, obwohl die Behörden den Mann schon lange auf dem Radar hatten, er seit Monaten als islamistischer Gefährder eingestuft war? Linke und Grüne hatten auf die heutige Sondersitzung des Innenausschusses gedrängt. Sie erwarten in der Videoschalte auch weitere Erklärungen von CSU-Bundesinnenminister Alexander Dobrindt. Konstantin von Notz von den Grünen will zum Beispiel wissen, warum der Bund bei der Überwachung des späteren Täters nicht viel stärker koordiniert hat. Als Reaktion auf den Anschlag hatte Bundesinnenminister Dobrindt gefordert, Gefährder sollten standardmäßig mit elektronischen Fußfesseln überwacht werden und Präventivhaft für Gefährder sei zwingend notwendig.
2: Unionsfraktionschef Frey hat Forderungen nach Änderungen bei der Rentenreform zurückgewiesen. Bei der geplanten Abschaffung der abschlagsfreien Rente mit 63 gebe es keinen Verhandlungsspielraum, sagte er dem Sender Welt TV. Andernfalls könne das gesamte Reformpaket scheitern, so Frey.
5: Es sind natürlich auch Elemente drin, die kostendämpfend sind. Dazu gehört auch die abschlagsfreie Rente mit 63. Und deswegen würde ich es auch inhaltlich für einen großen Fehler halten, jetzt einzelne Bausteine da rauszubrechen. Ich sehe überhaupt nicht, warum wir, egal ob das jetzt Bundestagsabgeordnete oder Ministerpräsidenten sind, jetzt zu klügeren Entscheidungen kommen sollten, die am Ende genauso abgewogen sind.
2: Zuletzt hatten sich auch SPD-Ministerpräsidentinnen der Forderung nach Änderungen an der Reform angeschlossen. Die Trockenheit und die hohen Temperaturen setzen Deutschlands Flüssen weiter zu. Experten rechnen in den kommenden Tagen erneut mit Rekordtiefs bei den Pegelständen von Rhein und Donau. Schon jetzt können viele Schiffe die Flüsse nicht mehr befahren. Bundesverkehrsminister Bilger hat deshalb für Donnerstag zu einer Fachkonferenz eingeladen. Aus der SWR-Nachrichtenredaktion Marc Geisler.
6: Vor allem am Mittelrhein wird die Lage immer angespannter. An der wichtigen Engstelle Kaub zwischen Mainz und Koblenz könnte der Wasserstand auf rund 18 Zentimeter fallen. Viele Frachtschiffe können deshalb nur noch mit einem Bruchteil ihrer üblichen Ladung unterwegs sein. Teilweise sind die Schiffe nur zu einem Viertel beladen. Und das erhöht dann wiederum die Transportkosten und belastet Unternehmen, die auf den Rhein als wichtige Verkehrsroute angewiesen sind. Beim Spitzentreffen in Bonn soll es um kurzfristige Hilfe und langfristige Lösungen für Niedrigwasserlagen gehen.
2: US-Präsident Trump hat die iranische Führung noch einmal aufgefordert, sich auf Verhandlungen über ein Ende des Kriegs einzulassen. Das sei deren letzte Chance für ein Abkommen, sagte Trump. Gleichzeitig behauptete er, die Gespräche hätten schon begonnen. Das iranische Regime sagt, das sei nicht richtig. Direkte Verhandlungen mit den USA gäbe es zurzeit nicht. Nach dem gestrigen Rekordwert des DAX hat auch der US-Aktienindex Dow Jones ein neues Allzeithoch erreicht. Hintergrund der Kurssteigerungen sind die Aussagen von US-Präsident Trump über Gespräche seines Landes mit dem Iran. Aus New York, Martin Ganselmeier.
7: Wenigstens die Börsen hören noch auf den US-Präsidenten. Trumps Ankündigung vom Wochenende, es gebe neue Verhandlungen zwischen den USA und Iran, sorgte für das, was Trump bezwecken wollte. Allein die Hoffnung auf einen neuen Deal drückte den Preis für Rohöl um 5% und ließ die Aktienkurse an der Wall Street steil nach oben klettern. Dass die iranische Führung bestritt, dass es neue Verhandlungen gibt, tat der guten Laune an der Wall Street keinen Abbruch. Am ersten Handelstag im August kletterte der Dow Jones Index um fast 700 Punkte auf ein neues Allzeithoch. Im Vergleich zum Freitag ein Plus von 1,3%. Und der technologielastige Nasdaq Index legte sogar um 2,1% zu.
2: Die spanische Polizei hat einen der meistgesuchten Straftäter Schwedens festgenommen, dem unter anderem mehrere Morde vorgeworfen werden. Der Mann wurde nach monatelangen Ermittlungen im Badeort Sitges bei Barcelona gefasst. Er soll zu einer Drogenbande gehören, die in Schweden aktiv ist. Für sie soll er unter anderem junge Täter für Auftragsmorde ausgebildet haben. Bei der Schwimm-Europameisterschaft in Paris haben die Wasserspringer Lou Massenberg und Jonathan Schauer Gold gewonnen. Das Duo aus Halle siegte im Synchronwettbewerb vom 3-Meter-Brett. Im Turmspringen holte Vize-Weltmeisterin Pauline Pfeiff aus Berlin Silber. Das waren die Nachrichten. Das Wetter für Baden-Württemberg und Rheinland-Pfalz. Auch heute wird es wieder schwül heiß, teils scheint dabei die Sonne, vielerorts bleibt es aber wolkig. Höchstens 30 Grad gibt's in Hillesheim und bis 37 Grad in Esslingen. Am Nachmittag und Abend bilden sich aus Südwesten teils heftige Gewitter. Für Teile von Rheinland-Pfalz und Baden-Württemberg besteht Unwettergefahr. Morgen im Südosten Baden-Württembergs weiterhin gewittrig. Im Rest des Landes und in Rheinland-Pfalz lässt die Schwüle langsam nach und es bleibt meist trocken. Die Zeit, es ist 7.07 Uhr.
1: Das waren die Nachrichten mit Leon Vucemilovic. Vielen Dank. Ceuta hat die EU erschüttert. Nach dem Massensturm auf die spanische Exklave sind die politischen Gräben tief, aber sie sollen heute wieder zugeschüttet werden. Bei der außerordentlichen Sitzung der Innenministerinnen und Minister, über die ich gleich mit unserer ARD-Korrespondentin in Brüssel, Sabrina Fritz, spreche in SWR Kultur am Morgen. Nach Musik vom William Grant Still, das ist das Royal Scottish National Orchestra mit Can't You Line 'Em.

0: SWR Kultur am Morgen, 7:11. Das waren erschreckende Bilder am Wochenende aus Ceuta. Zehntausende sind in die spanische Exklave in Nordafrika geflohen, um von dort in die EU zu kommen. Die Festung Europa scheint löchrig und deshalb kommen die Innenministerinnen und Minister heute zu einer Sondersitzung zusammen. Jetzt kommt es darauf an, dass die EU geeint handelt, hat der für Migration zuständige Kommissar Magnus Brunner gemahnt. Ob das möglich ist, das bespreche ich mit unserer ARD-Korrespondentin in Brüssel, Sabrina Fritz. Schönen guten Morgen.
1: Ja, guten Morgen.
0: Die EU-Kommission mahnt die Länder zur Einigkeit. Das heißt, wie zerrissen sind die Mitgliedstaaten durch die Ereignisse in Ceuta tatsächlich?
1: Ja, also die EU hat da kein so gutes Bild abgegeben, muss man sagen. Vor allem zwischen Spanien und Italien sind ja schon sehr harsche Worte gefallen. Italien hat jetzt sogar wieder Grenzkontrollen zu Spanien eingeführt. Man muss natürlich sagen, wenn es nicht ausgerechnet Pedro Sanchez, der spanische Regierungschef gewesen wäre vielleicht, also einer der wenigen sozialistischen Regierungschefs, der ja schon mit seiner Migrationspolitik, dass er vielen Migranten ein Visum gegeben hat, viele, ich sag mal, andere EU-Staaten gereizt hat, dann wären vielleicht auch die Reaktionen nicht so, doch strittig ausgefallen. Ich meine, wir hatten ja Ähnliches auch schon in Polen zum Beispiel, dass sehr viele Migranten aus Weißrussland kamen, da waren die Reaktionen ganz andere. Also insofern wird man sich heute jetzt zusammenreißen, aber ich glaube, Pedro Sanchez wird das natürlich auch nicht so schnell vergessen, dass da doch sehr böse Briefe geschickt wurden.
0: Diese Sondersitzung haben 22 Länder gefordert in einem gemeinsamen Brief, den auch Deutschland unterzeichnet hat, also der Bundeskanzler unterzeichnet hat. Welche Rolle spielt denn Deutschland in diesem Streit?
1: Naja, Deutschland ist natürlich schon auf der Seite derjenigen, die eine sehr strikte und harte und konsequente Migrationspolitik fordern. Ich meine, Deutschland ist ja das Land, das auch Grenzkontrollen wieder eingeführt hat zu seinen Nachbarstaaten, was nicht allen gefällt. Man muss sagen, Deutschland hat natürlich keine EU-Außengrenze, wenn man so will. Insofern ist das Problem eher bei den Ländern Italien, Spanien, Portugal. Aber man war natürlich schon sehr schnell vorne mit dabei zu sagen, das muss sich ändern.
0: Die EU-Kommissionspräsidentin Ursula von der Leyen hat nun mehr Schutz an kritischen Punkten der EU-Außengrenze gefordert. Wie kann der aussehen?
1: Ja, also da spielt sicher die Grenzschutzagentur Frontex eine Rolle, dass man eben noch mehr und vor allem, und das haben wir auch gehört, nochmal ein Frühwarnsystem entwickelt, dass man schneller so eine Entwicklung mitbekommt, weil das Ganze kam ja auch jetzt nicht über Nacht. Die jungen Marokkaner sind ja nicht über Nacht jetzt nach Spanien gekommen, sondern das hat sich über Tage ja aufgebaut in den sozialen Medien. Und da will man natürlich auch frühzeitig in Zukunft auf so etwas reagieren, schneller mit Marokko ins Gespräch kommen, zu sagen, guckt mal, was passiert da bei euch, ihr müsst die Grenze besser schützen. Also es gibt da sicher nicht eine Lösung, weil klar, die EU-Außengrenze ist riesig, ja, sehr, sehr viel Wasser drumherum, da kann man nicht eine Lösung entwickeln, aber ich glaube, die EU hat gelernt, dass sie nochmal an verschiedenen Stellen nachbessern muss.
0: Es soll ja unter anderem dann heute bei dem Treffen auch um Maßnahmen gegen Falschinformationen in den sozialen Medien gehen. Also das ist jetzt gesichert der Grund für diesen Sturm auf Ceuta?
1: Naja, es ist sicher ein Grund. Ich glaube, bis das jetzt ganz aufgearbeitet ist, auch das wird sicher nochmal eine Aufgabe sein, die heute die Innenminister an die entsprechenden Staaten richten werden, muss man sehen. Aber ich glaube, was wir jetzt schon so wissen, ist, dass es eben die Information, dass die Grenze zwischen Marokko und Spanien löchrig, offen, wie auch immer sein ist, dass die Runde gemacht hat und dass Social Media bei allen Migrationsströmen noch eine viel größere Rolle spielt, als wir es natürlich 2015 erlebt haben. Ich glaube, das wissen die Länder und das weiß Brüssel auch.
0: Jetzt hatte ja die EU gerade erst das einheitliche und schärfere Asylrecht beschlossen. Ist Ceuta jetzt der Härtetest für diese gemeinsame Migrationspolitik in der Praxis?
1: Naja, Ceuta durch seine besondere geografische Lage ist sicher doch mal ein Sonderfall. Aber man stelle sich vor, so etwas wäre jetzt passiert in einem Land, was eine direkte Grenze dann auch noch mal mit Schengen hatte, also wo die jungen Männer dann auch sofort sich hätten in die EU verteilen können, was ja nicht der Fall war, dann wäre sicher die Situation noch mal eine andere gewesen. Ich glaube, was funktioniert hat, ist, dass ja Marokko sofort auch die jungen Männer zurückgenommen hat. Also diese Rückführung hat funktioniert. Aber das ist ja auch ein wichtiger Teil von GEAS, dass man sagt, Menschen, die aus Drittstaaten, aus sicheren Drittstaaten, wie zum Beispiel Marokko kommen, die sollen eben innerhalb von 6 Wochen auch wieder zurückgeführt werden können, wenn sie keinen Asylgrund haben. Und ich denke mal, man kann sagen, dass das natürlich funktioniert hat, aber nur deshalb, weil Ceuta sicher eine Sondersituation ist.
0: Nach dem Sturm auf die spanische Exklave Ceuta kommen heute die Innenministerinnen und Minister der EU-Länder zu einer Sondersitzung zusammen. Und was von dem Treffen zu erwarten ist, das hat uns Sabrina Fritz aus dem ARD-Studio in Brüssel zusammengefasst. Vielen Dank.
1: Ja, gerne.

0: Das war die Mozart-Variation vom Pianisten Florian Christel. Diese Komposition basiert auf der Haffner-Serenade von Wolfgang Amadeus Mozart. Vielleicht haben Sie das erkannt. SWR Kultur am Morgen um 20 Minuten nach 7. Den Moment, das neugeborene Baby im Arm zu halten. Das beschreiben viele Mütter als den schönsten Augenblick ihres Lebens. In dem Film Nightborn wird dieser Moment aber zum Ausgangspunkt eines Horrortrips. Bei der Berlinale hat er schon mit drastischen Szenen für Schnappatmung beim Publikum gesorgt. Da lief der Film der finnischen Regisseurin Hanna Bergholm im Wettbewerb. Jetzt kommt er an diesem Donnerstag in die deutschen Kinos. Julia Haungs weiß, ob man sich den Horror mit Vergnügen antun sollte.
1: Von Anfang an ist diese Mutterschaft überfrachtet mit Erwartungen, wie schön das doch alles wird. Mit ihrem britischen Ehemann John ist Saga in ihre finnische Heimat zurückgekehrt, um das verfallene Haus ihrer Großmutter herzurichten. Es steht inmitten eines wildromantischen Waldes. Hier will sie eine große Familie gründen und ganz in der Rolle als Mutter aufgehen. Als die Geburt des ersten Kindes bevorsteht, richten Saga und John ein riesiges Kinderzimmer ein, geschmackvoll ausgestattet mit Vintage-Schaukelpferd, Puppenhaus und Zelt. Doch das Neugeborene will sich so gar nicht einfügen in die Kulisse des perfekten Familienidylls.
2: Ich gebe hier mein Bestes.
3: Ich weiß, ich versuche zu helfen.
2: Ja, aber er will einfach nicht einschlafen.
3: Nein, er will einfach nicht allein sein, oder? Hat er seinen Kopf angehoben? Wie macht er das? Du bist ein richtiges kleines Wunder, Christian. Hm?
2: Sieht er denn aus wie ein Christian für dich?
1: Das Gesicht des Babys bekommt das Publikum nicht zu sehen. Aber auch so wird klar, es erfüllt keinerlei Niedlichkeitsstandards. Das ganzkörperbehaarte Wesen mag weder Kleidung noch Licht. Es schreit durchdringend und beim Stillen beißt es Saga beherzt in die Brust. Und doch scheint Saga die Einzige zu sein, die das Gefühl hat, dass mit diesem Kind etwas nicht stimmt. Ihr Ehemann, die eigene Mutter oder die Kinderärztin, alle beruhigen sie mit dem Satz:
4: Das ist total normal.
1: Sagas Ängste werden von niemandem ernst genommen.
2: Er hat mein Blut getrunken.
4: Vielleicht ist er so hungrig, dass er einfach alles in den Mund nimmt, was er irgendwie erreichen kann. Manchmal sind vor allem die ersten Tage mit einem Baby überraschend hart. Für sehr viele Mütter fühlt sich dieses neue Wesen total fremd an.
1: Wie es sich für einen guten Horrorfilm gehört, lässt Regisseurin Hanna Bergholm zunächst in der Schwebe, inwiefern es sich hier um die Wahrnehmung einer überforderten Mutter mit Wochenbettdepressionen handelt oder ob dieses Baby wirklich ein Monster ist. Klug nutzt sie mit Nightborn das Horrorgenre, um weibliche Erfahrungen abseits aller Babyromantik zu schildern. Vom Geburtsvorgang, der sich für manche anfühlt wie ein Splatterfilm, über die Verwerfungen in der Partnerschaft, die ein Kind mitunter auslöst, bis hin zu der Tatsache, dass oft den Müttern die Schuld zugeschoben wird, wenn es Probleme gibt.
3: Du bist einfach völlig erschöpft. Das verstehe ich. Dein Problem ist...
2: Dieses Kind!
3: Nein, dein Problem ist nicht unser Kind, sondern deine Beziehung zu ihm. Was du fühlst, ist doch...
2: Du sagst mir nicht, wie ich mich fühle!
1: Letztendlich entscheidet sich Bergholm in ihrem zweiten Langfilm dann allerdings doch gegen ein psychologisches Drama und für den Horror. Dieser kann sich in dem Setting mit dem verrottenden Haus und dem Wald, in dem finstere Naturkräfte zu walten scheinen, bestens entfalten. Subtil ist Nightborn nicht. Spaß macht der Film trotzdem. Mit schwarzem Humor und großer Lust an Drastik lässt Bergholm das Blut spritzen und die Mutter-Kind-Beziehung in den verstörendsten Situationen wachsen. Für den Vater, den Harry-Potter-Star Rupert Grint Ron-artig als unbeholfenen Naivling spielt, ist in dieser wilden Beziehung kein Platz mehr. Eingebettet in die nordische Mythologie ist Nightborn ein krasser Film über Mutterschaft und Mutterliebe. Und darüber, wie diese manchmal abseits aller Erwartungen an die perfekte Familie am besten gedeiht.
0: Ich glaube nicht, dass ich diesen Film sehen möchte. Julia Haungs über den finnischen Horrorfilm Nightborn, der am Donnerstag in den Kinos anläuft. SWR Kultur am Morgen, jetzt Musik von Josef Haydn. Das ist der vierte Satz wie ein Finale aus dem Quartett für zwei Violinen, Viola und Violoncello.

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1: Japan galt lange als Land mit besonders vielen Suiziden.
2: In Japan gibt es die Kultur des Seppuku oder Harakiri, bei der man mit einem Suizid Verantwortung übernimmt. Das wird dann als ehrenhafter Tod angesehen.
1: Ein Gesetz machte Prävention zur gesamtgesellschaftlichen Aufgabe. Mit Erfolg. Innerhalb von 2 Jahrzehnten sank die Zahl der Fälle um fast die Hälfte. Doch besonders bei Jugendlichen sowie durch Mobbing und Überarbeitung bleibt die Situation alarmierend. Japans erfolgreicher Kampf gegen den Suizid. Das Wissen. 8.30 Uhr.
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3: Ich bin Frauke Oppenberg, wünsche Ihnen einen schönen guten Morgen. Es ist jetzt 7.30 Uhr und hier sind die Nachrichten.
4: Mit Leon Vucemilovic. Guten Morgen. Die EU-Innenminister sprechen über Konsequenzen nach dem Ansturm auf die spanische Exklave Ceuta. Der Innenausschuss im Bundestag beschäftigt sich mit möglichen Versäumnissen rund um den Anschlag beim Berliner CSD. Bundesverkehrsminister Bilger will die Schifffahrt in der aktuellen Niedrigwasserlage unterstützen. Und das Wetter? Sonne, Wolken, später Schauer und Gewitter, 30 bis 37 Grad. Der Chef der Europäischen Volkspartei im Europaparlament, Manfred Weber, fordert Konsequenzen nach dem Andrang Zehntausender auf die spanische Exklave Ceuta. An den heutigen Gesprächen hat der EU-Innenminister habe er klare Erwartungen, sagte der CSU-Politiker.
5: Die Innenminister müssen klar machen, dass Europa nicht erpressbar ist. Kann nicht sein, dass Marokko eben Migranten schickt, um uns dann gefügig zu machen. Wir müssen unsere Grenzen selbst sichern können. Und das Zweite, wir müssen Klartext mit Spanien reden. Der Kernpunkt ist aber ein Ausnahmezustand, ein Kontrollverlust, wie wir ihn jetzt in Ceuta erlebt haben, den darf es nicht wieder geben.
4: Mehrere EU-Staaten hatten Spanien vorgeworfen, an den Ereignissen eine Mitschuld zu haben, indem das Land falsche Signale an die Migranten gesendet habe. Unter anderem Italiens Ministerpräsidentin Meloni hatte gefordert, Spanien vorübergehend aus dem Schengen-Raum auszuschließen. Der SPD-Europapolitiker René Repasi hält das für falsch und kritisiert Meloni.
6: Spanien hat seinen Job ordentlich gemacht. Stattdessen kommen hier einige Regierungen der Mitgliedstaaten auf die Ideen, Schengen-Grenzen schließen zu wollen, obwohl sie überhaupt keine gemeinsame Grenze mit Spanien haben. Hier wird billiger Populismus auf dem Rücken des Schengen-Systems gemacht.
4: Der Karlsruher Europapolitiker René Repasi vor dem Treffen der EU-Innenminister. Der Terroranschlag beim Christopher Street Day in Berlin beschäftigt heute den Innenausschuss des Bundestags. In einer Sondersitzung wollen die Abgeordneten klären, warum der Anschlag nicht verhindert werden konnte, obwohl der spätere Täter den Behörden als islamistischer Gefährder bekannt war. Die Opposition will wissen, ob die Behörden möglicherweise Fehler gemacht haben. Die Bundesregierung prüft offenbar die Wiedereinführung des Zivildienstes in einer modernisierten Form. Im Moment werde geklärt, welche Verbände und Organisationen sich beteiligen würden, berichtet die Bild-Zeitung. Den Zivildienst gibt es seit 2011 nicht mehr, nachdem die Wehrpflicht ausgesetzt wurde. Damals leisteten Kriegsdienstverweigerer ihren Dienst zum Beispiel in Krankenhäusern, Pflegeheimen oder sozialen Einrichtungen. Die Trockenheit und die hohen Temperaturen setzen Deutschlands Flüssen weiter zu. Experten rechnen in den kommenden Tagen erneut mit Rekordtiefs bei den Pegelständen von Rhein und Donau. Schon jetzt können viele Schiffe die Flüsse nicht mehr befahren. Bundesverkehrsminister Bilger hat deshalb für Donnerstag zu einer Fachkonferenz eingeladen. Aus der SWR-Nachrichtenredaktion Marc Geißler.
7: Vor allem am Mittelrhein wird die Lage immer angespannter. An der wichtigen Engstelle Kaub zwischen Mainz und Koblenz könnte der Wasserstand auf rund 18 cm fallen. Viele Frachtschiffe können deshalb nur noch mit einem Bruchteil ihrer üblichen Ladung unterwegs sein. Teilweise sind die Schiffe nur zu einem Viertel beladen. Und das erhöht dann wiederum die Transportkosten und belastet Unternehmen, die auf den Rhein als wichtige Verkehrsroute angewiesen sind. Beim Spitzentreffen in Bonn soll es um kurzfristige Hilfe und langfristige Lösungen für Niedrigwasserlagen gehen.
4: In Griechenland gibt es bei den Waldbränden weiter keine Entspannung. Westlich der Hauptstadt Athen lodern noch immer viele kleine und große Feuer. Mehrere Orte mussten evakuiert werden. Auf dem Meer halten sich Boote für mögliche Rettungseinsätze bereit. Auch in den Niederlanden gibt es in einem Naturschutzgebiet nahe der deutschen Grenze seit gestern ein Großfeuer. Rund 300 Urlauber wurden von einem Campingplatz bei der Ortschaft Oström in Sicherheit gebracht. Das waren die Nachrichten. Das Wetter für Baden-Württemberg und Rheinland-Pfalz. Auch heute wird es wieder schwül heiß. Teils scheint dabei die Sonne, vielerorts bleibt es aber wolkig. Am Nachmittag und Abend bilden sich aus Südwesten teils heftige Gewitter. Örtlich besteht Unwettergefahr. Dazu gibt es höchstens 30 Grad in Üxheim und bis 37 Grad werden es in Rust. Die Zeit, es ist 7.34 Uhr.
3: Die Nachrichten mit Leon Vucemilovic. Nicht nur Barack Obama hat heute Geburtstag, auch der Geburtstag von Louis Armstrong jährt sich heute zum 125. Mal. Wie die Musik von Uncle Satchmo bis heute wirkt, das bespreche ich gleich mit dem Gründungsdirektor des Jazzinstituts Darmstadt, mit Wolfram Knauer in SWR Kultur am Morgen. Vorher hören wir den zweiten Satz Allegro aus dem Cellokonzert in G-Dur von Nicola Porpora. Schönen guten Morgen.

0: 8 Minuten nach 7:30 in SWR Kultur am Morgen. What a Wonderful World oder seine Interpretation von When the Saints Go Marching In. Mit Titeln wie diesen hat sich Louis Armstrong ins kulturelle Jazzgedächtnis eingeschrieben. Anke Setschmo mit seiner rauchigen Stimme und seinem rhythmischen, klaren Trompetenspiel dürfte aber auch Nicht-Jazzer kennen. Heute jährt sich Louis Armstrongs Geburtstag zum 125. Mal und ich spreche über seinen Einfluss auf die Musik damals und heute mit Wolfram Knauer, Gründungsdirektor des Jazz-Instituts Darmstadt und Autor eines Reklambandes über Louis Armstrong. Einen schönen guten Morgen, Herr Knauer.
1: Guten Morgen.
0: Können Sie sich noch an Ihre erste Begegnung mit Louis Armstrong bzw. seiner Musik erinnern?
1: Begegnet bin ich ihm natürlich nicht. Da bin ich dann doch noch zu jung zu. Aber mit seiner Musik, als ich zum Jazz kam, die Schallplatten von King Oliver gekauft. Das war die Band, in der er quasi anfing zu spielen. Und da wurde ich sofort aufmerksam auf diesen zweiten Trompeter, der auf eine bestimmte Art und Weise mit der Rhythmik spielte und einen besonderen Ton hatte und improvisieren konnte wie keiner sonst in dieser Band. Und das hat mich damals fasziniert. Und dann war natürlich sein Name einfach der Name, der über der Jazzgeschichte schwebte.
0: 1901 ist Louis Armstrong in New Orleans geboren. Da war die Rassentrennung allgegenwärtig. Der Ku Klux Klan hat sich 1914 neu gegründet. Welchen Einfluss hatte dieses Aufwachsen und der alltägliche Rassismus auf seine Musik?
1: Naja, New Orleans hatte noch eine Sonderstellung innerhalb der Vereinigten Staaten, also auch innerhalb der Südstaaten. Es war in dieser Situation des Rassismus eine relativ liberale Stadt, in der Menschen unterschiedlichster Herkunft nebeneinander lebten. Ich glaube, das ist ganz wichtig im Kopf zu haben, weil in dieser Zeit vor Klimaanlagen man die Fenster auf hatte und in dieser Stadt quasi die Kulturen, diese verschiedenen Kulturen, die in der Altstadt von New Orleans lebte, den ganzen Tag hörte und das beeinflusste Armstrong enorm.
0: Welchen Einfluss hatte seine Musik und auch seine musikalische Person auf andere schwarze Künstlerinnen und Künstler?
1: Der Einfluss ging weit über den Jazz hinaus. Auf der einen Seite war er ein virtuoser Trompeter, der wirklich als Instrumentalsolist einen großen Einfluss hatte. Er war jemand, der neben der Virtuosität auf seinem Instrument eine Art Geschichte erzählen konnte, also eine musikalische Dramaturgie in seinen Soli entwickelte. Und dann war vielleicht sein größter Einfluss die Erfindung einer neuen musikalischen Persönlichkeit. Also er machte deutlich, dass Musikerinnen, dass Musiker nicht nur nach Noten spielen können, sondern durch Improvisation, durch Klangfarbe, durch Timing, durch Charisma eine unverwechselbare Identität entwickeln. Das ist ein Ideal, das den Jazz bis heute prägt, aber auch die Popmusik, den Hip-Hop, Singer-Songwriter-Musik und so weiter und so fort.
0: Er wurde aber dann doch der berühmte und von allen geliebte Uncle Satchmo. Wie war das möglich in dieser Zeit?
1: Es gibt von 1933 einen Filmmitschnitt aus Kopenhagen. Das war eine der ersten Tourneen, die Armstrong nach Europa machte. Und in diesem Filmausschnitt, in dem das Konzert im Kopenhagener Tivoli dokumentiert wird, da erlebt man, wie Armstrong nicht nur für die erste Reihe spielt, sondern immer auch für die letzte Reihe. Wie er ganz bewusst das gesamte Publikum mitnimmt, wie diese Bühnenpersönlichkeit wirklich bei jedem ankommt. Und ich habe mit etlichen Leuten

0: quasi in jedem Ton von Popmusikern, nicht nur in der afroamerikanischen Musik, eigentlich diese Identitätssuche, diese Authentizität nach wie vor durchhört, diese Bühnenpersönlichkeit durchhört. Von James Brown über Ray Charles, Aretha Franklin bis hin zu aktuellen Musikern aus Hip-Hop oder Pop. Es ist dieses Zeigen von Individualität in der Musik, aber auch auf der Bühne, die Armstrong vorgelebt hat.
1: Heute vor 125 Jahren wurde Louis Armstrong in New Orleans geboren. Über seine musikalische wie menschliche Bedeutung habe ich mit Wolfram Knauer gesprochen. Er ist Gründungsdirektor des Jazz-Instituts Darmstadt und sein Buch über Louis Armstrong ist im Reklamverlag Stuttgart erschienen. Herr Knauer, vielen lieben Dank fürs Gespräch.
0: Herzlichen Dank Ihnen.
1: Und hier
0: einen
1: ist
0: schönen Tag.
1: Ihnen auch. Und hier ist Louis Armstrong, damit der Tag auch wirklich schön wird, gemeinsam mit Ella Fitzgerald und mit Gershwins Summertime.

0: Einer der am häufigsten gecoverten Songs der Welt. Keiner hat genau gezählt, aber schätzungsweise sind es fast 95.000 Aufnahmen, die es von Gershwins Summertime gibt. Und wir haben eine der schönsten gehört von Ella Fitzgerald und Louis Armstrong in SWR Kultur am Morgen. 8:11. Vor kurzem hat die polnische Schriftstellerin und Nobelpreisträgerin Olga Tokarczuk in einem Interview verraten, dass sie beim Schreiben ihres neuen Buchs die KI konsultiere und sich von ihr anregen lasse, was sie denn schreiben möchte. Da ging ein Beben durch die Buchbranche, Verlage schreckten auf, auch viele Leser haben sich verunsichert gefühlt. Wird es in Zukunft Bücher nicht mehr von Autoren, sondern nur noch von der KI zu lesen geben? Das beschäftigt heute auch die Feuilletons der Zeitung und im Netz, und diese Artikel fasst Ina Bayer in unserer Kulturmedienschau zusammen.
1: Lassen sich viel mehr Autoren von Romanen oder Sachbüchern beim Schreiben von der KI helfen als gedacht? Und wissen Verlage davon? Fragt Spiegel.de. Viele Häuser würden zwar behaupten, niemals mit KI getextete Bücher veröffentlichen zu wollen, aber kontrollieren sie, was ihnen an Manuskripten geliefert wird? Vermögen sie Spuren von KI zu entdecken? Fragt das Portal weiter und regt ein Bio-Siegel der Literatur an. In Großbritannien arbeiten Esme Dennis und zwei Kollegen bereits an einem solchen Stempel, genannt Bücher von Menschen, ist im Artikel zu erfahren. Wer die Auszeichnung auf sein Buch prägen will, müsse demnach ein Prüfverfahren bestehen, das verschiedene Maßnahmen kombiniert: Fragebögen, eine Analysesoftware und Nachweise, wie das Manuskript entwickelt wurde. Am wichtigsten aber sei der Austausch von Mensch zu Mensch. Uns geht es darum, ein Gefühl dafür zu entwickeln, wie Autoren oder ein Verlag arbeiten. Es geht um Vertrauen, wird Esme Dennis zitiert. Den aktuellen Stand in Sachen KI im deutschen Verlagswesen schätzt Spiegel.de so ein. Gordon Nüsch, seit April vergangenen Jahres Leiter KI beim Rowohlt Verlag, stehe der Technologie nicht nur kritisch gegenüber. Er sagt: Der Einsatz von KI als Unterstützung im Schreibprozess wird im Dialog zwischen Lektoren und Autoren besprochen. Spezielle KI-Klauseln gibt es in unseren Autorenverträgen aktuell nicht. Bei anderen Verlagen wie Suhrkamp, Aufbau oder Kain und Aber hingegen gibt es genau die, nämlich als KI-Ausschlussklauseln. Diese Häuser erwarteten eigenständige geistige Leistung, schlössen aber nicht aus, dass zu Recherchezwecken künstliche Intelligenz benutzt würde. Jene Verlage seien es dann auch, die die Idee eines Bio-Labels für Bücher grundsätzlich begrüßten. Bislang aber sei das Siegel Bücher für Menschen ein vorwiegend britisches Phänomen. In Deutschland habe der Börsenverein des deutschen Buchhandels immerhin eine Handreichung zur Entwicklung einer verlagseigenen Haltung im Umgang mit KI verschickt, schließt Spiegel.de. In ihrem 101 Jahre langen Leben hat die künstliche Intelligenz keine, die menschliche eine umso größere Rolle gespielt. Mary de Rachewils ist gestorben und Willi Winkler setzt ihr in der Süddeutschen Zeitung ein kleines Denkmal, dem Summermäudele, das so hieß, weil die Eltern Ezra Pound und Olga Ratsch das Mädchen gleich nach der Geburt 1925 bei einer Bauernfamilie im Pustertal zur Pflege gegeben hatten. Zitat: Die Mutter war eine berühmte Konzertgeigerin. Sie verehrte Ezra Pound, der jedoch bereits eine Ehefrau hatte. Auch für die Geliebte hatte er nicht viel Zeit. Er musste, sein Wahlspruch, alles neu machen. Die Kunst, die Literatur, die Wirtschaft, Homer, Dante, alles. 1938 reiste Ezra Pound nach Washington und versuchte, auf die Politiker einzuwirken, um damit den Krieg zu verhindern, erinnert die SZ. Zitat: Das misslang natürlich. Wer wollte sich schon von einem Dichter die Richtlinien der Politik bestimmen lassen? Aber Pound hatte da schon in Mussolini seinen überlegenen Handwerker gefunden. Im italienischen Rundfunk beschimpfte er seine Landsleute und tobte seinen Antisemitismus aus. Die Amerikaner sperrten ihn dafür 1945 zuerst in einen Hundezwinger und verbrachten ihn anschließend in ein Gefängnis für kriminelle Geisteskranke in Washington. Mary, die Künstlertochter, die als Bauernmädchen aufgewachsen war, heiratete den halbrussischen Ägyptologen Boris de Rachewils. Mit ihm bezog sie die Brunnenburg oberhalb Mirans. Dorthin kam auch Ezra Pound, als er 1958 aus seiner amerikanischen Haft freikam. Mary war seine Lektorin, während er seine Gedichtesammlung Cantos vortrieb, und sie musste sie dann ins Italienische übersetzen. Zitat: Er war berühmt, sie organisierte den Ruhm. In der Burg jedoch richtete Mary mit Mann und Sohn ein Landwirtschaftsmuseum ein und empfing bis zuletzt dort Gelehrte, Schriftführer und Sammler. In der Todesanzeige sei die Tochter des weltberühmten Dichters wieder das Summermäudele gewesen und verabschiedete sich mit der Erinnerung an Moos oder das Meer, das du riechst in endlosen Landschaften, endet Willi Winkler in der SZ.
0: Das war die Kulturmedienschau von Ina Bayer in SWR Kultur am Morgen um 6 Minuten vor 8.

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1: Stell dein Licht nicht so unter den Scheffel. Kurz vor dem Abitur hat eine Lehrerin diesen Satz zu mir gesagt. Zuerst konnte ich nichts damit anfangen. Welches Licht? Und was bitteschön ist ein Scheffel? Vor kurzem habe ich den Satz selbst zu einer jungen Frau gesagt. Sie hat ähnlich geschaut wie ich damals. Was sagt die da? Ein Scheffel, das ist ein Hohlmaß. Er sieht aus wie ein Eimer aus Holz, bloß größer. Früher wurde er zum Abmessen von Getreide benutzt. Im Alltag begegnet er uns nur noch in dem Ausdruck Geldscheffeln und in besagter Redewendung aus der Bibel. Dabei geht es eigentlich um eine verrückte Handlung. Wer ein Licht anzündet und es dann unter einen Holzeimer stellt, hat nichts davon. Man sieht es nicht und mit der Zeit geht es sogar aus. Verrückt ist, dass genau das jeden Tag passiert. Immer dann, wenn ein Mensch sich nichts zutraut, obwohl er oder sie gar keinen Grund dazu hat. Manchmal wird es zu einer Haltung, die man gar nicht mehr ablegen kann. Aber warum tun wir das? Ich glaube, oft hat es mit Angst zu tun. Mit Angst vor Kritik, vor Konkurrenz oder davor nicht zu genügen. Aber fast noch tiefer reicht die Sorge davor, was passiert, wenn es gelingt. Was ist, wenn ich anfange zu strahlen? Kann ich mich dann noch vornehm bescheiden fühlen? Muss ich dann vielleicht mehr Verantwortung übernehmen, als mir lieb ist? Und welche Konsequenzen hätte das für mein Leben? Davon spricht Marion Williamson. Unsere tiefste Angst ist nicht, dass wir der Sache nicht gewachsen sind, schreibt sie. Unsere tiefste Angst ist, dass wir unermesslich mächtig sind. Es ist unser Licht, das wir fürchten, nicht unsere Dunkelheit. Ihre Sätze lassen mir fast den Atem stocken. Darf die sowas überhaupt sagen? Sie geht noch weiter. Du bist ein Kind Gottes. Dich selbst klein zu halten, dient nicht der Welt. Wir sind geboren worden, um den Glanz Gottes, der in uns ist, in der Welt zu manifestieren. Dieser Glanz ist nicht nur in einigen von uns, er ist in jedem und jeder Einzelnen. Auch was Jesus gesagt hat, hat den Leuten den Atem stocken lassen, damals noch viel mehr als heute. Er hat es in der Bergpredigt so formuliert: Ihr seid das Licht der Welt. Es kann die Stadt, die auf einem Berge liegt, nicht verborgen sein. Man zündet auch nicht ein Licht an und setzt es unter einen Scheffel, sondern auf einen Leuchter. So leuchtet es allen, die im Hause sind. Verena Schlarp, Heidelberg-Wieblingen, Evangelische Kirche.
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3: Einen schönen guten Morgen. Jetzt um 8 Uhr. Hier sind die Nachrichten.
4: Mit Leon Vucemilovic. Guten Morgen. Die Bundesregierung arbeitet offenbar an einem neuen Zivildienstkonzept. Der Innenausschuss im Bundestag beschäftigt sich mit möglichen Versäumnissen rund um den Anschlag beim Berliner CSD. Der US-amerikanische Aktienindex Dow Jones erreicht ein Rekordhoch. Das Wetter: Sonne, Wolken, später Schauer und Gewitter, 30 bis 37 Grad. Die Bundesregierung bereitet sich offenbar darauf vor, wieder einen Zivildienst als Alternative zur Wehrpflicht einzuführen. Nach einem Bericht der Bild-Zeitung arbeitet das Familienministerium die Grundlagen dafür vor. Demnach hat es schon bei 23 großen Verbänden und Organisationen angefragt, ob sie Plätze für Zivildienstleistende anbieten würden. Aus Berlin, Nicole Markwald.
5: Fast alle, nämlich 22 der 23 Verbände, gaben an, dass sie grundsätzlich bereit wären, im Falle einer Reaktivierung einer Wehrpflicht Wehrersatzdienstleistenden ein vielfältiges Angebot zu machen. Aktuell gibt es keinen Zivildienst, weil es auch keine Wehrpflicht gibt, so der Sprecher. Aber falls die einmal nötig werden sollte, wolle man die Basis für einen modernen Zivildienst schon vorbereitet haben, sagte der Sprecher weiter. Seit Anfang des Jahres gilt in Deutschland ein neuer Wehrdienst. Sollten sich allerdings nicht genügend Freiwillige finden, kann der Bundestag über eine sogenannte Bedarfswehrpflicht entscheiden. Schon einmal konnten Männer, die den Kriegsdienst aus Gewissensgründen verweigerten, den Zivildienst leisten, beispielsweise in Krankenhäusern, Altenheimen oder im Bereich Umweltschutz. Mit dem Aussetzen der allgemeinen Wehrpflicht 2011 entfiel der Zivildienst.
4: Der Innenausschuss des Bundestages befasst sich heute in einer Sondersitzung mit dem Terroranschlag beim Christopher Street Day in Berlin. An der Sitzung nehmen unter anderem Bundesinnenminister Dobrindt und die Vertreter der Sicherheitsbehörden teil. Die stellvertretende Vorsitzende der Linken, Clara Bünger, sagte im ZDF-Morgenmagazin, sie erwarte klare Antworten.
6: Es kommen jetzt immer mehr Informationen ans Licht, wie zum Beispiel ein zweites Handy. Darüber gab es jetzt ja auch gestern erst Berichte. Und da stellt sich die Frage, wie kann es sein, dass eine Person überwacht wurde und plötzlich nicht bekannt ist, dass zum Beispiel ein zweites Handy im Spiel ist. Aber auch die Frage, wie kann es sein, dass offensichtlich die Informationen, die im gemeinsamen Terrorabwehrzentrum anfallen, nicht ordentlich an das Gericht übermittelt wurden. Diese Fragen müssen geklärt werden. Und deshalb erwarten wir von der Bundesregierung auch heute klare Antworten.
4: Bevor man über eine Verschärfung der Maßnahmen gegen Gefährder nachdenke, müsse erst einmal geprüft werden, so Bünger, wo die aktuellen Möglichkeiten versagt haben. Die Innenminister der EU-Mitgliedstaaten beraten am Vormittag über den Ansturm Zehntausender auf die spanische Exklave Ceuta. Bei dem virtuellen Treffen soll es vor allem um Konsequenzen aus den Ereignissen gehen. Aus Brüssel, Sarah Lopez.
7: Es geht um den Schutz der Außengrenzen, die Beziehung zu Marokko und vor allem darum, die Wogen zwischen den EU-Mitgliedstaaten wieder zu glätten. Denn die letzten Tage haben für massive diplomatische Spannungen gesorgt. Nachdem bis zu 60.000 Migranten innerhalb kurzer Zeit in der spanischen Exklave Ceuta angekommen waren, forderten mehrere EU-Mitgliedsländer einen vorübergehenden Ausschluss Spaniens aus dem Schengen-Raum. In einem offenen Brief kritisierten außerdem 22 europäische Staats- und Regierungschefs die spanische Migrationspolitik. Auch Vertreter von Nicht-EU-Ländern, die Teil des Schengen-Raums sind, sowie Vertreter der EU-Grenzschutzbehörde Frontex, der EU-Asylagentur und Europol werden bei dem virtuellen Treffen zugeschaltet sein.
4: US-Präsident Trump hat die iranische Führung noch einmal aufgefordert, sich auf Verhandlungen über ein Ende des Krieges einzulassen. Das sei deren letzte Chance für ein Abkommen, sagte Trump. Gleichzeitig behauptete er, die Gespräche hätten schon begonnen. Das iranische Regime sagt, das sei nicht richtig. Direkte Verhandlungen mit den USA gäbe es zurzeit nicht. Nach dem gestrigen Rekordwert des DAX hat auch der US-Aktienindex Dow Jones ein neues Allzeithoch erreicht. Hintergrund der Kurssteigerungen sind die Aussagen von US-Präsident Trump über Gespräche seines Landes mit dem Iran. Aus New York, Martin Ganselmeier.
8: Wenigstens die Börsen hören noch auf den US-Präsidenten. Trumps Ankündigung vom Wochenende, es gebe neue Verhandlungen zwischen den USA und Iran, sorgte für das, was Trump bezwecken wollte. Allein die Hoffnung auf einen neuen Deal drückte den Preis für Rohöl um 5% und ließ die Aktienkurse an der Wall Street steil nach oben klettern. Dass die iranische Führung bestritt, dass es neue Verhandlungen gibt, tat der guten Laune an der Wall Street keinen Abbruch. Am ersten Handelstag im August kletterte der Dow Jones Index um fast 700 Punkte auf ein neues Allzeithoch. Im Vergleich zum Freitag ein Plus von 1,3%. Und der technologielastige Nasdaq Index legte sogar um 2,1% zu.
4: Die Trockenheit und die hohen Temperaturen setzen Deutschlands Flüssen weiter zu. Experten rechnen in den kommenden Tagen erneut mit Rekordtiefs bei den Pegelständen von Rhein und Donau. Schon jetzt können viele Schiffe die Flüsse nicht mehr befahren. Bundesverkehrsminister Bilger hat deshalb für Donnerstag zu einer Fachkonferenz eingeladen. Aus der SWR-Nachrichtenredaktion Marc Geisler.
9: Vor allem am Mittelrhein wird die Lage immer angespannter. An der wichtigen Engstelle Kaub zwischen Mainz und Koblenz könnte der Wasserstand auf rund 18 cm fallen. Viele Frachtschiffe können deshalb nur noch mit einem Bruchteil ihrer üblichen Ladung unterwegs sein. Teilweise sind die Schiffe nur zu einem Viertel beladen. Und das erhöht dann wiederum die Transportkosten und belastet Unternehmen, die auf den Rhein als wichtige Verkehrsroute angewiesen sind. Beim Spitzentreffen in Bonn soll es um kurzfristige Hilfe und langfristige Lösungen für Niedrigwasserlagen gehen.
4: Bei der Schwimm-Europameisterschaft in Paris haben die Wasserspringer Lou Massenberg und Jonathan Schauer Gold gewonnen. Das Duo aus Halle siegte im Synchronwettbewerb vom 3-Meter-Brett. Im Turmspringen holte Vize-Weltmeisterin Pauline Pfeiff aus Berlin Silber. Das waren die Nachrichten. Das Wetter für Baden-Württemberg und Rheinland-Pfalz. Auch heute wird es wieder schwül heiß, teils scheint dabei die Sonne, vielerorts bleibt es aber wolkig. Höchstens 30 Grad gibt es in Üxheim und bis 37 Grad in Esslingen. Am Nachmittag und Abend bilden sich aus Südwesten teils heftige Gewitter. Für Teile von Rheinland-Pfalz und Baden-Württemberg besteht Unwettergefahr. Morgen im Südosten Baden-Württembergs weiterhin gewittrig. Im Rest des Landes und in Rheinland-Pfalz lässt die Schwüle langsam nach und es bleibt meist trocken. Dazu nochmal heiß bei 27 bis 34 Grad. Die Zeit, es ist 8:07 Uhr.
3: Das waren die Nachrichten mit Leon Vucemilovic. Vielen Dank. Rund 300 Millionen Menschen sind weltweit auf humanitäre Hilfe angewiesen. Aber die großen Geberländer haben ihre Budgets dafür gekürzt. Allen voran die USA, aber auch Deutschland, Großbritannien und Frankreich. Wie mit dieser fehlenden finanziellen Hilfe umgegangen werden kann, das ist eins der Themen des Weltsozialforums, das heute in Benin beginnt. Und darüber spreche ich gleich mit unserem ARD-Korrespondenten Georg Restle vor Ort. Nach Musik von John Williams, das ist aus Indiana Jones. Die Berliner Philharmoniker.

0: 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Er ist der Gegenentwurf zum Weltwirtschaftsforum in Davos. Das Weltsozialforum ist der große Gipfel der Nichtregierungsorganisation. Heute beginnt die 25. Ausgabe in Cotonou im westafrikanischen Benin. Mehr als 50.000 Teilnehmerinnen und Teilnehmer aus 150 Ländern sind dabei. Aus Deutschland unter anderem auch die großen kirchlichen Hilfswerke Miserior und Brot für die Welt. Und für uns aus unserem ARD-Studio Nairobi, Georg Restler. Einen schönen guten Morgen.
1: Schönen guten Morgen aus Benin.
0: Das wichtigste Thema in diesem Jahr: Wie können die großen Herausforderungen des globalen Südens bewältigt werden, wenn sich westliche Staaten wie die USA mehr und mehr aus der Finanzierung zurückziehen? Wie ist denn dadurch die aktuelle Situation, zum Beispiel jetzt in Westafrika, das ja im Fokus des diesjährigen Weltsozialforums steht?
1: Ja, das ist ein Riesenproblem. Also wenn man weiß, dass USAID beispielsweise, aber auch das große amerikanische AIDS-Programm sich hier in den letzten Jahren zurückgezogen haben, das waren wichtige Institutionen, wenn es zum Beispiel um Gesundheitsvorsorge geht. Und wie dramatisch sowas dann aussehen kann, haben wir zuletzt in der Demokratischen Republik Kongo erlebt, wo beispielsweise Ebola deshalb ja auch so deutlich um sich gegriffen hat, weil das Screening, also die Vorsorge, das Erfassen solcher Erkrankungen durch US-Institutionen, aber auch die WHO, die ja nicht mehr so unterstützt wird von den Amerikanern wie in der Vergangenheit, dazu geführt haben, dass dann so ein Virusausbruch deutlich heftiger verläuft, als das früher war.
0: Wie reagieren die Länder auf die ausbleibende finanzielle Hilfe?
1: Ja, das ist eigentlich sehr selbstbewusst. Wenn man das am Beispiel AIDS sieht, dann gab es hier vor 2 Wochen eine Konferenz in Ghana, wo die Vorsitzende von UNAIDS gesagt hat, die Afrikaner müssten jetzt die Gesundheitsvorsorge selbst in die Hand nehmen. Das wird auch versucht. Am Beispiel Kenias heißt das, dass die Menschen nicht mehr in die privaten, von NGOs organisierten HIV-Zentren gehen, sondern dann in die staatlichen Krankenhäuser überführt werden sollen. Das hat man jetzt versucht in Kenia, allerdings mit Bescheid im Erfolg, weil viele Erkrankte oder Infizierte Vorbehalte haben, in die staatlichen Kliniken zu gehen, weil sie da Angst vor Stigmatisierung haben beispielsweise. Deswegen ist das ein schwieriger Umgestaltungsprozess und man merkt das auch hier, wenn man mit den Leuten in Benin spricht, die ja schon da sind, die NGOs, dass das ein Paradigmenwechsel ist, der hier ansteht.
0: Weitere Themen sind unter anderem Dekolonialisierung und Selbstbestimmung. Wie wollen sich denn die ärmeren Länder unabhängig machen, wenn zum Beispiel China viel Geld in die Länder investiert, um im Gegenzug die Bodenschätze abbauen zu können?
1: Ja, das ist eines der großen Probleme. Also wenn man hier mit den NGOs, weil das Weltsozialforum ist ja kein Regierungsgipfel, das ist ja ein Gipfel sozusagen der sozialen Bewegung und der NGOs, dann sieht man schon, dass das ein riesiges Problem ist, gerade hier in Westafrika, wo es in vielen Ländern um Rohstoffe geht, wo es um den Einfluss der Russen geht, der hier massiv zunimmt, beispielsweise in Staaten wie in Niger. Und das führt dann eben auch zur Destabilisierung der einzelnen Staaten, zu großen Fluchtbewegungen, die man hier gerade in Westafrika, auch in Benin im Norden des Landes beobachten kann. Wir fahren nächste Woche dahin und wollen uns mal anschauen, wie ein relativ fortschrittliches Migrationsprojekt, das Benin hat, das nämlich Flüchtlinge aufnimmt, die haben Zugang zum Gesundheitssystem, die haben Zugang zum Bildungssystem, wie ein solches fortschrittliches System auch unter Druck gerät, wenn die Flüchtlingszahlen hier wie in Westafrika so deutlich zunehmen wie in den letzten Wochen und Monaten.
0: Anderes Beispiel ist die Düngemittelkrise. Nach den Turbulenzen auf den Weltmärkten setzen ja viele Kleinbauern wieder stärker auf traditionelle Anbaumethoden. Ist das ein Zeichen von Eigenermächtigung auch für die Zukunft?
1: Oh ja, das ist ein sehr gutes Beispiel. Wir waren gestern bei einem solchen Projekt. Das ist eine kleinbäuerliche Initiative, die eine regionale Saatgutbank hier aufgebaut haben, also mit alten Sorten, die weniger künstlichen Dünger brauchen, die man dann mit natürlichem Dünger düngen kann, die auch gegen Schädlinge resistenter sind. Und das funktioniert hier. Also wir waren dann auch bei einem kleinen bäuerlichen Betrieb, die uns erzählt haben, dass sich das auch rechnet für die, weil es einfach günstiger für sie ist, weil sie nicht einkaufen müssen, diese teuren Dünger, und weil sie damit auf den Märkten insgesamt höhere Gewinne erzielen. Das sind schöne und positive Beispiele, die auch zeigen, dass die Menschen hier in den Ländern durchaus Eigeninitiative ergreifen und dass diese alte Vorstellung, dass es da Menschen gibt, die nur warten, dass Hilfe aus dem Westen kommt, ein Bild der Vergangenheit ist.
0: Welche Bedeutung gewinnt denn durch den Rückzug staatlicher Hilfe die globale Zivilgesellschaft, die das Weltsozialforum ja repräsentiert?
1: Also wir leben hier und nicht nur in Benin, sondern auch in vielen anderen Ländern, auch in Ostafrika, eine sehr lebendige Zivilgesellschaft, weil es ja eine sehr junge Gesellschaft ist in vielen afrikanischen Staaten. Wir reden davon einem Alter von Durchschnittsalter von unter 20 Jahren in den meisten Ländern. Und wie lebendig diese Zivilgesellschaft ist, konnte man zuletzt ja auch in Kenia mit Gen Z sehen, wo die Leute auf die Straße gehen. Also gerade die jungen Menschen hier in vielen dieser Staaten wollen das jetzt auch in die eigene Hand nehmen. Und da entsteht eine Dynamik, von der man sich in Europa, glaube ich, noch gar keine Vorstellungen macht.
0: In Benin beginnt heute das Weltsozialforum. Über die Herausforderungen für die NGOs und die Länder des globalen Südens habe ich mit unserem ARD-Korrespondenten Georg Ressle gesprochen. Vielen Dank.
1: Ich danke.

0: Das war das neue Mannheimer Orchester mit dem vierten Satz Presto aus der Symphonie Nummer 17 von Franz Ignaz Beck in SWR Kultur am Morgen 8.21 Uhr. Vielleicht liegt's an der Augsburger Puppenkiste, dass viele Menschen Figurentheater so spannend finden. Bei mir ist es jedenfalls so, da bin ich geprägt. Aber es gibt ja auch noch weit mehr als die kleinen Marionetten. Große Marionetten zum Beispiel, überlebensgroß, oder Figurentheater aus China. Die ganze Bandbreite ist im PUK, im Museum für Puppentheaterkultur in Bad Kreuznach, auf fast 1000 Quadratmetern zu sehen. Und seit neuestem beleuchtet eine Führung die Rolle der Frauen im Figurentheater. Susanne Böhme war für uns im Museum und hat sich erklären lassen, was an diesem Kapitel so spannend ist.
1: Ausgerechnet ein Mann kam auf die Idee mit der speziellen Führung über Frauen im Puppenspiel. Museumsleiter Markus Dorner. Ihm war die Unsichtbarkeit der weiblichen Akteure zunächst bei seinem Mentor und Vorbild Karl Schröder aufgefallen, einem berühmten Dresdner Puppenspieler Anfang der 1900er Jahre.
2: Der ist immer als Ehepaar aufgetreten, aber es hieß immer Puppenbühne Karl Schröder. Henriette Schröder kam im Titel dieser Bühne nicht vor, obwohl sie gleichberechtigt gespielt hat und Pointen vorbereitet hat, Kostüme gemacht hat und mit ihm gereist ist.
1: Die Frauen in der Branche und ihre Fähigkeiten sichtbar zu machen, ist ein Ziel der neuen Führung. Es geht aber auch um Puppenspielerinnen, die durchaus zu ihrer Zeit bekannt waren, aber dann vergessen wurden. Claudia Römer führt regelmäßig Besuchergruppen durchs PUK und hat den neuen Themenrundgang konzipiert. Da geht es zum Beispiel um die Familie Ömichen von der Augsburger Puppenkiste. Gründer Walter Ömichen wurde mit Urmel, Kalle Wirsch und Jim Knopf berühmt. Dabei war seine Tochter die Schöpferin all dieser Kultfiguren. Claudia Römer steuert eine Vitrine im Museum an, die diese Leistung würdigt.
3: Das ist die Ecke von der Hannelore Marschall Ömichen, die über 6000 Marionetten geschaffen hat im Keller. Und das sind die Studien, die sie vorweg betrieben hat, um das Ganze dann zu kreieren.
1: Warum so viele Künstlerinnen ein Schattendasein führten, habe vor allem gesellschaftliche Gründe, sagt Claudia Römer.
3: Man hat es nicht zulassen wollen, dass es Frauen gibt, die diese Stärke haben. Man hat die Leistungen nicht als die Leistung der Frau gesehen, sondern immer im Hintergrund ein Albrecht Rosa oder wen auch immer. Das, glaube ich, ist auch eine Erziehungsfrage gewesen in der Zeit, dass die Frau einfach das so akzeptiert hat.
1: In den 1920er Jahren besannen sich zahlreiche Frauen auf ihre eigenen Kräfte und Talente. Lotte Reiniger arbeitete als Scherenschnittkünstlerin für Theater und beim Film. 1926 wurde ihr erster abendfüllender Silhouettenfilm aufgeführt, die Geschichte des Prinzen Ahmed. 250.000 von ihr handgefertigte Scherenschnittbilder wurden dafür aneinander montiert. Jedes einzelne von großem Ausdruck. Die Kritik war hingerissen von dieser Frau und ihrer Arbeit. Aber durch die Trickfilmerfolge eines gewissen Walt Disney in den USA geriet der Silhouettenfilm und damit seine bekannteste Schöpferin in den Hintergrund. In den 1920er Jahren machte auch Puppenspielerin Liesel Simon mit einer neuen Form von Kasperltheater von sich reden. In Frankfurt spielte sie erst im heimischen Wohnzimmer, dann in Theaterräumen. Sie ging auf Tournee mit klappbaren Kulissen und sie hatte eine regelmäßige Sendung im neu gegründeten Südwestdeutschen Rundfunk.
4: Tante Liesel,
5: was willst du denn, Kasperle?
4: Du hast doch versprochen, mir eine schöne Geschichte zu erzählen, wenn ich einen ganzen Tag artig gewesen bin.
5: Was ich versprochen habe, das halte ich auch.
1: In diesen Geschichten gab es weder Furcht noch Drohungen, stattdessen Menschenliebe und Humor. Die Figur des Kasper war den Kindern freundschaftlich zugetan und bezog sie in die Handlung ein. Ein pädagogischer Ansatz, der viele überraschte.
3: Die Kinder sollten einfach staunen, natürlich etwas mitnehmen, aber nicht diesen erhobenen Lehrerzeigefinger. Und ich glaube, dadurch, dass sie den Kindern so unvoreingenommen begegnen konnte, kam dieser Erfolg. Die Kinder haben sie und auch den Kasperle total geliebt.
1: Liesel Simon war Jüdin und floh 1940 vor den Nazis zunächst in die USA, dann nach Ecuador. Nachfahren sorgten dafür, dass ihr Werk heute wieder gewürdigt werden kann. Im Historischen Museum Frankfurt und im PUK Bad Kreuznach erinnern Puppen, Fotografien, Texte und Tonaufnahmen an die Künstlerin. Heute prägen zahlreiche Frauen die Figurentheaterszene, auch mit feministischen Themen. Die Grundlage dazu haben die Frauen gelegt, die Claudia Römer in der neuen Themenführung vorstellt.
3: Man darf nicht vergessen, welche Funktion und welche Bedeutung Frauen hatten. Und das ist das Schöne, dass ich jetzt hier an diesen Beispielen darüber sprechen darf, was die geleistet haben.
0: Susanne Böhm war das über die Ausstellung Frauen führen Figuren im Museum für Puppentheaterkultur Bad Kreuznach. Die nächste Führung ist am 7. August. In Japan gibt es ein Gesetz, das Suizide verhindern soll. Und das ist erfolgreich. Warum, das erfahren wir in der kommenden halben Stunde hier in SWR Kultur, das Wissen. Ich bin Frauke Oppenberg, wünsche Ihnen noch einen schönen Tag.

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1: Kanto Matsuri, das Fest der Laternen, lockt jeden Sommer über 1 Million Besucherinnen und Besucher nach Akita. Die dunkle Seite der Region kennen nur noch wenige. Über 500 Menschen jährlich nahmen sich dort das Leben, mehr als in jeder anderen Region Japans. Darauf reagierte zuerst die Zivilgesellschaft. Einer der frühen Aktivisten heißt Hisao Sato, ein inzwischen 82-jähriger Mann mit schlohweißem Haar. Er reagierte auf den Suizid eines befreundeten Unternehmers, der nach seiner Insolvenz verzweifelt ins Meer gesprungen war.
2: Als er starb, bat ich den Gouverneur um ein Gespräch und sagte ihm, darum müssen Sie sich kümmern. Die Menschen in Akita sterben. Der Gouverneur sagte, das ist schwer zu leisten. Es gibt kein Gesetz, wir können das nicht. Da sagte ich, wenn niemand das tut, dann mache ich es. So entstand das Ganze.
3: Japans erfolgreicher Kampf gegen Suizid von Martin Fritz.
1: In ganz Japan begingen damals Zehntausende Suizid. Es war eine stille Epidemie. Niemand erwähnte die Toten, die Angehörigen blieben in ihrem Schmerz allein, erzählt Yasuyuki Shimizu, der Vorsitzende des Nationalen Zentrums für Maßnahmen gegen Suizide.
4: In Japan gibt es die Kultur des Seppuku oder Harakiri, bei der man mit einem Suizid Verantwortung übernimmt. Das wird dann als ehrenhafter Tod angesehen. Aber in der modernen Gesellschaft sind die meisten Suizide Fälle, bei denen die Menschen das Gefühl haben, mit der Gesellschaft nicht mithalten zu können. Sie fliehen und sterben. Solch ein Suizid wurde als Zeichen der Schwäche gesehen. Deshalb haben die Familien solche Fälle geheim gehalten.
1: Doch schließlich zwischen 2003 und 2006 nahm die Zahl der Selbsttötungen in Japan ein solches Ausmaß an, dass Gesellschaft und Politik nicht länger tatenlos zusehen konnten. Kinder, die ein Elternteil durch Suizid verloren hatten, berichteten mit Hilfe von Erwachsenen von ihrer Trauer über den Verlust. Andere Erwachsene sammelten Unterschriften. Diese Stimmen hörten Parlamentsabgeordnete, die schließlich parteiübergreifend ein Präventionsgesetz formulierten und es im Jahr 2006 verabschiedeten. Damit änderte Japan seinen Umgang mit Suiziden grundlegend, meint Shimizu, Japans oberster Suizidbekämpfer.
4: Durch das Gesetz zur Suizidprävention ist es nicht nur möglich geworden, dass die gesamte Gesellschaft sich dem Problem Suizid stellt, sondern auch, dass tatsächlich Maßnahmen dagegen umgesetzt werden. Dadurch wurde Suizid nicht länger tabuisiert. Es bildete sich ein gesellschaftlicher Konsens heraus, dass wir uns dieser Realität stellen und als Gesellschaft tun, was wir tun können. Auf dieser Basis sind dann überall im Land konkrete Aktivitäten aufgenommen worden, sodass die Zahlen zurückgingen.
1: Zum Beispiel rief die Regierung den März als nationalen Monat gegen Suizide aus. Viele Veranstaltungen thematisieren Präventionsmaßnahmen, ebenso in einer Aktionswoche im September nach dem Welttag der Weltgesundheitsorganisation gegen Selbsttötungen. Seit 2006 veröffentlicht das Gesundheitsministerium jedes Jahr ein Weißbuch und analysiert die neuen Zahlen. Heute, 20 Jahre später, lässt sich sagen, die Anstrengungen von Staat und Gesellschaft haben sich gelohnt. Die Zahl der Selbsttötungen in Japan ging in diesem Zeitraum um über 40% zurück, deutlich stärker als der globale Abwärtstrend. In Deutschland sank die absolute Zahl um rund 10%. Zum Kantofest füllen dumpfe Trommelschläge und hohe Flötentöne die Hauptstraße von Akita, einer Stadt mit 300.000 Einwohnern hoch im Norden Japans. Kanto bedeutet Stange mit Laternen. Beim Festumzug balancieren rund 200 Träger jeweils eine Bambusstange mit bis zu 46 leuchtenden Laternen auf Händen, Schultern und Stirn und erhellen die Dunkelheit. Der Pionier Sato zündete auch eine Art von Licht an. Er gründete einen Verein. Den Zweck Suizidprävention gab es damals noch nicht, also meldete er den Verein unter dem Zweck gesellschaftlicher Beitrag an. Doch der Start war schwierig.
5: Suizid war ein völliges Tabu.
2: Selbst meine Frau war dagegen. Suizid ist Sache der Ärzte. Was willst du da tun?", sagte sie. Aber wenn in Akita weiter Menschen sterben, kann man da einfach zusehen? Ich diskutierte nicht viel und fing alleine an.
1: Seinen Verein nannte er Kumono Ito, Spinnenfaden, nach einer bekannten Fabel. Sie erzählt, wie der Buddha einen silbernen Spinnenfaden in die Hölle herablässt, um einen Verbrecher herauszuholen, der einst eine Spinne verschonte. Aber der Verbrecher will den rettenden Faden nicht mit anderen Verdammten teilen, worauf er reist und alle in der Hölle bleiben müssen. Die Lehre der Fabel, wer nur an sich denkt, verhindert am Ende die eigene Rettung. In diesem Sinne bot Sato Menschen an, mit ihm über ihre Krise zu sprechen. Mit der Zeit meldeten sich mehr und mehr Menschen mit Suizidgedanken bei ihm.
2: Dann kam das Präventionsgesetz. Die Medien berichteten über mich. Und die Werteeinstellungen änderten sich allmählich. Die Menschen begannen, Suizide nicht nur als Privatsache zu betrachten, sondern auch als gesellschaftliches Problem. Diese Einschätzung gab meiner Organisation Rückhalt. Was ich sagte, war nun staatlich anerkannt.
1: Das Gesetz für Suizidprävention schuf die Grundlage für eine Vielzahl von Aktivitäten. Und es floss Geld, auch an den Verein Spinnenfaden. In Deutschland gibt es bis heute kein solches Gesetz. Das Bundesgesundheitsministerium veröffentlichte im Mai 2024 eine nationale Präventionsstrategie. Eine zentrale Stelle soll alle Maßnahmen bundesweit koordinieren. Es soll eine Hotline für Gefährdete unter der Telefonnummer 113 geben. Es wird erwartet, dass die parlamentarischen Beratungen noch in diesem Jahr abgeschlossen werden, damit das Gesetz und die Hotline zeitnah in Kraft treten können. Der Aktivist Sato schuf ein Netzwerk. Wer sich als Suizidgefährdeter bei seinem Verein Spinnenfaden meldet, der erhält nicht nur Kontakt zu hilfsbereiten Freiwilligen, sondern auch zu Medizinerinnen, Psychologen, Beamten und Journalistinnen. Alle vier Gruppen haben sich miteinander vernetzt, um möglichst viele der verschiedenen Ursachen von Suiziden abzudecken. Von psychischen Erkrankungen bis zu wirtschaftlichen Hintergründen. Auch die Präfektur baute ein engmaschiges Netz auf, das als Akita-Modell bekannt wurde.
2: Das Suizidproblem ist komplex. Die Gründe unterscheiden sich nach Geschlecht, Alter, Beruf und so weiter. Eine einzige Organisation kann das nicht bewältigen. Daher ist Kooperation das Schlüsselwort. Auch das Gesetz fordert die Vernetzung. Auf dieser Grundlage haben wir das Akita-Modell entwickelt.
1: Ortswechsel zum buddhistischen Tentokuji, einem 300 Jahre alten Tempel in der Stadt Akita. Die Gongschläge rufen zum Essen. Vor mehr als zwei Jahrzehnten befasste sich eine Gruppe Mönche mit Palliativmedizin, der Pflege von Sterbenden. Als die Mönche feststellten, dass es in Akita besonders viele Suizide gab, gründete einer von ihnen, Shunei Hakamada, den Verein zum Nachdenken über Herz und Leben.
5: Wir betreiben einen offenen Kaffeesalon, zu dem wirklich jede und jeder kommen kann. Es gibt nur eine Regel, dass man miteinander spricht. Es ist kein Café, in dem man Kaffee trinkt und sein Lieblingsbuch liest, sondern man unterhält sich, erzählt, lacht zusammen.
1: Sein Verein schuf Orte für potenziell Suizidgefährdete, an denen sie durch Reden aus ihrer Isolation ausbrechen können. Hakamada ist 67-jährig, ein freundlicher, präzise sprechender Mann mit Glatze und in brauner Tempelrobe. Neben dem Salon betrieb er bis zur Pandemie auch eine Kneipe. Beide Angebote sollten insbesondere Männer aus der Reserve locken, die bis heute den Großteil der Suizide begehen, in Japan wie in Deutschland. Männer würden nicht gut kommunizieren, meint der Mönch.
5: Vermutlich spielt der gesellschaftliche Stolz der Männer eine große Rolle. Die eigenen Fehler oder Schwächen zu zeigen, vor allem die Angst, sich lächerlich zu machen, das führt dazu, dass Männer ihre Probleme eher mit sich allein ausmachen. Sie sprechen nicht darüber und stauen sie in ihrem Inneren an.
1: Anfangs stieß Hakamadas Idee jedoch auf Skepsis. Man fürchtete den Werther-Effekt, benannt nach dem Goethe-Roman Die Leiden des jungen Werther. Die Romanfigur erschießt sich wegen einer unglücklichen Liebesbeziehung. Nach der Veröffentlichung Ende des 18. Jahrhunderts kam es angeblich zu Nachahmertaten. Man dachte, es sei besser, über Selbsttötungen nicht offen zu sprechen und zu berichten, auch in Japan. Aber diese Zeiten seien inzwischen vorbei, meint der Mönch.
5: Ich glaube, der Bruch des Tabus, der offene Umgang und das gemeinsame Nachdenken haben dazu beigetragen, Suizide zu verhindern. Und die Zahl derer, die einsam alles mit sich ausmachen, ist gesunken, weil es mehr Menschen gibt, die ihnen die Hand reichen.
1: Experten erklärten die hohe Suizidrate von Akita mit dem dunklen langen Winter voller Schnee, der bäuerlichen Lebensweise, einer speziellen Mentalität und Armut. Doch der Mönch sieht die Ursache für Suizide in den modernen zwischenmenschlichen Beziehungen. Es gebe eine Kluft zwischen dem traditionellen Dorfgefühl, dass man aufeinander angewiesen ist, und der modernen Welt, in der jeder für sich allein leben und ohne andere auskommen kann.
5: Früher war die Haltung sehr ausgeprägt, dass man niemandem zur Last fallen soll, damit die Dorfgemeinschaft funktioniert. Daher töteten Leute sich lieber selbst, als andere mit ihren Problemen zu belasten. Heute ist es anders. Gefährdete Menschen sind bereit, andere zu belästigen. Aber diese anderen wollen nicht, dass ihnen jemand zur Last fällt. Das ist das Problem.
1: Nach seiner Meinung vermeiden es viele Menschen, sich mit anderen zu verbinden. Das sei anstrengend, kostet Zeit und Energie. Wir umgeben uns nur noch mit angenehmen Menschen, mit nützlichen, bequemen Kontakten, sagt Hakamada. Dadurch hätten Suizidgefährdete weniger Kontakte und ihre Warnsignale würden kaum wahrgenommen. Diese moderne Mentalität versucht der Mönch zu verändern.
5: Das Ziel meiner Aktivitäten ist es, die menschlichen Beziehungen neu zu überdenken. Dass es in Ordnung ist, anderen auch mal zur Last zu fallen, dass wir in einem gegenseitigen zur Last fallen leben. In einer solchen Gemeinschaft kann man eher aussprechen, was man mit sich herumträgt. Wir versuchen also, das Klima, die seelische Kultur eines Ortes zu verändern. Und wir sind noch mittendrin in diesem Prozess.
1: Das Vorbild wirkte. Heute gibt es in allen Städten und Gemeinden der Provinz Akita solche Salons mit dem Ziel der Suizidprävention. Die Sprachlosigkeit überwinden, gegenseitige Unterstützung leisten. Vor diesen Aufgaben stehen auch die Angehörigen, die nach einem Suizid an Trauer, Schmerz und Schuldgefühlen leiden. Auch sie können sich leichter seelisch entlasten, seitdem das Tabu gebrochen ist, über Suizid zu sprechen. Taiko Watanabe kniet vor ihrem Hausaltar und schlägt die Klangschale. Es ist jemand gekommen, sagt die 78-jährige Japanerin wie zu sich selbst. Aber die

0: Jeden Morgen bereite ich 7, 8 kleine Gerichte vor. Abends Fisch oder Fleisch und stelle sie auf den Altar. Und dann lasse ich die Ahnen essen. Außer meinem Sohn meine ich auch meinen Mann und meine Großeltern. Ich bin die Einzige, die übrig ist.
1: Die Seniorin trägt eine große Brille, einen modischen Pullover und färbt sich die Haare wie viele japanische Senioren schwarz. Nach dem Suizid ihres Sohnes kam ihr die Idee, sich mit anderen Hinterbliebenen von Suizidopfern auszutauschen. Anfangs hielt ein Experte bei einem Mittagessen einen Vortrag, erzählt Watanabe.
0: Aber die meisten Teilnehmer sagen, am besten heilen wir, wenn wir zusammensitzen und reden. Dann finden wir viele Gemeinsamkeiten. Fast alle sind psychisch belastet und nehmen Medikamente. Dann fragen wir, was nimmst du? Andere sagen, lass das lieber, der Wirkstoff macht abhängig. Daher ist unsere Gruppe wirklich gut.
1: Einmal monatlich war die Angehörigengruppe für alle offen, inzwischen noch alle 3 Monate. Der Termin steht im Internet. Manchmal kommen 10, manchmal 15 Betroffene. Die Treffen mildern die Verzweiflung vieler Angehöriger und verhindern wohl auch Nachfolgesuizide.
0: Wenn jemand das erste Mal teilnimmt, dann sagt er oder sie oft nach dem Zuhören, so ging es mir auch. Man steckt in einem stockfinsteren Tunnel. Man will offen sprechen, aber nicht mit den Leuten im Umfeld. Gut, dass es diesen Ort des Lichts gibt. Anfangs glaubten manche, die Hürde sei hoch. Aber nachdem sie da waren, gingen sie mit einem Lächeln.
1: Eine andere Gruppe von Freiwilligen in Akita bietet achtsames Zuhören für einsame und verzweifelte Menschen an. Diese Zuhörergruppe, Danbo no Kai, möchte die Isolation überwinden und dunkle Gedanken vertreiben, erzählt Sumiko Saito, die Gründerin.
2: Wir begleiten die Menschen. Wir verneinen nichts, wir widersprechen nicht. Wir sagen, ach so war das also. Verstehe, das war schwer für Sie. Wir legen Wert auf dieses Gefühl des Beistehens, damit aus diesem schweren Herzen wieder Leben wachsen kann. Wir geben keine Ratschläge im Sinne von, tu dies, tu das, so ist es besser. Vielmehr helfen wir dabei, dass aus der Person selbst der Wunsch entsteht, ich will mich anstrengen, ich will leben.
1: Die 30 Zuhörerinnen und Zuhörer, die alle eine spezielle Ausbildung durchlaufen haben, folgen dem Prinzip, mit dem Herzen hören und mit dem Herzen aufnehmen. Sie gehen in Alten- und Pflegeheime und machen Hausbesuche. Einmal im Monat bietet die Gruppe Gesprächswilligen einen öffentlichen Salon an. Jährlich kommen Hunderte von Einsätzen zusammen. Auch die Arbeit dieser Gruppe dürfte manchen Suizid verhindert haben.
2: Es geht nicht darum, wie Ärzte zu sagen, so solltest du es machen, sondern darum zu unterstützen, dass ganz natürlich in einem selbst das Gefühl entsteht, ich will leben, ich will weiterkämpfen. Wenn sich die Gefühle von selbst wandeln, das ist das Schönste.
1: Es reichte jedoch nicht, ein Gesetz zur Prävention zu verabschieden, mit staatlichen Finanzmitteln Anlaufstellen zu schaffen und Aufklärungsveranstaltungen zu organisieren, Ärzte, Psychologen und Wissenschaftlerinnen zu mobilisieren. Diese breite Kampagne gegen Suizide brauchte die Unterstützung der Medien. Indem sie über Menschen berichten, die einen Ausweg aus ihrer Lebenskrise gefunden haben, halten sie gefährdete Leser, Hörer und Zuschauer von einem Suizid ab. Dieser sogenannte Papageno-Effekt ist nach Mozarts Oper Zauberflöte benannt und auch in Japan bekannt. 3 Knaben bringen die Hauptfigur Papageno von ihren Selbsttötungsgedanken ab. Auch beim Papageno-Effekt war Akita Vorreiter. Die größte regionale Tageszeitung Akita Sakigake holte Suizide aus dem Verborgenen ans Licht, erzählt Shinichi Yoshida, einer der beteiligten Redakteure an der bis heute laufenden Kampagne.
3: Wir hatten uns intern klar vorgenommen, wofür und vor allem für wen wir schreiben. Für Menschen, die gerade so verzweifelt sind, dass sie an den Tod denken. Oder für Menschen, die unmittelbar jemanden durch Suizid verloren haben und sich quälen. Wir glauben, dass wir diese Zielgruppe zumindest teilweise erreichen konnten.

0: というふうには、考えています。
1: Die Artikelserie unter dem Motto Gegenseitige Unterstützung fürs Leben berichtete über Maßnahmen gegen Suizide und nannte Anlaufstellen und Beratungsangebote. In allen Kommunen der Provinz Akita hielt die Zeitung öffentliche Foren unter dem Slogan Bürgervorlesung für das Leben ab. Auch das Ende der Wirtschaftskrise hat sicherlich dazu beigetragen, dass die Zahl der Selbsttötungen in Japan sank. Der Aufschwung gab manchen Verzweifelten neue Hoffnung. Doch den Ausschlag gaben die landesweiten Anstrengungen bei der Prävention. Die Präfektur Akita war bei der Bekämpfung der Suizide besonders erfolgreich. Vom Höhepunkt im Jahr 2003 ging die Zahl der Selbsttötungen bis 2020 um fast 60% zurück. Das war deutlich mehr als der nationale Rückgang von immer noch eindrucksvollen 40%. Viele präventive Aktivitäten, die in Akita begannen, fanden später auch im übrigen Land statt. Zum Beispiel die Ausbildung von Gatekeepern. Die Behörden übernahmen das englische Wort für Torwächter ins Japanische.
2: Eine wertvolle Lebensgeschichte. Ein kostbares Leben. Um dieses eine, einzige Leben zu schützen, brauchen wir deine Kraft. Die Kraft eines Gatekeepers.
1: Das kurze YouTube-Video, produziert von einer Gemeinde in der Präfektur Hiroshima, wirbt für die Ausbildung zum Gatekeeper. Menschen insbesondere in sozialen und medizinischen Berufen wie Lehrer, Ärztinnen und Sozialarbeiter sollen die Fähigkeit erwerben, suizidgefährdete Personen zu erkennen und mit ihnen auf die richtige Weise umzugehen. Auch normale Bürger wurden Gatekeeper, um Anzeichen von Depression und Ähnlichem bei Kollegen und Nachbarn zu erkennen. Allein in Akita wurden bisher 10.000 Personen geschult. In ganz Japan sind es jährlich mehrere hunderttausend, teils mit Videokursen, teils mit Vorträgen. So wie hier vor Lehrkräften in einer Schule in Tokio.
3: Hi, minasan, konnichiwa. Takahashi Tomine gozaimasu. Kyou wa douzo yoroshiku onegai itashimasu.
4: Yoroshiku onegai shimasu.
3: Arigatou gozaimasu.
5: Guten Tag, ich heiße Satomi Takahashi. Ich halte pro Jahr 200 Vorträge und Unterrichtseinheiten, wie man SOS-Signale von Kindern auffangen und verstehen kann. Ich würde mich freuen, wenn wir darüber sprechen können.
1: Satomi Takahashi arbeitete 20 Jahre lang als Krankenpflegerin in der Psychiatrie. Dann entschied sie sich, in die Vorsorge zu gehen, um besonders jüngeren Menschen zu helfen. Sie konzentriert sich auf Vorträge sowohl für Lehrkräfte als auch für Kinder und Jugendliche. Takahashi setzt bei ihren Seminaren auf beiden Seiten an.
5: Zurzeit vermittle ich Kindern in Grund- und Mittelschulen Lebenskompetenzen, zum Beispiel, wie kann man seine eigene Seele schützen oder an wen kann man sich wenden, wenn man in Not ist. Gleichzeitig halte ich es auch für sehr wichtig, dass Erwachsene lernen, Kindern zuzuhören, wenn sie in Schwierigkeiten sind. Denn wenn Kinder den Mut aufbringen, sich an Erwachsene zu wenden, bringt es nichts, wenn diese ihnen nur eine Moralpredigt halten.
1: Die Gatekeeperin kämpft an einer neuen Front gegen Suizide. Denn in der Gruppe der Kinder und Jugendlichen im Alter von 6 bis 19 Jahren funktioniert die Prävention von Suiziden bisher gar nicht gut. Im vergangenen Jahr töteten sich über 500 Schülerinnen und Schüler, so viele wie nie zuvor in einem Jahr. Eine Erklärung liefert Yasuyuki Shimizu, der Vorsitzende des Nationalen Zentrums für Maßnahmen gegen Suizide.
6: In Japan nahm die Zahl der Suizide von Männern im mittleren und höheren Alter ab 1998 stark zu. Deshalb richteten sich die bisherigen Präventionsmaßnahmen in erster Linie auf diese Gruppe. Die Fallzahlen sind inzwischen zurückgegangen. Daher halte ich es jetzt für notwendig, diese Maßnahmen zu den Kindern zu bringen.
1: Zum Vergleich, in Deutschland sterben jährlich knapp 200 Kinder und Jugendliche durch die eigene Hand. Diese Zahl stagniert seit etwa 20 Jahren. Der nationale Präventionsplan in Deutschland zielt auch auf diese Altersgruppe. Währenddessen überarbeitete das Parlament in Japan das Gesetz von 2006. Es erweiterte die rechtlichen Eingriffsmöglichkeiten, berichtet Shimizu.
6: Bisher ist es ja so, dass Kinder einen Großteil ihrer Zeit in der Schule verbringen. Der Datenschutz hat es aber sehr schwierig gemacht, zwischen der Schule einerseits und dem Elternhaus oder auch der Gemeinde bzw. dem Wohnumfeld andererseits Informationen auszutauschen. Durch die jetzige Gesetzesänderung konnten wir Regeln für Kinder mit Suizidrisiko schaffen.
1: Die Zahl der Fälle in Japan stagnierte bis 2017 auf hohem Niveau. Danach wuchs sie, insbesondere während der Pandemiejahre, auf neue Höchstwerte. Experten in Japan identifizierten die Isolation während der Pandemie, psychische Erkrankungen wie Depressionen, Schwierigkeiten mit den Eltern, schlechte Noten, Mobbing durch Mitschüler und den Lerndruck vor den Aufnahmeprüfungen an Universitäten als Ursachen. Aufgrund der Gesetzesänderung fließen nun mehr Finanzmittel in die Prävention. Davon profitiert zum Beispiel der private Verein OVA, das lateinische Wort für Eier. Akiko Koda vom Verein OVA fährt einen Computer in ihrem Büro hoch. Sie führt die Software SOS Filter vor, eine kostenlose Erweiterung für die Browser Google Chrome und Microsoft Edge. Während der Pandemie erhielten alle Schülerinnen und Schüler in Japan einen Tablet-Computer. Darauf installieren inzwischen immer mehr Schulen den SOS-Filter.
2: Der SOS-Filter funktioniert so. Gibt man in einer Internetsuche, zum Beispiel "Ich will sterben" ein, geht ein Pop-up-Fenster mit Informationen auf. Wer Anlaufstellen sucht, kann klicken und kostenlos beraten werden. Man kann direkt vom Tablet aus Kontakt aufnehmen. Wir verlinken leicht zugängliche Stellen.
1: Der SOS-Filter reagiert auf 4.800 häufig verwendete Schlüsselwörter im Zusammenhang mit Suiziden, Mobbing, sexuellem Missbrauch, Selbstverletzung und psychischen Erkrankungen. Für jede Kategorie öffnet sich ein eigenes Pop-up-Fenster mit Tipps gegen düstere Gedanken. Die Software verbreitete sich nach einer schockierenden Mordserie im Jahr 2017. Der Täter hatte insgesamt 9 Mädchen und jungen Frauen auf Twitter angeboten, ihnen bei einem Suizid zu helfen oder gemeinsam zu sterben. Doch als sie zu ihm kamen, vergewaltigte und erdrosselte er eine nach der anderen und zerlegte ihre Leichen. Nach seiner Festnahme forderte die Regierung alle Betreiber von sozialen Netzwerken auf, ihre Nutzer bei der Verwendung von Stichwörtern mit Suizidbezug automatisch zu Webseiten mit Beratungs- und Hilfsangeboten weiterzuleiten, erzählt OVA-Gründer Jiro Ito. Eine Praxis, die es auch in Deutschland gibt.
6: Das haben inzwischen fast alle Suchmaschinen und soziale Netzwerke eingeführt. Wenn Sie in der Suche "Ich will sterben" eingeben, dann zeigt YouTube eigenständig Beratungsstellen an. Bei TikTok, X, Instagram, Facebook, überall erscheinen diese Hinweise.
1: Tabus durchbrechen, Beratungs- und Gesprächsangebote schaffen, die Medien einbeziehen und Erwachsene für erste Anzeichen einer Suizidgefährdung sensibilisieren. Japans Kampf gegen den Suizid hat Erfolg. In absoluten Zahlen gibt es in Japan inzwischen jährlich 15.000 Selbsttötungen weniger als auf dem Höhepunkt vor 23 Jahren. 15.000 gerettete Leben jedes Jahr. Das Beispiel zeigt, Suizide können erfolgreich verhindert werden, wenn sich Menschen engagieren, in Gruppen zusammentun und vernetzen. Und wenn der Staat das Zusammenspiel all dieser Maßnahmen auch finanziell unterstützt.
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1: Japans erfolgreicher Kampf gegen den Suizid. Autor und Sprecher Martin Fritz. Redaktion Dirk Asendorf. Ein aktualisierter Beitrag aus dem Jahr 2025.
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9: Um 9 Uhr mit Monja Sobotka. Guten Morgen. Kurz vor Beginn des Treffens der EU-Innenminister zu den Vorfällen im spanischen Ceuta hat der EVP-Fraktionsvorsitzende im Europaparlament Weber Vorwürfe gegen Spanien bekräftigt. Im gemeinsamen Morgenmagazin von ARD und ZDF warf Weber Spanien vor, seine Außengrenzen nicht zu kontrollieren.
10: Marokko, Spanien haben jetzt Gott sei Dank in Ceuta die Akutsituation unter Kontrolle gebracht. Das ist gut und das ist zu begrüßen. Aber die Lektion daraus ist, dass wir in Europa die Außengrenze schützen und dass kein Land eben alleine auf eigenem Konto, eben eine spanische linke Regierung, dann Massenlegalisierungen durchsprechen kann, die dann einen Pull-Faktor auslösen.
9: Demgegenüber trat der grünen Europapolitiker Marquardt den Vorwürfen entgegen. Im Deutschlandfunk sagte Marquardt, Lügen über neue Bestimmungen in Spanien seien für den Ansturm verantwortlich gewesen. Die Reaktionen vieler EU-Regierungen gegenüber Spanien seien hysterisch.
11: Dass dann jemand sagt, wir müssen jetzt Schengen aussetzen, obwohl diese Personen ja überhaupt nicht im regulären Schengen-Raum sind. Das deutet einfach darauf hin, dass wir inzwischen in der Migrationsdebatte einen Populismus erreicht haben, der sich gar nicht mehr darum kümmert, was die Realität ist, sondern nur versucht, irgendwelche Eindrücke zu erzeugen. Meistens leider den Eindruck, dass man Angst davor haben muss, was dort passiert. Und das ist natürlich nicht gut, wenn man die Bevölkerung hier in Angst und Schrecken versetzt.
9: Marquardt sagte weiter, Konservative in Europa suchten Sündenböcke und hätten dafür die linke spanische Regierung ausgewählt. Der neue Unionsfraktionschef Frei hat Forderungen nach Änderungen bei der Rentenreform zurückgewiesen. Bei der geplanten Abschaffung der abschlagsfreien Rente mit 63 gebe es keinen Verhandlungsspielraum, sagte er dem Sender Welt TV. Andernfalls könne das gesamte Reformpaket scheitern, sagte Frei. Er sehe nicht, warum Bundestagsabgeordnete oder Ministerpräsidenten jetzt zu klügeren Entscheidungen kommen sollten als die Fachleute der Rentenkommission. Die Bundesregierung prüft einem Bericht zufolge die Wiedereinführung des Zivildienstes in einer modernisierten Form. Das berichtet die Bild-Zeitung unter Berufung auf einen Sprecher des Bundesfamilienministeriums. Es habe bislang 23 große Verbände und Organisationen befragt, welche Kapazitäten sie im Falle einer Rückkehr potenzieller Wehrdienstverweigerer zur Verfügung stellen könnten. Fast alle seien grundsätzlich bereit, Wehrdienstverweigerern ein vielfältiges Angebot zu machen. Den Zivildienst gibt es seit 2011 nicht mehr, nachdem die Wehrpflicht ausgesetzt wurde. In den USA gibt es neuen Streit um die Zollpolitik von Präsident Trump. 25 vorwiegend demokratisch regierte Bundesstaaten haben Klage gegen die neuen Einfuhrzölle eingereicht. Sie argumentieren, der Kampf gegen Zwangsarbeit sei nur ein Vorwand, um weitreichende Zollbefugnisse auszuüben. Die Trump-Regierung weist die Vorwürfe zurück und erklärt, die Zölle seien rechtmäßig. Die Abgaben von 10-12,5% gelten seit Ende Juli für Waren von rund 60 Handelspartnern, darunter auch aus der Europäischen Union. Wer schon in sehr jungen Jahren viel Zeit in den sozialen Medien verbringt, hat einer Studie zufolge häufiger schlechtere Noten. Forschende aus Mailand haben dafür mehr als 5000 Schülerinnen und Schüler befragt und ihre Leistungen ausgewertet. Das Ergebnis? Kinder, die bereits ab der 6. Klasse regelmäßig Plattformen wie Instagram oder TikTok nutzten, schnitten im Durchschnitt schlechter ab als Jugendliche, die erst ab der 9. Klasse aktiv sind. Fachleute vermuten, dass soziale Medien die Aufmerksamkeitsspanne verkürzen, die Konzentration beeinträchtigen und zulasten von Schlaf oder Hausaufgaben gehen können. Der Waldbrand in den Niederlanden nahe der Grenze zu NRW breitet sich weiter aus. In der Nacht haben nach Behördenangaben rund 300 Einsatzkräfte gegen das Großfeuer in einem Naturschutzgebiet gekämpft. Heute Morgen sollen zusätzlich Löschhubschrauber eingesetzt werden. Rund 300 Urlauber mussten von einem Campingplatz in Sicherheit gebracht werden. Der Zugverkehr in der Region wurde eingestellt. SWR-Nachrichten, Redaktion Christian Kreuzer. Das Wetter für Baden-Württemberg und Rheinland-Pfalz. Ein Tief lenkt heiße und schwüle Luft zu uns. Die Vorhersage, heute schnell wieder heiß und schwül mit 31 bis 38 Grad. Ab dem späten Nachmittag teils starke Gewitter, örtlich Unwetter, die in der Nacht abziehen. Dann 22 bis 17 Grad. Morgen viel Sonne, stellenweise einzelne Schauer und Gewitter bei 27 bis 34 Grad. 9.05 Uhr.
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13: Sie machen neugierig. Ein paar ungewöhnliche Musikinstrumente sind in dieser Ausgabe der Musikstunde zu hören. Herzlich willkommen dazu, sagt Jan Ritterstedt.

Was eine Tuba ist, das wissen Sie wahrscheinlich. Das ist dieses schwere, goldglänzende Ding, was in der Blaskapelle den Rhythmus auf der Eins und die Harmonie markiert. Aber auch im großen Sinfonieorchester ist die Tuba regelmäßig zu hören. Kommt aber noch der Nachname eines berühmten deutschen Komponisten dazu, dann haben wir auf einmal ein ganz anderes und auch durchaus ungewöhnliches Instrument, die Wagner-Tuba. Die hat mit der heutigen Tuba nicht viel zu tun. Die Wagner-Tuba gehört eher in die Familie der Waldhörner und wird heute auch meist von Hornistinnen oder Hornisten gespielt. Und wie der Name schon sagt, diese besonderen Blechblasinstrumente in Tenor- und Basslage sind natürlich eng mit den Musikdramen von Richard Wagner verbunden. Im Vorspiel zum Siegfried tauchen sie kurz nach dem bewegten Nibelheim-Motiv in den Bratschen auf und beide erzeugen gemeinsam eine bedrohliche Stimmung.

So, jetzt sind wir auch dank der Wagner-Tuben gut hörbar in der Schmiede des Mime am Beginn von Wagners Siegfried angekommen. Das war eine Aufnahme mit dem Orchester der Bayreuther Festspiele unter Leitung von Pierre Boulez. Tatsächlich ist Wagners Ringtetralogie der Ausgangspunkt für die Entwicklung der Wagner-Tuben gewesen. Im Sommer 1853 hat der Komponist in seinem Exil in Zürich am Rheingold gearbeitet. Und bei der Orchestrierung ist ihm eine Lücke zwischen dem Satz der Hörner und der Posaunen aufgefallen. Wagner dachte an ein Instrument mit Hornklangcharakteristik, was aber seine Stärke vor allem in der Tenor- und Basslage haben sollte. Tuben hat er selbst damals seine noch fiktiven Instrumente genannt. 4 solcher Instrumente hatte Wagner im Sinn. Sie sollten einen eigenständigen Chor im Orchester bilden. Nach jahrelangem Experimentieren mit verschiedenen neu entwickelten Instrumenten hat Wagner dann seinen Vertrauten, den damaligen Hornisten Hans Richter, mit dem Projekt beauftragt. Der sollte später noch als Wagner-Dirigent bekannt werden. Richter hat dann beim Münchner Instrumentenbauer Georg Ottensteiner einen Satz Wagner-Tuben bestellt. Die Tenorinstrumente sind dabei in B, die Bassinstrumente wie die Basstuba in F gestimmt. Nach dem erfolgreichen Einsatz der Wagner-Tuben im Ring des Nibelungen sind dann bald weitere Komponisten auf den Zug dieser Instrumente aufgesprungen. Anton Bruckner etwa in seinen späten Sinfonien und vor allem Richard Strauss in seinen Opern und Orchesterwerken. Doch man empfand den sanften, romantischen Sound der Instrumente immer weniger zeitgemäß im weiteren Verlauf des 20. Jahrhunderts. Erst seit den 1990er Jahren erlebt die Wagner-Tuba wieder eine kleine Renaissance, endgültig losgelöst vom schweren Erbe Richard Wagners. So hat etwa der deutsche Komponist Johannes Xaver Schachtner eine Burleske für Solo-Tenor-Wagner-Tuba geschrieben. Der Titel »Jäger na po Karin Hall«, »Die Jäger in Karin Hall«, spielt auf den gleichnamigen Romantitel des schwedischen Schriftstellers Karl Henning Wigmark an. Das Stück hören wir jetzt mit Christoph S. auf der Wagner-Tuba.

Musik mit Humor. Jägernarpo Corin Hall, Burleske für Tenor Wagner Tuba von Johannes Xaver Schachtner mit Christoph S. an der Wagner Tuba. Richard Wagner hat viel Wert auf die Orchestrierung seiner Werke gelegt. Deshalb hat er immer wieder die Entwicklung neuer Instrumente angeregt. Dazu gehört neben den recht bekannten Wagner-Tuben auch das Heckelfon, ein Oboeninstrument in Basslage. Dieses habe ich Ihnen schon in der ersten Folge dieser Musikstunde vorgestellt. Um ein Gefühl für die zahlreichen Farben eines Orchesters zu bekommen, haben sich viele Komponistinnen und Komponisten des 19. Jahrhunderts ein Harmonium angeschafft. Auch Wagner könnte so eins besessen haben. Noch vor dem Zweiten Weltkrieg hätte es wahrscheinlich an dieser Stelle der Sendung Kritik von Ihnen gegeben. Warum stellt denn der Herr Ritterstedt bitte so ein langweiliges und gewöhnliches Instrument wie das Harmonium vor und dann auch noch in einer Musikstunde über Kuriositäten? Ja, und da wären Sie sicher im Recht gewesen, denn so ein Harmonium hat früher einmal in jede gute Stube gehört. Das hat sich nach dem Ende des Zweiten Weltkriegs dann massiv geändert. Das Harmonium ist in den Müll gewandert. Heimorgeln und Synthesizer haben es abgelöst. Das Harmonium ist mal so etwas wie ein preiswerter Alleskönner gewesen. Deutlich leichter als ein Klavier hat es sich fast überall aufstellen lassen. Bei Andachten in kleinen Kirchen oder Kapellen hat man den Gemeindegesang auf dem Harmonium begleitet. Zu Hause wurde zum Harmonium gesungen oder darauf einfach die neuesten Schlager interpretiert. In der Edelvariante hat das sogenannte Kunstharmonium Ende des 19. Jahrhunderts für Aufsehen gesorgt. Damals ist eine ganze Menge seriöser Originalliteratur für dieses Instrument mit seinen Wurzeln im frühen 19. Jahrhundert entstanden. Heute dagegen sind die Instrumente Mangelware. Ein paar wenige Organistinnen und Organisten spielen noch auf dem Harmonium und halten damit die einzigartigen Klänge dieses Instruments am Leben. Ein Chor aus meiner Umgebung plant sogar eine Aufführung von Rossinis Petite Messe Solennelle in ihrer originalen Version für zwei Klaviere und Harmonium. Da bin ich mal sehr gespannt und gerne im Chor mit dabei. Ja, und so oder so ähnlich könnte das dann klingen.

kuriose Besetzung. Zwei Klaviere und ein Harmonium unterstützen den Chor. Das war das Kyrie aus der Petite Messe Solennelle von Gioachino Rossini. In der ursprünglichen Fassung mit dem Coro Ghislieri, Francesco Corti und Cristiano Gaudio haben das Fortepiano gespielt, Daniel Perea das Harmonium und die Leitung hatte Giulio Prandi. Wechseln wir mal die Art der Klangerzeugung. Streichinstrumente gibt es ja jede Menge. Die meisten davon sind heute weitgehend standardisiert. Violine, Bratsche, Cello und Kontrabass, das sind so die üblichen Verdächtigen. Darüber hinaus hat es allerdings in der Geschichte noch viele weitere Streichinstrumente gegeben. Einige davon sind heute wieder vergessen oder werden erst nach und nach wiederentdeckt. Und dazu gehört sicher auch die Viola pomposa. In gewisser Weise kann man darunter tatsächlich, so wie der Name es andeutet, eine Art aufgeblasene Bratsche verstehen. Das Instrument ist im Grunde ein Cello, das aber wie die Bratsche an der Schulter gespielt wird. Dazu gibt es 5 Saiten, eine mehr als bei Bratsche oder Cello. Bis heute herrscht jede Menge Verwirrung wegen der Bezeichnung dieses historischen Streichinstruments. Manchmal wird es auch Violoncello Piccolo, kleines Cello, Violoncello da Spalla, Schultercello oder auch Fagottgeige genannt. Nach wie vor ist unklar, ob mit diesen Begriffen wirklich dasselbe Instrument gemeint ist. Das eine oder andere Indiz spricht nämlich dagegen. Vor allem streitet sich die Fachwelt über die Verwendung eines solchen Instruments bei Johann Sebastian Bach. Dessen Biograf Johann Nikolaus Forkel behauptet nämlich, Bach habe die Viola pomposa erfunden. Ja, und dann müssten ja auch Werke für dieses Instrument aus seiner Feder existieren. Ein heißer Kandidat, die Suiten für Violoncello Solo. Der belgische Gambist Sigiswald Köyken ist deshalb davon überzeugt, diese Werke sind nicht für ein im Sitzen gespieltes Cello, sondern für ein auf der Schulter gespieltes Violoncello da Spalla gedacht gewesen. Laut Köyken lässt sich diese Musik auf einem solchen Instrument ziemlich gut interpretieren. Kein Wunder, dass es schnell massive Kritik, vor allem aus der Ecke der Barock-Cellistinnen und Cellisten, an dieser Ansicht gegeben hat und bis heute gibt. Geht es jedoch um Stücke aus dem Cello-Kernrepertoire, die es mit allen Mitteln zu verteidigen gilt. Wie auch immer Sie dazu stehen mögen, hier ist Sigiswald Köyken mit den Sätzen Prélude und Allemande sowie Courante aus der Suite Nummer 1 in G-Dur von Johann Sebastian Bach, gespielt auf dem Schultercello alias Viola pomposa.

Die ersten drei Sätze aus der ersten Suite für Violoncello Solo von Johann Sebastian Bach, gespielt auf dem Violoncello da Spalla, dem Schultercello von Sigiswald Kölken. Die SWR Kultur Musikstunde beschäftigt sich in dieser Ausgabe mit einer Reihe ungewöhnlicher, kurioser oder seltener Musikinstrumente. Wobei meine Auswahl natürlich ganz subjektiv ist und auch die Definition von ungewöhnlich eine Menge Spielraum lässt. Demnach wäre dann etwa ein rein elektronisches Musikinstrument aus der Perspektive der mechanischen Instrumente natürlich alles andere als gewöhnlich. Und das dürften auch die Zuhörerinnen und Zuhörer am 20. April 1928 in der Pariser Oper gedacht haben. Da hat nämlich der französische Amateurfunker und Cellist Maurice Martineau der staunenden Öffentlichkeit sein neues elektronisches Musikinstrument vorgestellt. Onde Martineau nennt man das Instrument heute noch, also übersetzt etwa Martineau-Wellen nach dem Erfinder. Die Onde Martineau sind ursprünglich mit einem Metallring am rechten Zeigefinger gespielt worden. Lässt der Spieler oder die Spielerin den Ring an einem Metalldraht entlang gleiten, dann erklingen unterschiedlich hohe Töne. Mit der linken Hand kann parallel dazu die Klangfarbe und Lautstärke gesteuert werden. Der Ton selbst wird durch zwei sogenannte Oszillatoren erzeugt. Spätere Modelle lassen sich dann auch über eine Tastatur, ähnlich die von einem Klavier, steuern. Zusammen mit dem Theremin sind die Onde Martineau so etwas wie die frühen Vorläufer des Synthesizers. Eines der ersten Musikstücke für Onde Martineau stammt vom Komponisten Olivier Messiaen. Die Schauspielmusik zu einem Feuerwerk für eine internationale Technologieausstellung in Paris. Gleich sechs dieser Instrumente hat Messiaen dafür vorgesehen. Der vierte Satz für fünf Onde Martineau ist später unter dem Titel Oraison, Gebet, bekannt geworden. Tatsächlich klingt diese Musik wie eine Art Meditation mit ihren überirdisch summenden Klängen. Ein faszinierendes Stück früher elektronischer Musik, finde ich.

sphärische Klänge in der SWR-Kultur-Musikstunde. Das war das Stück Oraison für fünf Onde Martenot von Olivier Messiaen. Die Interpreten stammen vom Ensemble d'Onde de Montréal. Es gibt Musikinstrumente, die haben ihren Namen durch ihre besondere Form bekommen. So ist es beim Serpent der Fall. Serpens ist lateinisch und bedeutet schlicht Schlange. Das tiefe Blasinstrument aus der Familie der Zinken sieht auch tatsächlich aus wie eine, ist aber völlig ungiftig. Gespielt wird das aus Holz gefertigte Instrument mit einem Kesselmundstück, so ähnlich wie bei Blechblasinstrumenten üblich. Angeblich hat ein französischer Kleriker den oder das Serpent Ende des 16. Jahrhunderts erfunden für den Einsatz in der Kirche. Da er ein bisschen wie eine tiefe Männerstimme klingt, ließen sich Bass- oder Tenorpartien im Chor wunderbar damit begleiten. Leider ist die Intonation des Serpents wohl immer schon etwas heikel gewesen, aber vielleicht besser als die der gerade erwähnten Sänger in den Chören der französischen Provinz. Jedenfalls lässt sich der Serpent wegen seiner Lautstärke auch gut für Aufführungen im Freien verwenden. Laute Instrumente, ja, die werden traditionell auch gerne vom Militär verwendet. Und so hat der Serpent bald Eingang in die Militärkapellen gefunden. Erst in Frankreich, später dann auch in England. Der Musikschriftsteller Charles Burney erwähnt das Instrument etwa noch im ausgehenden 18. Jahrhundert im Dienst der gregorianischen Kirchenmusik. Auch er kritisiert dabei die Intonation des Instruments. Der Komponist Hector Berlioz meint dann 50 Jahre später, dass sich das, Zitat, kalte, abscheuliche Geheul des Serpents bestenfalls für das Dies Irae der Totenmesse eignen würde. Solche Äußerungen haben die Militärmusiker in Frankreich jedoch nicht davon abgehalten, ihren Serpent noch bis Ende des 19. Jahrhunderts zu verwenden. Aus diesem Grund hat auch das französische Ensemble Les Lunésiens den Serpent regelmäßig in ihre Versionen populärer Lieder aus dieser Zeit eingebaut, ganz im Sinne der historisch informierten Praxis. Partant pour la Syrie ist vor 200 Jahren ein sehr bekanntes Lied in Frankreich gewesen. Im Dritten Kaiserreich war es sogar mal kurz die offizielle Nationalhymne. Warum? Die Mutter von Napoleon III. Hat es komponiert.

Musik von Königin Hortense de Beauharnais, Partant pour la Syrie oder auch bekannt unter dem Titel Le Beau Dunois mit dem Ensemble Les Lunésiens. Patrick Vibar hat das Serpent gespielt. Ja, und noch mehr Strumenti Curiosi, ungewöhnliche Musikinstrumente, gibt es dann in der nächsten Folge der Musikstunde zu erleben. Dann verrate ich Ihnen unter anderem, warum eine sogenannte Strohgeige nicht besser brennt als eine herkömmliche Violine. Bis dahin sagt Jan Ritterstedt Tschüss und machen Sie es gut.

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1: Um 10 Uhr mit Monja Sobotka. Die EU-Innenminister kommen in diesen Minuten zusammen, um über die Vorfälle im spanischen Ceuta zu beraten. Der EVP-Fraktionsvorsitzende im Europaparlament, Weber, bekräftigte kurz vor dem Treffen Vorwürfe gegen Spanien. Im gemeinsamen Morgenmagazin von ARD und ZDF warf Weber Spanien vor, seine Außengrenzen nicht zu kontrollieren.
2: Marokko, Spanien haben jetzt Gott sei Dank in Ceuta die Akutsituation unter Kontrolle gebracht. Das ist gut und das ist zu begrüßen. Aber die Lektion daraus ist, dass wir in Europa die Außengrenze schützen und dass kein Land eben alleine auf eigenem Konto, eben eine spanische linke Regierung, dann Massenlegalisierungen durchsprechen kann, die dann einen Pull-Faktor auslösen.
1: Demgegenüber trat der grünen Europapolitiker Marquardt den Vorwürfen entgegen. Im Deutschlandfunk sagte Marquardt, Lügen über neue Bestimmungen in Spanien seien für den Ansturm verantwortlich gewesen. Die Reaktionen vieler EU-Regierungen gegenüber Spanien seien hysterisch.
3: Dass dann jemand sagt, wir müssen jetzt Schengen aussetzen, obwohl diese Personen ja überhaupt nicht im regulären Schengen-Raum sind. Das deutet einfach darauf hin, dass wir inzwischen in der Migrationsdebatte einen Populismus erreicht haben, der sich gar nicht mehr darum kümmert, was die Realität ist, sondern nur versucht, irgendwelche Eindrücke zu erzeugen. Meistens leider den Eindruck, dass man Angst davor haben muss, was dort passiert. Und das ist natürlich nicht gut, wenn man die Bevölkerung hier in Angst und Schrecken versetzt.
1: Marquardt sagte weiter, Konservative in Europa suchten Sündenböcke und hätten dafür die linke spanische Regierung ausgewählt. Nach seinem Rekord gestern hat der Aktienindex DAX zum heutigen Handelsstart eine weitere Bestmarke aufgestellt. Kurz nach der Börseneröffnung notierte der deutsche Leitindex 0,8% im Plus bei 26.218 Punkten. Tags zuvor war das Kursbarometer in der Spitze bis knapp an die Marke von 26.100 Zählern gestiegen. Für Rückenwind sorgen die deutlich gesunkenen Ölpreise und neue Hoffnungen auf eine Entspannung im Nahen Osten. Auch die Konjunkturdaten und Gewinnerwartungen der Unternehmen sind kräftig gestiegen. Der neue Unionsfraktionschef Frei hat Forderungen nach Änderungen bei der Rentenreform zurückgewiesen. Bei der geplanten Abschaffung der abschlagsfreien Rente mit 63 gebe es keinen Verhandlungsspielraum, sagte er dem Sender Welt TV. Andernfalls könne das gesamte Reformpaket scheitern, sagte Frei. Er sehe nicht, warum Bundestagsabgeordnete oder Ministerpräsidenten jetzt zu klügeren Entscheidungen kommen sollten als die Fachleute der Rentenkommission. Die Bundesregierung prüft einem Bericht zufolge die Wiedereinführung des Zivildienstes in einer modernisierten Form. Das berichtet die Bild-Zeitung unter Berufung auf einen Sprecher des Bundesfamilienministeriums. Es habe bislang 23 große Verbände und Organisationen befragt, welche Kapazitäten sie im Falle einer Rückkehr potenziellen Wehrdienstverweigerern zur Verfügung stellen könnten. Fast alle seien grundsätzlich bereit, Wehrdienstverweigerern ein vielfältiges Angebot zu machen. Den Zivildienst wurde 2011 gemeinsam mit der Wehrpflicht ausgesetzt. Wer schon in sehr jungen Jahren viel Zeit in den sozialen Medien verbringt, hat einer Studie zufolge häufiger schlechtere Noten. Forschende aus Mailand haben dafür mehr als 5000 Schülerinnen und Schüler befragt und ihre Leistungen ausgewertet. Das Ergebnis? Kinder, die bereits ab der 6. Klasse regelmäßig Plattformen wie Instagram oder TikTok nutzten, schnitten im Durchschnitt schlechter ab als Jugendliche, die erst ab der 9. Klasse aktiv sind. Fachleute vermuten, dass soziale Medien die Aufmerksamkeitsspanne verkürzen und zulasten von Schlaf- oder Hausaufgaben gehen können. Der Waldbrand in den Niederlanden nahe der Grenze zu Nordrhein-Westfalen breitet sich weiter aus. In der Nacht haben nach Behördenangaben rund 300 Einsatzkräfte gegen das Großfeuer in einem Naturschutzgebiet gekämpft. Heute Morgen sollen zusätzlich Löschhubschrauber eingesetzt werden. Rund 300 Urlauber mussten von einem Campingplatz in Sicherheit gebracht werden. Der Zugverkehr in der Region wurde eingestellt. SWR-Nachrichten, Redaktion Christian Kreuzer. Das Wetter, ein Tief lenkt heiße und schwüle Luft zu uns. Die Vorhersage? Heute schnell wieder heiß und schwül mit 31 bis 38 Grad. Ab dem späten Nachmittag teils starke Gewitter, örtlich Unwetter, die in der Nacht abziehen, dann 22 bis 17 Grad. Morgen viel Sonne, stellenweise einzelne Schauer und Gewitter. 10.05 Uhr.
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4: Mit Katharina Eickhoff. Guten Morgen. Schön, dass Sie uns zuhören. Schornsteinfeger bringen Glück. Also schicken wir Ihnen doch als guten Morgengruß einfach mal einen vorbei. Das Mannheimer Mozartorchester unter Leitung von Thomas Faye spielt die Ouvertüre zu Antonio Salieris Oper Der Rauchfangkehrer.

Das Mannheimer Mozart-Orchester unter Leitung von Thomas Fey mit der Ouvertüre zu Der Rauchfangkehrer von Antonio Salieri. Wir gratulieren hier heute in Treffpunkt Klassik Louis Armstrong zum Geburtstag. Wir berichten vom dieses Jahr besonders internationalen Young Euro Classic Festival in Berlin. Aber in rund 10 Minuten gibt's erstmal in Sachen 150 Jahre Bayreuth eine neue Folge unserer Bayreuth-Geschichten. Ein Abend im Bayreuther Festspielhaus hat genügt, um Emmanuel Chabrier seine bürgerliche Existenz über Bord werfen zu lassen. Fortan hat er als Komponist gelebt und Chabriers Musik, die hat man dann oft als Wagnerisme eingeordnet. Was Blödsinn ist, Wagner-Anklänge muss man in fast allen Werken Chabriers wirklich mit der Lupe suchen. Ich schreibe meine höchst eigene Musik, hat Chabrier betont. Die Musik Wagners dagegen ist seine Sache und gemäß dem Leitsatz arm, aber ehrlich weigere ich mich, ihn oder sonst jemanden zu bestehlen.

0: besonders schönes Stück von Emmanuel Chabrier, das Larghetto für Horn und Orchester, hier mit Ronald Janicic und den Wiener Philharmonikern unter Leitung von John Elliott Gardiner. SWR Kultur, Treffpunkt Klassik. In Bayreuth ist gerade nicht bloß Festspiel, sondern auch noch Jubiläumssaison. Vor 150 Jahren sind die ersten Bayreuther Festspiele über die Bühne gegangen. Mitten in der oberfränkischen Provinz hat Richard Wagner seinen Traum vom eigenen Festspielhaus Wirklichkeit werden lassen. Die heutige Kultstätte für Opernfans und Wagnerianer war damals schon erstaunlich visionär. Die ansteigenden Parkettreihen, das unsichtbare Soundsystem mit dem versenkten Orchester. Aber bevor der Lappen hochgehen konnte, damals im August 1876, musste erstmal der Drache, sprich die anspruchsvolle Bühnentechnik, gezähmt werden. Nick Sternitzke erzählt in seiner Reihe zur Eröffnung Bayreuths vor 150 Jahren heute davon, wie übermenschliche Visionen auf sehr menschliche Körper und Konstruktionen treffen.
1: In der Tiefe des Rheins, grünliche Dämmerung, nach oben zu lichter, nach unten zu dunkler. Die Höhe ist von wogendem Gewässer erfüllt, das rastlos von rechts nach links strömt, schreibt Wagner im Libretto zur Oper Das Rheingold. Die Szenenanweisung liest sich wie das Drehbuch zu einem Fantasyfilm, den 1876 noch niemand drehen kann. Musikalisch funktioniert der Spezialeffekt aber bereits. Aus einem einzigen S-Dur-Akkord wächst das Vorspiel zur Oper. Der Rhein fließt und das, obwohl die Musik harmonisch keinen Zentimeter vom Fleck kommt. Bewegung trotz Stillstand, Wellen ohne echtes Wasser. Das ist der Zauber, der auch auf der Bühne entstehen soll. Volles Wogen der Wassertiefe, fantasiert Wagner weiter im Libretto. Wuglinde kreist in anmutig schwimmender Bewegung um das mittlere Riff. Oha! Fluten kann man das Festspielhaus natürlich nicht, also baut die Bühnentechnik Schwimmmaschinen für die Rheintöchter. Als die erste Bayreuther Wuglinde, Lili Lehmann, im Juni 1876 ihre Apparatur sieht, ist die gebürtige Fränkin Bass erstaunt.
2: Allmächtiger, eine schwere dreieckige Maschine, eine gewiss 20 Fuß hohe Eisenstange, an deren Ende ein schräges Gittergestell saß. Und da hinein sollten wir und darin singen. Eben hatte ich mir arge Schwindelanfälle zugezogen, war gar nicht wohl und weigerte mich ernstlich, den Apparat zu erklimmen.
1: Nein? Das sind keine Starallüren. Wagner verlangt von seinen Rheintöchtern Enormes. Liegend sollen sie singen und mit Armen und Beinen grazile Schwimmbewegungen ausführen. Angeschnallt an ein Gitter am Ende einer gut 6 Meter hohen Eisenstange, die auf einem Wagen über die Bühne rollt. Lili Lehmann schluckt ihre Zweifel hinunter.
2: Ich durfte mich doch nicht so beschämen lassen, stieg also ebenfalls auf. Und nun schwammen und sangen wir darauf los, dass es eine Freude war.
1: Nicht nur das Orchester, auch die Sprache schlägt Wellen. Weia, vaga, woge, du Welle. Stabreime, Vokale blubbern wie Urlaute an die Wasseroberfläche.
3: Ein Muster der plumpsten Pseudopoesie, die geradezu das Lächerliche streift.
1: Giftet der russische Schriftsteller Leo Tolstoi. Auf gut 6 Metern Höhe bekommt selbst Poesie eine reale Fallhöhe. Und kaum beherrschen die Frauen ihre Schwimmzüge, heftet ihnen die Kostümabteilung zitternde Drahtschwänze an. Die bringen nicht nur die Rheintöchter, sondern die ganze Konstruktion aus dem Takt.
2: Noch immer höre ich Flosshildens Ruf: Model, ich spucke Ihnen auf den Kopf, wenn Sie mich nicht ruhig halten. Meine Ruhe war hin. Ich fand sie nimmermehr.
4: Nö, meine Güte, es passiert doch nichts,
1: beschwichtigt Wagner, der nicht nur die Musik, sondern auch das Bühnengeschehen beherrschen will. Dazu braucht er 3 schwindelfreie Sängerinnen, 9 starke Bühnenarbeiter, einige Meter Eisen und viel Wagemut. Im Orchester bringt Wagner den Rhein mit einem einzigen Akkord zum Fließen. Auf der Bühne müssen dafür alle kräftig schieben.
0: Nick Sternitzkes Bayreuth-Anekdoten, heute Folge 2. Sämtliche Folgen gibt es natürlich auch online nachzuhören bei SWR Kultur im Netz. Einer dieser Momente, für die die Wagnerianer unter uns sich das ganze lange Lied Ring des Nibelungen immer wieder gerne antun, ist das Finale der Walküre, wenn Wotan seine Lieblingstochter Brünnhilde auf diesem Felsen schlafen legt und gar herzzerreißend Abschied nimmt. Leb wohl, du kühnes, herrliches Kind, singt er, singt in unserem Fall das Geburtstagskind vom Wochenende und der ewige Wotan, Theo Adam.

0: Tja, dafür lohnt es sich doch immer wieder, 5 bis 6 Stunden Wahlküre abzusitzen. Wotans Abschied am Ende ist ein einsamer Höhepunkt des an Höhepunkten sowieso nicht armen zweiten Teils von Wagners Nibelungen-Tetralogie. Natürlich immer vorausgesetzt, der Wotan-Sänger hat's drauf. Der hier hatte es drauf. Das war live in Bayreuth und mit dem Orchester der Bayreuther Festspiele unter Karl Böhm, Theo Adam. Der hatte am letzten Wochenende 100. Geburtstag. SWR Kultur ist hier, Treffpunkt Klassik am Dienstagmorgen.
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0: Einen zentralen Klassiker der Jazzgeschichte hat sich Mr. Ziegenbart, der schweigsame Klavierriese Thelonious Monk, da auf seiner Klaviertastatur zurechtgelegt. Das Thelonious Monk Trio mit Duke Ellingtons Caravan. Treffpunkt Klassik ist hier an diesem 4. August. Und wissen Sie, was am 4. August vor 125 Jahren war? Ulrich Habersetzer erzählt es Ihnen.
1: 4. August 1901. New Orleans, Louisiana. Louis Daniel Armstrong, Trompeter, Sänger, Jazzlegende, wird geboren. In Armut aufgewachsen, sammelte er Essen aus Mülltonnen, verkaufte Kohlen an Prostituierte, erlebte Rassismus und entdeckte dann die Musik. Unzählige Legenden ranken sich um Louis Armstrong, geboren am amerikanischen Unabhängigkeitstag am 4. Juli 1900. Falsch, er machte sich wohl ein Jahr älter, um leichter an Arbeit zu kommen. Der 4. August 1901 ist in seiner Taufurkunde erwähnt. Am Neujahrsmorgen 1913 schoss er mit einem Revolver in die Luft, kam in ein Heim für Kinder und lernte dort die Musik kennen. Falsch, er hatte schon vorher Kornett, ein trompetenähnliches Instrument, gespielt. Aber eines stimmt unbestritten. Seine Musik ist das Fundament, auf dem ein ganzes Genre aufbaut.

0: Der ganze Jazz liegt in diesem Intro. Darin stecken Blues, Lyrik und die Anfänge des Bebop.
1: So Trompeter Nicholas Payton über den West End Blues. Und noch heute ist Armstrongs Intro eine Pflichtaufgabe auf der Trompete. Aber nicht nur die Trompete war sein Instrument, auch Satchmo's Stimme war unverwechselbar. Is that someone back tonight? Für Stimme und Trompetenton gilt: unnachahmlich, kompromisslos swingend, radikal anders als alles, was bisher da war. Auch wenn andere ihn als Clown kritisierten oder über seine kommerziellen Erfolge die Nase rümpften, Louis Armstrong ist und bleibt der unangefochtene König dieser wundervollen Welt des Jazz.

Ulrich Habersetzer über Louis Armstrong, der heute 125. Geburtstag hätte. Und hier ist er natürlich nochmal. Ob er ein begnadeter Tänzer war, ist nicht sichergestellt, aber bei der

Er ist das Geburtstagskind heute, Louis Armstrong, hier in SWR Kultur, Treffpunkt Klassik mit It Takes Two to Tango. It Takes Five to Tango muss es jetzt allerdings heißen hier bei uns. Gleich tritt nämlich der Großmeister des Tango schlechthin mit seinem Quintett auf. Für Astor Piazzolla hat alles damit angefangen, dass sein Vater ihm als Kind ein Bandoneon geschenkt hat. Vater Piazzolla hat die alte Tango-Musik heiß geliebt, aber Klein Astor hat sich nicht besonders gefreut über das Geschenk. Er hätte damals lieber ein paar Rollschuhe gehabt. Aber irgendwie war es wohl Schicksal. Piazzolla und das Bandoneon wurden, obwohl Piazzolla sich lange dagegen gewehrt hat, ein Paar in guten wie in schlechten Zeiten. Piazzolla hat seinen Vater sehr geliebt. Seltsamerweise hat er ihn Nonino genannt. Nonino, das ist eigentlich italienisch und heißt sowas wie Großväterchen. Ende der 50er Jahre ist Nonino gestorben und womit hätte Astor Piazzolla seine Trauer besser ausdrücken können als eben mit dem Bandoneon? Adios Nonino ist in der Nacht entstanden, als Vater Piazzolla gestorben ist. Es ist der Abschied eines Sohns von seinem Vater und es ist eins der berühmtesten Stücke des Tango Nuevo.

Im November 1984 waren Astor Piazzolla und sein Quartett in Stuttgart. Pablo Ziegler am Flügel, Fernando Suárez Bass an der Violine, Oscar López Ruiz E-Gitarre und Hector Console Kontrabass. Das hier waren sie live in der Stuttgarter Liederhalle mit Adios Nonino. Treffpunkt Klassik, SWR Kultur ist hier. Es ist nicht nur, dass ich sie mag, schreibt Marcel Proust an Gabriel Fauré über dessen Violinsonate in A-Dur. Ich bewundere und bete ihre Musik wirklich an. Ich bin schon seit längerer Zeit in sie verliebt und werde immer in sie verliebt sein. Man hat aus dieser und anderen proustschen Fauré-Schwärmereien dann messerscharf geschlossen, dass es sich bei dem kleinen Sonatenthema, das Proust so genießerisch in Auf der Suche nach der verlorenen Zeit beschreibt, um das Thema der A-Dur-Violinsonate von Fauré handelt. Kann sein, dass ja, kann sein, dass nein. In jedem Fall kann man sich diese Sonate als Filmmusik zu Prousts Jahrhundertwerk ganz wunderbar vorstellen.

0: Frank-Peter Zimmermann und Alexander Longwig mit Gabriel Fauré's Sonate für Violine und Klavier Nummer 1 in A-Dur, Opus 13. Hier ist Treffpunkt Klassik in SWR Kultur. Es ist ein Festival im Festival. Young Euro Classics bereichert dieses Jahr zum 27. Mal den Berliner Kultursommer mit Musik. Noch bis zum 16. August treffen sich junge Musikerinnen aus Europa, Afrika, Amerika und Asien, Jugendorchester, Jazzformationen und Angebote für kleine Kinder gestalten das Programm und als Festival im Festival im Festival firmiert dabei die Veranstaltungsreihe Future Now Musical Diaries. Ensembles aus den Ländern Tadschikistan, Vietnam, Marokko und Argentinien bringen musikalische Traditionen jenseits der europäischen Klassik ins Konzerthaus Berlin. Theodora Mavropoulos war vor Ort.
1: Das sechsköpfige Ensemble Mohiron aus Tadschikistan spielt auf der Bühne des Werner-Otto-Saals im Konzerthaus Berlin. Die Musikerin Guljamol Zohidova sitzt in einer hellblau funkelnden Kurta, einem traditionellen Kleid, in der Mitte der Bühne. Sie neigt sich beim Spielen immer wieder im Rhythmus der Töne über das Zupfinstrument, das auf ihrem Schoß liegt. Kanun heißt es, was so viel wie Gesetz oder Regel bedeutet. Guljamol Zohidova gibt die Einsätze vor. Über Blicke und Gesten hält sie ständigen Kontakt zu den fünf Musikern an ihrer Seite. Im Saal wird es spürbar lebendig. Immer mehr Menschen wippen mit dem Fuß oder nicken im Takt der Musik. Das Publikum lässt sich ganz auf die Musik ein. Und genau diese Annäherung will Matthias Hinke, der künstlerische Leiter des Festivals, bewirken.
2: Future Now spricht die Zukunft an. Die Zukunft als Zeitort, an dem Begegnungen stattfinden können. Begegnungen als Modell für ein gemeinsames Leben auf dieser Erde. Musical Diaries hat den Namen bekommen, weil wir, als wir die Ensembles befragten, ob sie mitmachen wollten oder nicht, hatten wir die Bitte ausgestellt, dass sie aus ihrem eigenen Alltag etwas mitbringen. Die aktuelle Version ihrer eigenen Musikpraxis.
1: Neben traditionellen Melodien unterschiedlicher Regionen gibt es heute auch überraschend vertraute Klänge. Vivaldi gespielt auf tadschikischen Nationalinstrumenten. Mohiron verbindet internationale Werke mit Klängen aus ihrer Heimat, sagt Guljamol Zohidova. Wir wollen zeigen, wie bekannte klassische Musik auf so einem Instrument klingen kann und dass es möglich ist, diese Musik auch auf unseren traditionellen Instrumenten zu spielen. Und weil das Konzert in Berlin stattfindet, wollen wir damit auch unseren Respekt gegenüber dem europäischen und dem deutschen Publikum ausdrücken, indem wir etwas Klassisches und Bekanntes spielen. Die Instrumente, die wir dabei haben, sind den europäischen sehr ähnlich. Zum Beispiel unsere Rubab, die aussieht wie eine Gitarre und auch vom Spiel her sehr ähnlich ist. Oder die Geige. Unser Mitglied, das die Gijak spielt, kann auch Geige spielen. Man spielt vielleicht ein bisschen anders, aber der Umgang mit dem Instrument ist oft sehr ähnlich. Sagt Guljamol Zohidova. Diese Ähnlichkeiten sind kein Zufall. Handelswege wie die Seidenstraße brachten nicht nur Waren, sondern auch Musik zwischen Asien, dem Orient und Europa in Bewegung. Instrumente reisten mit, veränderten über die Jahrhunderte ihre Form und wurden in neuen Regionen heimisch. Das zeigt, wie tief die gemeinsamen Wurzeln sind, die Ost und West miteinander verbinden. Diese Ursprünge will Mohiron in Berlin zeigen. Das ist auf jeden Fall vor allem eine sehr, sehr große Verantwortung, dass wir unsere Kultur, unsere Musik präsentieren. Wir sind ja nur zu sechst, aber wir repräsentieren sozusagen das Gesicht von 10 Millionen Menschen der Republik Tadschikistan. Und wir müssen unsere Musik so spielen, dass das europäische und deutsche Publikum sie wertschätzen kann. Auch an den kommenden Wochenenden bringt Future Now musikalische Begegnungen ins Konzerthaus, die hier nur selten zu hören sind. Ensemble aus Vietnam, Marokko und Argentinien sowie ein eigens für das Festival gegründetes internationales Ensemble. Wie die Programme entstehen, erklärt Matthias Hinke.
2: Jedes Ensemble kriegt eine Carte Blanche. Das heißt, sie gestalten ihre eigenen Programme. Es ist ein kleines Geschenk an uns, weil wir nicht wissen ganz genau, was kommt. Es ist eine große Überraschung, aber es ist eine, worauf ich mich total freue. Gerade deswegen, weil ich durch diese Geschenke, durch diese Überraschungen merke, was gibt es denn noch in dieser Welt, das wir vielleicht nicht kennen und dennoch großartig sein kann.
1: Nach dem Konzert gibt es noch eine kurze Fragerunde. Das Publikum möchte einiges über die Instrumente wissen und etwas zum Hintergrund einzelner Musikstücke erfahren. Dann strömen die Menschen mit vielen neuen Eindrücken nach draußen.
3: Wir sind in dieses Konzert gekommen, hauptsächlich um Musik aus diesem Land zu hören und die Instrumente, die jeweiligen, kennenzulernen. Und das war Inspiration für uns und wunderbar.
4: Ich habe da natürlich die europäischen Klassiker erkannt. Bei Vivaldi war das sofort klar.
5: Vivaldi hätte ich nicht als Vivaldi erkannt, aber als, ja, kam irgendwie bekannt vor.
6: Nicht jeder kann sich auch so eine Reise leisten, in das Land zu verreisen. Und so kann man in das Land verreisen, ohne direkt dort zu sein.
7: Ich werde jetzt mal gucken, wo genau das Land liegt und ein bisschen mehr zu erfahren, den politischen Hintergrund oder aktuelle Lage oder so.
1: Die Menschen sind sichtlich berührt von der Musik und hätten im Anschluss gerne noch mehr Fragen gestellt. Genau das macht Future Now aus: Neugier auf mehr. Die Begegnung, die hier auf der Bühne im Konzerthaus Berlin entsteht, wirkt noch lange nach.
0: Future Now beim Young Euro Classic Festival in Berlin ist gerade die Welt zu Gast. Theodora Mavropoulos hat uns einen Eindruck verschafft. Und das hier ist Musik von Clara Schumann in ganz ungewöhnlichem Sound, nämlich gespielt von den zwei Gitarren vom Duo Odelia.

funktioniert erstaunlich gut. Musik von Clara Schumann, Polonaise und Mazurka, gespielt auf zwei Gitarren, den Gitarren vom Duo Odilia hier in SWR Kultur, Treffpunkt Klassik. Einen Flussgott hat Maurice Ravel sich vorgestellt, als er seine Jeux d'eau komponiert hat. Dieses funkelnde, plätschernde, tropfende, murmelnde Bravourstück, mit dem er die Pariser Musikschickeria beeindrucken wollte, was ihm auch nachhaltig gelungen ist damals. Unter den Titel hat er dann charmanterweise auch noch ein Zitat gesetzt von Henri de Régnier: Dieu fluvial, fluvial, riant de l'eau qui le chatouille. Ein Flussgott, der lacht, weil das Wasser ihn kitzelt. Song Jin-cho spielt Jeux d'eau.

Im letzten Jahr hat er das gesamte Klavierwerk von Maurice Ravel zum Ravel-Jahr eingespielt. Zhong Jin Cho war das hier mit Jeu d'eau von Maurice Ravel. Der Neffe von Francis Poulenc hat als Mönch bei den Minoritenbrüdern gelebt, diesen in Armut glücklichen Gefolgsleuten des freundlichen Sankt Franziskus. Und es war dieser Neffe, der seinem Onkel Francis vorgeschlagen hat, doch vielleicht mal ein paar der so wunderschönen Gebete des heiligen Franz zu vertonen. Es sind dann kleine Stücke von anrührender Glaubensversenktheit geworden, die natürlich, wie sich das fürs Minoritenkloster gehört, eine reine Männerveranstaltung sind.

Ein kleines Ave Maria zum Schluss kann nie schaden, schon gar nicht, wenn Franz von Assisi es verfasst hat. Eines der Petite Prière de Saint François d'Assise von Francis Poulenc mit dem Ensemble Amarcord Leipzig. Und das war's dann auch mit Treffpunkt Klassik. Zur Türe bringt uns hier noch Musik für Bläser von André Souris. Mein Name ist Katharina Eickhoff. Kommen Sie gut durch die diversen Hitzewarnungen.

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1: Tango aus Buenos Aires in Ingelheim. Das Festival Rhein-Vokal bringt den Klang der goldenen Tango-Ära nach Rheinhessen. Der argentinische Sänger Leonel Capitano, auch bekannt als El Cantor de Buenos Aires, verleiht den großen Tango-Klassikern mit seiner ausdrucksstarken Stimme Leidenschaft, Sehnsucht und Melancholie. Begleitet wird er vom Quartetto Sol Tango, mal voller Spannung und Leidenschaft, mal voller spielerischer Leichtigkeit. Gemeinsam wollen sie die ganze emotionale Bandbreite des argentinischen Tangos hörbar machen. Tango Passion beim Festival Rhein-Vokal in Ingelheim, Freitag um 20 Uhr. Medienkunst, die unter die Haut geht, in Karlsruhe. Die Ausstellung Silver Egg, die Sinnlichkeit der Medienkunst, im Zentrum für Kunst und Medien, lädt dazu ein, Werke nicht nur zu sehen, sondern auch zu hören, zu riechen und zu ertasten. Rund 50 Installationen und Arbeiten machen digitale und interaktive Gestaltung mit allen Sinnen erfahrbar. Besonders ungewöhnlich: eine Kuss-Performance. Dabei tragen Paare Elektrodenhauben, die zeigen, wie ein Kuss das Gehirn stimuliert. Silver Egg im Zentrum für Kunst und Medien Karlsruhe. Noch bis zum 21. Februar 2027. Kirchenmusik in Schwäbisch Gmünd. Melancholisch, innig und voller Poesie. Robert Schumanns Liederkreis zählt zu den Höhepunkten der Romantik. Der deutsche Bariton Benjamin Appel und der britische Pianist Simon Lepper widmen sich dieser faszinierenden Liedkunst und bringen unter anderem Schumanns Werke auf die Bühne. Ein Abend voller großer Gefühle und musikalischer Feinheiten im Rahmen des Festivals Europäische Kirchenmusik. Benjamin Appel und Simon Lepper. Morgen 20 Uhr im Kulturzentrum Prediger in Schwäbisch Gmünd.
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4: Um 12 Uhr mit Monja Sobotka. Das Bundeskartellamt hat Verfahren gegen alle deutschen Raffineriebetreiber eingeleitet. Es will so klären, wie die Konzerne zu den hohen Spritpreisen seit Juli kommen. Ob sie tatsächlich selbst so hohe Kosten haben, zum Beispiel durch Preisschwankungen auf dem Weltmarkt und hohe Transportkosten. Zwei Konzerne hatten sich zunächst gerichtlich dagegen gewehrt, Daten zur Preisgestaltung herauszugeben, sind damit aber vorerst vor dem Oberlandesgericht Düsseldorf gescheitert. Nach dem Ansturm zehntausender Migranten auf die spanische Exklave Ceuta beraten zur Stunde die EU-Innenminister. Der EVP-Fraktionsvorsitzende im Europaparlament forderte im Vorfeld, die europäische Grenzschutzagentur Frontex müsse dort das Kommando übernehmen können. Demgegenüber sprach der Europapolitiker Marquardt von den Grünen im Deutschlandfunk von Populismus. Schuld seien Social-Media-Lügen über neue Einreisebestimmungen Spaniens. Die Bundesregierung prüft einem Bericht zufolge die Wiedereinführung des Zivildienstes in einer modernisierten Form. Das berichtet die Bild-Zeitung unter Berufung auf einen Sprecher des Bundesfamilienministeriums. Es habe bislang 23 große Verbände und Organisationen befragt, welche Kapazitäten sie im Falle einer Rückkehr potenziellen Wehrdienstverweigerern zur Verfügung stellen könnten. Fast alle seien bereit, Wehrdienstverweigerern ein vielfältiges Angebot zu machen. Den Zivildienst gibt es seit 2011 nicht mehr, nachdem die Wehrpflicht ausgesetzt wurde. Der Innenausschuss des Bundestages befasst sich gleich mit dem Anschlag auf den Christopher Street Day in Berlin. An der Sitzung per Videokonferenz, die in einer Stunde beginnt, wird auch Bundesinnenminister Dobrindt teilnehmen. Er informiert über den Stand der Ermittlungen. Zudem sollen Vertreter von Sicherheitsbehörden über Konsequenzen beraten, die aus dem Attentat folgen sollen. Bei dem Anschlag am 25. Juli wurde eine Frau getötet, 31 Menschen wurden verletzt. Der mutmaßliche Täter, ein Islamist, wurde einen Tag später von Polizisten erschossen, als er sie nach Angaben der Behörden angriff. Der Mann war zuvor schon als Gefährder eingestuft, aber auf freiem Fuß. Das aktuelle Niedrigwasser wird sich wohl negativ auf die deutsche Wirtschaft auswirken. Das geht aus Berechnungen des Institutes der deutschen Wirtschaft, IW, hervor. Aus der SWR-Wirtschaftsredaktion Jenny Bayen.
5: Das IW warnt angesichts des Niedrigwassers vor einem Rückgang beim Wachstum um 0,4 Prozentpunkte. Nach aktuellen Prognosen würde das bedeuten, dass das Bruttoinlandsprodukt in Deutschland gar nicht wächst oder sogar schrumpft. IW-Experte Thilo Schäfer erklärte in der Bild-Zeitung, ein längerer Ausfall der Schifffahrt auf dem Rhein könne das Wachstum im Land komplett ersticken. Der Grund? Ohne Schifffahrt können deutlich weniger Waren transportiert werden. Betriebe müssten deshalb ihre Produktion drosseln. Schon jetzt könnten viele Schiffe nur mit geringer Ladung den Rhein runterfahren, so Schäfer. Darunter leiden vor allem Raffinerien sowie die Chemie- und Stahlindustrie.
4: Wegen des Rekordniedrigwassers vermessen Experten zurzeit den Wasserstand des Rheins neu. Schiffe des Wasserstraßen- und Schifffahrtsamtes sind dafür an mehreren Abschnitten unterwegs. Dadurch sollen Ablagerungen erkannt und die tatsächliche Fahrrinne für die Schiffe ermittelt werden. Das helfe, Berechnungsmodelle für Wasserstände und Strömungsverhältnisse zu überprüfen, sagte ein Sprecher. Forscher der Universitäten Bonn und Berlin untersuchen, wie Brettspiele einer größeren Öffentlichkeit Wissenschaft vermitteln können. Es geht um Erkenntnisse zu den Themen Klimawandel, Viren oder Biodiversität. Projektleiter Schrögel sagte, Ziel sei es, mit dem Projekt auch Menschen zu erreichen, die sich bisher wenig für Naturwissenschaften interessierten. An öffentlichen Orten wie Museen und Bibliotheken sollen Spieleabende stattfinden. Brettspiele wie Pandemic zu Epidemien oder Flügelschlag zur Artenvielfalt kommen dann zum Einsatz. Ein erster Testlauf ist für den Herbst am Karlsruher Institut für Technologie geplant. SWR-Nachrichten, Redaktion Christian Kreuzer. Das Wetter für Baden-Württemberg und Rheinland-Pfalz, sehr heiße und schwüle Luft bestimmt unser Wetter. Die Vorhersage, in den nächsten Stunden ist es größtenteils sonnig, sehr heiß und recht schwül. Maximal 31 Grad in der Hohen Eifel und 38 Grad von Rheinhessen über die Kurpfalz bis nach Tauberfranken. Morgen scheint bei nicht mehr ganz so heißen 27 bis 34 Grad wieder die Sonne. 12.05 Uhr.
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6: Mit Ralf Hecht, guten Tag. Die EU-Innenminister diskutieren über Ceuta, Ursachen und Konsequenzen des Massenansturms. Außerdem kommt die Wehrpflicht, kommt auch der Zivildienst, den das Familienministerium schon mal plant. Und Oliven statt Trauben. Winzer probieren den Umstieg. Das sind drei unserer Themen bis halb eins. Los geht es mit einem spanischen EU-Thema. Im Moment beraten die Innenminister der EU über die gemeinsame Migrations- und Asylpolitik. Anlass, klar, die Bilder, die Ende vergangener Woche aus Ceuta kamen. Ganz schnell wollte man da auf europäischer Ebene die gerade in Kraft getretene gemeinsame Asylpolitik nochmal verhandeln. Was nicht so richtig verwundert, weil der zuvor gefundene Kompromiss manchen Konservativen und vielen Rechten nicht weit genug ging. Aus Brüssel, Jean-Marie Magro.
7: Der Vorsitzende der Europäischen Volkspartei, Manfred Weber, fordert deutlich mehr Befugnisse für die Europäische Grenzschutzagentur Frontex. EVP-Chef Weber appellierte an die Innenminister, insbesondere Spanien dazu aufzufordern, die EU-Außengrenzen wirksamer zu schützen. Spanien hatte keine Hilfe von Frontex in Anspruch genommen, worüber Weber Unverständnis zeigte. Für die Zukunft wünscht sich Weber, sollte die Grenzschutzagentur im Zweifel gegen den Willen eines Mitgliedslandes das Kommando übernehmen können. Zwar habe Spanien die Lage wieder im Griff, jedoch sei das eigentliche Problem der, so der CSU-Vize, Kontrollverlust, den Europa am Freitag und Samstag erlebt habe. Nach Angaben der spanischen Regierung sind fast alle Migranten mittlerweile nach Marokko zurückgekehrt. Der Vorfall löste heftigen Streit innerhalb der EU über die Migrationspolitik aus. Italien führt etwa Grenzkontrollen bei Einreisen auf dem Luft- oder Seeweg aus Spanien durch. Spaniens Premier Pedro Sanchez entgegnete, dieses Vorgehen verstoße gegen europäisches Recht.
6: Probleme für Sanchez also in Brüssel, wo die Innenminister der EU im Moment beraten, virtuell. Ähnlich natürlich auch die Situation in Spanien. Praktisch mit den ersten Bildern aus Ceuta war auch dort die Diskussion eröffnet, entlang der bekannten Linien. Auf der einen Seite die Sozialisten rund um Sanchez, auf der anderen die Konservativen der PP und die Rechten von Vox. Aus Madrid, Julia Macher.
8: Zu spät, zu zögerlich, zu zahm. 4 Tage nach dem Ansturm zehntausender Migranten auf die spanische Exklave Ceuta steht die spanische Linkskoalition wegen ihres Krisenmanagements innenpolitisch unter Beschuss. Besonders hart geht Oppositionschef Alberto Núñez Feijóo mit der sozialdemokratisch geführten Minderheitsregierung ins Gericht. Der Politiker der konservativen Volkspartei bezeichnete den spanischen Ministerpräsidenten Pedro Sánchez in einem Fernsehinterview als Paria der europäischen Staatengemeinschaft. Die europäischen Bündnispartner sind Sánchez müde geworden. Sie sind es leid, dass er so unverantwortlich ist, mit seiner Politik den europäischen Interessen entgegenläuft und die europäischen Grenzen nicht schützt. Sánchez wird immer mehr zu einem Aussätzigen Europas und der Weltgemeinschaft. Auch Juan Vivas, Regionalpräsident der autonomen Stadt Ceuta, schimpft über die Zentralregierung. Bereits Tage vor dem massiven Grenzübertritt habe er Madrid auf mögliche Probleme aufmerksam gemacht. Auch der spanische Geheimdienst habe von ungewöhnlichen Bewegungen an der EU-Außengrenze berichtet. Doch Madrid habe diese Hinweise ignoriert. Die Reaktion des Staats kam angesichts der Frühwarnungen und der vielen Indizien eindeutig zu spät und sie war eindeutig ungenügend. Der versteckte Vorwurf, die spanische Linkskoalition habe möglicherweise auch aus parteipolitischem Kalkül so spät reagiert. Wie die meisten den Bundesländern vergleichbaren autonomen Regionen wird auch die Stadt Ceuta von der konservativen Volkspartei regiert. Seit den schweren Überschwemmungen in der Region Valencia im Herbst 2024 wird die Zuständigkeit über das Katastrophen- und Krisenmanagement immer wieder zum politischen Zankapfel. Die spanische Linkskoalition weist solche Anschuldigungen weit von sich. Ja, man habe die Lage vor Ort falsch eingeschätzt, heißt es aus dem Innenministerium, aber nur, weil der Fokus auf anderem lag, nämlich der Bekämpfung der schweren Waldbrände rund um Madrid. Bisher machte die spanische Regierung für den massiven Ansturm auf Ceuta vor allem Schlepperbanden und Falschinformationen in den sozialen Medien verantwortlich. Außenminister José Manuel Álvarez lobte Marokko als verlässlichen Partner beim Grenzschutz. Doch nun verschärft sie vorsichtig ihren Tonfall. Mit Blick auf das nordafrikanische Königreich forderte Verteidigungsministerin Margarita Robles am Vortag vor der Dringlichkeitssitzung der EU-Innenminister, egal wer dafür verantwortlich ist, derjenige muss zur Verantwortung gezogen werden. Es kann nicht angehen, dass Minderjährige, dass Menschen überhaupt tödlichen Gefahren ausgesetzt werden, wegen Falschinformationen in den sozialen Medien. Territoriale Integrität und die spanische Souveränität über Ceuta und Melilla stünden nicht zur Debatte, so Robles. Es ist nicht nur ein Versuch, einen Schritt auf die europäischen Bündnispartner zuzugehen, sondern auch die innenpolitischen Fahrwasser zu beruhigen. Doch das dürfte kaum reichen, um die Wogen zu glätten.
6: Von Madrid nach Deutschland. Wenn die Wehrpflicht zurückkommen sollte, dann auch der Wehrersatz oder auch Zivildienst. Denn die Kriegsdienstverweigerung kann ja schließlich nicht in einer Freistellung enden. Wo kämen wir denn dahin? Bundesfamilienministerin Prien hatte schon im Februar angekündigt, dass ihr Ministerium mit Vorbereitungen begonnen habe, falls denn die Wehrpflicht zurückkehre, solle auch ein moderner Zivildienst bereitstehen, hieß es damals. Nun wurde vom Bundesfamilienministerium offenbar ein Brief an 23 große Organisationen geschickt. Die Bild-Zeitung berichtet, darin werde abgefragt, wann denn wie viele Wehrdienstverweigerer untergebracht werden könnten. Von A wie Arbeitsgemeinschaft der evangelischen Jugend in Deutschland bis Z der Zentralwohlfahrtsstelle der Juden in Deutschland e.V. ist alles dabei. Michael Ott ist Abteilungsleiter für freiwilliges Engagement bei der Diakonie. Herr Ott, überrascht, dass Sie in dieser Aufzählung fehlen?
9: Nein, wir sind in dieser Aufzählung enthalten. Sie haben das genannt, gleich unter Buchstabe A, Arbeitsgemeinschaft der evangelischen Freiwilligendienste. Darunter fällt auch die Diakonie. Das heißt, wir sind Gesprächspartner an dieser Stelle vom Bundesministerium und sind auch in den aktuellen Prozess mit einbezogen. Mhm. Wir waren etwas überrascht über die Schlagzeile, denn es ist ja von einem Geheimpapier die Rede. Geheim ist es aber nur, wenn jemand darüber Bescheid weiß. Tatsächlich sind wir bestens informiert und der Prozess ist eigentlich alles andere als geheim, sondern schlicht der Prozess eines Gesetzeserstellungsverfahrens, wie es üblicherweise praktiziert wird. Das heißt, es ist im Moment gerade ein Referentenentwurf in Arbeit und das Ministerium hat die Akteure der Zivilgesellschaft, also uns, dazu befragt. Mhm. Das ist der Stand der Dinge.
6: Ein transparenter, üblicher Prozess. Inhaltlich irgendwelche Überraschungen bei dem, was Sie da bisher aus dem Familienministerium hören?
9: Ja und nein. Also was keine Überraschung ist, ist die Tatsache, dass wenn die Wehrpflicht wiederkehrt, dass es dann natürlich auch Regelungen für den Wehrersatzdienst geben muss oder für den Zivildienst, wie er bis 2012 ja funktioniert hat. Das ist ja grundgesetzlich festgeschrieben, dass es einen Surrogatdienst geben muss. Insofern ist es keine Überraschung. Überraschend ist, was wir im Moment gerade hören, aber im positiven Sinne überraschend, dass tatsächlich im Dialog mit den Verbänden darüber nachgedacht wird, wie dieser neue Zivildienst aussehen könnte.
6: Wie steht es denn um den Bedarf auf Seiten der Hilfsorganisationen? Klar, man hat sich ja jetzt mit dem Stand jetzt eingerichtet, also ohne Zivildienstleistenden. Anfang der 90er, da war der höchste Sold, einschließlich Essensgeld, so um die 800 Mark im Monat. Ein Drittel davon hat der Bund bezahlt. Jetzt ist der Wehrdienstsold heute höher. Damit würde auch die Zivildienstleistenden teurer werden für die Organisation. Wissen Sie denn schon, was die Sie am Ende kosten würden pro Mann?
9: Nein, das wissen wir heute noch nicht. Das ist ja Teil dieses Meinungsbildungsprozesses. Im Zivildienst wäre es so, dass natürlich der gleiche Sold zu bezahlen ist wie für Wehrdienstleistende. Der ist im Moment gerade sehr hoch, weil über den hohen Wehrsold junge Menschen gewonnen werden sollen. Im Moment gerade bekommt ein Wehrdienstleister, der den Grundwehrdienst leistet, etwas über 2.200 Euro netto im Monat. Ich gehe davon aus, dass diese Höhe nicht zu halten ist, wenn es zu einer Wehrpflicht kommt, dass dann der Wehrsold für alle vermutlich deutlich niedriger ist. Ich möchte aber gerne nochmal auf diese sozusagen implizit gestellte Frage eingehen. Wollen wir denn eigentlich den Zivildienst als Verbände? Das heißt, sind wir denn daran interessiert, dass es eine Wiederkehr des Zivildienstes gibt? Dazu muss ich sagen, dass wir seit 2012 ja keinen Zivildienst mehr haben. Mhm. Was wir seither haben, sind wirklich wunderbar funktionierende Freiwilligendienste und können darüber sehr viele junge Menschen freiwillig für einen Einsatz im Sozialbereich gewinnen. Das sind jedes Jahr über 100.000 junge Menschen, die diesen Dienst ableisten. Das heißt, wir haben als Wohlfahrtsverbände eigentlich kein Interesse, kein ureigenes Interesse an einem Zivildienst. Wenn der Gesetzgeber entscheidet, diesen Zivildienst soll es wieder geben, dann machen wir mit, dann sind wir auch gerne bereit, Stellen zur Verfügung zu stellen. Wir haben selbst aber keine Aktien darin. Das heißt, wir reagieren auf politische Entscheidungen an dieser Stelle.
6: Also Sie brauchen eigentlich nicht mehr Arbeitskräfte als die, die Sie durch die Freiwilligendienste jetzt schon bekommen.
9: Naja, jede helfende Hand ist willkommen und davon kann man nie genug haben und junge Menschen sind für uns interessant, sowohl als Mitarbeitende auf Zeit als auch als potenzielle Mitarbeitende in der Zukunft. Das heißt, es ist für uns auch ein Akquiseinstrument. Es ist ein Instrument, junge Menschen die Arbeit im Sozialbereich vorzustellen, sie vielleicht auch für seine Tätigkeit zu begeistern. Ob das freiwillig geschieht, was wir bevorzugen, oder ob das über eine Wehrpflicht geschieht, das müssen andere entscheiden.
6: Wenn Sie jetzt sagen, diese Freiwilligendienste funktionieren wunderbar, da haben Sie auch Erfahrungen gemacht in den letzten 14 Jahren. Was davon könnte man denn mitnehmen, eventuell einfach hochskalieren und dann auch zu einem guten Zivildienst machen, der nicht in Absitzen besteht, sondern eine sinnvolle Tätigkeit auch am Ende für die jungen Männer darstellt?
9: Ja, Sie sprechen ein Momentum an, das uns sehr wichtig ist, nämlich, dass wir über die Freiwilligendienste die Erfahrung gemacht haben, dass eine gute Begleitung der freiwilligen Dienstleistenden enorm wichtig ist und dass es sehr wichtig ist, dass dieser Dienst ein Lerndienst ist. Das heißt, dass die jungen Menschen dort nicht nur als Arbeitskraft betrachtet werden, sondern Lernerfahrungen machen können, sich selbst weiterentwickeln können, ihre Perspektiven erweitern und selbst und persönlich wachsen und gleichzeitig natürlich auch für andere etwas Gutes tun. Und das wäre unser Anspruch und das ist auch unsere Position im Gesprächen mit dem Ministerium im Moment gerade, dass es enorm wichtig ist, dass wenn es zu einem neuen Zivildienst kommt, dass dieser Lernelemente beinhaltet, dass er die Möglichkeit beinhaltet, die dann Dienstleistenden gut zu begleiten in ihrer Entwicklung und in ihrem Erleben, dann wird da was Vernünftiges draus.
6: Michael Ott, Abteilungsleiter für freiwilliges Engagement bei der Diakonie. Anderes Thema. Sprit ist teuer. Sehr teuer. Und jetzt ist es offiziell, das ungute Gefühl, dass man da vielleicht abgezockt wird, das haben auch andere, sogar offizielle Stellen. Das Bundeskartellamt hat Verfahren gegen sämtliche Raffineriebetreiber in Deutschland eingeleitet. Es will herausfinden, wie die gerade in Deutschland so besonders hohen Spritpreise zustande kommen. Anne Burkhardt.
10: Im Juli sind die Spritpreise in die Höhe geschossen. Ein Grund, der 17-prozentige Tankrabatt der Bundesregierung lief Ende Juni aus. Doch die Preise kletterten zum Teil höher als die Energiesteuer. Diesel verteuerte sich um fast 27%, schreibt das Bundeskartellamt. Als möglichen Grund nennt es zum einen den steigenden Abstand zwischen Rohöl- und Großhandelspreis. Außerdem habe sich mit der 12-Uhr-Regel ein starkes Gefälle entwickelt, mit sehr hohen Preisen nach 12 Uhr und eher niedrigen am nächsten Morgen. Auch das Niedrigwasser auf dem Rhein trage zu regionalen Preisunterschieden bei, weil es den Transport über die Wasserstraße erschwere, so das Bundeskartellamt. Trotzdem ist die Aufsichtsbehörde mit Sitz in Bonn skeptisch, ob das alles zu solch hohen Spritpreisen führen kann. Deshalb hat sie Verfahren gegen sämtliche Raffineriebetreiber in Deutschland eingeleitet. Das Ziel? Sie will herausfinden, welche Kosten den Mineralölkonzernen wirklich entstanden sind und ob die Preise dadurch gerechtfertigt werden können. Zwei Unternehmen sind dagegen vor Gericht gezogen, berichtet das Bundeskartellamt. Sie wollten, dass ihre Auskunftspflicht ausgesetzt wird. Doch das Oberlandesgericht Düsseldorf habe in einer Zwischenentscheidung diese Forderung bereits abgelehnt. Das Bundeskartellamt blickt außerdem schärfer auf die 12-Uhr-Regelung. Im Juli haben mehr Tankstellen die Verordnung missachtet als zuvor und zu abweichenden Zeiten die Spritpreise erhöht. Eine stärkere Überwachung, auch mit Hilfe der Bundesländer, soll den Kunden helfen, dass sie an den Zapfsäulen nicht abgezockt werden.
6: Die schweren Waldbrände. In Frankreich und Spanien ist zwar bei weitem noch nicht alles gelöscht, aber die Feuer sind doch zumindest unter Kontrolle. Mit dem stürmisch heißen Wetter haben sich auch die unkontrollierbaren Waldbrände weiter nach Osten verlagert. Und so gab es in den letzten Tagen wenig Positives aus Griechenland zu berichten. Erst schwere Brände auf Kreta, dann westlich der Hauptstadt Athen. Nach ersten Schätzungen mehr als 100 Quadratkilometer verbrannte Fläche allein dort. Am Samstag kollidierten dann auch noch zwei Löschhubschrauber miteinander. Zwei Einsatzkräfte starben. Dabei hat sich Griechenland in den letzten Jahren technisch und personell immer besser aufgestellt. Wie unser Korrespondent Moritz Pompel aus Athen berichtet, reicht die Überwachung sogar bis nach ganz oben.
11: Die griechische Insel Paros, vergangenen Dienstag. Ein Großbrand breitet sich in Windeseile aus. Dörfer müssen evakuiert werden. Doch schnelles Eingreifen verhindert Schlimmeres. Zum Glück konnten sie den Brand löschen, sagt ein Insulaner. Alle Leute von der Feuerwehr waren da. Damit Einsätze wie auf Paros noch früher anlaufen, schauen sie jetzt in Athen noch genauer hin. Genauer gesagt im Hellenic Space Center. Gerade beobachtet das Team rund um Weltraumingenieur Manos Papadimitriou einen neuen Brand nahe der Ausgrabungsstätte Mykene auf dem Peloponnes. Wir sehen mit unseren Daten hier, wo der Brand ist und in welcher Phase er sich befindet. Im Mai hat Griechenland 4 eigene Satelliten in den Orbit geschickt, in Zusammenarbeit mit einer Münchner Firma. Die Satelliten sind mit Wärmebildkameras ausgestattet. Sie können Feuer in der Größe eines Autos erkennen, auch in abgelegenen Gebieten. Und die Daten sofort nach unten schicken. Um Feuer möglichst sofort zu erkennen, setzt Griechenland auf noch mehr Hightech aus der Luft. Drohnen. Mehr als 100 Waldbranddrohnen sind inzwischen landesweit im Einsatz. Eine davon lässt Pedros Armaos von der städtischen Polizei Athen steigen, auf einem Hügel mitten in der Hauptstadt. Die Drohne verfügt über eine Wärmebildkamera. Wir suchen die Athener Hügel und die angrenzenden Berge nach Bränden ab. Überwachung von früh bis spät. Wie schnell es trotz aller Technik gehen kann, zeigt sich 50 Kilometer westlich von Athen. Ein Großbrand, angefacht durch orkanartigen Wind, hat dort in den letzten Tagen mehr als 100 Quadratkilometer Land verbrannt, vermutlich mehrere hundert Häuser. Viel dichten Wald. Hier und auch bei einem Brand auf Kreta letzte Woche konnten Flugzeuge und Hubschrauber wegen des Windes teils nicht mehr starten. Die Erkenntnis, wenn es trocken, heiß und windig ist, hilft selbst die beste Vorbereitung nur bedingt. Ministerpräsident Mitsotakis appelliert: Ich möchte wirklich alle unsere Mitbürger um äußerste Vorsicht bitten. Leider gibt es auch heute noch, während wir hier sprechen, viele Brandausbrüche aufgrund grober Fahrlässigkeit. Gegen grobe Fahrlässigkeit könnten auch Roboterhunde helfen. Ein Pilotprojekt in den Athener Parks. Der Vizebürgermeister für Bevölkerungsschutz, Andreas Grammatikoyannis, steuert einen der Hunde durch unwegsames Gelände am Likabettus-Hügel. Mit der Kamera kann der Hund gefährlichen Müll erkennen, der einen Brand auslösen könnte. Oder illegale Grillerei. Die Hunde könnten in Zukunft allein auf Patrouille gehen und ihre Daten direkt an die Einsatzstellen schicken. Sobald er solche Materialien ausfindig macht, wird den zuständigen Behörden der Auftrag erteilt, sie einzusammeln. Je anfälliger die Natur für den Klimawandel wird, desto entscheidender wird eine umfassende Vorsorge.
6: Ja, und trotz aller Vorsorge und Technik, die Feuer in Griechenland sind leider weiter außer Kontrolle. Nach Deutschland. Der Weinbau erstickt nicht nur in Bordeaux, sondern auch bei uns im Südwesten in einer handfesten Krise. Durch den Klimawandel und die daraus verstärkten Wetterextreme geht der Ertrag zurück. Noch stärker aber wirken sich die gesellschaftlichen Veränderungen aus. Alkohol ist nicht mehr so angesagt, weshalb viele Winzer nun Erfahrungen mit alkoholfreien Weinen und auch Sekt sammeln. Und manche, vor allem junge Winzer, suchen nach Alternativen. So wie das manche Brauereien mit der Fassbrause oder Bionade oder auch wie auch immer das am Ende genannt wird, schon vor einiger Zeit getan haben und sich ein zweites Standbein aufbauen konnten. Eine der Alternativen, die unter Winzern viel diskutiert wird und nun auch immer häufiger mal in echt ausprobiert wird, sind Olivenbäume statt Weinreben. Im Süden Europas gibt es ja Ernteeinbrüche bei Oliven. Bei uns könnte das Klima langsam passen. SWR-Reporter Jens Niesing war dabei, als der Neustart in Klebronn bei Heilbronn angegangen wurde.
12: Olivenbäume pflanzen ist echte Maßarbeit.
13: Ja, absolut. Eigentlich genauso wie im Weinbau.
14: Nur noch wenige Meter, dann sind alle 400 Olivenbäume gepflanzt hier im Weinberg. Und das Wort Maßarbeit ist nicht übertrieben. Paul Spaltelsbach und seine beiden Cousins nehmen den Pflanzabstand auf den Zentimeter genau.
13: 1,35 Meter haben wir. Wir wollen ja den Baum in alle Richtungen gleich breit haben. Dann muss man einen Abstand so wählen, dass die Bäume nachher praktisch direkt aneinander stehen.
14: Ein Traktor im Kriechgang zieht die Pflanzmaschine den steilen Berg hinauf. Die schneidet eine Furche in den Boden. Auf einem Sitz auf der Pflanzmaschine sitzt Simon Oehler.
15: Ich muss einfach gucken, dass man die Pflanzen richtig in den Pflanzschlitz reinstelle, dass die gut stehen.
14: Sein Bruder Jonas Oehler fährt den Traktor. Mit neuester Technik ist der ausgestattet.
16: Das läuft über Satelliten. Also wir sind mit ca. 40 Satelliten verbunden im Moment. Und dadurch kann ich auf den Zentimeter genau den Abstand fahren.
14: Mit ihren Trauben beliefern die Jungwinzer die örtliche Genossenschaft und bemerken seit geraumer Zeit, wie die Nachfrage sinkt.
16: Das wird immer schwieriger, da immer weniger Leute Wein trinken und zum anderen halt auch viel importiert wird.
14: Wie kommt man aus der Krise raus? Paul Spaltelsbach erfährt, dass in Portugal Winzer auf Oliven umgestiegen sind. Vergangenes Jahr, kurz vor Weihnachten, fliegt er dorthin. Zusammen mit anderen Weinbauern macht er sich ein Bild.
13: Die waren dort tatsächlich auch noch mit der Ernte beschäftigt. Also das Erntefenster ist relativ lang. Anders wie im Weinbau, wo man in den letzten Jahren durch die extrem frühen Jahrgänge dann alles so in 2 Wochen durchballern musste, hat man in der Olive eher die Möglichkeit, es über mehrere Wochen zu strecken.
14: Er erzählt seinen Cousins davon und seiner Partnerin Julia Wein. Und zu viert beschließen sie, jawohl, wir probieren es. Julia Wein überlegt bereits, wie sie das Olivenöl vermarkten könnten.
17: Zuerst starten über regionale Hofläden und dass wir dann nach und nach, wenn die Erträge mehr sind, auch von der Touristik profitieren können, wie zum Beispiel vom neuen Weinausschank in Glebronn oder auch Dribstrel, der Erlebnispark.
14: Mit einem Ölmüller in der Pfalz haben sie bereits erste Gespräche geführt. Und für die Olivenernte können sie den Vollernter nehmen, den sie auch bei der Weinlese einsetzen. Auch das hat Paul Spaltelsbach in Portugal gelernt.
13: Es waren total interessante Eindrücke, nochmal andere Dimensionen als hier. Die Erntemaschinen sind grundsätzlich auch die gleichen, aber ja, einfach nochmal eine Dimension größer, um dann auch die Olivenbäume entsprechend größer wachsen lassen zu können und dann immer noch mit dem Vollernter durchfahren zu können.
14: Jetzt hoffen die vier Jungwinzer aus Glebronn, dass ihre 400 kleinen Bäume kräftig wachsen. Wenn alles klappt, steht in 2 Jahren die erste Ernte an.
6: Ja, weniger Wein wird getrunken, aber auch weniger Bier. Und damit geht auch das Brauereisterben weiter. 53 haben vergangenes Jahr dicht gemacht, so das Statistische Bundesamt. Heute, damit haben wir bundesweit nur noch 1415 Brauereien. Die meisten natürlich in Bayern, Baden-Württemberg steht aber an zweiter Stelle. Petra Thiele aus unserer Wirtschaft. Es gibt ja alkoholfreies Bier. Kann das die sinkende Nachfrage nach dem alkoholhaltigen nicht ausgleichen?
18: Nein, die Nachfrage nach alkoholfreiem Bier, die steigt zwar ständig. Du wirst ja im Lokal inzwischen schon gefragt, wenn du Bier bestellst, willst du mit oder ohne. Also da hat schon ein unglaublicher Wandel stattgefunden, aber die Mengen gleichen sich nicht aus. 7,8 Milliarden Liter alkoholhaltiges Bier wurde vergangenes Jahr in Deutschland verkauft. Das war ein Minus von 1,8 Milliarden Liter im Vergleich zu 215. Und dem gegenüber stehen nun rund 600 Millionen Liter alkoholfreies Bier. Das ist schon viel. Deutschland ist der größte Markt für alkoholfreies Bier in Europa, aber der Mengenverlust, der kann da nicht ausgeglichen werden.
6: Na, machen jetzt mehr die ganz kleinen oder doch die größeren Brauereien auch bei uns dicht?
18: Das austrifft fast alle Größenordnungen, so die Angaben der Statistiker von heute. Allerdings muss man auch sagen, Deutschland ist ja ein Sonderfall. Es gibt hier vor allem kleine Brauereien, vor allem in Süddeutschland. Dazu kommt, dass fast alle großen Brauereigruppen in Deutschland Familien- oder Inhaber geführt sind noch. Es hat ja in der Bierbranche eine super starke Konzentration gegeben mit sehr harten Übernahmekämpfen. Inzwischen kontrolliert der größte Bierkonzern Anheuser-Busch fast ein Drittel der weltweiten Bierproduktion und zusammen mit Heineken dominieren Anheuser-Busch den kompletten europäischen Biermarkt.
6: Ja, können die deutschen Bierbrauer gegen die Konzerne bestehen?
18: Ja, der Wettbewerb der vielen Brauereien sorgt in Deutschland für relativ niedrige Bierpreise. Die Margen sind halt klein. Mit Bier kann man hier bei uns in Deutschland nicht so viel Profit machen wie in anderen Ländern. Allerdings, wenn der Bierkonsum weiterhin so sinkt wie bislang, besteht schon die Gefahr, dass der Trend bei uns anhält und noch weitere Brauereien schließen müssen.
6: Ja, Petra Thiele aus unserer Wirtschaftsredaktion. Nach dem Wein, über den wir berichtet haben, nun auch der Bericht über das Bier, dessen Konsum zurückgeht. Wir suchen nach weiteren Alternativen.
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19: 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Hallo und guten Tag. Wie oft passiert es Ihnen? Sie greifen zum Handy, vielleicht um im Kalender etwas nachzusehen oder eine E-Mail zu suchen und schwupps sind 10 Minuten vorbei und 7 Apps offen und man weiß gar nicht mehr, was man eigentlich nachschauen wollte. Das Handy gehört zu unserem Alltag, aber geht es nicht vielleicht auch ohne? Eine Realschulklasse in Zweibrücken hat es ausprobiert und ein Jahr lang auf das Handy verzichtet, auch zu Hause. Wie gut das gelaufen ist, darum geht es gleich hier in SWR Kultur am Mittag. Die Musik kommt heute von Louis Armstrong. Er ist heute vor 125 Jahren geboren.

0: Etwa 2 Stunden am Tag. So viel Zeit verbringe ich am Handy. Ehrlich gesagt finde ich das mindestens 1 Stunde zu viel, denn die meiste Zeit verschwende ich auf Social Media, dicht gefolgt von Nachrichten-Apps und ganz zum Schluss erst das Telefonieren, also das, wofür das Handy eigentlich erfunden wurde. Aber im Vergleich zu Kindern und Jugendlichen bin ich quasi ein Handymönch, denn 15-Jährige in Deutschland verbringen im Schnitt 48 Stunden wöchentlich am Smartphone, also fast 7 Stunden am Tag. Damit zählt Deutschland im internationalen Vergleich zu den traurigen Spitzenreitern, das zeigt eine Studie der OECD. Aber es geht auch anders. Zumindest hat es die Mannlich-Realschule in Zweibrücken ausprobiert. Dort läuft das Projekt Smartphone-freie Klasse. 5 Klässler haben 1 Schuljahr lang nicht nur in der Schule, sondern auch zu Hause das Handy nicht in die Hand genommen. Und begleitet wurde das von der Abteilung Bildungswissenschaft der Uni Trier. 1 Jahr nach dem Start und kurz vor Beginn des neuen Schuljahres in Rheinland-Pfalz gibt es erste Ergebnisse. Und die kennt die Professorin für Schulpädagogik Sabine Klompfers. Guten Tag, Frau Klompfers.
1: Ja, guten Tag. Ich freue mich sehr, dass ich Ihnen heute Ergebnisse aus unserer Forschungspraxisgemeinschaft vorstellen kann.
0: Frau Klompfers, wer hatte denn eigentlich die Idee, mal auf das Handy zu verzichten? Kam das von den Schülerinnen und Schülern, die gesagt haben, so, wir wollen das jetzt mal ausprobieren? Oder waren das dann vielleicht doch eher die Lehrer und Lehrerinnen?
1: Also die Schülerinnen und Schüler waren das auf jeden Fall nicht, weil wir ziemlich genau wissen, dass die Schülerinnen und Schüler, die bei uns im Projekt kein Smartphone haben, auch vorher keins hatten. Also die verzichten nicht, sondern die starten später. Und ich glaube, diese Idee, auf das Smartphone zu verzichten, die hatten sowohl die Eltern als auch die Lehrerinnen und Lehrer.
0: Und wenn ich das richtig verstanden habe, wurde nicht nur während des Schulunterrichts verzichtet, sondern eben auch zu Hause in der privaten Zeit.
1: Wie? Und das macht unser Projekt ganz besonders, weil nämlich der Verzicht in den Schulen ist ja fast Standard überall. Also das haben wir eigentlich schon abgeschlossen, dass auf dem Schulhof und natürlich vor allem auch im Unterricht die unkontrollierte Nutzung von Smartphones verboten ist. Das ist auch eigentlich gar nichts Neues. Das Neue und wirklich sozusagen die Vorreiterfunktion, die Mannlich-Realschule Plus jetzt hat, ist, dass sie eben sagen, diese Kinder in der smartphonefreien Klasse verzichten durchgängig auf das Smartphone, auch zu Hause, auch nachts.
0: Und wie groß war da so die Begeisterung bei den Kindern, als das angekündigt wurde?
1: Also wir waren nicht dabei. Das haben die Eltern ja mit ihren Kindern schon besprochen, als sie noch in der 4. Klasse waren. Also die Anmeldung für die 5. Klasse laufen ja so ein halbes Jahr vorher schon. Aber unser Eindruck so von dem, was wir mitbekommen haben, wir haben auch Gespräche mit den SchülerInnen geführt, ist, dass die Schülerinnen das gut finden und da jetzt nicht irgendwie große Widerstände zu führen sind. Wir wissen auch, dass es da Diskussionen gab, insbesondere wenn da ältere Geschwister auch da waren und die vielleicht schon ein Handy hatten und dann sowas ist wie, ja, aber mein großer Bruder hat auch das Handy bekommen, warum darf ich das jetzt nicht? Also das sind so Gerechtigkeitsfragen, die da eine Rolle spielen. Aber diese Sinnhaftigkeit der Maßnahme selbst wird von den Kindern gar nicht in Frage gestellt. So unser Eindruck.
0: Und wie wurde das denn praktisch umgesetzt? Vor allen Dingen auch zu Hause?
1: Also die Eltern haben eine Selbstverpflichtung abgegeben und dann wurde in den Schulen eine Klasse gebildet, in der dann alle Kinder dabei waren zum Beginn des letzten Schuljahres von deren Eltern, die sich dazu bereit erklärt haben. Und es ist nicht so, dass es da so Kontrollen gab oder so. Das ist, glaube ich, die falsche Vorstellung von diesem Projekt, sondern sie müssen sich das so vorstellen, dass die Eltern ein eigenes Interesse daran haben, das mit ihren Kindern gut umzusetzen und dass es auch nicht darum geht, irgendwie so eine Schwarz-Weiß-Lösung zu machen, sowas wie das Projekt ist gescheitert, wenn das Kind einmal aus Versehen ein Smartphone in die Hand nimmt oder einmal, weiß ich nicht, auch irgendwo bei Freunden das nutzt oder so. Darum geht es ja gar nicht, sondern es geht darum, was ist die Normalität des Nutzungsverhaltens. Und das können wir hier sehr klar sehen, dass der Verzicht auf das technische Gerät, Smartphone, große Effekte hat auf das Nutzungsverhalten.
0: Wiefern? Also dann wieder auf das Nutzungsverhalten zurück. Ich habe mich gefragt, welche Effekte hat es denn vielleicht insgesamt für den Alltag, auch für die Konzentration, für die Frage, wie ein Kind sich nach der Schule nachmittags beschäftigt? Haben Sie auch dazu Erkenntnisse?
1: Ja, stellen Sie sich vor, Sie haben kein Smartphone und es gibt ein paar Dinge, die können Sie mit dem Smartphone machen und die können Sie aber auch mit anderen Geräten machen. Sie können auch mit einem Festnetztelefon telefonieren und Sie können mit dem Smartphone auch im Internet surfen, so über einen normalen Browser. Und bei unseren Kindern ist es so, dass die viele Dinge, die man mit einem Smartphone machen kann, eben auch mit anderen Geräten machen können. Aber es gibt so ein paar Sachen, die sind eigentlich erst dann schön und komfortabel und so darauf angelegt, wenn sie verbunden werden mit dem technischen Gerät Smartphone. Und das sind aus meiner Sicht insbesondere 2 Dinge. Das eine ist Messenger-Dienste, sowas wie WhatsApp. Und das zweite sind soziale Medien wie TikTok. Und dadurch, dass die Kinder in der smartphonefreien Klasse keine eigenen Accounts haben, sozusagen in diesen Gruppen nicht unterwegs sind, weil sie das technische Gerät auch nicht haben, dadurch verhalten sie sich anders. Und es geht nicht nur um das Smartphone, sondern es geht auch um die digitale Mediennutzung insgesamt. Und auch am Nachmittag sehen wir natürlich, dass alle Schülerinnen beispielsweise Zugang haben zu Smart TV oder zu einem Familientablet oder zu einem ganz klassischen alten Computer. Und die arbeiten damit auch. Der Unterschied ist aus meiner Sicht vor allem, dass es nicht diese unkontrollierte Konsumnutzung ist von man daddelt da irgendwie auf dem Smartphone und die Zeit vergeht.
0: Genau, man greift so automatisch auch irgendwie danach, wenn man so Leerlauf hat. Wie hat sich denn das Verhalten der Kinder verändert, als das eben weggefallen ist, dieser quasi permanente Zugriff auf dieses kleine elektronische Gerät?
1: Ja, eigentlich müsste man die Frage andersrum stellen, weil wir ja auch wissen, dass fast alle Kinder erst mit dem Beginn der weiterführenden Schule ein Smartphone bekommen. Und hier ist es eher so, man müsste also fragen, was verändert sich bei den Kindern, die jetzt ein Smartphone bekommen? Und was bleibt bei den Kindern, die weiterhin kein Smartphone haben, nach dem Ende der Grundschulzeit gleich oder anders? So müsste man es eigentlich fragen. Und was wir sehen ist, dass die Unterschiede gar nicht so groß sind. Jetzt nach einem Jahr, das wir beobachtet haben, wir sehen, dass alle Kinder am Nachmittag digitale Medien nutzen oder fast alle mehr oder weniger viel. Und wir sehen, dass das Auswirkungen hat, wenn man bestimmte Dinge miteinander kombiniert. Wenn wir also sehen, dass die Kinder am Nachmittag auch andere Dinge tun, wie zum Beispiel ein Buch lesen oder mit Freunden Sport machen oder sich bewegen, dann können wir daraus relativ gut vorhersagen, dass ihre Schulfreude gut ist. Wenn das außer Balance gerät, dann können wir sehen, dass die Lernfreude abnimmt.
0: Ich fand es sehr interessant, dass Sie eben so jung angesetzt haben mit der 5. Klasse. Ist das vielleicht ein Weg, dass man eben möglichst früh ansetzt?
1: Also als Pädagogin glaube ich, dass das ein sehr klug gewählter Zeitpunkt ist tatsächlich. Also weil die Kinder noch nichts vermissen. Es gibt ja viele Projekte, wo dann irgendwie mal eine Schulklasse sagt, wir machen jetzt mal für 2 Wochen kein Smartphone. Und das ist wie Entzug, ne? Dann, das berichten die Schülerinnen und Schüler dann auch, dass es ihnen das gut getan hat, dass es wie ein Entzug war und dass sie dann aber wieder anfangen mit dem Smartphone-Konsum, so wie sie es vorher auch gemacht haben. Und hier ist es halt anders, man verzögert den Start. Das wird auch nicht die Welt retten, sag ich mal so, ne? Wenn die Kinder 2 Jahre später vielleicht dann ihr Smartphone bekommen. Aber es wird jetzt in einer sensiblen Phase ein bisschen weiter nach hinten verschoben.
0: Das sagt die Professorin für Schulpädagogik Sabine Klompfers von der Universität Trier. Sie hat ein Projekt einer Realschulklasse in 2 Brücken begleitet. Das Projekt hieß Smartphone-freie Klasse. Dort haben Schülerinnen und Schüler der 5. Klasse auf das Smartphone verzichtet, sowohl zu Hause als eben auch in der Schule. Frau Klompfers, vielen Dank für das Gespräch und für die Einblicke.
1: Sehr gern.
0: Das Projekt soll im kommenden Schuljahr übrigens fortgeführt werden. Wer weiß, vielleicht inspiriert es auch andere Schülerinnen und Schüler, das Handy öfter mal wegzulegen.

0: Diesen Sommer stellen wir Ihnen in SWR Kultur am Mittag Stipendien und die Menschen vor, die die Stipendien mit Leben füllen. Dabei ist dieses hier bundesweit einmalig. Das Stipendium für Zeichnung und Papierkunst, das von der Stadt Waiblingen und der Eva-Meyer-Stiel-Stiftung vor 3 Jahren erst ins Leben gerufen wurde. Es ist nämlich ein Tandem-Modell, das auch den Nachwuchs fördert. Das Interesse war sehr groß. Allein für dieses Jahr sind mehr als 500 Bewerbungen aus der ganzen Welt eingegangen. Bekommen hat das Hauptstipendium die Papierkünstlerin Angela Gleitzer. Sie sagt, Waiblingen war diesen Sommer mein Worpswede, also eine Anspielung auf die berühmte Künstlerkolonie. Gerade ging ihre 6-wöchige Zeit im Atelier zu Ende und ihre Werke kann man nun in der Galerie Stiel in Waiblingen sehen. Sicke Arning hat die Papierkünstlerin Angela Gleitzer getroffen.
1: Der Auftritt von Angela Gleitzers Werken ist einfach atemberaubend. Hintereinander gestaffelt hängen gigantische Papierstreifen von der 8 Meter hohen Galeriedecke, wickeln sich zu dicken Rollen auf dem Boden. Und wie ein verzauberter Gletscher mutet eine Arbeit an, in die man fast schon hineingehen kann. Doch eigentlich entziehen sich die dreidimensionalen Werke jeglicher Deutung. Sie sind rätselhaft und irritierend. Und genau dieser Effekt hat Angela Gleitzer, die eigentlich Metallbildhauerin ist, eines Tages selbst verblüfft.
2: Ja, ich kann mich sehr gut erinnern, denn angefangen habe ich meine Papierarbeiten als Entwürfe für Stahl- und Holzarbeiten. Und ich war selber so überrascht über die räumliche Wirkung des Papiers, dass ich dem das anfangs selber gar nicht zugetraut habe. Und diese Überraschung hat sich bis heute gehalten, dass mich das Material immer wieder erstaunt. Und wir wissen alle, dass Papier leicht ist und fragil ist und so. Und dann ist es umso erstaunlicher, wenn es monumental und schwer im Raum erscheint. Und diese Irritation macht uns alle neugierig, denn es tut etwas, was man nicht vermutet.
1: Die neue Ausstellung in Waiblingen zeigt einen Querschnitt durch 20 Jahre ihres künstlerischen Schaffens. Davon sind 3 großformatige Installationen im Rahmen des Papierkunststipendiums der Stadt und der Eva-Meyer-Stiel-Stiftung in der Galerie Stiel entstanden. Ein Stipendium, das eine 6-wöchige Atelierphase vor Ort umfasst, bei dem man den Künstlerinnen und Künstlern über die Schulter schauen kann. Anreise, Unterkunft und auch das Material werden gestellt, sagt Galerieleiterin Anja Gerdemann und schmunzelt.
3: Und wir waren dabei, wie Angela Gleitzer vor 6 Wochen mit einem Transporter kam, auf dem, ich glaube, 1,4 Tonnen finnischer Zellstoffrollen gepackt waren und die dann hier in die Galerie geschoben wurden. Und daraus sind jetzt diese großen Installationen entstanden. Die Stärke dieses Papiers sind, es sind 800 Gramm. Ich bin selber gar nicht in der Lage, das irgendwie zu bearbeiten oder zu reißen. Insofern stand ich immer fasziniert dabei und habe das beobachtet, was die Künstlerin hier so anpackt und macht und entstehen lässt.
1: Die Besonderheit des Waiblinger Stipendiums für Zeichnung und Papier besteht auch darin, dass mit dem Hauptstipendium weitere Stipendien für Nachwuchskünstlerinnen und Künstler verbunden sind. Mehrere Generationen aus verschiedenen Ländern mit ganz unterschiedlichen Hintergründen arbeiten hier zusammen. Für Angela Gleitzer eine ganz andere Rolle, die die Künstlerin als Mentorin gefordert hat.
2: Sehr inspirierend, die Lehrtätigkeit mit jüngeren Kollegen zu arbeiten, denn wir haben sehr viele Gespräche über die Motivation und die Ansätze, die Quellen für das künstlerische Schaffen. Und das ist sehr inspirierend und bereichernd. Ich glaube, für beide Seiten.
1: Leicht, klein, dann wieder monumental und schwer. Die Werke Angela Gleitzers zeichnen sich durch eine beeindruckende Vielfalt aus. Mal schichten sich die Papierbahnen an einer Wand wie riesige weiße Schiefertafeln aufeinander, porös mit tiefen Löchern. Mal verwickeln sich lange Papierseile zu kunstvollen, filigranen, fast schon poetischen Gebilden. Dann wieder scheint sich so etwas wie ein überdimensionales Buch mit zerrupften Seiten aufzublättern. Dabei wird das Licht in der Ausstellung zum Mitgestalter, weil es vom Papier ganz unterschiedlich reflektiert wird. Für ihre Kunst benötigt Angela Gleitzer keinerlei Werkzeug, weder Messer noch Schere. Sie reißt das Papier mit ihren Händen.
2: Es gibt keine direktere Art und Weise, das Material zu bearbeiten. Also reißen, das ist sozusagen die Natur des Materials. Denn wenn was schief geht, dann zerreißt etwas und dann wird das Innere des Materials freigelegt. Und das erscheint mir als die natürlichste Form, Papier zu verwenden. Und ich finde, dass der Charakter vom Material besonders gut rauskommt, wenn man es reißt. Und ich verwende Papiere, die möglichst wenig Rissrichtung haben, also Laufrichtung haben, sodass ich in alle Richtungen reißen kann. Und diese Weichheit, die das Material ausstrahlt, die kommt durch die weichen Risskanten.
1: Bauen, Schichten, Reißen, die Skulpturen der Papierbildhauerin Angela Gleitzer sind einfach faszinierend. Ein magischer Kosmos.
0: Meint meine Kollegin Silke Arning. Und wer sich das ansehen möchte, die Ausstellung der Papierbildhauerin Angela Gleitzer, Not a Cruise, a Crossing in der Galerie Stiel Waiblingen, ist bis Mitte Oktober zu sehen.

Jeder und jede von uns kennt mit Sicherheit wenigstens eine Walt Disney-Figur, ob Mickey Mouse, Peter Pan, Ariel oder Buzz Lightyear aus Toy Story. Walt Disney gilt als der Vater des Animationsfilms. Die

0: Puck seinen Schwerpunkt auf die Rolle von Frauen in dieser Kunst. Susanne Böhme ist für uns eingetaucht.
1: Ausgerechnet ein Mann kam auf die Idee mit der speziellen Führung über Frauen im Puppenspiel. Museumsleiter Markus Dorner. Ihm war die Unsichtbarkeit der weiblichen Akteure zunächst bei seinem Mentor und Vorbild Karl Schröder aufgefallen, einem berühmten Dresdner Puppenspieler Anfang der 1900er Jahre.
2: Der ist immer als Ehepaar aufgetreten, aber es hieß immer Puppenbühne Karl Schröder. Henriette Schröder kam im Titel dieser Bühne nicht vor, obwohl sie gleichberechtigt gespielt hat und Pointen vorbereitet hat, Kostüme gemacht hat und mit ihm gereist ist.
1: Die Frauen in der Branche und ihre Fähigkeiten sichtbar zu machen, ist ein Ziel der neuen Führung. Es geht aber auch um Puppenspielerinnen, die durchaus zu ihrer Zeit bekannt waren, aber dann vergessen wurden. Claudia Römer führt regelmäßig Besuchergruppen durchs Puck und hat den neuen Themenrundgang konzipiert. Da geht es zum Beispiel um die Familie Ömichen von der Augsburger Puppenkiste. Gründer Walter Ömichen wurde mit Urmel, Kalle Wirsch und Jim Knopf berühmt. Dabei war seine Tochter die Schöpferin all dieser Kultfiguren. Claudia Römer steuert eine Vitrine im Museum an, die diese Leistung würdigt.
3: Das ist die Ecke von der Hannelore Marschall Ömichen, die über 6000 Marionetten geschaffen hat im Keller. Und das sind die Studien, die sie vorweg betrieben hat, um das Ganze dann zu kreieren.
1: Warum so viele Künstlerinnen ein Schattendasein führten, habe vor allem gesellschaftliche Gründe, sagt Claudia Römer.
3: Man hat es nicht zulassen wollen, dass es Frauen gibt, die diese Stärke haben. Man hat die Leistungen nicht als die Leistung der Frau gesehen, sondern immer im Hintergrund ein Albrecht Rosa oder wen auch immer. Das, glaube ich, ist auch eine Erziehungsfrage gewesen in der Zeit, dass die Frau einfach das so akzeptiert hat.
1: In den 1920er Jahren besannen sich zahlreiche Frauen auf ihre eigenen Kräfte und Talente. Lotte Reiniger arbeitete als Scherenschnittkünstlerin für Theater und beim Film. 1926 wurde ihr erster abendfüllender Silhouettenfilm aufgeführt, die Geschichte des Prinzen Ahmed. 250.000 von ihr handgefertigte Scherenschnittbilder wurden dafür aneinander montiert. Jedes einzelne von großem Ausdruck. Die Kritik war hingerissen von dieser Frau und ihrer Arbeit, aber durch die Trickfilmerfolge eines gewissen Walt Disney in den USA geriet der Silhouettenfilm und damit seine bekannteste Schöpferin in den Hintergrund. In den 1920er Jahren machte auch Puppenspielerin Liesel Simon mit einer neuen Form von Kasperltheater von sich reden. In Frankfurt spielte sie erst im heimischen Wohnzimmer, dann in Theaterräumen. Sie ging auf Tournee mit klappbaren Kulissen und sie hatte eine regelmäßige Sendung im neu gegründeten Südwestdeutschen Rundfunk.
4: Tante Liesel,
5: was willst du denn, Kasperle?
4: Du hast doch versprochen, mir eine schöne Geschichte zu erzählen, wenn ich einen ganzen Tag artig gewesen bin.
5: Was ich versprochen habe, das halte ich auch.
1: In diesen Geschichten gab es weder Furcht noch Drohungen, stattdessen Menschenliebe und Humor. Die Figur des Kasper war den Kindern freundschaftlich zugetan und bezog sie in die Handlung ein. Ein pädagogischer Ansatz, der viele überraschte.
3: Die Kinder sollten einfach staunen, natürlich etwas mitnehmen, aber nicht diesen erhobenen Lehrerzeigefinger. Und ich glaube, dadurch, dass sie den Kindern so unvoreingenommen begegnen konnte, kam dieser Erfolg. Die Kinder haben sie und auch den Kasperle total geliebt.
1: Liesel Simon war Jüdin und floh 1940 vor den Nazis zunächst in die USA, dann nach Ecuador. Nachfahren sorgten dafür, dass ihr Werk heute wieder gewürdigt werden kann. Im Historischen Museum Frankfurt und im Puck Bad Kreuznach erinnern Puppen, Fotografien, Texte und Tonaufnahmen an die Künstlerin. Heute prägen zahlreiche Frauen die Figurentheaterszene, auch mit feministischen Themen. Die Grundlage dazu haben die Frauen gelegt, die Claudia Römer in der neuen Themenführung vorstellt.
3: Man darf nicht vergessen, welche Funktion und welche Bedeutung Frauen hatten. Und das ist das Schöne, dass ich jetzt hier an diesen Beispielen darüber sprechen darf, was die geleistet haben.
0: Frauen führen Figuren. So heißt die neue Themenführung im Museum für Puppentheaterkultur Bad Kreuznach. Der nächste Termin für eine Führung ist am 7. August. Und Johanna Sperlich von der Hohenloher Puppenbühne wird die Führung mit Marionettenszenen bereichern.

0: Diesen Moment, das neugeborene Baby im Arm zu halten, den beschreiben viele Mütter als den schönsten Augenblick ihres Lebens. In dem Film Nightborn wird dieser Moment zum Ausgangspunkt eines Horrortrips. Bei der Berlinale lief der Film der finnischen Regisseurin Hanna Bergholm dieses Jahr im Wettbewerb und er sorgte mit drastischen Body-Horror-Szenen für Schnappatmung beim Publikum. Diese Woche startet der Film im Kino und meine Kollegin Julia Hongs war mutig genug, ihn sich anzusehen und in die tiefen finnischen Wälder einzutauchen.
1: Von Anfang an ist diese Mutterschaft überfrachtet mit Erwartungen, wie schön das doch alles wird. Mit ihrem britischen Ehemann John ist Saga in ihre finnische Heimat zurückgekehrt, um das verfallene Haus ihrer Großmutter herzurichten. Es steht inmitten eines wildromantischen Waldes. Hier will sie eine große Familie gründen und ganz in der Rolle als Mutter aufgehen. Als die Geburt des ersten Kindes bevorsteht, richten Saga und John ein riesiges Kinderzimmer ein, geschmackvoll ausgestattet mit Vintage-Schaukelpferd, Puppenhaus und Zelt. Doch das Neugeborene will sich so gar nicht einfügen in die Kulisse des perfekten Familienidylls.
2: Ich gebe hier mein Bestes.
3: Ich weiß, ich versuche zu helfen.
2: Ja, aber er will einfach nicht einschlafen.
3: Nein, er will einfach nicht allein sein, oder? Hat er seinen Kopf angehoben? Wie macht er das? Du bist ein richtiges kleines Wunder, Christian. Hm?
2: Sieht er denn aus wie ein Christian für dich?
1: Das Gesicht des Babys bekommt das Publikum nicht zu sehen. Aber auch so wird klar, es erfüllt keinerlei Niedlichkeitsstandards. Das ganzkörperbehaarte Wesen mag weder Kleidung noch Licht. Es schreit durchdringend und beim Stillen beißt es Saga beherzt in die Brust. Und doch scheint Saga die Einzige zu sein, die das Gefühl hat, dass mit diesem Kind etwas nicht stimmt. Ihr Ehemann, die eigene Mutter oder die Kinderärztin, alle beruhigen sie mit dem Satz:
4: Das ist total normal.
1: Sagas Ängste werden von niemandem ernst genommen.
2: Er hat mein Blut getrunken.
4: Vielleicht ist er so hungrig, dass er einfach alles in den Mund nimmt, was er irgendwie erreichen kann. Manchmal sind vor allem die ersten Tage mit einem Baby überraschend hart. Für sehr viele Mütter fühlt sich dieses neue Wesen total fremd an.
1: Wie es sich für einen guten Horrorfilm gehört, lässt Regisseurin Hanna Bergholm zunächst in der Schwebe, inwiefern es sich hier um die Wahrnehmung einer überforderten Mutter mit Wochenbettdepressionen handelt oder ob dieses Baby wirklich ein Monster ist. Klug nutzt sie mit Nightborn das Horrorgenre, um weibliche Erfahrungen abseits aller Babyromantik zu schildern. Vom Geburtsvorgang, der sich für manche anfühlt wie ein Splatterfilm, über die Verwerfungen in der Partnerschaft, die ein Kind mitunter auslöst, bis hin zu der Tatsache, dass oft den Müttern die Schuld zugeschoben wird, wenn es Probleme gibt.
3: Du bist einfach völlig erschöpft. Das verstehe ich. Dein Problem ist...
2: Dieses Kind!
3: Nein, dein Problem ist nicht unser Kind, sondern deine Beziehung zu ihm. Was du fühlst, ist doch...
2: Du sagst mir nicht, wie ich mich fühle!
1: Letztendlich entscheidet sich Bergholm in ihrem zweiten Langfilm dann allerdings doch gegen ein psychologisches Drama und für den Horror. Dieser kann sich in dem Setting mit dem verrottenden Haus und dem Wald, in dem finstere Naturkräfte zu walten scheinen, bestens entfalten. Subtil ist Nightborn nicht. Spaß macht der Film trotzdem. Mit schwarzem Humor und großer Lust an Drastik lässt Bergholm das Blut spritzen und die Mutter-Kind-Beziehung in den verstörendsten Situationen wachsen. Für den Vater, den Harry-Potter-Star Rupert Grint Ron-artig als unbeholfenen Naivling spielt, ist in dieser wilden Beziehung kein Platz mehr. Eingebettet in die nordische Mythologie ist Nightborn ein krasser Film über Mutterschaft und Mutterliebe. Und darüber, wie diese manchmal abseits aller Erwartungen an die perfekte Familie am besten gedeiht.
0: Ja, vielleicht hilft ja ein Horrorfilm dabei, diese überfrachteten Erwartungen an und Bilder von Mutterschaft ordentlich aufzuwühlen. Julia Hongs hat uns den Film Nightborn von Hanna Bergholm vorgestellt. Ab Donnerstag läuft er im Kino.
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Und das war SWR Kultur am Mittag an diesem Dienstagmittag. Die Musik kommt heute von Louis Armstrong. Wir feiern heute nämlich seinen 125. Geburtstag. Noch ein kleiner Fun-Fact: In seiner fast 50-jährigen Karriere hat Armstrong weit über 1000 Songs und individuelle Aufnahmen eingespielt. Vielleicht könnte man sagen, er ist ins Musikstudio genauso routiniert gegangen wie andere ins Büro. Aber mit seiner Musik, als Jazz-Trompeter, hat er natürlich mit der Art, wie er improvisiert und mit seinem Rhythmusgefühl den Jazz, aber auch viele andere Musikrichtungen nachhaltig geprägt, etwa auch die Popmusik und sogar den Hip-Hop. Darüber haben wir auch heute Morgen in SWR Kultur am Morgen mit dem Jazz-Experten Wolfram Knauer gesprochen. Das Gespräch können Sie auf swrkultur.de nachhören. Ich bin Christina Hartauer und für heute sage ich Tschüss und wir hören noch ein wenig You Go to My Head.

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3: Um 13 Uhr mit Frauke Vetter. Vertreter der Opposition haben die Pläne der Bundesregierung zum neuen Zivildienst kritisiert. Linken-Chefin Schwertner sagte den Funke-Zeitungen, ein verpflichtender Zivildienst drohe reguläre und tariflich bezahlte Arbeit im Sozialbereich zu verdrängen. FDP-Generalsekretär Hagen sagte, dass die Bundesregierung Pläne für einen Ersatzdienst ausarbeite, zeige, dass sie selbst kein Vertrauen in die eigenen Bemühungen habe, die Sollstärke der Bundeswehr durch Freiwilligkeit zu erreichen. Die Bundesregierung trifft nach eigenen Angaben Vorkehrungen für einen neuen Zivildienst, für den Fall, dass die Wehrpflicht wieder eingeführt werden sollte. Diejenigen, die den Wehrdienst verweigern, sollen dann Zivildienst machen. Das Bundeskartellamt hat Verfahren gegen alle deutschen Raffineriebetreiber eingeleitet. Es will so klären, wie die Konzerne zu den hohen Spritpreisen seit Juli kommen. Ob sie tatsächlich selbst so hohe Kosten haben, zum Beispiel durch Preisschwankungen auf den Weltmarkt und hohe Transportkosten. Zwei Konzerne hatten sich zunächst gerichtlich dagegen gewehrt, Daten zur Preisgestaltung herauszugeben, sind damit aber vorerst vor dem Oberlandesgericht Düsseldorf gescheitert. Nach dem Ansturm zehntausender Migranten auf die spanische Exklave Ceuta beraten zur Stunde die EU-Innenminister. Der EVP-Fraktionsvorsitzende im Europaparlament forderte im Vorfeld, die europäische Grenzschutzagentur Frontex müsse dort das Kommando übernehmen können. Demgegenüber sprach der Europapolitiker Marquardt von den Grünen im Deutschlandfunk von Populismus. Schuld seien Social-Media-Lügen über neue Einreisebestimmungen Spaniens. Der Innenausschuss des Bundestages befasst sich zur Stunde mit dem Anschlag auf den Christopher Street Day in Berlin. An der Sitzung per Videokonferenz will auch Bundesinnenminister Dobrindt teilnehmen. Er informiert über den Stand der Ermittlungen. Außerdem sollen Vertreter von Sicherheitsbehörden über Konsequenzen beraten, die aus dem Attentat folgen sollen. Bei dem Anschlag am 25. Juli wurde eine Frau getötet, 31 Menschen wurden verletzt. Der mutmaßliche Täter, ein Islamist, wurde einen Tag später von Polizisten erschossen, als er sie nach Angaben der Behörden angriff. Der Mann war zuvor schon als Gefährder eingestuft, aber auf freiem Fuß. Das aktuelle Niedrigwasser auf deutschen Flüssen kann schwere wirtschaftliche Folgen haben. Zu diesem Ergebnis kommt das Institut der deutschen Wirtschaft. Das Wachstum des Bruttoinlandsprodukts könnte um 0,4 Prozentpunkte niedriger ausfallen als bisher erwartet, sagte ein IW-Experte der Zeitung Bild. Ein längerer Ausfall der Schifffahrt könne sogar ein Nullwachstum als Folge haben. Der Grund? Ohne die Schifffahrt werden deutlich weniger Waren transportiert und Betriebe müssen ihre Produktion drosseln. Darunter leiden vor allem Raffinerien sowie die Chemie- und Stahlindustrie. Der hochaktive Feuervulkan in Guatemala ist erneut ausgebrochen. Er spuke eine Säule aus Asche, Gasen und Lavafragmenten, die bis zu 5 Kilometer hoch sei, teilte der Katastrophenschutz des mittelamerikanischen Landes mit. Es gilt die zweithöchste Alarmstufe Orange für das betroffene Gebiet, 40 Kilometer südwestlich der Hauptstadt Guatemala-Stadt. Mehrere Dörfer wurden evakuiert und der Schulunterricht abgesagt. Der Paul-Celan-Preis für Literaturübersetzungen ins Deutsche geht in diesem Jahr an Stefan Moster. Das teilte der Deutsche Literaturfonds in Darmstadt mit. Moster habe mit der Übersetzung finnischer Prosa, Lyrik, Kinderliteratur und Dramen die deutschsprachige Literatur bereichert. Der mit 25.000 Euro verbundene Preis wird Ende November im Literarischen Kolloquium in Berlin überreicht. Bei der Schwimm-EM in Paris hat Vierfach-Weltmeister Florian Wellbrock im 10-Kilometer-Freiwasserrennen Gold gewonnen. Der Olympiazweite Olivier Klemet holte Bronze hinter dem Ungarn David Bethlehem. SWR-Nachrichten-Redaktion, Patricia Wern und Petra Muhr. Der Wetterbericht für Baden-Württemberg und Rheinland-Pfalz. Sehr heiße und schwüle Luft bestimmt das Wetter. Die Vorhersage? In den nächsten Stunden ist es größtenteils sonnig, sehr heiß und recht schwül. Maximal sind es zwischen 31 Grad in der Hohen Eifel und 38 Grad von Rheinhessen über die Kurpfalz bis nach Tauberfranken. Morgen scheint bei nicht mehr ganz so heißen 27 bis 34 Grad wieder die Sonne. 13.05 Uhr.
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4: Einen schönen Dienstagmittag. Ich bin Antje Keil am Mikrofon. Fantastische Trompetenklänge heute im Mittagskonzert, romantische Werke von Robert Schumann und Fanny Hensel und ein wunderbares Bläserquintett, das ein Divertimento von Mozart spielt. Das und noch viel mehr Genuss pur also hier zur Mittagszeit in SWR Kultur. Schön, dass Sie dabei sind. Apropos Genuss. Wer von Ihnen Hunde mag, weiß wahrscheinlich schon längst, dass ihre Schnüffelnase ihr wichtigstes Organ ist, die Welt zu verstehen. Sich eine Wiese genießerisch zu erschnüffeln, wo schon viele Kumpanen das Bein gehoben haben, das ist fokussierte Freude, die auch noch gut fürs Herz ist. Ähnlich wie wir Menschen uns fühlen können beim tiefen Lesen oder Musik hören. Vielleicht wie bei diesem Stück.

Wie eine bunte Wiese, so schön. Karl Philipp Emanuel Bachs Sinfonie C-Dur Nummer 3 war das mit dem Kammerorchester Karl Philipp Emanuel Bach, dirigiert von Hartmut Hähnchen. Sie sind im Mittagskonzert von SWR Kultur. Das Trio Parnassus öffnet gern Schatztruhen, darin Musik aus den Archiven, die im Laufe der Zeit vergessen wurden. Schätze aus dem 18. und 19. Jahrhundert, die Blütezeit dieser kleinen Besetzung. Klavier, Violine, Violoncello.

Ein mitreißendes Werk. Das Trio Parnassus spielte Johann Nepomuk Hummels Klaviertrio in F-Dur Opus 22 hier im Mittagskonzert von SWR Kultur. Sebastian Berner ist ein fantastischer Trompeter, in Stuttgart, München und Karlsruhe ausgebildet, lebt der 32-Jährige inzwischen in Hessen und ist Solotrompeter des Frankfurter Radio-Sinfonieorchesters. Auch er hebt gern Schätze, wie zum Beispiel dieses selten zu hörende Concertino für Trompete und Orchester aus dem Jahr 1913.

Was für Trompetenklänge, was für Interpreten, Sebastian Berner und das HR-Sinfonieorchester mit dem selten zu hörenden Concertino für Trompete und Orchester Opus 41 des Belgiers Joseph Jongen. Zu finden auf Sebastian Berners neuester CD Heritage, im Frühjahr erschienen beim Label Channel Classics. Sie hören das Mittagskonzert von SWR Kultur. Ich bin Antje Keil am Mikrofon. Wie machen Sie das eigentlich, wenn Sie verreisen und für jede Wetterlage ganz schön viel einpacken müssen? Demnächst muss ich in Paris die Bahnhöfe wechseln, um dann weiterzureisen. Puh, und werde wahrscheinlich viele Treppen laufen müssen. Da habe ich mich mal gegen einen großen Koffer entschieden und schnalle mir einen großen Wanderrucksack auf mit 70 Litern Fassungsvermögen. Da passt viel rein, er ist trotzdem einigermaßen bequem und ich habe zwei Hände frei und kann mühelos Treppen laufen. Im 19. Jahrhundert gibt es noch keine großen Wanderrucksäcke, die so komfortabel sind. Da muss man sich noch mit riesigen Schrankkoffern und sperrigen Hutschachteln abschleppen. Als Clara und Robert Schumann mit ihren 7 Kindern von Dresden nach Düsseldorf ziehen, müssen das unfassbar viele Koffer gewesen sein, mit denen sie sich abgeschleppt haben. Aber die Mühe lohnt sich. Robert Schumann hat im September 1850 hier in Düsseldorf eine neue Stelle bekommen als städtischer Musikdirektor. Und die Rheinländer und ihre Herzlichkeit tun ihm so gut, dass er in nur wenigen Wochen seine dritte Sinfonie komponiert, wie im Rausch. Hier kommt sie mit den Münchner Philharmonikern.

Die Münchner Philharmoniker, dirigiert von Pablo Heras Casado, mit Robert Schumanns Sinfonie Nummer 3, Es-Dur, Opus 97, auch die Rheinische genannt. Sie hören das Mittagskonzert von SWR Kultur. Die Cembalistin Elisabeth Claude Jacquet wächst gut behütet in einer Musikerfamilie auf, aber dass eine junge Frau im 17. Jahrhundert so umfassend ausgebildet wird und öffentlich konzertieren darf wie sie, das ist außergewöhnlich. Schon als Fünfjährige verzaubert Elisabeth Claude Jacquet ihr Publikum. Sie darf sogar König Ludwig XIV. Am Cembalo vorspielen und der sagt sich, Junge oder Mädchen hin oder her, so hochtalentiert wie das Kind ist, muss es einfach gefördert werden. Und von nun an darf Elisabeth Claude Jacquet nach Lust und Laune komponieren, Cembalo spielen, improvisieren. Und auch nach ihrer Hochzeit mit dem Organisten Marin de la Guerre ändert sich praktisch gar nichts. Sie behält ihren Namen, hängt de la Guerre noch hinten dran. Sie unterrichtet, gibt öffentlich Konzerte und komponiert. Darunter auch diese Sonate für zwei Violinen, Viola da Gamba und Cembalo mit The Bach Players.

The Bach Players mit Elisabeth Claude-Jacques de la Guerre's Sonate für zwei Violinen und Basso Continuo C-Moll. Sie sind im Mittagskonzert von SWR Kultur. Ich bin Antje Keil am Mikrofon. Können Sie sich vielleicht noch an Ihren Traum von letzter Nacht erinnern? In meinen Träumen bin ich meistens irgendwie immer viel unterwegs und kenne die Räume und Häuser, in denen ich mich bewege, überhaupt nicht. In Fanny Hensels Lied Traum träumt das lyrische Ich in der Nacht sehnsüchtig von seiner Heimat und wandert in Räumen, die ihm vertraut sind. Dabei kommt ihm von den Bergen ein Gruß entgegen, so innig, dass es zu weinen beginnt.

Olga Wien am Flügel und der Figure Humaine Kammerchor, dirigiert von Denis Roger mit Fanny Hensels Lied Traum nach Wandergedichten von Josef von Eichendorff. Sie sind im Mittagskonzert von SWR Kultur. Auch im Schauspielstück Sigurd Jorsalfar aus Norwegen träumt jemand. Es ist das schöne Mädchen Borghild. Es soll einen Streit zwischen zwei Königsbrüdern schlichten und muss in einem bösen Traum über rotglühendes Eisen laufen. Aber so schlimm kommt es dann in echt doch nicht. Ein Gespräch, die Brüder vertragen sich und Frieden zieht wieder ins Land. Hier kommt die Bühnenmusik dazu von Edvard Grieg.

Wunderschöne Musik aus Norwegen, das Malmö Symphony Orchestra, dirigiert von Bjarte Engeset, mit Edvard Griegs Bühnenmusik zu Sigurd Jorsalfar. Drei Orchesterstücke, Opus 56. Hier im Mittagskonzert von SWR Kultur kommt nun noch eine wunderbare Bearbeitung für Bläserquintett vom Divertimento in Es-Dur von Wolfgang Amadeus Mozart mit dem dänischen Carion Wind Quintett.

Das Carrion Windquintett mit dem Divertimento Es-Dur, Köchelverzeichnis 113 von Wolfgang Amadeus Mozart. Das war das Mittagskonzert von SWR Kultur. Die Musik zur Sendung hat Susanne Pütz zusammengestellt. Gleich nach den 15 Uhr Nachrichten kommt die Hörbar. Die serviert heute mal Weißbier und Brezen zur Musik von klassisch ausgebildeten MusikerInnen aus Oberbayern, die aber in einem Wirtshaus spielen. Wir tanzen zur Tür mit Etiol, Walzer für Klavier, Opus 2 von Melanie Bonis. Hier gespielt von Myriam Barbeau-Kohn. Ich bin Antje Kayat-Mikrofon. Ihnen einen schönen Radionachmittag mit SWR Kultur. Tschüss und bis bald.

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3: Um 15 Uhr mit Frauke Vetter. Die EU-Staaten wollen sich durch Frühwarnsysteme besser auf mögliche Migrationskrisen vorbereiten. Das teilten die Innenminister nach einer gemeinsamen Videoschalte mit. Die Kommunikation in Krisenzeiten könne durch zeitnahe Koordinierung weiter gestärkt werden, hieß es. Damit reagieren sie auf die Vorfälle in der spanischen Exklave Ceuta in Afrika. Dorthin waren vergangene Woche Zehntausende Menschen aus Marokko geflüchtet, die meisten schwimmend. EU-Innenkommissar Brunner sagte, der Andrang sei ein Test für die Sicherheit der europäischen Außengrenzen gewesen. Europa habe diesen Test aber bestanden. Keiner der Migranten sei von der Exklave Ceuta ans spanische Festland und damit in den Schengen-Raum gelangt. Die Bundesregierung prüft für den Fall der Wiedereinführung einer Wehrpflicht die Möglichkeiten für einen Ersatzdienst. Das Bundesfamilienministerium hat entsprechende Medienberichte bestätigt. Bei großen Organisationen und Verbänden seien deren Kapazitäten für Wehrersatzdienstplätze abgefragt worden. Mit der Aussetzung der Wehrpflicht endete 2011 auch der Zivildienst. Seitdem gibt es Freiwilligendienste im sozialen Bereich. Michael Ott von der Diakonie Württemberg sagte im SWR-Interview:
4: Wenn der Gesetzgeber entscheidet, diesen Zivildienst soll es wieder geben, dann machen wir mit. Dann sind wir auch gerne bereit, Stellen zur Verfügung zu stellen. Jede helfende Hand ist willkommen. Junge Menschen sind für uns interessant, sowohl als Mitarbeitende auf Zeit als auch als potenzielle Mitarbeitende in der Zukunft. Das heißt, es ist für uns auch ein Akquiseinstrument. Es ist ein Instrument, junge Menschen die Arbeit im Sozialbereich vorzustellen, sie vielleicht auch für seine Tätigkeit zu begeistern. Ob das freiwillig geschieht, was wir bevorzugen, oder ob das über eine Wehrpflicht geschieht, das müssen andere entscheiden.
3: Die Pläne der Regierung sollen nach der Sommerpause vorgestellt werden. Schon jetzt kommt Kritik daran aus der Opposition. Linken-Chefin Schwertner sagte den Funke-Zeitungen, ein verpflichtender Zivildienst drohe, reguläre und tariflich bezahlte Arbeit im Sozialbereich zu verdrängen. FDP-Generalsekretär Hagen sagte, dass die Bundesregierung Pläne für einen Ersatzdienst ausarbeite, zeige, dass sie selbst kein Vertrauen in die eigenen Bemühungen habe, die Sollstärke der Bundeswehr durch Freiwilligkeit zu erreichen. Der Rüstungskonzern Hensoldt will in Baden-Württemberg einen weiteren Standort aufbauen. In Leinfelden-Echterdingen bei Stuttgart soll ein neues Entwicklungszentrum entstehen, und zwar bei Bosch. Christoph Geismeier.
5: Dabei wird Hensoldt freie Flächen von Bosch Power Tools in Leinfelden anmieten. Darüber hinaus sieht die Kooperationsvereinbarung der beiden Unternehmen vor, dass Bosch-Mitarbeiter mit geeignetem Profil einen neuen Job in dem Entwicklungszentrum erhalten können. Bosch unterstützt Mitarbeiterinnen und Mitarbeiter beispielsweise aus dem vom Stellenabbau betroffenen Automobilbereich eine neue Beschäftigung zu finden. Bis Ende 2027 soll das neue Entwicklungszentrum von Hensoldt in Leinfelden bezogen sein. Dort sollen rund 300 Stellen entstehen.
3: Das Mainzer Pharmaunternehmen BioNTech ist im zweiten Quartal weiter in die roten Zahlen gerutscht. Wie der Konzern mitteilte, stand unterm Strich ein Minus von rund 821 Millionen Euro nach minus 387 Millionen im Vorjahresquartal. Als Gründe nannte BioNTech die sinkende Nachfrage nach Corona-Impfstoffen und hohe Ausgaben für die Erforschung neuer Therapien gegen Krebs. Wie es für die von der Schließung bedrohten Standorte unter anderem in Idar-Oberstein und Tübingen weitergeht, dazu wurden heute keine Details veröffentlicht. Im Kampf gegen den Ebola-Ausbruch in der Demokratischen Republik Kongo haben inzwischen mehrere Medikament- und Impfstoffstudien begonnen. Aber selbst wenn die Medikamente und Impfstoffe sich als wirksam erwiesen, werde es Monate dauern, bis sie allen Betroffenen zur Verfügung stünden, teilte die Weltgesundheitsorganisation in Genf mit. Unterdessen ist die Zahl derer, die am Ebola-Virus gestorben sind, auf mehr als 1700 gestiegen. SWR-Nachrichten, Redaktion, Patricia Wern und Petra Muhr. Der Wetterbericht für Baden-Württemberg und Rheinland-Pfalz. Sehr heiße und schwüle Luft bestimmt das Wetter. Die Vorhersage? Wie gesagt, sehr heißer und schwüler Nachmittag mit Spitzenwerten von 31 bis 38 Grad. Im Laufe des Abends einige teils heftige Gewitter, Unwettergefahr durch Starkregen, Hagel und schwere Sturmböen. In der Nacht abziehende Schauer und Gewitter, Abkühlung auf 22 bis 17 Grad. Morgen häufig Sonne, im Südosten Baden-Württembergs wieder gewittrig, 27 bis 34 Grad. 15.05 Uhr.
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6: Heute mit Martin Kersten. Schön, dass Sie dabei sind. Wenn sich vier klassisch ausgebildete Streicherinnen und Streicher in einer oberbayerischen Wirtsstube treffen und gemeinsam Musik machen, dann klingt es nicht nach Schubert, aber auch nicht unbedingt nach Volksmusik, sondern eben nach Bozen-Klassik. Was das ist, dazu gleich mehr. Aber so klingt das zum Beispiel.

Im Tango-Schritt 234 ging's hier durch die Weilachmühle in Thalhausen. Dort im oberbayerischen Land zwischen München und Augsburg kamen schon Biermöselblonsen, die Wellküren und die Wellburm ihre Live-Alben aufgenommen. Und diese Tradition führt jetzt die nächste Generation der großen bayerischen Musikerfamilie Well fort. Die Nouvelle Cousins. Schönes Wortspiel und eine schöne Idee, sich nach einer fundierten klassischen Streichinstrumentenausbildung wieder im familiären Kreis zusammenzufinden, um bayerische und, wie wir gerade gehört haben, auch ganz andere musikalische Traditionen zu pflegen. In einem ziemlich bunten, aber letztendlich sehr stimmigen Stilmix. Und den passenden Genrebegriff, den liefern die vier auch gleich mit dazu. Wurzenklassik nennen sie das, also im weitesten Sinne klassische Musik, gespielt in Wirtshausatmosphäre, also in einer Beiz oder wie der Bayer sagt, einer Wurzen. Die vier, das sind Matthias, Maresa und Maria Well aus der dritten Generation der großen Musikerdynastie und Alexander Maschke als einziger, der nicht gebürtig aus der Well-Familie kommt. Sie sind alle Mitte 20 und haben hörbar großen Spaß an ihrer Musik und an ihren eigenen Ideen. Die entstehen in der Regel in ihrer Münchner Stammbotzen, dem Johannescafé, wo sich alle Kulturen und Gesellschaftsschichten bunt mischen und das pralle Leben tobt. Da kommt man dann schon auch mal auf schräge Songideen wie die folgende, die den allseits grassierenden Schönheits- und Selbstoptimierungswahn aufs Korn nimmt. 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

Sogar der gute alte Bertolt Brecht hat seinen Weg gefunden in die musikalische Welt der Nouvelle Cousins mit seinem Gedicht Gegen Verführung, das er 1922 notiert hat. Das Leben bejahen, im Hier und Jetzt genießen, und zwar in vollen Zügen, weil es schneller vorbei ist, als man so denkt. Diese Botschaft passt ganz gut auch zum Credo der Nouvelle Cousins, diesem jüngsten Spross der großen bayerischen Musikerfamilie Well. Die vier scheren sich nicht groß um musikalische Genregrenzen. Sie spielen einfach, was ihnen gerade einfällt und gefällt, und haben die kostbare Gabe, das alles von leichter Hand wie aus einem Guss präsentieren zu können und den Menschen damit einen unterhaltsamen Abend zu bereiten. So wie an diesem Abend in der Weilachmühle zu Thalhausen, wo der Live-Mitschnitt entstanden ist, den ich Ihnen heute in Ausschnitten an der Hörbar in HR2 und SWR Kultur vorstellen darf. Weil unser Motto, ganz ähnlich wie bei den Nouvelle Cousins, Musik grenzenlos ist, gab es neben diesem Live-Album bisher schon Musik von Pianist Ronnie Foster, vom Vokalensemble Anchiskati aus Georgien und von Kobe Israelite aus Tel Aviv. Bevor es hier jetzt gleich weitergeht mit Nika's Dream, einer Komposition des Trompeters Nils Wülker, kommen wir nochmal zurück zu Matthias, Maresa, Maria und Alex, also zu den Nouvelle Cousins und ihrem aktuellen Live-Album Borzen Klassik. Vom Schönheitswahn hatten sie es vorhin schon, jetzt geht es um die allgegenwärtige Tindersucht, die den herkömmlichen Arten, jemanden fürs Leben kennenzulernen, mehr und mehr den Rang abläuft, mit allen Risiken und Nebenwirkungen.

kann einen schon schwindlig machen, was dieser Pan Cimsi, Akustikgitarrist aus Berlin, so alles aus seinem Instrument herausholt. Epiphany hieß dieser Titel, bei dem so ziemlich alle Teile der Gitarre zum Einsatz gekommen sind. Davor gab's vertraute Beatles-Klänge mit Eleanor Rigby, allerdings in einer ganz eigenen Version des Ensembles Saxoforte. Was Sie sonst noch so alles hören konnten im Verlauf dieser Sendung, das sagt Ihnen wie immer die detaillierte Hörbar-Playlist, jeweils in den digitalen Programmkalendern von HR2 bzw. SWR Kultur. Die Hörbar, das ist eine Koproduktion dieser beiden Hörfunkwellen und sie hat auch ihren eigenen Kanal in ARD Sounds. Surfen Sie da doch gerne mal vorbei, da finden Sie jede Menge mehr Musik grenzenlos. Mein Name ist Martin Kersten und jetzt gibt's zum Abschluss noch ein ganz besonderes Schmankerl von der Bautzen Klassik, dem neuen Album der Nouvelle Cousines, den berühmten Charash, nämlich von Vittorio Monti.

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1: Um 16 Uhr mit Frauke Vetter. Die Bundesregierung bereitet die Grundlagen für einen neuen Zivildienst vor. Das hat das Bundesfamilienministerium bestätigt. Es hat demnach 23 große Verbände und Organisationen befragt, welche Kapazitäten sie im Falle der Wiedereinführung der Wehrpflicht als Ersatzdienst zur Verfügung stellen könnten. Sarah Beham.
2: Fast alle Verbände sagen, sie wären grundsätzlich bereit, wieder Plätze anzubieten. Für die Verbände sind aber viele Fragen offen. Wie am Ende ein möglicher Zivildienst aussehen könnte, hänge auch davon ab, wie eine Wehrpflicht aussehen würde. Generell befürchten sie aber eine mögliche Konkurrenz zwischen Zivildienstleistenden und Menschen in Freiwilligendiensten. Von der Caritas heißt es, es dürfe keine Dreiklassengesellschaft geben, also Wehr- und Zivildienst gut bezahlt, Freiwillige im Bundesfreiwilligendienst oder im freiwilligen sozialen Jahr dagegen schlecht bezahlt.
1: Die EU-Staaten wollen sich durch Frühwarnsysteme besser auf mögliche Migrationskrisen vorbereiten. Das teilten die Innenminister nach einer gemeinsamen Videoschalte mit. Die Kommunikation in Krisenzeiten könne durch zeitnahe Koordinierung weiter gestärkt werden, hieß es. Damit reagieren sie auf die Vorfälle in der spanischen Exklave Ceuta in Afrika. Dorthin waren vergangene Woche Zehntausende Menschen aus Marokko geflüchtet, die meisten schwimmend. EU-Innenkommissar Brunner sagte, der Andrang sei ein Test für die Sicherheit der europäischen Außengrenzen gewesen. Europa habe diesen Test aber bestanden. Keiner der Migranten sei von der Exklave Ceuta ans spanische Festland und damit in den Schengen-Raum gelangt. Viele Arbeitgeber zeigen sich laut einer Umfrage des Münchner IFO-Instituts skeptisch gegenüber der geplanten Teilkrankschreibung. Fast die Hälfte der Unternehmen in Deutschland hält sie demnach nicht für sinnvoll. Nur etwa jedes vierte Unternehmen findet es hilfreich, wenn sich Beschäftigte künftig auch teilweise krank melden und so in geringerem Umfang arbeiten könnten. Die meisten Unternehmen befürchteten eine schwierige Abgrenzung zwischen arbeitsfähig und arbeitsunfähig, so ein IFO-Forscher. Außerdem erwarteten sie einen zusätzlichen organisatorischen Aufwand. Der Rüstungselektronikhersteller Hensoldt will in Leinfelden-Echterdingen bei Stuttgart rund 300 Mitarbeitende von Bosch übernehmen. In einem neu angemieteten Gebäude soll ein Kompetenzzentrum entstehen. Bewerben können sich dort Beschäftigte von Bosch, vor allem aus den Bereichen System- und Softwareentwicklung sowie aus der Elektrotechnik. Bosch steckt zurzeit in einem Stellenabbau. Hensoldt will in diesem Jahr 1600 neue Mitarbeiter einstellen, vor allem in Baden-Württemberg. Das Mainzer Pharmaunternehmen BioNTech ist im zweiten Quartal weiter in die roten Zahlen gerutscht. Wie der Konzern mitteilte, stand unterm Strich ein Minus von rund 821 Millionen Euro nach minus 387 Millionen im Vorjahresquartal. Als Gründe nannte BioNTech die sinkende Nachfrage nach Corona-Impfstoffen und hohe Ausgaben für die Erforschung neuer Therapien gegen Krebs. Wie es für die von der Schließung bedrohten Standorte unter anderem in Idar-Oberstein und Tübingen weitergeht, dazu wurden heute keine Details veröffentlicht. Die Trinkwasserversorgung in Baden-Württemberg ist derzeit nicht gefährdet, trotz Hitze und niedriger Wasserstände. Das hat Landesumweltministerin Walker mitgeteilt. Allerdings soll es neue Regeln für die Entnahme aus offenen Gewässern geben. Aus Stuttgart, Knut Bauer.
3: Landratsämter können kurzfristig anordnen, dass Landwirte und Unternehmen kein Wasser oder nur noch bestimmte Mengen aus Seen, Flüssen und Bächen entnehmen dürfen. Ein komplettes Verbot gäbe es jedoch nicht. Für bestimmte Einrichtungen wie Heizkraftwerke könne es Sondergenehmigungen geben, wenn Wasser zum Kühlen benötigt wird. Die aktuelle Situation ist nach den Worten der grünen Umweltministerin ein Impuls, sorgsamer mit Wasser umzugehen, weil gerade an besonders heißen Tagen mehr Wasser verbraucht werde.
1: SWR Nachrichten, Redaktion Patricia Wern und Petra Muhr. Das Wetter in Baden-Württemberg und Rheinland-Pfalz. Noch bestimmt schwülheiße Luft unser Wetter. Die Vorhersage? Am Abend Sonne, Wolken und sehr heiß, örtlich kräftige Gewitter, lokal Unwettergefahr durch Starkregen, Hagel und Sturmböen. In der Nacht abziehende Gewitter, Tiefstwerte 22 bis 17 Grad. Morgen im Osten und Südosten Baden-Württembergs einzelne Gewitter, Höchstwerte 27 bis 34 Grad. Die weiteren Aussichten: am Donnerstag oft freundliches Sommerwetter. 16.05 Uhr.
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4: Mit Martin Gramlich, hallo zusammen. Wir kommen ganz schön rum heute hier in Impuls. Zum einen schauen wir nach Süditalien.
5: Das sind die seismischen Signale in Echtzeit. Das Signal wird jede Sekunde aktualisiert. Und falls es hier ein Erdbeben geben sollte, würdest du hier Ausschläge sehen.
4: Im Großraum Neapel haben Fachleute rund um die Uhr ein Auge auf die Phlegräischen Felder. Das ist ein Supervulkan, der unter der Region liegt und ständig in Bewegung ist. Wie sich das auswirkt an der Erdoberfläche und wie sich die Menschen dort vorbereiten auf einen möglichen Ausbruch, darüber berichten wir. Dann schauen wir nach Rumänien, wo die Donau so wenig Wasser führt, dass manche Kraftwerke nur noch eingeschränkt arbeiten können, mit gravierenden Folgen.
6: Zwei große Industrieverbraucher, Dacia und Ford, haben ihre Produktion ab heute bis zum 19. August eingestellt. Dadurch wird der Stromverbrauch um rund 200 Megawatt reduziert.
4: Außerdem machen wir eine Expedition in die Contorines-Höhle in den Dolomiten. Messungen haben gezeigt, dass es die älteste bekannte Höhle der Alpen ist. Und wie sich das messen lässt und was diese Messungen verraten, auch über das Klima, das früher in den Alpen geherrscht hat, darüber sprechen wir mit dem Innsbrucker Höhlen- und Klimaforscher Christoph Spögel. Das und mehr heute hier im Wissensmagazin Impuls. Und die erste Musik, die führt uns nach Nordeuropa, kommt von Johanna Linnea Jakobsen aus Kopenhagen. Ein wunderbar leichtfüßig gelassener Song, Out of Mind. 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

0: Out of Mind heißt dieser Titel von Johanna Linnea Jacobson, Jazzmusikerin aus Kopenhagen, ein Stück von ihrem aktuellen Album Don't Overthink It. Leben auf einem Vulkanfeld, das ist für die Menschen im Großraum Neapel Alltag, denn unter ihren Füßen liegen die phlegräischen Felder, ein Supervulkan. Und der macht sich immer wieder auch mal deutlich bemerkbar, zuletzt am vergangenen Freitag mit einem Beben in einem Städtchen rund 20 Kilometer südwestlich von Neapel. Nicht unbedingt ein Anzeichen für einen bevorstehenden Ausbruch der phlegräischen Felder, aber doch auch ein deutliches Zeichen, dass der Supervulkan in Bewegung ist.
1: So heftig hat es noch nie gebebt wie am Freitagabend. In Pozzuoli bei Neapel wurden mehr als 20 Menschen verletzt, Gebäude beschädigt, ganze Felsbrocken lösten sich. Seit Jahren wird der Großraum Neapel von Erdbeben erschüttert. Schuld sind die phlegräischen Felder, zu Deutsch brennende Felder. Ein Supervulkan, ungefähr so groß wie das Stadtgebiet von Stuttgart, etwa 200 Quadratkilometer. Die gigantische Magmakammer liegt unter dem Meer und unter Neapel und wird im Institut für Vulkanologie in Neapel überwacht wie ein Patient auf der Intensivstation. Leiterin Lucia Papalardo.
2: Das sind die seismischen Signale in Echtzeit. Das Signal wird jede Sekunde aktualisiert. Und falls es hier ein Erdbeben geben sollte, würdest du hier Ausschläge sehen.
1: Die Erdbebenaktivität ist nur ein Indiz, das Aufschluss über einen bevorstehenden Ausbruch geben könnte. Ein weiteres Indiz, das Bodenniveau in der Region steigt, langsam um 2 Zentimeter pro Monat. Am besten zu beobachten ist dieses Phänomen in Pozzuoli bei Neapel, am kleinen Hafen der Stadt. Der liegt praktisch im Trockenen.
2: Das war einmal ein kleiner Hafen, der mit dem Meer verbunden war. Heute ist diese Verbindung zum Meer ausgetrocknet. Die Rutschen, über die die Fischer ihre Boote ins Wasser ließen, liegen nun trocken. Im Inneren des kleinen Hafens ist sogar Gras gewachsen.
1: Seit Beginn des 20. Jahrhunderts ist das Bodenniveau in Pozzuoli um rund 4 Meter angestiegen. Das ist mehr als ein ganzes Stockwerk. Und dennoch denkt kaum jemand in Pozzuoli daran, wegzugehen.
3: Leider sind wir hier geboren und können nicht einfach woanders hingehen. Unsere Liebe zu unserer Heimat lässt uns die Angst überwinden.
1: Regelmäßig probt der italienische Zivilschutz in und um Neapel den Ernstfall. Also die Evakuierung von mehr als 500.000 Menschen. So viele leben in der roten Zone im Hochrisikogebiet. Ziel der Notfallübung? Die Bevölkerung sensibilisieren und die Abläufe proben. 72 Stunden sind für die Evakuierung vorgesehen, erklärt Fabio Ciciliano, der Leiter des italienischen Zivilschutzes. Lässt der Supervulkan den Menschen in Neapel wirklich so viel Zeit? 3 ganze Tage?
3: Aber doch nicht erst 72 Stunden vor einem möglichen Vulkanausbruch. Der Evakuierungsbefehl würde Wochen vor der eigentlichen Evakuierung kommen.
1: Der Plan der Regierung rechnet mit 550.000 Menschen, die evakuiert werden müssten. Der Großraum Neapel hat allerdings 3 Millionen Einwohner. Und dann die 72 Stunden Zeit für die Evakuierung. Niemand ist in der Lage, den Ausbruch eines Vulkans auf Stunden oder Tage vorherzusagen, sagt Vulkanologe Giuseppe Mastro Lorenzo.
4: Das ist Glücksspiel. Und uns muss klar sein, das kann gut oder schlecht ausgehen. Gewissheit hätten wir hingegen durch Vorsorge, bereits vorbereitete Fluchtwege und eine gut informierte Bevölkerung. Man darf den Menschen nicht sagen, die Rettungskräfte werden kommen.
1: Lucia Papalardo, die Leiterin des Observatoriums, muss am Ende entscheiden, ob sie die Alarmkette in Gang setzt. Das funktioniert wie bei einer Ampel. Aktuell gilt in der Region Alarmstufe Gelb. Erhöhte Wachsamkeit.
2: Auf Orange würde man übergehen, wenn die Signale darauf hindeuten würden, dass sich das Magma zu bewegen beginnt. Das heißt, dass es nicht mehr wie jetzt in 6 bis 8 Kilometern Tiefe steckt, sondern anfängt in Richtung Oberfläche aufzusteigen.
1: Wenn die Alarmampel auf Rot schaltet, dann heißt es sofort evakuieren. Doch dafür gibt es für Lucia Papalardo selbst nach dem schweren Beben noch keinen Anlass. Die Erdbebenserie vom Wochenende entspreche der aktuellen Situation und weise keine ungewöhnlichen Merkmale auf.
0: Alltag eben, wenn man auf einem Supervulkan lebt, wie die Menschen im Großraum Neapel. Von dort hat Tilman Kleinjung berichtet. Wie die Region sich vorbereitet auf einen Ausbruch der phlegräischen Felder, darüber berichtet heute Abend auch die aktuelle Ausgabe des Magazins Report München, 21:45 im ersten.

0: Musik aus Neapel vom Duo Nugenea Teneate ist der Titel. Die beiden singen oder musizieren auf Neapolitanisch, ein Dialekt, der selbst im Rest von Italien vielen Menschen schwerfällt zu verstehen. Es ist heiß in Europa. In Südeuropa hat die Hitze riesige Waldflächen in Brand gesetzt. Großes Thema in den letzten Tagen. Hier in Deutschland, da macht sich die Hitze eher bemerkbar, zum Beispiel durch niedrige Pegelstände in den Flüssen. Zum Glück auch das noch nicht so dramatisch wie in Südosteuropa. In Serbien, in Ungarn und in Rumänien ist der Pegelstand der Donau nämlich inzwischen so niedrig, dass es zu massiven Einschränkungen bei der Wasser- und Energieversorgung kommt. Einen Überblick gibt unser Korrespondent Clemens Fehrenkotte.
1: Die Auswirkungen des Niedrigwassers der Donau treffen Bevölkerung wie Unternehmen entlang des Stroms gleichermaßen. Rumäniens Regierungschef Bolojan rief dazu auf, den Stromverbrauch deutlich einzuschränken. Daran würden sich auch die großen Firmen des Landes beteiligen, sagte er. Zwei große Industrieverbraucher, Dacia und Ford, haben ihre Produktion ab heute bis zum 19. August eingestellt. Dadurch wird der Stromverbrauch um rund 200 Megawatt reduziert. Mehrere weitere Unternehmen werden dieselbe Entscheidung treffen, sodass der Stromverbrauch in den Abendstunden freiwillig gesenkt werden kann. Um den letzten Reaktorblock des rumänischen Kernkraftwerks mit zusätzlichem Kühlwasser zu versorgen, löste die rumänische Marine in einer Flussstreife in Entfernung zum AKW eine kontrollierte Sprengung aus. Damit soll der Pegelstand für die Zuführung zum Kühlwasser um einige Zentimeter angehoben werden. In Ungarn hängt nach Worten von Premierminister Peter Modzsor die Kühlung und damit der Betrieb der letzten Turbine des Kernkraftwerks Boksch nur von wenigen Zentimetern des Donaupegels ab. Noch könnte das AKW, Zitat, heute und möglicherweise auch noch morgen in Betrieb gehalten werden, sagte Modzsor in einer Videobotschaft am Vormittag. Wir bewegen uns auf unbekanntem Terrain, sagte er. Auch Modzsor appellierte an die heimischen Firmen. Bereits mehrere hundert Unternehmen haben ihre Produktion umgestellt und sich zu freiwilligen Verbrauchsreduzierungen verpflichtet, wodurch in der kritischen Zeit zwischen 17 und 22 Uhr sogar so viel Strom eingespart wird, wie ein Reaktorblock in Boksch produziert. Derzeit bitten wir die Unternehmen um freiwillige Mitarbeit und geben jedem Unternehmen die Möglichkeit, verantwortungsbewusst zu handeln. Sollte die Energieversorgung des Landes dies erfordern, werden wir verbindliche Verbrauchsreduzierungen anordnen und bei Bedarf können Großverbraucher vom Netz getrennt werden. Auch Ungarns Bevölkerung wurde von der Regierung aufgerufen, vor allem in den Abendstunden auf den heimischen Stromverbrauch zu achten. Marta aus Budapest sagt am Mittag dem ARD-Studio Südosteuropa: Ja nun, der Einsatz einer Klimaanlage ist bei diesen 40 Grad sozusagen unverzichtbar. Aber wir versuchen, sie so spät wie möglich einzuschalten, wann immer es geht. Auch beim Wasserverbrauch versuchen wir zu sparen. Wirklich nur das Nötigste, zum Beispiel auch beim Duschen. Ich habe meine Routine ein wenig umgestellt. In Serbien ist die Wasserführung der Donau aufgrund der schweren Dürren und Hitzewellen auf den niedrigsten Stand der letzten 30 bis 40 Jahre zurückgegangen. In den Donauabschnitten flussaufwärts von Belgrad sieht der Strom nach Worten von Anwohnern aus wie ein mittelgroßer bis kleiner Fluss mit großen Sandbänken dazwischen.
0: Das Niedrigwasser der Donau führt zu Einschränkungen bei der Wasser- und Energieversorgung in Teilen von Ungarn, Rumänien und Serbien. Einzelheiten waren das von unserem Korrespondenten Clemens Fehrenkotte hier in Impuls Wissensmagazin. 16:22 Uhr ist es jetzt.

The Lighthouse, auf Deutsch der Leuchtturm, heißt dieser Song. Leuchtturm, ein Bild für die niederländische Sängerin Nina June, für die Menschen im Leben, die uns Halt geben, die uns unterstützen, uns einen Weg weisen. Die Musik aus unserem Wissensmagazin Impuls, immer aus den letzten 5 Sendungen, die finden Sie übrigens auch zusammengefasst als Playlist bei Spotify. Impuls, wie die Sendung heißt, die Liste. Hören Sie doch mal rein oder abonnieren Sie die Liste. Gibt es immer wunderbare Musik drauf zu finden und zu hören, wie auch hier das nächste Stück. Das kommt von der Brüsseler Ska-Band Jaune Toujours, also immer gelb oder alles gelb. Dimanche, Sonntag heißt der Song.

0: Die Brüsseler Ska-Band Jeune Toujours mit dem Titel Dimanche, Sonntag. Ja, und tatsächlich seit vergangenem Sonntag, seit dem 2. August, gilt jetzt eine neue EU-Richtlinie, nach der Inhalte, die mit künstlicher Intelligenz erzeugt worden sind, gekennzeichnet werden müssen. Gestern haben wir hier im Wissensmagazin Impuls schon darüber berichtet, dass solche Kennzeichnungen zum Beispiel mit einem Wasserzeichen aber auch gefälscht oder manipuliert werden können. Also eine Herausforderung, eine andere ist es aber, Inhalte, speziell Bilder, die mit KI generiert worden sind und nicht gekennzeichnet sind, zu entdecken.
1: Ist das Bild echt oder stammt es von einer KI? Diese Frage wird immer schwieriger zu beantworten. Neuere KI-Modelle erzeugen inzwischen realistischere Bilder, ohne erkennbare Fehler. So können echte Fotos leichter manipuliert werden. Mit einem KI-Bildgenerator kann ich mit einem echten Bild zum Beispiel einen Unfall, Terroranschlag oder eine Naturkatastrophe wie ein Hochwasser hinzufügen, obwohl diese Ereignisse nie stattgefunden haben. Oder Politikerinnen oder Politiker erscheinen auf Bildern und Videos an Orten, an denen sie nie waren. Wie können wir solche täuschend echten KI-generierten Bilder, sogenannte Deepfakes, in Zukunft erkennen? Diese Frage hat sich auch ein Fraunhofer-Forschungsteam aus Karlsruhe angeschaut und ein Analysetool entwickelt, um möglichst treffsichere KI-Bilder zu entdecken. Eine der Entwicklerinnen ist die Informatikerin Nadja Burkhardt.
2: Die Bilder sind mittlerweile wirklich schon täuschend echt, eben dadurch, dass diese generativen Modelle einfach sehr leistungsfähig und stark geworden sind und sich einfach eben mit der Zeit natürlich auch verbessert haben. Also es sind nicht mehr so die klassischen sechs Finger oder unpassende Ohren oder dass unlogische Spiegelungen auch irgendwie dargestellt werden. Kommt natürlich noch vor, aber es ist wirklich weniger geworden.
1: Ihr Analysetool sucht in den Bildern nach auffälligen Stellen, kleinen Artefakten, die auf einen KI-Ursprung hindeuten. Informatikerin Nadja Burkhardt zeigt uns eine Demo-Version des Analysetools mit konkreten Beispielen. Zum Beispiel der US-Präsident vor einem brennenden Wald. Oder eine KI-generierte Unfallszene auf einer Straße.
2: Wir schauen, ob es sich bei diesem Bild um ein Deepfake handelt oder nicht. In dem Fall wird eben ausgegeben, dass es ein sehr hohes Deepfake-Risiko ist.
1: Das Analysetool berechnet also Wahrscheinlichkeiten und zeigt mal Wahrscheinlichkeiten von 59% an. Manchmal ist das Tool sich aber auch zu 100% sicher, dass es sich um ein KI-erzeugtes Bild handeln muss. Dahinter steckt auch ein KI-Modell, also hinter der Analyse, das dann seine Entscheidungen ein Stück weit erklärt. Durch ein Bild, das an eine Wärmebildkamera erinnert. Orangefarbene oder gelbe Flächen sind da besonders verdächtig, erklärt Nadja Burkhardt.
2: Hier sehen wir quasi die Bereiche mit hohem Einfluss in Gelb dargestellt und die in dunkellila bis blau sind eher nicht relevant für die Entscheidung gewesen.
1: Die Analyse soll also ein Stück weit erklären, wie sie zu dem Ergebnis kommt. Im Hintergrund versucht das Analysetool, das zu untersuchende Bild selbst nachzubauen.
2: Wir nehmen das Bild, was wir dann überprüfen wollen, und geben es quasi einem Bildgenerator wieder und sagen, mal uns das mal nach. Darauf basierend messen wir dann den Rekonstruktionsfehler.
1: Die KI-Analyse schaut also, wie gut eine andere KI das Bild nachbauen kann, sagt Informatikerin Burkhardt vom Fraunhofer-Institut in Karlsruhe.
2: Je besser das quasi diesem Bildgenerator auch gelingt, desto eher sagen wir dann eben auch, okay, das ist dann quasi ein KI-generiertes Bild.
1: Klar ist aber auch, wer KI-generierte Bilder in täuschend echter Qualität herstellen möchte, hat immer bessere Möglichkeiten. KI-Anbieter sind zwar seit dem 2. August dazu verpflichtet, KI-Inhalte zum Beispiel mit unsichtbaren Wasserzeichen zu kennzeichnen, doch mit den passenden Tools lässt sich das Wasserzeichen sehr verlässlich entfernen.
2: Dahingehend müssen wir uns natürlich auch anpassen. Ja, was kommt Neues raus? Was wird versucht zu fälschen? Wie wird versucht zu fälschen? Das ist eigentlich immer ein Wettlauf mit der Zeit.
1: Sagt Nadja Burkhardt. An der Entwicklung des Analysetools ist auch das Bundesamt für Sicherheit in der Informationstechnik beteiligt. Eine erste Demo ist auf einer Fachmesse präsentiert worden. Klar ist, KI-Inhalte verlässlich zu erkennen, das wird in Zukunft immer wichtiger.
0: Ja, und dazu beitragen kann auch ein Analyse-Tool, das ein Forschungsteam aus Karlsruhe entwickelt hat, vom Fraunhofer-Institut für Optronik, Systemtechnik und Bildauswertung. Dieses Tool, dieses Werkzeug soll sichtbar machen, ob Bilder mit KI erzeugt worden sind. Und darüber hat Pascal Kiss aus der ARD-Wissenschaftsredaktion informiert.

0: Night Vision heißt dieser Song, kommt von einem Trio aus Texas. Der Name des Trios ist dann doch eher erstaunlich, wenn man die doch relativ muntere Musik hier hört. Das Trio nennt sich nämlich Being Dead.
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0: In den Sommerwochen gehen wir hier im Wissensmagazin Impuls immer wieder auf Forschungsreise, sprechen mit Wissenschaftlerinnen und Wissenschaftlern über ihre Expeditionen und Exkursionen, darüber, was sie dabei erleben, mit welchen Herausforderungen sie es zu tun bekommen und natürlich auch, was sie dabei erforschen. Heute führt uns die Forschungsreise einerseits in die Höhe, in die Südtiroler Alpen, genauer in die Dolomiten, auf fast 3000 Meter Höhe. Gleichzeitig geht es auch in die Tiefe, unter die Erde. Wir besuchen nämlich die wohl älteste bekannte Höhle in den Alpen mit dem Geologen und Höhlenforscher Professor Christoph Spötl von der Uni Innsbruck. Herr Spötl, grüße Sie.
2: Grüß Gott, oder sollte ich sagen, besser Glücktief, der Höhlenforschergruß.
0: Ah, Glück, das ist Glücktief. Das wäre nämlich tatsächlich eine Frage gewesen, ob es da einen speziellen Gruß gibt.
2: Wir lehnen uns traditionell an die Bergleute, also an die Knappen an, die ja Glück auf als Gruß verwenden. Und Höhlenforscher zumindest im deutschsprachigen Bereich begrüßen sich mitunter mit Glücktief.
0: Ah, Glücktief, sehr schön. Also, wir sprechen über die Contorines-Höhle unter anderem. Die liegt im Gardatal in Südtirol in den Dolomiten. Was die Contorines-Alpe definitiv ist, das haben Sie mit Ihren Bestimmungen machen können, belegen können, das ist, dass sie die älteste bekannte Höhle der Alpen ist, mindestens 6 Millionen Jahre alt. Wie bestimmt man das Alter einer Höhle?
2: Eine tatsächlich nicht triviale Angelegenheit, um das vorab zu sagen, weil die meisten Höhlen, die man so begeht oder die man auch als Tourist besuchen kann, sind meistens leere Höhlen, im Sinne von man sieht Raum, man sieht Felsen, man sieht vielleicht Wasser, aber man hat eigentlich wenig Möglichkeiten, eine Zeitlichkeit zu bestimmen. Also seit wann existiert die Höhle? Man kann natürlich Glück haben und wie in der Contorines-Höhle einen Knochen eines alten Tieres finden und den bestimmen, das hat man auch gemacht und dann kommt man natürlich auf ein Minimalalter der Höhle. Die Höhle muss auf jeden Fall älter gewesen sein, bevor das Tier hier reinspaziert ist. Und was wir machen, ist, dass wir uns anschauen, ob es in diesen Höhlen auch mineralische Ablagerungen, sogenannte Sinter- und Tropfsteine gibt. Und mit diesen kann man dann viel weiter in die Vergangenheit schauen, weil die auch wesentlich resistenter sind. Ein Knochen zerfällt mal oder ein Blatt und so weiter. Aber wenn das ein mineralisches Produkt ist, ein massiver Tropfstein zum Beispiel, dann hat er die Chance, auch mal wirklich Millionen Jahre zu überdauern im besten Fall.
0: Okay. Die Bestimmung dieser Sinterablagerung, das sind so Kalkablagerungen, wenn ich es recht verstehe, die scheint auch recht kompliziert zu sein. Was macht das so anspruchsvoll?
2: Wie Sie zu Recht sagen, es ist im Wesentlichen sehr chemisch sehr einfach. Es ist Calciumcarbonat, also das, was man auch ungewollt in seinem Boiler, in seiner Teekanne mitunter bekommen kann, wenn man in der falschen oder richtigen geologischen Zone wohnt. Dieses Mineral sagt uns nicht, wie alt es ist. Mhm. Wenn es allerdings Einschlüsse hat, zum Beispiel von Blütenstaub aus der Vergangenheit, und auch nur bei geringen Konzentrationen kann das schon Indikationen geben, aha, das ist aus einer warmen, aus einer kalten Klimaperiode. Was wir machen, das ist, dass wir versuchen, über Spurenelemente, die in ganz, ganz geringen Konzentrationen in diesen Kalkkristallen eingelagert sind, eine Altersbestimmung zu machen, indem wir uns einem alten Prinzip praktisch bedienen, und das ist der radioaktive Zerfall. Das ist die beste Uhr, die Natur uns bietet für verschiedene Fragestellungen, von dem Alter des Ötzis über die Pyramiden bis zum Turiner Grabtuch. Und da gibt es verschiedene Möglichkeiten. Und hier haben wir ein System zur Verfügung, das über das Element Uran läuft. Das ist ein sehr spannendes Element, das viele Töchter hat und das zerfällt. Und ein anderes Element produziert, das heißt Thorium, mit TH geschrieben. Und das zerfällt dann wieder und am Ende der ganzen Kette entsteht dann das Element Blei. Und innerhalb dieser Zerfallskette, die schon Jahrzehnte bekannt ist und auch für viele andere geochronologische Fragen benutzt wird, können wir mit dem Uran-Thorium-System das Alter von solchen Kalkschichten datieren. Allerdings nicht x-beliebig in der Vergangenheit, sondern unter Anführungszeichen nur bis etwa 600.000, 700.000 Jahre in der Vergangenheit.
0: Mhm. Dazu haben Sie einen Bohrkern genommen, wenn ich das recht verstehe. Also Sie sind in einer Höhle neben diesem Bohrkern und der wird dann im Labor untersucht?
2: Genau, wir gehen möglichst wenig invasiv vor, denn Höhlen sind ja Unikate der Natur. Also mit kleinen Bohrern, Durchmesser in dem Fall war allerdings gar nicht so klein, war 7 Zentimeter, sind wir dann bis 3,5 Meter in die Tiefe gegangen, weil diese Kalkschichten hier an der Basis, also am Höhlenboden angewachsen sind, was ziemlich speziell ist. Und diese Mächtigkeit von über 3,5 Meter ist ziemlich speziell und selten. Da braucht man natürlich eine Möglichkeit, um dieses gesamte Buch sozusagen, die einzelnen Blätter dieses Buchs aufzuschlüsseln. Das geht nur über eine Bohrung, die man dann oben verschließt wieder.
0: Hm. Vielleicht erst mal kurz zu der Art und Weise, wie diese Expedition abgelaufen ist. Warum sind Sie speziell auf die Contorinus-Höhle gekommen? Was hat Sie an der speziell interessiert?
2: Diese Höhle ist aus zweierlei Hinsicht speziell. Sie ist sehr hoch gelegen, wie wir schon eingangs gesagt haben. Sie liegt also weit über der Waldgrenze in einem kahlen Gebirge. Ist übrigens verschlossen, also man kann da nicht einfach nur hinspazieren und sich die anschauen. Auch mit dem Naturpark kann man hier eine Führung vereinbaren. Das ist also möglich, wer alpin ist und 3 Stunden gehen in Kauf nimmt, kann diese Höhle im Sommer besuchen. Was interessant ist, aus wissenschaftlicher Sicht, ist einmal die Tatsache, dass hier oben der Höhlenbär überwintert hat, vor vielen tausenden Jahren. Das ist die höchstgelegene Fundstelle dieses Bären in dem Raum eigentlich weltweit. Und zweitens, dass es in diesem Inneren der Höhle, die ist nicht sehr groß, die ist ungefähr 200 Meter lang nur, gibt es große, sehr alte Tropfsteine. Mhm. Alt deswegen, weil sie bereits zerbrochen sind, weil sie bereits korrodiert sind, also im Stadium des Zerfalls sind und die nicht mehr aktiv sind. Also hier tropft kein Wasser mehr. Und diese Tropfsteine haben wir uns angeschaut und haben über mehrere Expeditionen hier Proben genommen und uns mit dieser Höhle befasst.
0: Von diesen Bären oder von Tieren, die der Bär verspeist hat, kommen dann möglicherweise auch diese Knochenfunde, die es in der Höhle gibt?
2: Die Knochenfunde sind tatsächlich faktisch alles Höhlenbär. Ah. Es gibt noch einen Fund eines Höhlenlöwen, 2, 3 kleinere Reste. Und aus aktuellem Anlass kann ich noch berichten, das war gerade in den Medien auch, dass vor etwa einem knappen Monat ein sehr erfahrener Bergführer eine weitere Höhle in der Nähe gefunden hat, die noch mehr von diesen Knochen hat, die wurde jetzt vor kurzem versperrt. Das ist ganz top aktuell. Ich war noch nie dort, aber das ist ein heißes Eisen natürlich.
0: Knapp 2800 Meter hoch in den Bergen. Auf der anderen Seite geht es dann unter die Erde oder in eine Höhle hinein. Welche Herausforderungen bringt das für die Forschung mit sich?
2: Tatsächlich ist die Contorinus-Höhle einfach zu begehen im Vergleich zu anderen Höhlen. Sie braucht keine technischen Ausrüstungen. Man muss halt den Schlüssel haben für den Eingang und einen Führer haben. Dann kann man hier relativ einfach durchspazieren. Aber das trifft natürlich für viele Höhlen nicht zu. Zum Beispiel gibt es in der Nähe dort eine weitere Höhle, die ist vertikal, die ist auch sehr interessant, weil sie eiserfüllt ist. Und da kommt man also ohne technische Einrichtung, also mit Seil und so weiter, nicht hinein.
0: Okay, ich habe es so ein bisschen mit Platzangst zu tun. Das heißt, Contorinus-Höhle wäre für mich möglicherweise okay, aber diese andere Höhle, die Sie angesprochen haben, da wird es dann auch manchmal ein bisschen knifflig, wenn man mit enge Probleme hat?
2: Jein, würde ich sagen. Es geht mehr um die Vertikalität, okay. Dass man dann einfach unter seinen Füßen viel dunkle Fläche hat und dann auf einem 9mm Seil hängt und dem sein Leben anvertraut. Das ist halt der Trick des Kletterers auch und des Höhlenforschers in vertikalen Bereichen. Man technische Hilfsmittel braucht, die man einbaut und wieder ausbaut natürlich. Ja. Jeder hat seine persönliche Ausrüstung mit, hat einen Helm, hat genug Licht mit. Das ist sozusagen Standard mittlerweile. Aber natürlich Platzangst ist nicht sehr hilfreich.
0: Der Höhlenforscher Christoph Spätl von der Uni Innsbruck hier in Impuls und wir sprechen gleich weiter über Vorsichtsmaßnahmen bei Höhlenexpeditionen in den Dolomiten und auch darüber, wie das Klima in den Alpen früher einmal war.

0: von Sinter, also von Kalkablagerungen, herausgefunden, dass die Höhle die wohl älteste bekannte Höhle der Alpen ist. Und wir haben gerade auch schon ein bisschen darüber gesprochen, über Sicherheitsmaßnahmen bei solchen Höhlenexpeditionen. Herr Spüttel, wie ist das jetzt vielleicht nicht bei der Kontorines-Höhle, die ja nicht wahnsinnig tief ist, aber bei anderen umfangreicheren Höhlensystemen, muss man da dann manchmal auch abwägen zwischen den Forschungsinteressen und der eigenen Sicherheit, dass man sagt, hier gehe ich jetzt vielleicht doch besser nicht weiter, auch wenn da unten vielleicht was Interessantes zu finden wäre?
1: Sie haben recht, also Sicherheit geht vor, wir gehen auch nie alleine in eine Höhle. Wir sind auch schon umgedreht, wir planen gerade aktuell eine Höhlenbefahrung und die Wetterlage ist nicht optimal bezüglich Gewitter. Es ist da das Problem eher, dass man den Zugang zur Höhle unterschätzt. Auch die Kontorines-Höhle muss man ja mal erreichen erst. Und im Hochgebirge ist im Sommer halt Gewittergefahr und das ist nicht zu unterschätzen.
0: Schauen wir uns vielleicht noch kurz die Ergebnisse an, was Sie jetzt mit diesen Messungen, den Sinterablagerungen und der Altersbestimmung, was sich aus denen noch mitnehmen und lernen lässt. Sie machen das auch, um, wenn ich es recht verstehe, die Klimabedingungen zu Untersuchungen, die eben vor Urzeiten in diesen Regionen geherrscht haben.
1: In der Tat, das ist unsere Hauptmotivation. Wir möchten uns vor allem darüber informieren, was wir über die weiter zurückliegende Vergangenheit wissen. Allgemein bekannt ist ja, dass das Thermometer vor gewissermaßen vorgestern erfunden worden ist und wir also nicht jetzt aus dem 13. Jahrhundert oder aus dem 16. Jahrhundert belastbare meteorologische Daten haben, wie kalt, wie warm, wie feucht und so weiter und so fort das damals war. Das geht über indirekte Daten. Die Wissenschaft sagt hier Proxy-Daten. Ob das jetzt an einem See stammt, aus einem Seesediment, aus dem Ozean, aus einem Eiskern oder aus historischen Archiven, ist dann eigentlich Nebensache. Wir arbeiten mit Höhlensintern. Warum? Weil die eben in Höhlen geschützt sehr weit zurück erhalten bleiben. Wenn Sie sich vorstellen, die Landschaft, ich lebe hier in Innsbruck, ich arbeite in der Gegend von Innsbruck, wir sind mitten in den Alpen, vor 20.000 Jahren wären 1.700 Meter Eis über mir gelegen. Und es ist auch kein Wunder, dass diese Eiszeiten und diese großen Klimaveränderungen vor und nach den Eiszeiten die Landschaft gründlich verändert haben. Und ganz wenige Flecken gibt es nur, wo man wirklich weit zurück in die Vergangenheit schauen kann, weil dieses Archiv, etwa eines Seesedimentes oder eine Gletscherablagerung, einfach vergänglich ist. In den Höhlen sind sie in der Regel besser geschützt, diese Spuren. Und das ist eine der Motivationen, hier hineinzuschauen. Und dieses Archiv wird auch weltweit benutzt.
0: Sie haben vorher schon angesprochen, also in diesen Sinterablagerungen finden sich eben zum Beispiel auch Blüten- oder Pollenablagerungen. Was lässt sich da herauslesen über das damalige Klima, auch wie die Landschaft oder die Vegetation ausgesehen haben? Wie dürfen wir uns das vorstellen?
1: Wir sind natürlich jetzt weit in der Vergangenheit. Ich sollte noch einen Satz dazu fügen.
0: Bitte?
1: Die Methode, die ich vorher erwähnt habe, mit einer Obergrenze von 6.000 bis 700.000 Jahren, haben wir verwendet in der Kontorines-Höhle, haben dann gesehen, dass die obersten Schichten bereits älter sind als diese Grenze und mussten eine zweite Methode verwenden, die auch in diesem Zerfallsgesetz drinnen liegt, die heißt auf den Namen Uran-Blei-Methode. Und mit der Methode können wir dann in die Millionen Jahre schauen. Okay. Geht nicht immer, war ein labormäßiger Durchbruch, der erzielt worden ist bei Kollegen in China, mit denen wir eng zusammenarbeiten, war vor 8 Jahren nicht möglich. So, wir wissen also die Zeitlichkeit, wir sind also hier 3 bis 6 Millionen Jahre in der Vergangenheit. Und jetzt schauen wir das Material hinein. Wie Sie richtig sagen, haben wir versucht, hier das Material auch aufzulösen in Säure, vorsichtig, und zu schauen, was ist denn drinnen, wenn wir den Kalk weglösen. Und tatsächlich haben wir dann mit Fachleuten und ich zusammengearbeitet, die sich mit Pollen auskennen, Pollen und Sporen, also den ganz mikroskopischen Dingen, die also für die Verbreitung der Pflanzen wichtig sind, und haben hier geringste Mengen an Pollen und Sporen gefunden, teilweise auch fragmentiert. Aber das sind halt Millionen Jahre alte Überreste von Pflanzen, die natürlich schon lange nicht mehr existieren. Und die zeigen uns, dass es entsprechend hier offenbar wärmer war, beziehungsweise, dass die Höhle tiefer lag als heute. Denn jetzt kommt der nächste Punkt dazu. Wenn wir über Millionen Jahre reden, sind auch die Berge nicht stabil, sind die Täler nicht stabil. Und alles hat sich verändert. Ja, also die Erdkruste hat sich verändert und letztendlich sind die Berge höher gewachsen. Das ist auch nichts komplett Neues. Und die Täler haben sich seitdem vor allem durch die Eiszeiten eingetieft. Und deswegen ist auch hier klar, dass wir auf 2800 Meter warme Vegetationsindikatoren finden. Es war damals nicht automatisch wärmer. Es war ein bisschen wärmer, ja. Aber es war vor allem deswegen wärmer, weil die Höhle vielleicht 1000 Meter oder vielleicht noch tiefer gelegen hat und sich seitdem mit dem Gebirge angehoben hat.
0: Ein interessanter Blick tief in die Vergangenheit hat der Geologe, der Höhlen- und Klimaforscher Professor Christoph Spötel von der Uni Innsbruck unternommen bei der Untersuchung der Kontorines-Höhle im Gardatal in Südtirol. Durch die Bestimmung des Forschungsteams konnte sie identifiziert werden als die älteste bekannte Höhle der Alpen. Darüber haben wir gesprochen in unserer Impulsreihe Forschungsreise. Herr Spötel, wo geht's als nächstes hin?
1: Ja.

0: Wir fahren ins Tote Gebirge. Nee, zuerst fahren wir in die Gegend von Hallstatt. Hm? Mit Schweizer Kollegen schauen uns Eis in Höhlen an. Die wollen also hier DNA-Proben aus altem Eis entnehmen. Und wenn das Wetter mitspielt, geht es dann weiter gleich ins Tote Gebirge, wo die größte eiserfüllte Halle der Alpen noch auf uns wartet, aber sie schmilzt bereits schnell. Deswegen müssen wir uns beeilen.
1: Wünsche ich gutes Gelingen, danke fürs Gespräch und Glück tief.
0: Sehr gerne, Glück tief.
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1: Und nach den 17 Uhr Nachrichten geht es dann in unserer Diskussionssendung Forum hier im Programm weiter. Und zwar geht es dann um die Frage, wie es weitergeht im Iran, was die militärischen Auseinandersetzungen mit den USA angeht. Zum einen die Frage, ob da jetzt wieder Gespräche stattfinden oder doch nicht. Aber es geht dann auch darum, wie sich die Machtverhältnisse im Iran entwickeln. Und das war unser Wissensmagazin Impuls für heute. Die Redaktion hat der Ann-Sophie Galli, die Musik hat Lenny Lohens zusammengestellt. Ich bin Martin Graf. Und wir wünschen Ihnen einen schönen Nachmittag.

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3: Um 17 Uhr mit Eva Irion. Die EU-Staaten wollen sich besser auf mögliche Migrationskrisen vorbereiten. Das teilten die Innenminister nach einer gemeinsamen Videoschalte mit. Sie reagieren damit auf die Massenflucht von Marokkanern in die spanische Exklave Ceuta in Afrika. Aus Brüssel berichtet Sarah Lopez.
4: Heute waren sich die Innenminister der EU-Mitgliedsländer einig darin, dass man den Schutz der Außengrenzen gemeinsam verbessern müsse. Etwa durch die Weiterentwicklung von Frühwarnsystemen. Auch die sozialen Medien wolle man besser im Blick behalten. Falschmeldungen in den sozialen Medien sollen ja dazu beigetragen haben, dass Ende vergangener Woche Zehntausende Migranten in die spanische Exklave Ceuta kamen. EU-Migrationskommissar Brunner betonte heute in Brüssel nochmal, dass auch Schmuggler eine wichtige Rolle dabei gespielt haben.
3: Die Zahl der Asylanträge in Deutschland ist weiter zurückgegangen. Das Bundesinnenministerium teilte mit, im Juli hätten rund 4.300 Menschen einen Erstantrag auf Asyl gestellt, also etwa halb so viele wie im Juli des vergangenen Jahres. Im Juni war nach jahrelangen Verhandlungen die europäische Asylreform in Kraft getreten. Sie zielt darauf ab, dass weniger Asylsuchende in die EU kommen. Zu den Maßnahmen gehört unter anderem ein Schnellcheck für Migranten und die systematische Erfassung ihrer Fingerabdrücke in einer Datenbank. Die Bundesregierung bereitet die Grundlagen für einen neuen Zivildienst vor. Das hat das Bundesfamilienministerium bestätigt. Es hat demnach 23 große Verbände und Organisationen befragt, welche Kapazitäten sie im Falle der Wiedereinführung der Wehrpflicht als Ersatzdienst zur Verfügung stellen könnten. Fast alle Verbände gaben nach Angaben des Ministeriums an, sie seien grundsätzlich bereit dazu, wieder Plätze anzubieten. Nötig sind die Planungen wegen des neuen Wehrdienstes. Es setzt zwar auf Freiwilligkeit, sollte aber eine Wehrpflicht eingeführt werden, müsste es für Verweigerer auch einen Zivildienst geben. Die Grünen-Fraktion im Bundestag fordert, dass Kanzler Merz den Hitzeschutz zur Chefsache macht. Fraktionschefin Dröge sagte, angesichts der teils extremen Hitze und der Auswirkungen auf Wirtschaft und Gesellschaft sei eine Krisenkoordinierung im Kanzleramt nötig. Die extreme Hitze koste Menschenleben und bringe Rettungskräfte an die Belastungsgrenze. Notwendig seien unter anderem ein Abkühl-Sofortprogramm für Krankenhäuser und Pflegeeinrichtungen, um besonders vulnerable Menschen zu schützen. Außerdem belasteten die niedrigen Pegelstände in den Flüssen die Wirtschaft und drohten, das letzte Mini-Wachstum zu zerstören, so Dröge. Das Bundeskartellamt hat Verfahren gegen alle 12 Raffineriebetreiber eingeleitet. Es will so klären, wie die Konzerne zu den hohen Spritpreisen seit Juli kommen. Ob sie tatsächlich selbst zu hohe Kosten haben, zum Beispiel durch Preisschwankungen auf dem Weltmarkt und hohe Transportkosten. Zwei Konzerne hatten sich zunächst gerichtlich dagegen gewehrt, Daten zur Preisgestaltung herauszugeben, sind damit aber vorerst vor dem Oberlandesgericht Düsseldorf gescheitert. Bei der Lufthansa ist der Gewinn eingebrochen. Das teilte der Konzern in Frankfurt mit. Im zweiten Quartal ist demnach der Gewinn im Vergleich zum Vorjahreszeitraum um fast 56% auf 383 Millionen Euro gesunken. Gründe dafür seien die durch den Iran-Krieg gestiegenen Kerosinpreise und eine Streikwoche der Crews im April gewesen. Kunden müssten damit rechnen, dass die Ticketpreise weiter steigen, so der Vorstandschef der Fluggesellschaft Spur. Die Hacker, die im Fürstentum Liechtenstein zehntausende Daten abgegriffen haben, waren laut Regierung mehrere Stunden in dem System. Die Behörden erklärten, es seien einzelne Daten und nicht der ganze Datenbestand auf einmal abgerufen worden. Angreifer hatten vergangene Woche etwa 31.000 Datensätze aus einem staatlichen Verzeichnis, das ursprünglich der Geldwäschebekämpfung und dem Kampf gegen Terrorismusfinanzierung dienen sollte, heruntergeladen. SWR-Nachrichtenredaktion Petra Muhr. Das Wetter in Baden-Württemberg und Rheinland-Pfalz. Noch bestimmt schwül-heiße Luft, unser Wetter. Die Vorhersage: am Abend Sonne, Wolken und sehr heiß, örtlich kräftige Gewitter, lokal Unwettergefahr durch Starkregen, Hagel und Sturmböen. In der Nacht abziehende Gewitter, Tiefstwerte 22 bis 17 Grad. Morgen im Osten und Südosten Baden-Württembergs einzelne Gewitter, 27 bis 34 Grad. Und die Aussichten: am Donnerstag ganz im Süden Baden-Württembergs stärker bewölkt bis 30 Grad. 17.05 Uhr.
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5: Weder Krieg noch Frieden. Wie geht es weiter im Iran? Am Mikrofon ist Andrea Beer. Nach Angaben von US-Präsident Trump führen die USA Gespräche mit dem Iran. Deswegen würde vorläufig auf weitere Angriffe verzichtet. Ein Sprecher des iranischen Außenministeriums hat widersprochen. Man rede aber derzeit bilateral mit dem Oman über die Straße von Hormuz. Und während die Welt wartet, dass Frachter und Öltanker die Passage wieder durchfahren können, bleiben Veränderungen für die rund 90 Millionen Menschen im Iran bislang aus. Im Gegenteil, Hinrichtungen und willkürliche Festnahmen kennzeichnen das unerbittliche Vorgehen des Regimes, das durch die Kriege sogar gestärkt scheint. Wie groß ist derzeit der Druck auf die Menschen im Iran? Wie sieht der Alltag aus und wie sind die Machtverhältnisse dort? Darüber reden wir im SWR Kulturforum mit der Journalistin Isabel Shayani, die uns vom WDR in Köln zugeschaltet ist. Mit Daniela Seperi, freie Journalistin und Autorin. Mit ihr sind wir in Berlin verbunden. Und mit Ali Fatollah Nejad, Gründer und Direktor des Center for Middle East and Global Order, und er lehrt Nahostpolitik an der Hertie School. Und auch er diskutiert von Berlin aus mit. Ich möchte Ihnen jede letzte Chance vor der Enthauptung geben. Mit diesen Worten hat Donald Trump einmal mehr Drohungen in Richtung Iran geschickt. Herr Fatollah Nejad, wir nehmen dieses Forum am Vormittag auf. Gibt es Stand jetzt überhaupt einen ernsthaften diplomatischen Prozess?
6: Es gibt laut Angaben der iranischen Seite, wie Sie schon gesagt haben, Verhandlungen mit den Omanis. Iran und Oman sind ja jene Anrainerstaaten an der Menge von Hormuz. Da will die Islamische Republik ein System etablieren, dass sie eingehende Schiffe in den Persischen Golf kontrolliert und dass ausgehende Schiffe durch omanisches Territorium, also Wasserterritorium, dann gehen. Aber das ist die Sicht der iranischen Seite. Es ist eine große Frage, ob die amerikanische Seite diesem System oder diesem Arrangement zustimmt. Deswegen ist sicherlich noch nicht klar, ob es gelingen wird, dass man zu einem diplomatischen Durchbruch kommt. Also wir müssen abwarten, wie es weitergeht.
5: Wenn CNN richtig gezählt hat, dann hat Donald Trump schon fast 40 Mal angekündigt, dass es eine Vereinbarung mit dem Iran geben würde. Frau Seperi, ist Diplomatie im Moment eher Konfliktlösung oder schon eigentlich Teil einer militärischen Strategie?
7: Naja, zunächst muss man sagen, dass beide Seiten kein Interesse haben an einem langfristigen Frieden. Donald Trump nicht, weil das würde ja seiner ganzen Argumentation widersprechen und die Islamische Republik Iran schon gar nicht. Sie haben sich ja seit knapp 5 Jahrzehnten auf diesen Tag vorbereitet. Was man aber dazu sagen muss, ist, was das für die Bevölkerung bedeutet. Dieses ständige, ich lösche eine Zivilisation aus und jetzt verhandle ich wieder und ich werde jetzt alle Infrastruktur wegbombardieren und jetzt verhandeln wir wieder. Das ist reinster Psychoterror. Die Menschen im Iran sind diejenigen, die dann am meisten darunter leiden, zwischen der Unentschlossenheit von Donald Trump, weil auch sie dann jetzt auch schließlich gefangen sind zwischen den Bomben von außen und den Kugeln von Iman. Sie haben am Anfang schon gesagt, die Hinrichtungen nehmen rasant zu. Wir haben fast 900 Hinrichtungen seit Beginn des Jahres. Fast täglich werden politische Gefangene hingerichtet. Zwei politische Gefangene wurden gestern hingerichtet wegen angeblicher Spionage für Israel ohne jegliche Beweise. Davor wurden sehr junge Protestierende hingerichtet am Wochenende. Junge Protestierende, die in Isfahan öffentlich hingerichtet worden sind. All das fällt leider unter diesem ganzen Hin und Her und dem Ping-Pong-Spiel zwischen der Islamischen Republik Iran und Donald Trump leider unter den Tisch.
5: Diese Hinrichtungen finden ja auch oft so statt, dass man das auf jeden Fall mitbekommt. Man kann zum Beispiel Schauprozesse kurz vor den Hinrichtungen in den entsprechenden staatlichen Portalen sehen. Frau Shayani, warum macht das Regime das auf diese Weise?
8: Also, wenn ich richtig informiert bin, dann sind Hinrichtungen in der Öffentlichkeit, die gibt es, normalerweise in Anführungsstrichen, aber mit tatsächlich Straftätern. Jetzt ist es aber so, dass zum Beispiel vergangene Woche Dienstag, Daniela Sepedi sprach das ja auch gerade an, in Isfahan auf einem großen Platz, zwei Männer erhängt worden sind und vorher wurde schon der Galgen aufgebaut, sodass alle das mitgekriegt haben und es soll da Proteste gegeben haben. Es soll Menschen gegeben haben, die versucht haben, dass diese zwei jungen Männer nicht hingerichtet werden. Und trotzdem gab es dann Sicherheitskräfte, die haben für Ordnung gesorgt. Es soll Verletzte und es soll Festnahmen gegeben haben. Warum macht das Regime das? Ich glaube, das ist eine sehr klare Sprache. Es gibt eben diesen Zwei-Fronten-Krieg. Einmal den Krieg mit Amerika und Israel und zum anderen und den Golfstaaten. Und zum anderen gibt es einen Krieg gegen die Bevölkerung. Und dieser Krieg bedeutet auch Abschreckung und auf jeden Fall vermeiden, dass es wieder zu Unruhen und Protesten kommt, so wie im Januar. Und ich glaube, ein Grund, warum sowas dann gemacht wird, warum es solche Festnahmen gibt, wir werden sicherlich darauf gleich nochmal ausführlicher zu sprechen kommen, diese Schauprozesse und erzwungenen Geständnisse gibt, die es im Fernsehen dann zu sehen gibt, kann man, glaube ich, nur so erklären, dass es ein Regime gibt, das mit einer sehr verrohten Gewalt dafür sorgt, dass die Message bei den Leuten ankommt, okay, ein Schritt zu viel und ihr hängt da auch.
5: Seit Juni 25. Was hat das denn für die Menschenrechtslage im Iran bedeutet?
8: Also ich mache mal einen kurzen Anfang und die anderen werden sicherlich das Bild dann vervollständigen. Ich glaube, dass in der Geschichte der Islamischen Republik, wenn ich das richtig sehe, die Situation der Menschenrechte vor allen Dingen im Januar einen so großen Tiefpunkt erreicht haben. Wir erinnern uns am 8. und 9. Januar, als Menschen auf die Straße gingen, Millionen, die gegen das Regime protestiert haben, hat es mit unglaublicher Härte zurückgeschlagen und mehrere 10.000 Menschen, kann das nicht genau beziffern, aber es müssen Unmengen gewesen sein, sind da erschossen worden. Und ich glaube, wenn Sie fragen, wie ist die Menschenrechtssituation, dann wäre meine Antwort, die ist so finster, dass die Leute zum Teil davon, das ist ein großes Wort, das wird oft benutzt, aber ich würde es an dieser Stelle tatsächlich benutzen. Ich glaube, durch das, was da passiert ist, kollektiv traumatisiert sind. Ich weiß nicht, wie die anderen beiden das einschätzen würden.
7: Ja, also was ich auch wahrnehme, ist ein ganz großes Trauma, was durch die gesamte Gesellschaft geht oder nahezu die gesamte Gesellschaft, weil die Bilder, die wir schon gesehen haben im Januar, die waren schon unerträglich für uns. Und wir wissen aus vergangenen Internetabschaltungen, dass das, was uns erreicht, nur ein Bruchteil dessen ist, was die Realität vor Ort ist. Und wir bekommen noch immer Bilder von den Protesten im Januar, die uns jetzt erst erreichen, weil die Internetblockade erst seit wenigen Wochen aufgehoben ist. Wir hatten im Zuge des Krieges die längste landesweite Internetabschaltung der Weltgeschichte im Iran. Das heißt, wir arbeiten immer noch auf und dokumentieren immer noch, was im Januar passiert ist. Und wenn man mit Menschen versucht, im Iran darüber zu sprechen, was sie gesehen und erlebt haben, sehe ich oder bemerke ich, dass anders als bei vergangenen Protestbewegungen es den Menschen noch schwerer fällt, dieses Grauen in Worte zu fassen, weil jede Person mindestens einen Toten in der Familie zu verzeichnen hat oder einen Inhaftierten oder Tod direkt vor den Augen gesehen hat. Ja, und kaum, dass man dieses Trauma versucht hat zu realisieren, dass man selbst überlebt hat, kam ja schon wenige Wochen später der Krieg. Das ist etwas, wo ich jetzt gerade bemerke, wenn ich mit Menschen spreche, dass ich sehr, sehr viel Ohnmachtsgefühle zu spüren bekomme. Sehr viel, ich würde gerne sagen Hoffnungslosigkeit, aber ich glaube, das ist das falsche Wort, weil ich auf der einen Seite diese Hoffnungslosigkeit wahrnehme, auf der anderen Seite aber auch der sture Glaube daran, dass dieses Regime trotzdem fallen wird. Und das ist auch etwas, was ich sehr bemerkenswert finde. Also dieses Grauen auf der einen Seite und trotzdem dieser Wille der Menschen, dass dieses Regime bald ein Ende findet.
6: Zuvorderst war die Menschenrechtslage ohnehin desolat seit der Zeit, wo wir den sogenannten Atomdeal mit Teheran unterzeichnet haben, also von 2015, rangiert die Islamische Republik auf Rang 1, was die Exekutionsrate weltweit anbelangt, also die höchsten Zahlen an Exekutionen pro Bevölkerung.
7: Ich möchte auch noch einen Punkt ergänzen bezüglich des Wechselspiels, warum wir darüber sprechen, wie die Menschenrechtslage sich verschlechtert hat während des Krieges. Das ist etwas, eine Taktik, die das Regime seit Bestehen im Grunde anwendet, dass jedes Mal, wenn es außenpolitisch eskaliert, dass es auch nach innen stärker zugreift und umgekehrt. Wir haben das schon im Iran-Irak-Krieg beobachtet, dass im Schatten dieses Krieges parallel die Opposition im Land zerschlagen worden ist mit den Massenexekutionen der 80er Jahre, mit dem Höhepunkt 1988, wo abertausende politische Gefangene hingerichtet worden sind, teils Menschen, die ihre Haftstrafen eigentlich schon fast abgesessen hatten. Wir haben das auch gesehen nach dem Terroranschlag der Hamas am 7. Oktober 2023 und dem Beginn des Krieges im Gazastreifen, dass die Hinrichtungen im Iran im Zuge dieser außenpolitischen Eskalation auch nochmal zugenommen haben. Die haben dann vor allem KurdInnen betroffen und die afghanische Minderheit mit dem Anklagepunkt der angeblichen Spionage für Israel. Wir haben dann auch gesehen, dass es Wellen von Verhaftungen gab gegen die religiöse Minderheit der Baha'i, denen auch Spionage für Israel vorgeworfen wurde. Ein Anklagepunkt, der immer wieder genutzt wird vom Regime, um ethnische und religiös marginalisierte Gruppen zu kriminalisieren und zu verfolgen. Wir haben aber immer wieder gesehen, dass sobald es im Nahost weitere Eskalationen, weitere Kriege gab, dass eben da die Verfolgung im Land weiter zugenommen hat. Aktuell jetzt beispielsweise auch, ich habe die Baha'i genannt, aber auch gegenüber der christlichen Bevölkerung. Im Juni wurde eine evangelische Kirche in Mashhad mit Bulldozern zerrissen. Da nimmt auch die Gewalt im Schatten dieser Kriege zu. Das Regime weiß, dass sich gerade die internationale Weltgemeinschaft, Medien und Regierungen gerade ja im Vergleich weniger für die Menschenrechtslage interessieren und mehr für die Ölpreise interessieren, für die Straße von Hormuz interessieren. Was ja auch verständlich ist, dass wir uns dafür interessieren, aber da ist es ganz wichtig, dass unser Blick auch genauso stark auch auf die Gefängnisse geht und auf die Menschenrechtslage geht.
8: Frau Bär, Sie haben ja viele Jahre aus der Ukraine berichtet und hatten mit Russland zu tun als Korrespondentin. Jetzt moderieren Sie das mit uns und sprechen über den Iran. Aber damit wir mal über die Champions League der Folterstaaten sprechen und auch sozusagen mal deutlich machen, in welcher Liga der Iran unterwegs ist, die tun sich nicht viel. Die Russen, die Iraner, die Chinesen, ich würde sagen wahrscheinlich auch in Syrien. Ich habe versucht, Kontakt aufzunehmen mit jemandem, der sozusagen auf der anderen Seite arbeitet und foltert, nämlich mit den Revolutionswächtern, und hatte dann Kontakt mit jemandem, der da im Krankenhaus gearbeitet hat, wo die Leute angeliefert wurden, in Anführungsstrichen, die gefoltert wurden. Und ich will nur mal einmal, damit wir sagen Zahlen, wir sagen Hinrichtungen, das sind dann vielsilbige Worte im Deutschen, die man aber nicht unbedingt sich vorstellen kann, weil wir hier auf so einem anderen Planeten wirklich leben. Aber ich will eine kleine Geschichte erzählen, die ich da aus diesem Krankenhaus erfahren habe, also ein Krankenhaus der Revolutionswächter, wo ein Patient, der kaum mehr als Mensch zu erkennen war, angeliefert wurde, weil er vorher gesagt hat, der Revolutionsführer, das war der Spruch, den er gesagt hat, er hatte geflucht und hat gesagt, der Revolutionsführer soll Scheiße fressen. Entschuldigung, dass ich jetzt so deutlich bin. Dann haben sie, was haben sie mit ihm gemacht? Sie haben ihm einen Filter in den Mund gesteckt und die ganzen Folterer haben da reingemacht. Das haben sie tagelang gemacht, sodass er kaum noch lebte. Dann haben sie ihn ins Krankenhaus gebracht. Der Auftrag war, richtet ihn so wieder her, dass es weitergehen kann. Darüber reden wir. Und ich habe das gerade mit der Ukraine deshalb angesprochen, weil das, was man weiß, was zum Beispiel die Russen dort mit ukrainischen Kriegsgefangenen machen, ist ungefähr die gleiche Art an Menschenverachtung, die für uns im Westen so schwer vorstellbar ist, weil wir ja gelernt haben, dass einzelne Menschenleben was wert sind. Aber in diesem System ist ein einzelnes Menschenleben eben überhaupt nichts wert.
5: Schauen wir uns doch mal den Unterdrückungsapparat an, Herr Fatollah Nejad. Können Sie die Struktur des Apparats uns mal schildern?
6: Also der Repressionsapparat der Islamischen Republik besteht zuvorderst aus den Islamischen Revolutionsgarden. Das ist eine Streitkraft, die als Schutzgarde des Regimes fungiert, wie auch dessen Name ja suggeriert. Da ist ja nicht mal Iran im Namen drin. Die islamischen Revolutionsgarden sind der wichtigste politische, wirtschaftliche und geheimdienstliche Machtfaktor in Iran. Sie bestehen aus Hunderttausenden, 300, 400.000, da gibt es unterschiedliche Schätzungen. Sie verfügen über einen eigenen Geheimdienst. Es gibt auch einen Geheimdienst des Innenministeriums daneben, der auch natürlich bei der Repression beteiligt ist. Den Revolutionsgarden unterstehen die sogenannten Basij-Milizen, das sind paramilitärische Einheiten, von denen es vielleicht 1 Million ungefähr gibt. Da gibt es auch unterschiedliche Einschätzungen. Das sind jene, die durchaus eine ideologische Nähe und Sympathie haben für die Grundpfeiler der Islamischen Republik, die aber auch ökonomische Vorteile genießen und die deswegen auch mitmachen innerhalb dieser Repression, die Schlägertrupps darstellen des Regimes, wenn denn die Bevölkerung wieder auf die Straßen geht. Und es ist ein Apparat, der trotz der gravierenden wirtschaftlichen Krise mit drastischen Inflationsraten, mittlerweile haben wir eine Inflationsrate von 60-80% ungefähr, offiziell wohlgemerkt. Und diese hohe Inflationsrate, die man vielleicht verdoppeln müsste, wenn man die reale Inflationsrate denn identifizieren möchte, beeinträchtigt natürlich auch den Repressionsapparat, weil die Leute trotz ihrer Privilegien, es gibt gewisse Supermärkte, wo man dann günstiger einkaufen kann. Es gibt, was die Basij-Milizen anbelangt, auch das Wasser und Strom teilweise umsonst zur Verfügung gestellt wird. Die leiden natürlich auch unter dieser gravierenden Wirtschaftskrise. Das ist eine der großen Sorgen auch des Regimes. Der Parlamentssprecher Ghalibaf hat vor 1-2 Wochen darauf hingewiesen, dass man sich vermehrt um die sozioökonomischen Nöte und Notwendigkeiten der einfachen Bevölkerung, aber auch vor allen Dingen auch der Streitkräfte kümmern muss. Aber trotz dieser Gemengelage hat diese Mordmaschinerie sehr, sehr gut funktioniert. Also es ist kurzum eine Kombination aus politischen, ideologischen, ökonomischen Faktoren, die Grundlage dieses Repressionsapparates bildet. Das ist auch wichtig in Bezug auf die Außenpolitik. Da haben wir ja eine Machtrivalität zwischen unterschiedlichen Fraktionen innerhalb der politischen Elite, einmal die Ultra-Hardliner und einmal die pragmatischen Hardliner. Letztere sind eher für die Kodifizierung gewisser iranischer strategischer Gewinne im Krieg innerhalb eines diplomatischen Prozesses interessiert. Die Ultra-Hardliner wollen weiterhin einen permanenten Krieg und permanente Konfrontation mit den USA haben, aus verschiedenen Gründen wiederum, politisch, ideologisch, ökonomisch. Und dass die pragmatischen Hardliner, die in den staatlichen Institutionen durchaus eine starke Position haben, nicht vollkommen in der Lage sind, die Ultra-Hardliner auszuschließen, hängt mit diesem Nexus zusammen zwischen innerer Repression und der Außenpolitik. Mit anderen Worten, dass man diese Ultra-Hardline-Unterstützerbasis, diese Schlägertrupps, diese hochideologisierten Truppen nicht verlieren darf. Denn diese braucht man, um den nächsten Aufschlag auch niederzuschlagen.
5: Der Chef der Revolutionsgarde, Ahmad Fahidi, ist, wenn ich es richtig weiß, auch nachgerückt, sage ich mal, weil ja um die 50 Vertreter des Regimes in den vergangenen beiden Kriegen getötet worden sind durch israelische oder US-Luftangriffe. Hat das also das Regime nicht schwächen können, Frau Shayani?
8: Man wundert sich, wenn die Israelis so einen guten Geheimdienst haben und die Amerikaner wahrscheinlich auch nicht ganz unbedarft sind, was das angeht, dass sie sich so verschätzt haben, was die Stabilität des Regimes angeht und was den Aufbau des Systems angeht und bis in welche Reihen hinein immer wieder Stellvertreter aufgebaut wurden und es dezentral aufgebaut wurde. Und man wundert sich, dass sowohl die Amerikaner als auch die Israelis sich da so verkalkuliert haben und in etwas rein galoppiert sind. Also im Moment zumindest, wo es den Anschein hat, dass sie mit sehr viel Verlust vom Hof gehen. Und es hieß eingangs, dass Donald Trump oder dass die Amerikaner ein Interesse daran haben müssten, diesen Krieg in die Länge zu ziehen. Das sehe ich überhaupt nicht. Ich glaube, dass Donald Trump unter massivem Druck steht. Und das ist auch der Grund für, oder einer der Gründe, glaube ich, für die Kommunikation, die er macht mit den Midterms. Er muss versuchen, da irgendwie gesichtswahrend rauszukommen. Denn sein Versprechen, sein Wahlversprechen, warum er auch gewählt worden ist, zum Beispiel auch von vielen Menschen, zum Beispiel mit arabischen Wurzeln, war ja, dass er gesagt hat, er wird die Kriege beenden und nicht noch etwa neue beginnen. So würde ich die Situation, glaube ich, umschreiben.
5: Weder Krieg noch Frieden. Wie geht es weiter im Iran? Darüber reden wir heute mit den Journalistinnen und Iran-Kennerinnen Isabel Shayani und Daniela Zeperi und mit Ali Fatollah Nejad vom Center for Middle East and Global Order. Frau Zeperi, Sie recherchieren ja unter anderem auch den Unterschied zwischen Stadt und Land. Der Alltag der Menschen im Iran ist schon angeklungen. Inflation, massive Arbeitslosigkeit, viele haben ihre Arbeit verloren. Was wissen Sie über den Alltag auf dem Land in Bezug auf die Stadt?
7: Ja, dazu muss man sagen, dass viele ländliche Regionen gar nicht so viel in unserem Nachrichtenwesen stattfinden, dadurch, dass die Bevölkerung dort oftmals auch sehr marginalisiert ist. Ich denke da vor allem an die Regionen Kurdistan, Baluchistan, auch Aserbaidschan, die auch in der Freiheitsbewegung Schlüsselregionen sind. Wir haben auch gesehen, dass in der Vergangenheit das Regime dort besonders brutal gegen Protestierende vorgegangen ist. Und diese Regionen, vor allem Baluchistan, sind extrem verarmt. Und was wir dort sehen, ist, dass auch an den Grenzen Menschen in Kurdistan, in Baluchistan, auch von Revolutionsgarden willkürlich festgenommen und erschossen werden. In Kurdistan beispielsweise die sogenannten Kolbars, die quasi übersetzt Lastenträger sind, also Kühlschränke, Waschmaschinen und so weiter über die Grenzen bringen und verkaufen, um sich einen Lebensunterhalt zu leisten. In Baluchistan sehen wir, dass sehr viele Menschen dort auch kriminalisiert werden wegen vermeintlichen Drogendelikten. Dementsprechend gibt es auch bei BalutschInnen eine sehr, sehr hohe Hinrichtungszahl und Hinrichtungsrate auch. Ja, und diese Regionen sind sowieso schon besonders verarmt. Jetzt durch die Auswirkungen des Krieges ist die wirtschaftliche Lage noch schwieriger als ohnehin schon.
5: Was heißt das konkret?
7: Naja, das heißt konkret, dass Menschen sich ihren Lebensalltag gar nicht mehr leisten können. In der Stadt schon nicht und auf dem Land noch weniger. Es gibt Menschen, die mehrere Jobs haben und am Ende des Monats trotzdem sich kein Obst mehr leisten können. Fleisch und Reis sind für sehr viele Menschen schon längst zu einem Luxusgut geworden. Das führt natürlich auch dazu, dass viele Menschen ihr Zuhause verlieren, in die Kriminalität auch gedrängt werden, dann noch weiter kriminalisiert werden vom Regime. Also auch da ist, wir sagen immer, dass jede Hinrichtung im Iran politisch ist, auch wenn die Anklagen vielleicht nicht politisch sind. Aber es ist politisch, warum Menschen im Iran, vor allem in diesen Schlüsselregionen Kurdistan, Baluchistan und dann in den ländlichen Regionen nochmal so in die Verarmung gedrängt werden.
8: Ich kann das vielleicht noch mit ein bisschen Zahlen noch erweitern. Also der Reis ist in den letzten 2 Jahren 5-mal so teuer geworden, Öl 7-mal so teuer. Und es gab jetzt kürzlich einen Post, der zirkulierte, wo ein Jugendlicher gesagt hat, ich träume von einem Steak. Und dann sagen, das ist doch kein normales Leben hier. Und ich weiß, wenn Freunde von mir haben mit dem Iran gesprochen und hatten einen Videocall an, also man konnte sehen, was man hier in Deutschland machte. Und der Freund war gerade dabei, Fleisch zu schneiden. Und auf einmal wurde es ihm total peinlich, weil er gemerkt hat, ich schneide hier Fleisch. Und meine Familie auf der anderen Seite kann sich das sowieso überhaupt nicht leisten. Das klingt jetzt so ein bisschen, wenn man jetzt sagt, ja, Krieg, das klingt jetzt vielleicht ein bisschen klein. Aber wenn man sich das dauerhaft anguckt und wenn man sich anguckt, dass sozusagen eine Mittelschicht, die ich nicht quantifizieren kann, ihr vielleicht, also wie viel Prozent da reinfallen, aber dass die systematisch verarmen, dass die anfangen, ihr Gold zu verkaufen, was sie zu Hause als Sicherheit haben oder die Haare abschneiden, das berichten zumindest Medien, um irgendwie an Geld zu kommen. Wenn ich höre von einer Freundin, dass die Großmutter genau 26 Euro Rente hat, dann fragt man sich ehrlich gesagt hier in Deutschland, sag mal, wovon lebt ihr eigentlich? Wie macht ihr das? Und das ist eine Situation, und das hat die Regierung schon, glaube ich, auch sehr genau im Blick, was natürlich möglicherweise, oder nicht nur möglicherweise, was zu nicht nur zu Unruhe, innere Unruhe führt, sondern die sind ja sozusagen auch politisch, Ali Fethullah Nejad sagte das eben, sowohl politisch als auch wirtschaftlich stranguliert, kann man sagen. Und diese Situation scheint sich überhaupt nicht zu entspannen.
7: Frau Shayania, Sie haben ja gerade richtigerweise auch die Renten angesprochen. Deswegen würde ich gerne noch eine Sache ergänzen. Seit die Internetsperre aufgehoben worden ist, seit dem Krieg, sehen wir, dass in verschiedenen Städten immer wieder es kleinere Demonstrationen gibt von Rentnern. Weil die Renten, und das wissen wir seit Jahren, verspätet ausgezahlt werden, nicht ausgezahlt werden, dass sie nicht ausreichend zum Leben, Frau Shayani hat gerade die Zahlen gesagt. Also auch das findet statt. Also trotz der Repression gibt es zum Beispiel auch von Rentnern, von ArbeiterInnen, die immer wieder demonstrieren. Und das Besondere daran ist auch, wenn man sich die Parolen und die Schilder anschaut, die diese kleineren Demonstrationen in den verschiedenen Städten des Landes sieht, dann verbinden sich diese Proteste auch mit anderen Protestbewegungen. Eine Parole, die vor einiger Zeit bei einer Demonstration von Rentnern in Schusch im Süden des Landes lautete, war weder Krieg noch Massaker, wir wollen ein Leben in Würde. Und da war die Demonstration dann nicht mehr ausschließlich die Lage der Rentner, die wirtschaftliche Lage, sondern eben auch die Kriegsführung des Regimes, der Krieg auch gegen die eigene Bevölkerung. Wir sehen, dass bei Arbeiterstreiks Solidarität gezeigt wird mit inhaftierten GewerkschaftlerInnen, die zum Tode verurteilt worden sind. Das ist etwas, was ich sehr beachtenswert finde, dass trotz der katastrophalen wirtschaftlichen Lage, trotz der noch katastrophaleren Menschenrechtslage, trotz der Repressionen Menschen trotzdem versuchen, Wege zu finden, zu protestieren. Das führt dazu, dass das Regime gerade auch den Alltag der Bevölkerung auch kriminalisiert. Also jetzt vor einigen Tagen hat die Menschenrechtsorganisation Herana einen Bericht veröffentlicht, wonach in 3 Wochen allein mehr als 70 Social-Media-Konten gesperrt worden sind, beziehungsweise die BetreiberInnen vorgeladen worden sind, verhört worden sind. Und das sind nicht einmal politische AktivistInnen gewesen, sondern Beauty-Blogs, Lifestyle-Blogs, Fitness-Blogs. Cafés werden geschlossen, Pizzerien werden geschlossen, Fitness-Coaches werden vorgeladen mit den banalsten Argumenten, weil zum Beispiel Frauen ohne Zwangshijab gezeigt worden sind, weil draußen Menschen auf einer Kaffeebank sitzen und Kaffee trinken können. Also das Regime versucht da gerade noch gezielter auch den Alltag von Menschen zu kriminalisieren, weil es längst erkannt hat, dass der Widerstand im Iran gegen dieses Regime in den Alltag der Menschen eingeflochten ist.
5: Es leben in Deutschland auch ungefähr 300.000 oder sogar mehr Menschen mit iranischer Familiengeschichte in unterschiedlichsten Beziehungen. Inwieweit werden Sie persönlich oder Menschen, die sich hier aktiv gegen das Regime einsetzen, eigentlich unter Druck gesetzt?
7: Na, die transnationale Repression des Regimes, davon wissen wir in Deutschland. Davon wissen auch die Sicherheitsbehörden, der Verfassungsschutz hat immer einen großen Abschnitt in seinem Jahresbericht auch zur Spionage der Geheimdienste der Islamischen Republik Iran in Deutschland. Ich bekomme selber, so wie Frau Shayani und Herr Fethullah Nejad bestimmt auch, immer wieder Drohungen, Diffamierungen im Netz. Anfang des Jahres gab es dann auch den Höhepunkt mit der Repression im Land, dass auch die Repression hier gegenüber Aktive weiter zugenommen hat. Wir sehen Staatsmedien der Islamischen Republik, die ganz offen Protestierenden auch im Ausland drohen. Und Todeslisten, die von Zeitschriften der Islamischen Republik veröffentlicht werden, mit Namen von DissidentInnen in der Diaspora, die sie zurückhaben wollen, in Anführungsstrichen. Der lange Arm des Regimes, wie wir das mal bezeichnen, ist hier auch sehr aktiv. Was ich allerdings wahrnehme, ist, dass auch wenn die Sicherheitsbehörden in Deutschland um diese Problematik, um diese Sicherheitsproblematik wissen, politisch zu wenig Interesse daran gezeigt wird, sich des Problems auch anzunehmen. Ein ganz einfaches Beispiel ist, die Europäische Union hat die Revolutionsgarde der Islamischen Republik ja endlich auf die Terrorliste gesetzt. Aber jetzt ist diese Terrorlistung nichts wert, wenn sie nicht umgesetzt wird in den Mitgliedstaaten. Und da braucht es eigentlich einen Innenminister hier in diesem Land, Alexander Dobrindt, der sich der Sache auch annimmt und die Umsetzung hier auch durchführt.
8: Also ich würde gerne vielleicht noch beschreiben, was wir seit Januar hier in Deutschland erlebt haben. Es gab ja bei den Protesten 2022 Frau, Leben, Freiheit fast eine romantische Einheit unter Menschen hier in der Diaspora. Das war sehr beeindruckend. Und gleichzeitig ist es jetzt eigentlich das genaue Gegenteil gewesen, worüber das Regime sich eigentlich nur laut klatschend freuen kann. Denn es gibt schon eine starke Polarisierung. Und es gibt eigentlich sozusagen in der Fiktion der Menschen ein stärkeres Schwarz-Weiß-Denken. Und das ist entweder bist du dafür oder bist du gegen das Regime. Und wenn du gegen das Regime bist, dann bist du es am deutlichsten, wenn du vorzugsweise auf der Seite des führenden Oppositionspolitikers Reza Pahlavi, dessen Vater der letzte Schah war, bist. Und das hat im Westen hat es einen Zungenschlag reingebracht, der sehr scharf ist und der eigentlich keinem genutzt hat und der eigentlich dazu führt, dass ich jetzt auch, während ich spreche, sehr genau überlege, was ich sage und was ich nicht sage, weil es eine Front aufgemacht hat und eine Polarisierung und überhaupt keine Gemeinsamkeiten mehr sieht, was sehr schade ist.
5: Ich würde trotzdem ganz gern noch mal in den Iran selbst schauen. Vor mir liegt ein Schaubild Irans Machtstrukturen und ganz oben ist der Revolutionsführer, Staatsoberhaupt, herrschender Rechtsgelehrter und er hat den Oberbefehl über die Streitkräfte, die reguläre Armee und die Revolutionsgarde, um die es ja schon ging. Herr Fatollah Nejad, trifft das denn überhaupt noch zu? Denn Khamenei haben die Menschen im Iran ja seit seiner Ernennung gar nicht gesehen.
6: Also die Situation ist eine Situation, in der es im Zuge dieser sehr wichtigen Enthauptungen von politischen und militärischen Führern und der Tötung des 37 Jahre regierenden obersten Führers Ali Khamenei in den ersten Kriegsminuten dieses Jahr und die Ernennung von seinem Sohn Mojtaba Khamenei, von dem man seit seiner Ernennung weder gehört hat, noch hat man ihn gesehen. Er gibt immer wieder Botschaften heraus, aber man muss davon ausgehen, dass er zunächst einmal sehr gesundheitlich sehr stark beeinträchtigt ist. Und diese Botschaften, die er immer wieder auch publiziert, sind wahrscheinlich nicht von ihm verfasst. Und dass also im Zuge dieser wichtigen Enthauptungen und der fehlenden obersten Autorität in den Händen des neuen obersten Führers Mojtaba Khamenei wir in einer Phase sind, in dem unterschiedliche Gruppen innerhalb der Machtelite um die zukünftige Machtbalance sich streiten. Und diese fehlende oberste Autorität führt natürlich dazu, dass diese fraktionellen Rivalitäten innerhalb der Regimeelite nicht mehr so gemanagt werden können, wie es noch Ali Khamenei jahrzehntelang gemacht hat, sondern teilweise offen ausbrechen. Da gibt es seitens der Ultra-Hardliner sehr starke Kritik an den iranischen Verhandlungsführern, den pragmatischen Hardlinern. Beide sind Hardlinern im Übrigen, weil sie auf eines weiterhin setzen, weil sie wissen, sie sitzen im selben Boot des Regimeüberlebens. Also müssen sie nach wie vor die eiserne Faust gegen die eigene Bevölkerung erheben, sobald die sich auf den Straßen erhebt. Aber sie haben durchaus unterschiedliche Vorstellungen außenpolitischer, politökonomischer Natur. Und diese fehlende oberste Autorität führt dazu, dass diese Rivalitäten nicht gemanagt werden können. Und das hat innenpolitische Konsequenzen, aber das hat auch außenpolitische Konsequenzen. Und die außenpolitischen Konsequenzen ist, dass unklar ist, was denn Teheran innerhalb der Verhandlungen mit den USA eigentlich für eine Position man vertritt. Und falls man denn eine Position vertritt, ob man das dann später innenpolitisch gegenüber den anderen rivalierenden Gruppierungen überhaupt durchsetzen kann. Also es ist eine sehr unsichere Phase des Streits um eine neue Machtverteilung.
8: Ich würde gerne, es gibt eine Umfrage, hier ist, kann man natürlich drüber streiten, ob man sowas zitieren soll oder nicht, aber es gibt nicht viel in diesem Bereich, aber holländische Wissenschaftler von einem Meinungsforschungsinstitut namens Gamon haben über 30.000 Menschen im Iran Ende Juni jetzt gefragt, wie sie zum Regime stehen. Weil das ist die Frage, die ich mir hier immer gestellt habe. Also wir sehen die Machtkämpfe und wir sehen die Auswirkungen, die Ali Fatollah gerade beschrieben hat. Aber die Frage ist natürlich, okay, wo stehen denn jetzt die Menschen? Sind die wirklich alle auf die Straße gegangen oder nicht? Und zum Beispiel bei der Frage, das haben diese 31.000 Menschen alle über 15 und online haben sie die gefragt, mit einer angeblichen Fehlertoleranz von plus minus 3%, welches politische System wollt ihr? Da war die Antwort, 34% wollen eine Monarchie, 28% ein republikanisches System und 13% die Islamische Republik. Das fand ich zumindest für eine Einordnung und für eine Orientierung, wo steht, wo könnte ein Teil der Bevölkerung stehen, finde ich das ganz interessant. Und was ich auch interessant fand, weil dieser Machtkampf, den wir gerade besprochen haben, und auch die wirtschaftliche Not und dieser politische Krieg gegen die Bevölkerung, Stichwort Menschenrechte, der führt dazu, dass, und die Zahl fand ich nun, also die hat mich schon beschäftigt, zu der Frage, wie viele wollen im Land bleiben oder das Land verlassen, haben 46% gesagt, sie wollen den Iran nicht verlassen. Und 43% haben gesagt, sie würden gerne gehen und 6% bereiten es angeblich konkret vor. Also um sich irgendwie vorzustellen, wie unsicher der Boden ist, auf dem die Menschen in dem Land da gehen. Also nochmal, das ist die einzige Umfrage in den Preis, also in der Größenordnung, die es überhaupt gibt. Ich weiß auch nicht, wie am Ende, ob sie wissenschaftlichen Kriterien standhalten würde. Für mich war es interessant, zumindest mal grob eine Größenordnung zu hören.
5: Ist der Iran jetzt noch so ein Zwittergebilde oder einfach schon klar auf einem Weg in eine Militärdiktatur, Frau Seperi?
7: Ich glaube, Herr Fatalanejad, das ist seine Expertise. Ich würde mal weitergeben.
5: Okay, gerne.
6: Also ich glaube, also vielleicht zwei Anmerkungen zu der Diskussion, die wir bislang hatten. Das eine ist, es gibt gar nicht diesen großen Unterschied, der immer wieder im Westen oder in Europa in deutschen Diskussionen suggeriert wird, zwischen Stadt und Land. Iran ist ein stark urbanisiertes Land. Also in den letzten 4 Jahrzehnten hat sich das Land eine starke Urbanisierung gesehen. Und wir haben auch gesehen, dass in sehr kleinen Gegenden und Orten es zu Anti-Regime-Demonstrationen gekommen ist. Also diese Vorstellung, dass da, was man ja auch oft hört, oder diese Unterstellung, was jetzt nicht explizit gesagt wurde, dass in ruralen Gegenden die Leute irgendwie konservativer sind und nicht so modern und nicht die gleichen Aspirationen hätten, vielleicht wie in der Stadt. Das ist, glaube ich, dann mit der sozialen Realität nicht einherzugehen. Das zweite ist die Sache nach der Militärdiktatur. Iran war schon eine Militärdiktatur, de facto. Ali Khamenei hat seine Macht auf ein Bündnis mit den Revolutionsgarden, mit den islamischen Revolutionsgarden aufgebaut. Und die wurden immer wieder dominanter, sodass eigentlich seit geraumer Zeit zu beobachten ist, dass der herrschende schiitische Klerus eine nachgeordnete Rolle gespielt hat innerhalb der Machtstruktur, sodass eigentlich Iran immer in den letzten Jahren definitiv eine Militärdiktatur schon gewesen ist. Nunmehr spielen die islamischen Revolutionsgarden eine noch größere Rolle, auch aufgrund ihrer zentralen Rolle bei der Repression vor dem Hintergrund der größten Anti-Regime-Proteste Anfang des Jahres und auf der anderen Seite natürlich unter den Vorzeichen des Krieges haben sie natürlich noch ihr Standing quasi ausgebaut. Aber es gibt durchaus Befürchtungen innerhalb größerer auch oder wesentlicher Teile innerhalb dieser islamischen Revolutionsgarden, dass diese allmähliche Dominanz aufs Spiel gesetzt werden könnte, wenn man sich denn mit dem Westen oder mit den USA vor allen Dingen arrangiert, falls man eine politische oder auch wirtschaftliche Öffnung eingeht, die wiederum die politisch-ideologische Dominanz und die ökonomischen Monopole der Revolutionsgarden dann unterminieren würden.
8: Also wenn es jetzt eine stärkere Militärdiktatur werden würde, wenn es sich weiter dahin entwickelt, was hieße das dann in Wirklichkeit übersetzt?
6: Also in Wirklichkeit übersetzt bedeutet das eigentlich, also wir sehen ja keinen Paradigmenwechsel, es gibt ja einige Leute im System, die durchaus argumentieren, man müsste jetzt einen Paradigmenwechsel einleiten, weil die Bevölkerung hat andere Vorstellungen in politischer Natur, was wirtschaftlich, außenpolitisch und dass diese Situation nicht einfach so weitergehen kann, dass es destabilisierend sein wird. Aber dennoch sehen wir, dass eigentlich dass der Charakter dieses Regimes unverändert geblieben ist, weil es noch sehr viel starken Widerstand gibt gegenüber einer Normalisierung der Beziehungen mit den USA, mit dem Westen, mit all den vom Regime proklamierten Feinden. sodass eigentlich mehr oder weniger Stand jetzt der Charakter dieses Regimes noch der gleiche ist. Also es basiert sehr stark auf diese Israel- und Amerika-Feindschaft nach wie vor. Und die große Komplikation ist ja, dass diese politische und ideologische Haltungen eigentlich politisch-ökonomisch unterfüttert sind. Was ich ja gerade gesagt habe, dass viele innerhalb dieses Systems eine institutionelle Schwächung beispielsweise der Revolutionsgarden befürchten, falls man denn das System allmählich öffnet. Also ein Paradigmen, und das ist natürlich in Bezug auf Regimestabilität eine große Frage, ob dieses Spiel am Ende nicht nach hinten losgeht. Es gibt innerhalb des Systems immer vermehrt Warnungen, dass es wieder zu großen Protesten kommen kann Ende des Monats, weil die sozioökonomische Misere einfach so stark ist, weil Löhne nicht gezahlt werden und so weiter. Also es ist eine Situation, wie auch der Titel dieser Sendung suggeriert, weder Krieg noch Frieden, aber es ist kein System, das sich so fest natürlich im Sessel fühlt, dass es einem Frieden zustimmen kann, sondern ein Frieden wird von vielen innerhalb dieses Systems auch gefürchtet, weil es dann in Friedenszeiten die strukturellen Krisen dieses Landes wieder das Regime heimsucht und die Leute wieder dann stark auf die Straßen gehen.
5: Dann schauen wir zum Schluss in die Zukunft. Frau Shayani, wie geht es weiter im Iran?
8: Wie geht es weiter? Also ich sag mal so, ich hab eine Hoffnung und ich habe aber eine Sorge. Und wenn ich mir die letzten Monate angucke, glaube ich, gibt es eher, ich weiß nicht, wie ihr das seht, aber eher Grund zur Sorge, dass dieser Zwei-Fronten-Krieg, vor allen Dingen was nach innen, was das Innere angeht, dass es nicht nachlässt. Das ist eigentlich meine große Sorge. Und das, was Ali Fatullah Nejad gerade beschrieben hat, diese Militärdiktatur, die sich dann irgendwie arrangiert, das halte ich im Moment für ein realistisches Szenario, weil geht man auf die Straße, weiß man, dass man sein Leben riskiert.
7: Ich möchte da noch vor allem auch eine Frustration noch deutlich machen. Wir hatten Anfang des Jahres einen Bundeskanzler erlebt, der gesagt hat, dass wir jetzt gerade die letzten Stunden des Regimes miterleben und sich seitdem aber kein einziges Mal zur Menschenrechtslage geäußert hat. Und ich finde, das ist absolut fatal. Er ist wohl oder übel gezwungen, sich mit dem Iran zu beschäftigen, mit dem Krieg zu beschäftigen. Und dass die Bundesregierung es nicht schafft, parallel dazu sich auch mit der Menschenrechtslage im Land zu beschäftigen, das frustriert sehr viele Menschen im Iran und die iranische Community in Deutschland sowieso. Wir erleben, dass die InnenministerInnen der Länder es im Juni nicht hinbekommen haben, einen einfachen Abschiebestopp nach Iran zu beschließen. Ich bekomme mit in meiner Arbeit, wie IranerInnen unter den absurdesten Begründungen der Asylantrag abgelehnt wird. All das ist Realität. Also das ist etwas, was mich sehr beunruhigt, dass die Bundesregierung da es nicht schafft, Worte zu finden für die Menschenrechtslage und auch für die Sicherheit der Exil-IranerInnen hier in Deutschland, geschweige denn ja tatsächlich in die Taten kommt.
5: Herr Fatullah Nejad, Sie noch mal kurz zum Schluss. Sie haben es gerade schon ausgeführt. Wie geht es weiter im Iran?
6: Also falls es gibt unterschiedliche Szenarien. Es kann sein, dass man sich irgendwie einigt zwischen Iran und USA, aber die Probleme sind so groß und so komplex, sodass eine vollständige Einigung, die wirklich zu einer dauerhaften Stabilisierung führt, geopolitischer Natur, schwierig sein wird. Also werden wir wahrscheinlich weiterhin ein Muster sehen, wo es um eine bewaffnete Verhandlung geht. Also, dass man immer wieder militärische Aktionen nutzt, um seine Verhandlungsposition zu stärken. Insgesamt ist die Rede von Friedensverhandlungen, die man ja auch oft in westlichen Medien hört, eine Chimäre, weil das System der Islamischen Republik ist nicht an einem Frieden interessiert, weil das würde ja bedeuten, dass man auch eine merkliche Verbesserung der Beziehungen zu den USA hat, dass man eine politische und wirtschaftliche Öffnung auch anvisiert und das würde halt die Regimepfeiler zum Zittern bringen. Und es kann aber auch noch dramatischer werden. Es könnte zu einem regionalen Krieg sich ausweiten. Wir sehen ja schon die Regionalisierung des Krieges in den letzten 2 Wochen ungefähr vom Kaspischen Meer mit den ukrainischen Angriffen auf eventuelle iranische Schiffe, die Militärzeug hatten, die Saudi-Arabien versus die pro-iranischen Gruppen im Irak und auch die pro-iranischen Houthis im Jemen gegen Saudi-Arabien. Also wir sehen eine Ausweitung des Krieges. Es kann sein, dass die Islamische Republik sich da verspekuliert, dass man eine Art Hybris hat, dass man diesen konfrontativen Weg weiterhin geht, ohne wirklich die Risiken mit einzusetzen. Und was die Situation der Bevölkerung anbelangt, bedeutet Krieg nach außen. Natürlich, es gibt einen Zwei-Fronten-Krieg, aber ein Regime kann nicht diesen Zwei-Fronten-Krieg unentwegt auf einem hohen Niveau weitermachen. Man kann nicht gleichzeitig gegen Israel und USA, gegen 2 militärische Supermächte kämpfen und gleichzeitig eine große Repression nach innen machen vor einem Hintergrund einer ökonomischen, sozioökonomischen Misere und dann noch eine makroökonomische Misere mit ungefähr fast 280 Milliarden Dollar an Kriegsschäden. Also das ist eine sehr, sehr volatile Sache und es ist vollkommen unklar, in welche Richtung es geht, weil es nicht nur mit den geopolitischen Vorzeichen zu tun hat, sondern auch mit dem Ausgang dieses Machtkampfes im Inneren.
5: Weder Krieg noch Frieden. Wie geht es weiter im Iran? Darum ging es heute im SWR Kulturforum. Ich bedanke mich bei der WDR-Journalistin Isabel Shayani, bei Daniela Seperi, sie ist Journalistin und Autorin, und bei Ali Fatollah Nejad, Gründer und Direktor des Center for Middle East and Global Order in Berlin. Und am Mikrofon war Andrea Beer.
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1: Heute mit zwei Stücken der Wormser Jazzpreisträgerin 2025, Caro Trischler und ihres Pianisten und Produzenten Ulf Kleiner, Summer und Honey, mit ihr und ihrem Ensemble. Caro Trischler hat in Mainz Jazzgesang studiert und ist unter anderem am 26. September in Freudenstadt bei den Black Forest Jazztagen zu hören.

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2: Um 18 Uhr mit Eva Irion. Die EU-Staaten wollen sich besser auf mögliche Migrationskrisen vorbereiten. Das teilten die Innenminister nach einer gemeinsamen Videoschalte mit. Sie reagieren damit auf die Massenflucht von Marokkanern in die spanische Exklave Ceuta in Afrika. Aus Brüssel, Sarah Lopez.
3: Heute waren sich die Innenminister der EU-Mitgliedsländer einig darin, dass man den Schutz der Außengrenzen gemeinsam verbessern müsse. Etwa durch die Weiterentwicklung von Frühwarnsystemen. Auch die sozialen Medien wolle man besser im Blick behalten. Falschmeldungen in den sozialen Medien sollen ja dazu beigetragen haben, dass Ende vergangener Woche Zehntausende Migranten in die spanische Exklave Ceuta kamen. EU-Migrationskommissar Brunner betonte heute in Brüssel nochmal, dass auch Schmuggler eine wichtige Rolle dabei gespielt haben.
2: Die Zahl der Asylanträge in Deutschland ist weiter zurückgegangen. Das Bundesinnenministerium teilte mit, im Juli hätten rund 4.300 Menschen einen Erstantrag auf Asyl gestellt, also etwa halb so viele wie im Juli des vergangenen Jahres. Im Juni war nach jahrelangen Verhandlungen die europäische Asylreform in Kraft getreten. Sie zielt darauf ab, dass weniger Asylsuchende in die EU kommen. Die Bundesregierung bereitet die Grundlagen für einen neuen Zivildienst vor. Das hat das Familienministerium bestätigt. Es hat demnach 23 große Verbände und Organisationen befragt, welche Kapazitäten sie im Falle der Wiedereinführung der Wehrpflicht als Ersatzdienst zur Verfügung stellen könnten. Fast alle Verbände gaben demnach an, sie seien grundsätzlich bereit dazu, wieder Plätze anzubieten. Sollte im Zuge des neuen Wehrdienstgesetzes wieder eine Wehrpflicht eingeführt werden, müsste es für Verweigerer auch einen Zivildienst geben. Die Grünen-Fraktion im Bundestag fordert, dass Kanzler Merz den Hitzeschutz zur Chefsache macht. Fraktionschefin Dröge sagte, angesichts der teils extremen Hitze und der Auswirkungen auf Wirtschaft und Gesellschaft sei eine Krisenkoordination im Kanzleramt nötig. Die extreme Hitze koste Menschenleben und bringe Rettungskräfte an die Belastungsgrenze. Notwendig seien unter anderem ein Abkühl-Sofortprogramm für Krankenhäuser und Pflegeeinrichtungen. Außerdem belasteten die niedrigen Pegelstände in den Flüssen die Wirtschaft und drohten, das letzte Mini-Wachstum zu zerstören. Am Pegel Kaub am Mittelrhein ist ein neuer Niedrigwasserrekord erreicht worden. Nach Daten der Wasserstraßen- und Schifffahrtsverwaltung fiel der Wasserstand zeitweise auf 24 Zentimeter. Damit wurde der bisherige Tiefstwert aus dem Jahr 2018 um 1 Zentimeter unterschritten. Inzwischen ist der Pegelstand wieder leicht gestiegen. Trotz des Niedrigwassers wird die Frachtschifffahrt auf dem Rhein fortgesetzt, da die Fahrrinne deutlich tiefer ist. Österreich hat heute den bislang heißesten Tag seit Beginn der Wetteraufzeichnungen erlebt. In der Hauptstadt Wien hat eine Messstation dem Nationalen Wetterdienst zufolge eine Temperatur von 40,8 Grad gemessen. Der bisherige Rekord lag demnach bei 40,5 Grad und wurde im August 2013 gemessen. Bei der Lufthansa ist der Gewinn eingebrochen, das teilte der Konzern in Frankfurt mit. Im zweiten Quartal ist demnach der Gewinn im Vergleich zum Vorjahreszeitraum um fast 56% auf 383 Millionen Euro gesunken. Gründe dafür seien die durch den Iran-Krieg gestiegenen Kerosinpreise und eine Streikwoche der Crews im April gewesen. Kunden müssten damit rechnen, dass die Ticketpreise weiter steigen, hieß es. Die Hacker, die im Fürstentum Liechtenstein Zehntausende Daten abgegriffen haben, waren laut Regierung mehrere Stunden in dem System. Die Behörden erklärten, es seien einzelne Daten und nicht der ganze Datenbestand auf einmal abgerufen worden. Angreifer hatten vergangene Woche etwa 31.000 Datensätze aus einem staatlichen Verzeichnis heruntergeladen, das ursprünglich der Geldwäschebekämpfung und dem Kampf gegen Terrorismusfinanzierung dienen sollte. SWR-Nachrichtenredaktion Lisa Kupper. Das Wetter in Baden-Württemberg und Rheinland-Pfalz. Noch bestimmt schwül heiße Luft unser Wetter. Die Vorhersage: am Abend Sonne, Wolken und sehr heiß, örtlich kräftige Gewitter, lokal Unwettergefahr durch Starkregen, Hagel und Sturmböen. In der Nacht Tiefstwerte 22 bis 17 Grad. Morgen im Osten und Südosten Baden-Württembergs einzelne Gewitter 27 bis 34 Grad. Und die Aussichten: am Donnerstag ganz im Süden bewölkt und etwas Regen oder Gewitter. Bis 30 Grad. 18.05 Uhr.
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4: Am Mikrofon begrüßt sie Ulrike Alex und das sind unsere Themen. Dringlichkeitssitzung in Brüssel. Die EU-Innenminister sagen Spanien ihre Unterstützung zu. Wer A sagt, muss auch B sagen. Das Bundesfamilienministerium denkt über Grundlagen für einen eventuellen Zivildienst nach. Und in Baden-Württemberg wird die Kreisumlage erhöht. Wir sprechen über die Folgen. Doch zunächst nach Brüssel. Dort haben sich die EU-Innenminister zu einer virtuellen Dringlichkeitssitzung getroffen. Grund ist der Massenandrang von Migranten aus Marokko am Strand der spanischen Exklave Ceuta in Nordafrika in der vergangenen Woche. Thomas Spickhofen ist unser Korrespondent in Brüssel. Herr Spickhofen, nüchtern betrachtet war es ein friedlicher Andrang, der sich auch friedlich wieder auflösen ließ und er fand nicht im Schengener Raum statt. Wie sehen das denn jetzt die EU-Innenminister?
5: Ich glaube inzwischen ähnlich nüchtern, denn wir hatten ja in den vergangenen Tagen tatsächlich einige hektische Reaktionen, auch einige, die möglicherweise übers Ziel hinausschossen. Jedenfalls ist von all dem, was wir da gehört haben, Verstärkung von Grenzkontrollen, womöglich dem Ausschluss eines Mitgliedslandes aus dem Schengen-Abkommen, Klammer auf Spanien, Klammer zu, überhaupt nicht mehr die Rede, sondern im Gegenteil, ganz eindeutig soll da jetzt wieder mehr Einigkeit demonstriert werden. In der Schlusserklärung ist nirgendwo mehr die Rede von diesen Grenzkontrollen oder von einem Ausschluss. Migrationskommissar Magnus Brunner sagte am Ende, es habe eine vollständige Solidarität mit Spanien am Tisch gegeben. Das war ja ein virtueller Tisch, es war eine Videoschalte. Und in der schriftlichen Erklärung heißt es sogar, man würdige die schnellen und effektiven Bemühungen der spanischen Behörden bei der Reaktion auf die Situation in Ceuta. Also viel Einigkeit nach dem ganzen Hin und Her der vergangenen Tage.
4: Stichwort Solidarität. Das Szenario in Ceuta hat ja vor allem gezeigt, dass in der EU die Nerven blank liegen. Will man da in Zukunft gegensteuern?
5: Also zumindest will man nicht mehr auf die ersten Bilder gleich so reagieren. Das konnte man den Worten von Magnus Brunner, dem Migrationskommissar, schon entnehmen. Er sagte, ja, da können Sie jede gute Statistik gegenhalten, wenn solche Bilder auftauchen. Da muss man dann wirklich einen kühlen Kopf bewahren. Und in der Tat hatten die Bilder ja zunächst an Situationen 2015, 2016 erinnert. Und die Sorge, die da hochzog und die man ein bisschen vielleicht verstehen kann, war, kommen wir da in eine Situation unkontrollierter Zuwanderung, kommen wir in eine Zone des Kontrollverlustes hinein. Das war die ganz große Sorge. Da war man dann sich aber doch relativ schnell heute einig, dass diese Sorge eigentlich ohne Anlass war, denn es hat ja nie eine unmittelbare Bedrohung der Schengen-Zone gegeben. Es gab ein geordnetes Verfahren, das wäre zur Anwendung gekommen. Nur soweit kam es ja gar nicht, denn die vielen Menschen gingen ja dann im größten Teil auch friedlich wieder gleich zurück.
4: Sie haben es angesprochen, viele Regierungschefs haben hektisch mit den Flügelchen geschlagen. Italiens Ministerpräsidentin Meloni hat am lautesten krakeelt und das Schengen-Abkommen über den freien Personenverkehr in der EU gegenüber Spanien vorübergehend ausgesetzt. Hat sich das wieder kitten lassen?
5: Also zumindest haben wir nichts anderes mehr von den Italienern gehört, dass sie dieser gemeinsamen Erklärung widersprechen mögen. Dieses Aussetzen des Schengen-Abkommens zwischen Italien und Spanien hat ja faktisch lediglich zur Folge, dass Menschen, die auf dem See oder auf dem Luftweg von Spanien nach Italien reisen und keine EU-Staatsbürgerschaft haben, dass die möglicherweise strenger kontrolliert werden. Das ist dann nur ein relativ kleiner Teil. Möglicherweise war es Giorgia Meloni, der italienischen Ministerpräsidentin, dann auch an der Stelle mehr daran gelegen, einen politischen Punkt zu machen. In einem Moment zu Beginn der Krise, Donnerstag, Freitag, als diese Sorge noch zunächst in Europa existierte und sie sich gleich draufsetzte.
4: Erst im Dezember vergangenen Jahres haben sich die EU-Innenminister auf ein neues Asylabkommen geeinigt, das seit Mitte Juni gilt. Groß scheint das Zutrauen dazu ja nicht zu sein, oder?
5: Manche haben es ja als Stresstest bezeichnet für dieses gemeinsame europäische Asylsystem, kurz GEAS. Ganz so weit ist es aber ja gar nicht gekommen, denn GEAS soll ja dafür sorgen, dass es strenge Kontrollen an den Außengrenzen gibt und dass es ein geordnetes Verfahren gibt. Nur hat es ja gar keine Asylanträge gegeben. Das heißt, man musste gar nicht entscheiden, was geschieht denn mit dem Antragsteller. Kann er in ein 6 Wochen Kurzverfahren, wie das bei Marokkanern gewesen wäre, denn Marokko ist ja ein sogenanntes sicheres Herkunftsland, oder wäre man in eine möglicherweise längere Prüfung reingegangen, wo hätten die Leute untergebracht werden müssen? All das regelt GEAS, all das ist aber hier gar nicht zum Tragen gekommen. Magnus Brunner hat gesagt, Europa hat einen Test gehabt und hat den Test bestanden, aber in Wirklichkeit ist es zumindest kein Test des GEAS-Systems gewesen.
4: Jetzt haben sich die EU-Innenminister also getroffen. Ist das Thema damit vom Tisch?
5: Ganz bestimmt nicht, denn die Innenminister werden sich auch weiterhin damit beschäftigen müssen. Es wird auf die Tagesordnung für September gesetzt. Auch beim nächsten Ratsgipfel, also mit den Regierungschefs im Oktober, soll es noch einmal angesprochen werden. Bis dahin wird man sich mit ein paar Themen noch mal beschäftigen. Also allgemein hat man gesagt, natürlich müssen wir starke Außenkontrollen weiterhin im Blick behalten. Sehr konkret hat man aber Europol damit beauftragt, mal zu gucken, wie denn eigentlich dieser Impuls zustande kam, wie diese Verbreitung, diese dynamische Verbreitung von falschen oder sehr verkürzten Informationen in sozialen Plattformen vor sich gehen konnte, wer da möglicherweise hintersteckt. All das soll nun Europol ermitteln. Und am Ende will man dann auch so eine Art Frühwarnsystem irgendwann mal installieren. Das ist ein Vorschlag der Kommission, um möglicherweise rechtzeitiger ein koordiniertes Vorgehen und eine koordinierte Kommunikation herbeizuführen.
4: Informationen und Einschätzungen zur Dringlichkeitssitzung der EU-Innenminister von unserem Brüssel-Korrespondenten Thomas Spickhofen. Und von Brüssel aus zur nächsten Krisensitzung nach Berlin. Denn die parlamentarische Sommerpause, die gilt nicht, wenn es um so tragische Ereignisse wie den Anschlag auf den Christopher Street Day in Berlin geht. Und so berieten sich heute Nachmittag die Sicherheitsexperten des Innenausschusses des Bundestages. Es ging um Konsequenzen und um Vorschläge von Bundesinnenminister Dobrindt. Einzelheiten jetzt von Dietrich Karl Meurer.
6: Die digitale Sitzung begann wegen technischer Probleme verspätet. Bundesinnenminister Alexander Dobrindt sowie Vertreter von Bundes- und Berliner Sicherheitsbehörden informierten die Abgeordneten über den Stand der Ermittlungen. Der CDU-Obmann im Innenausschuss Detlef Seif sagt:
7: Die Sitzung ist Teil einer umfassenden Unterrichtung der Innenpolitiker. Wir sind bisher auch schon durch 3 Obleuterunden informiert worden. Und ich gehe davon aus, dass noch weitere Sitzungen folgen werden.
6: Denn Ziel sei es, die Vorgänge bis ins Detail aufzuklären und daraus Schlussfolgerungen zu ziehen. Bundesinnenminister Dobrindt bekräftigte nach der Sitzung seine Forderung nach Konsequenzen. Aus seiner Sicht ist nicht nachvollziehbar, warum der als gefährlich eingestufte Abdul B. trotz einer Verurteilung auf freiem Fuß blieb. Dobrindt sprach sich erneut für strengere Regelungen aus, bei Bewährung und Jugendstrafrecht, für eine bundesweit einheitliche Präventivhaft für Gefährder und für einen erweiterten Einsatz elektronischer Fußfesseln. Der Fall beschäftigt die Polizei auch deshalb, weil der spätere Attentäter den Sicherheitsbehörden bekannt war. Er galt als Gefährder. Zudem hatte sich das gemeinsame Terrorabwehrzentrum, kurz GETAZ, mit ihm befasst. In diesem Zentrum tauschen Polizei und Nachrichtendienste Erkenntnisse über islamistische Gefährder und Terrorverdächtige aus. Genau dort setzt die Kritik der Opposition an, etwa der innenpolitischen Sprecherin der Linken, Clara Bünger.
8: Heute haben wir im Innenausschuss in der Sondersitzung vor allen Dingen über die Frage gesprochen, ob die relevanten Informationen, die im GITAZ angefallen sind, auch tatsächlich an das Gericht übermittelt wurden. Diese Frage konnte tatsächlich nicht beantwortet werden.
6: Gerade das sei zentral, weil davon abhänge, auf welcher Informationsgrundlage Gerichte über Maßnahmen gegen Gefährder entscheiden. Bünger kritisiert zudem die Debatte über neue Sicherheitsgesetze.
8: Hier muss erst die Aufklärung stattfinden und dann können wir über Maßnahmen sprechen.
6: Auch der Obmann der AfD im Ausschuss, Martin Hess, zieht offene Fragen.
9: Auch die Tatsache, dass niemand im Ausschuss die Frage beantworten konnte, welche Informationen vom gemeinsamen Terrorabwehrzentrum im Hinblick auf die Gefährlichkeit des Täters an das Berliner Gericht übermittelt wurden, zeigt, wie dysfunktional dieser Staat nach etlichen islamistischen Terroranschlägen immer noch agiert.
6: Ähnlich äußert sich auch der innenpolitische Sprecher der Grünen, Marcel Emmerich.
10: Die wesentlichen Fragen sind trotz einer ausgiebigen Sitzung des Innenausschusses leider offen geblieben. Vor allem die Frage, warum der Täter trotz seiner Gefährlichkeit auf freiem Fuß bleiben konnte.
6: Zudem fehle weiterhin eine vollständige Übersicht darüber, welche Behörde wann über welche Informationen verfügte.
4: Und wir bleiben bei der Bundespolitik. So ein Dominoeffekt, der ist faszinierend. Ein einzelner Stein wird angestoßen und löst dann eine Kettenreaktion aus. So in etwa geht es gerade mit dem neuen Wehrdienst. Falls er dann zur Wehrpflicht werden sollte, dann muss auch für Zivildienstverweigerer eine Möglichkeit geschaffen werden, Zivildienst zu leisten. Das Bundesfamilienministerium bereitet gerade entsprechende Grundlagen vor und hat dazu verschiedene Sozialverbände angefragt. Michael Ott von der Diakonie Württemberg sagte im SWR, dass seine Organisation das Ganze sehr entspannt sieht.
11: Dazu muss ich sagen, dass wir seit 2012 ja keinen Zivildienst mehr haben. Was wir seither haben, sind wirklich wunderbar funktionierende Freiwilligendienste und können darüber sehr viele junge Menschen freiwillig für einen Einsatz im Sozialbereich gewinnen. Das sind jedes Jahr über 100.000 junge Menschen, die diesen Dienst ableisten. Das heißt, wir haben als Wohlfahrtsverbände eigentlich kein Interesse, kein ureigenes Interesse an einem Zivildienst. Wenn der Gesetzgeber entscheidet, diesen Zivildienst soll es wieder geben, dann machen wir mit, dann sind wir auch gerne bereit, Stellen zur Verfügung zu stellen. Wir haben selbst aber keine Aktien darin. Das heißt, wir reagieren auf politische Entscheidungen an dieser Stelle.
4: Sarah Beham aus dem Berliner Hauptstadtstudio. Bisher gibt es ja keine Pläne, dass die Wehrpflicht wieder eingeführt wird. Warum hat man die Verbände dann überhaupt in Sachen Vorbereitung und möglichen Verweigerern angefragt?
12: Nötig geworden ist das, weil wir ein neues Wehrdienstgesetz haben. Das gilt ja seit Januar. Der Dienst ist freiwillig. Alle 18-Jährigen bekommen einen Fragebogen. Männer müssen den ausfüllen, Frauen können. Und Ziel ist es, dass sich 460.000 Soldaten und Reservisten finden. Und wenn das freiwillig nicht klappt, dann kann der Bundestag eine sogenannte Bedarfswehrpflicht beschließen. Und genau für diesen Fall wird jetzt eben vorgesorgt, geplant. Denn man kann nicht alle verpflichten, zur Bundeswehr zu gehen. Im Grundgesetz steht, wer aus Gewissensgründen verweigert, muss das dürfen und dafür etwas anderes tun. Bedeutet ohne Ersatzdienst keine Wehrpflicht.
4: Was hört man denn insgesamt von den Verbänden?
12: Ja, für die Verbände ist das ganz schwer, ganz klar einzuordnen. Da sind noch viele Fragen offen, vieles ist noch ungewiss, wie am Ende so ein möglicher Zivildienst aussehen würde. Das hängt davon ab, wie so eine Wehrpflicht aussehen würde. Da ist ja alles offen. Die Verbände machen sich aber Sorgen. Bisher gibt es ja zum Beispiel den Bundesfreiwilligendienst oder auch das Freiwillige Soziale Jahr. Da arbeiten junge Menschen zum Beispiel in Einrichtungen, pflegen Ältere und bekommen ein kleines Taschengeld dafür. Sollte es also wieder einen Zivildienst geben, machen sich einige Verbände Sorgen, dass es da ja zu einer Art Konkurrenz kommt. Da sagt die Caritas, es dürfe da keine Dreiklassengesellschaft geben, also Wehr- und Zivildienst gut bezahlt, Freiwillige im Bundesfreiwilligendienst beispielsweise oder im Freiwilligen Sozialen Jahr dagegen schlecht bezahlt.
4: Ist denn geplant, dass man die Freiwilligendienste generell unterstützt?
12: Die Freiwilligendienste laufen ja ganz normal weiter. Rund 90.000 Menschen machen das jedes Jahr, wie es vom Familienministerium heißt. Und die Familienministerin Karin Prien von der CDU will, dass diese Dienste auch gestärkt werden. Da hatte sie auch schon vor Monaten angekündigt, dass sie ein neues Gesetz schreiben will. Und da sollte auch der Zivildienst gleich mitgedacht werden. Da heißt es aus dem Ministerium jetzt weiterhin, man arbeite an diesem Gesetz. Aber das Ziel bleibt, die Freiwilligendienste zu stärken.
4: Informationen und Hintergründe von unserer Berlin-Korrespondentin Sarah Beham. Künstliche Intelligenz, die sich selbstständig macht und das Internet nach Daten durchpflügt, darüber haben wir ausführlich berichtet. Und auch über die Angst vor zukünftig wachsenden Cyberangriffen durch die künstliche Intelligenz. Doch bereits jetzt sind unbekannte Täter in Liechtenstein aktiv geworden und haben sich Zugang zu einem Verzeichnis verschafft, das eigentlich der Bekämpfung von Geldwäsche dient. Leider sind dort jede Menge sensible Daten hinterlegt, die sich jetzt in den Händen Dritter befinden könnten. Die Landesregierung von Liechtenstein hat weitere Details bekannt gegeben. Demnach hielten sich die bislang unbekannten Datendiebe unbemerkt über Stunden auf dem ansonsten streng geschützten Server auf. Entwendet wurden 31.000 Datensätze. Die Angaben zu den Inhabern von Stiftungen, Treuhandgesellschaften und Unternehmen enthielten. Einzelheiten von Thomas Wagner.
13: Die Fragen aller Fragen im Fürstentum Liechtenstein lautet:
14: Was ist passiert?
13: So Liechtensteins Regierungschefin Brigitte Haas, die nun mit weiteren Details über den zurückliegenden Datenklau für reichlich Verwunderung sorgte. Denn die 31.000 illegal heruntergeladenen Datensätze enthalten Angaben über sogenannte wirtschaftlich berechtigte Personen, heißt über Personen, die hinter den ansonsten anonymen Stiftungen, Treuhandgesellschaften und Unternehmen stehen. Der Server, auf dem diese Datensätze abgespeichert waren, sei nach allen Regeln der Datenschutzkunst abgesichert gewesen und trotzdem.
15: Der Hacker hat es geschafft, einen Weg zu finden, um genau das zu tun.
13: Der oder die Hacker haben die Datensätze so abgesaugt wie ein Staubsauger offen herumliegende Brotkrümel, musste Fabian Schmid zugeben. Er ist Chef des Amtes für Informatik bei der liechtensteinischen Landesregierung. Die Datensätze, so hieß es auf einer Medienkonferenz, seien nicht in einem einzigen Schub en bloc heruntergeladen worden, sondern vielmehr jeder für sich schön nacheinander um die 31.000 Mal. Das muss Stunden gedauert haben, hieß es vor Medienvertretern. Wie so etwas geschehen konnte, Schulterzucken, Fassungslosigkeit bei den Verantwortlichen. Die Untersuchungen laufen demnach auf Hochtouren. Von einer heißen Spur, die zur Ermittlung der Datendiebe führen könnte, war vor den Medienvertretern nicht die Rede. Fragen über den möglichen Image-Schaden für den Finanzplatz Liechtenstein parierte Regierungschefin Haas eher ausweichend. Sie wies allerdings darauf hin, dass die entwendeten Datensätze nur Basisinformationen wie Namen, Wohnsitze und Geburtsdatum jener Personen enthielten, die hinter den jeweiligen Stiftungen und Treuhandgesellschaften stehen.
14: Keine jedwelchen finanziellen Daten sind dort drin enthalten.
13: Heißt keine Bankdaten oder Kontostände beispielsweise. Aus Sicht der liechtensteinischen Regierungschefin ist der zurückliegende Datendiebstahl nicht nur ein Cyberangriff auf das kleine Fürstentum am Rande der Alpen. Vielmehr handele es sich um eine Attacke auf das europäische Rechtssystem insgesamt, so Regierungschefin Brigitte Haas.
14: Der Angriff auf uns, auf dieses Verzeichnis, ist deshalb auch ein Angriff auf internationale Compliance-Standards.
13: Ein Angriff, den man keineswegs als Kavaliersdelikt abtun könnte. Hier handelt es sich um einen hochkriminellen Akt und den müsse man nun mit allem Nachdruck aufklären.
4: Es ist noch gar nicht so lange her. Da sahen wir jeden Abend Bilder aus Gaza. Die Lage der Zivilbevölkerung war Thema, die Hoffnungslosigkeit auch. Die Nachrichten werden jetzt von anderen Themen bestimmt. Doch US-Präsident Trump sorgte vor ein paar Tagen wieder dafür, dass Gaza auf der internationalen Agenda erschien. Ein Abkommen zur vollständigen Entwaffnung der Hamas. Das wäre ein diplomatischer Paukenschlag. Unser Nahost-Korrespondent Jörg Poppendiek hört in seinem Kommentar aber nur das Rascheln von Altpapier.
16: Die von US-Präsident Donald Trump angekündigte Entwaffnungsvereinbarung ist das Papier nicht wert, auf dem es steht. An den beiden Konstanten in diesem Konflikt hat sich nämlich nichts geändert. Weder die Hamas noch die israelische Regierung haben derzeit ein Interesse an einer Umsetzung der zweiten Phase von Trumps Friedensplan, der im Kern die Entwaffnung der Terrororganisation und den Rückzug der Israelis aus dem Gazastreifen vorsieht. Trump schreibt am Freitag in Großbuchstaben von einer historischen Einigung, von einem gewaltigen Schritt hin zu dauerhaftem Frieden und Sicherheit im Gazastreifen. Die Terrororganisation Hamas habe zugestimmt, ihre Waffen abzugeben. Israel werde sich aus dem Gazastreifen zurückziehen. Und was passiert daraufhin in dem Küstenstreifen? Nichts. Niemand ist auf die Straße gegangen und hat diese angeblich historische Einigung gefeiert. Für die Menschen im Gazastreifen war die Nachricht vom Freitag kein Grund zum Jubeln, denn sie haben schnell gemerkt, dass Israel bei Trumps Verkündung nicht mit im Boot gesessen hat. Und die Hamas? Die Zustimmung der Terrororganisation war an Bedingungen geknüpft. Bedingungen, von denen sie weiß, dass Israel da nicht mitmachen wird. Es ist unrealistisch zu glauben, dass die Terrororganisation freiwillig ihre Waffen abgeben wird. Die angebliche Einigung ist deshalb keine. Die wenigen im Gazastreifen, die Hoffnung hatten, wurden in den Tagen danach eines Besseren belehrt. Die israelische Regierung kommentierte die angebliche Einigung erst gar nicht, sondern greift zu den Waffen, führt sogenannte gezielte Tötungen von Hamas-Kadern durch. Dabei sterben mindestens 17 Menschen. Es ist eines der blutigsten Wochenenden seit dem Waffenstillstand im Oktober vergangenen Jahres. Die israelische Regierung hat derzeit kein Interesse an einer Einigung. Für Ministerpräsident Benjamin Netanyahu steht innenpolitisch zu viel auf dem Spiel. Wenige Wochen vor der Wahl wäre ein weitreichender Rückzug aus dem Gazastreifen für viele Israelis kaum vermittelbar. Das würde Netanyahu den Vorwurf einbringen, die Sicherheit Israels aufs Spiel zu setzen. Ähnlich ist die Situation im Libanon. Gerade wird wieder verhandelt. Wegen des Wahlkampfs in Israel ist auch in diesem Konflikt nicht mit Zugeständnissen zu rechnen. Das Problem ist, US-Präsident Trump ist weiterhin der Einzige, der Einfluss hat und der zumindest versucht, Bewegung in den Konflikt zu bekommen, so erratisch er dabei auch vorgehen mag. Von den Europäern kommt nichts mehr. Sie scheinen es aufgegeben zu haben, an dieser Konstellation etwas ändern zu wollen.
4: Ein Kommentar von Jörg Popendink. Die finanzielle Lage der Städte und Gemeinden in Baden-Württemberg ist schon länger angespannt. Heute kam nun eine weitere Meldung. Die Höhe der Kreisumlage steigt in diesem Jahr auf mehr als 6 Milliarden Euro an. Das ist so hoch wie noch nie. Das hat das Statistische Landesamt von Baden-Württemberg mitgeteilt. Worum geht es da genau? Darüber spreche ich nun mit meinem Kollegen Hannes Köhle aus der Redaktion Landespolitik. Herr Köhle, klären wir doch zunächst mal, was es mit dieser Kreisumlage genau auf sich hat.
17: Ja, das ist Geld, das an die Landkreise geht, also deren Einnahmen. Allerdings bekommen die Kreise das jetzt nicht direkt aus Steuern, weil sie selbst keine Steuereinnahmen haben. Das heißt, sie müssen sich das Geld irgendwo herholen. Und das machen sie jetzt nicht irgendwie, sondern das ist alles geregelt. Sie bekommen neben Geld vom Land auch Geld von den Städten und Gemeinden in den jeweiligen Landkreisen. Und genau das ist die Kreisumlage. Und das Statistische Landesamt hat heute mitgeteilt, dass fast 70% der Landkreise in Baden-Württemberg ihren Steuersatz für die Kreisumlage in diesem Jahr erhöht haben.
4: Warum genau sehen sich denn die Landkreise gezwungen, diese Umlage gerade jetzt zu erhöhen?
17: Weil das Geld laut Landkreise nicht mehr reicht. Der Präsident aller Landkreise von Baden-Württemberg hat schon vor einigen Tagen, als die Kreise ihren Finanzbericht veröffentlicht haben, die Situation so beschrieben. Die Landkreise stehen mit einem Bein über dem Abgrund. Ja, und fast alle Landkreise könnten ihre Ausgaben nicht mehr aus den Einnahmen erwirtschaften, sagte er. Und die Landkreise sind da gar nicht alleine, denn schon länger schlagen auch die Städte und Gemeinden Alarm. Auch sie sagen, sie haben finanzielle Probleme. Im vergangenen Jahr haben die schon eine Rekordsumme an Schulden gemacht. Und da muss man jetzt wissen, eine der wichtigsten Einnahmequellen von Städten und Gemeinden ist die Gewerbesteuer. Und aufgrund der Wirtschaftskrise sind eben genau diese Einnahmen stark eingebrochen. Und gleichzeitig spüren die Kommunen auch noch die gestiegenen Kosten für Personal oder die Energie. Das heißt, auch die müssen gucken, wie sie mit ihren Ausgaben umgehen. Und dass jetzt die Landkreise zum vierten Mal in Folge die Kreisumlage anheben, das ist laut dem Landkreispräsidenten Brötel ein bitteres Resultat, hat er gesagt. Das heißt, die Landkreise müssen jetzt von den Städten und Gemeinden Geld holen und die sind selbst auch gerade knapp bei Kasse.
4: Von den Kommunen nochmal zurück zu den Landkreisen. Wofür genau brauchen denn die Landkreise das Geld aus der Kreisumlage?
17: Der Landkreispräsident Brödel sagt dazu, der Absturz dieser Kreisfinanzen hängt dabei ganz wesentlich damit zusammen, dass die Ausgaben für die Pflichtaufgaben ungebremst drastisch ansteigen würden. Dagegen können die Landkreise so gut wie nichts machen, sagte er. Denn die Kreise im Land, die haben bestimmte Aufgaben, die sie einfach erledigen müssen. Und die Aufgaben kommen von Bund um Land Und das sind Pflichtaufgaben. Und dazu gehört zum Beispiel, die soziale Teilhabe von Menschen mit Behinderung zu sichern. Das bedeutet, die Kreise sind dafür zuständig, dass Menschen mit Behinderung Unterstützung von Pflegekräften bekommen, wenn es ums Kochen oder um Essen oder die Freizeitgestaltung geht. Und hier sind zum Beispiel die Personalkosten gestiegen. Aber es geht auch um die Kreiskrankenhäuser. Es gab eine Reform von der Bundesregierung und hier rechnen die Kreise mit steigenden Kosten. Und die Landkreise, die Städte und die Gemeinden, die fordern vom Land und vom Bund Unterstützung. Die sagen, wenn der Bund oder das Land Dinge bestellt, eben mit solchen Gesetzen, ja, dann müssen die auch ausreichend finanziert werden.
4: Wie sieht denn die Unterstützung vom Land aus?
17: Jetzt vor der Sommerpause gab es zwischen Land und Kommunen nochmal ein Treffen und dem Vernehmen nach haben die Kommunen dort gefordert, die Landesregierung müsse die Hälfte des Defizits übernehmen, notfalls über eben neue Schuldenmöglichkeiten. Aber das hat die Landesregierung nach SWR-Informationen rundweg abgelehnt. Tatsächlich ist es aber so, Grüne und CDU könnten über die sogenannte Strukturkomponente zusätzlich gut 2 Milliarden Euro an neuen Krediten aufnehmen. Der Haken ist nur, Grüne und CDU haben in ihrem Koalitionsvertrag genau das ausgeschlossen. Und Ministerpräsident Özdemir hat zudem auch auf den Bund verwiesen, der müsse einfach auch mehr Geld locker machen.
4: Wenn jetzt aber den Städten, Gemeinden und Landkreisen insgesamt das Geld fehlt, wie geht's dann in Zukunft weiter?
17: Ja, also die Städte, Gemeinden und Landkreise sagen, dann müssen sie in Zukunft an den freiwilligen Aufgaben sparen. Also an allen Aufgaben, zu denen sie nicht gesetzlich verpflichtet sind. Und das betrifft dann zum Beispiel die Versorgung mit schnellem Internet oder es fahren dann auch weniger Busse und Bahnen. Es könnte aber auch Freibäder treffen, die dann auch an so heißen Tagen wie heute dann einfach geschlossen bleiben.
4: Hannes Köhle aus der Redaktion Landespolitik in Stuttgart. Und das war SWR Kultur aktuell mit Ulrike Alex. Gleich ist es 18.30 Uhr.
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18: Guten Abend. Wie kommt ein Gletscher ins Museum? Es kommt auf das Material an. Die Mainzer Künstlerin Angela Gleitzer baut die atemberaubenden Naturphänomene aus Papier, monumental und doch federleicht. Dafür ist sie mit dem bundesweit einzigen Stipendium für Papierkunst ausgezeichnet worden. Und wir gehen gleich zusammen durch ihre Ausstellung hier in Kultur am Abend. Musikalisch starten wir mit dem englischen Produzenten Muka. Er hat gemeinsam mit der Bossa Nova-Legende Roberto Menescal im Juni ein gemeinsames Album rausgebracht. Zu jedem Song haben sie einen Gast eingeladen und hier singt gleich die Italienerin Gioia Luz mit.

0: Der Leipziger Musiker Florian Sievers war das. Als Solomusiker nennt er sich Das Paradies. In seinen Texten philosophiert er gerne über das Leben. Der Spuk, der uns verbindet, hieß dieses Stück hier in SWR Kultur am Abend. Ein Stipendium für Zeichnung und Papierkunst. Das ist bundesweit einmalig. Vergeben wird es seit 2023 jedes Jahr von der Stadt Waiblingen und der Eva-Meyer-Stiehl-Stiftung. Das Interesse ist riesig. Allein für dieses Jahr sind mehr als 500 Bewerbungen aus der ganzen Welt eingegangen. Einmalig ist auch das Konzept des Stipendiums, ein Tandem-Modell, das ein Hauptstipendium mit Stipendien für den Nachwuchs kombiniert. In diesem Jahr war die aus Mainz stammende Papierbildhauerin Angela Gleitzer Hauptstipendiatin. Jetzt zeigt sie ihre Kunst in der Galerie Stiehl in Waiblingen. Silke Arning hat sie dort getroffen.
1: Der Auftritt von Angela Gleitzers Werken ist einfach atemberaubend. Hintereinander gestaffelt hängen gigantische Papierstreifen von der 8 Meter hohen Galeriedecke, wickeln sich zu dicken Rollen auf dem Boden. Und wie ein verzauberter Gletscher mutet eine Arbeit an, in die man fast schon hineingehen kann. Doch eigentlich entziehen sich die dreidimensionalen Werke jeglicher Deutung. Sie sind rätselhaft und irritierend. Und genau dieser Effekt hat Angela Gleitzer, die eigentlich Metallbildhauerin ist, eines Tages selbst verblüfft.
2: Ja, ich kann mich sehr gut erinnern, denn angefangen habe ich meine Papierarbeiten als Entwürfe für Stahl- und Holzarbeiten. Und ich war selber so überrascht über die räumliche Wirkung des Papiers, dass ich dem das anfangs selber gar nicht zugetraut habe. Und diese Überraschung hat sich bis heute gehalten, dass mich das Material immer wieder erstaunt. Und wir wissen alle, dass Papier leicht ist und fragil ist und so. Und dann ist es umso erstaunlicher, wenn es monumental und schwer im Raum erscheint. Und diese Irritation macht uns alle neugierig, denn es tut etwas, was man nicht vermutet.
1: Die neue Ausstellung in Waiblingen zeigt einen Querschnitt durch 20 Jahre ihres künstlerischen Schaffens. Davon sind 3 großformatige Installationen im Rahmen des Papierkunststipendiums der Stadt und der Eva-Meyer-Stiehl-Stiftung in der Galerie Stiehl entstanden. Ein Stipendium, das eine 6-wöchige Atelierphase vor Ort umfasst, bei dem man den Künstlerinnen und Künstlern über die Schulter schauen kann. Anreise, Unterkunft und auch das Material werden gestellt, sagt Galerieleiterin Anja Gerdemann und schmunzelt.
3: Und wir waren dabei, wie Angela Gleitzer vor 6 Wochen mit einem Transporter kam, auf dem, ich glaube, 1,4 Tonnen finnischer Zellstoffrollen gepackt waren und die dann hier in die Galerie geschoben wurden. Und daraus sind jetzt diese großen Installationen entstanden. Die Stärke dieses Papiers sind, es sind 800 Gramm. Ich bin selber gar nicht in der Lage, das irgendwie zu bearbeiten oder zu reißen. Insofern stand ich immer fasziniert dabei und habe das beobachtet, was die Künstlerin hier so anpackt und macht und entstehen lässt.
1: Leicht, klein, dann wieder monumental und schwer. Die Werke Angela Gleitzers zeichnen sich durch eine beeindruckende Vielfalt aus. Mal schichten sich die Papierbahnen an einer Wand wie riesige weiße Schiefertafeln aufeinander, porös mit tiefen Löchern. Mal verwickeln sich lange Papierseile zu kunstvollen, filigranen, fast schon poetischen Gebilden. Dann wieder scheint sich so etwas wie ein überdimensionales Buch mit zerrupften Seiten aufzublättern. Dabei wird das Licht in der Ausstellung zum Mitgestalter, weil es vom Papier ganz unterschiedlich reflektiert wird. Für ihre Kunst benötigt Angela Gleitzer keinerlei Werkzeug, weder Messer noch Schere. Sie reißt das Papier mit ihren Händen.
2: Es gibt keine direktere Art und Weise, das Material zu bearbeiten. Also reißen, das ist sozusagen die Natur des Materials. Denn wenn was schief geht, dann zerreißt etwas und dann wird das Innere des Materials freigelegt. Und das erscheint mir als die natürlichste Form, Papier zu verwenden. Und ich finde, dass der Charakter vom Material besonders gut rauskommt, wenn man es reißt. Und ich verwende Papiere, die möglichst wenig Rissrichtung haben, also Laufrichtung haben, sodass ich in alle Richtungen reißen kann. Und diese Weichheit, die das Material ausstrahlt, die kommt durch die weichen Risskanten.
1: Bauen, Schichten, Reißen, die Skulpturen der Papierbildhauerin Angela Gleitzer sind einfach faszinierend. Ein magischer Kosmos.
0: Die Ausstellung heißt Not a Cruise, a Crossing und sie ist in der Galerie Stiehl Waiblingen noch bis Mitte Oktober zu sehen.

0: Alice Phoebe Lou Paper Castles in SWR Kultur am Abend.
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0: Jetzt haben wir aber noch ein bisschen Sommermusik für Sie. Und zwar ausgewählt von einem ganz besonderen Musikhörer. Heute feiert nämlich Barack Obama seinen 65. Geburtstag. Und jedes Jahr im Sommer veröffentlicht der ehemalige US-Präsident seine Sommerplaylists mit zusammengetragenen Songs. Eine Tradition, die er vor 11 Jahren begonnen hat. Damals war er noch US-Präsident. Musikalisch ist da eine ziemliche Bandbreite dabei. Klassiker von den Beatles oder David Bowie, aber auch viel aktuelle Musik. Das reicht von Hip-Hop über Country bis zu Rock'n'Roll und auch dabei diese Soul-Nummer aus dem Februar von Baby Rose und Leon Thomas, Friends Again.

0: Baby Rose und Leon Thomas, Friends Again in SWR Kultur am Abend. Wang Jibing ist Lieferdienstfahrer, einer von zigtausenden in China. Möglicherweise ist er der Einzige, der, während er mit seinem Elektroroller Essen an die Haustüren brachte, zwischendurch Gedichte schrieb. Manche auf kleine Zettel, andere als Sprachnachricht eingesprochen ins Handy. Seine Gedichtsammlung Low Flight, auf Deutsch Niedrigflug, die über die täglichen Herausforderungen von Lieferdienstfahrern in China erzählt, wird jetzt mit dem Lu Xun-Preis gewürdigt. Das ist eine der höchsten literarischen Auszeichnungen des Landes, benannt nach einem Schriftsteller, der zu Beginn des 20. Jahrhunderts den Weg der modernen chinesischen Literatur ebnete. Eva Lambi-Schmidt hat den ungewöhnlichen Preisträger Wang Jibing getroffen.
1: Mit seinem Handy am Ohr läuft Wang Jibing eine Straße entlang, dort, wo er sonst oft mit seinem Elektromotorroller unterwegs ist, in Kunshan, einer kleinen Stadt etwa eine Stunde von Shanghai entfernt. Seine Lieferdienstuniform hat Wang Jibing in diesen Tagen getauscht gegen ein blaues Hemd mit Kragen. Dazu trägt er eine schwarze feine Hose. Er hat ein Interview nach dem anderen und Treffen mit Kadern der Kommunistischen Partei. Viel Aufmerksamkeit für den 56-Jährigen, seitdem bekannt ist, dass er einen der wichtigsten Literaturpreise in China gewonnen hat. Diese Auszeichnung zu gewinnen ist eine wunderbare Sache. Aber zunächst einmal müssen wir ruhig bleiben. Dieser Preis wird jetzt nicht plötzlich ändern, wer wir sind. Es ist bereits spät am Abend, als Wang Jibing uns in seine Wohnung einlädt, in einer chinesischen Hochhauswohnsiedlung in Kunshan. Gerade hat er in seinem Wohnzimmer auf dem Sofa Platz genommen. Ein Eckregal mit Büchern verrät seine Liebe zur Literatur. Seit fast 40 Jahren schreibt er Prosa und Gedichte, immer zwischendurch, wenn er gerade Zeit hat, neben den vielen Jobs, die er in seinem Leben hatte. Körperlich am anstrengendsten war das Ausbaggern von Sand aus einem Fluss. Vor allem im Sommer mussten wir dabei über 10 Stunden lang im Wasser stehen. Seit etwa 7 Jahren fährt er mit seinem Elektromotorroller Essen aus. Zwischen den Lieferungen hat er Gedichte verfasst. Im chinesischen Social Media haben seine Texte bei den Menschen großen Anklang gefunden. Besonders systemkritisch sind seine Gedichte nicht, doch beschreiben sie literarisch die Herausforderungen der Lieferdienstfahrer, die unter großem Druck stehen, schnell zu liefern, bei Wind und Wetter, sicher durch den Straßenverkehr zu kommen und dabei noch gute Bewertungen und mehr Aufträge zu bekommen. In einem Ausschnitt heißt es zum Beispiel:
2: Ein Zeitfresser schnappt sich 61 Minuten aus einer Stunde und liefert Zärtlichkeit im Wettlauf gegen die Zeit.
1: Zuerst habe ich Stift und Papier genutzt, aber dann habe ich gemerkt, dass das Leben als Lieferdienstfahrer es nicht erlaubt, Stift und Papier rauszuholen. Das braucht zu viel Zeit. Wir leben nach Sekunden. Seine Lösung? Sprachnachrichten. Er hat seine Ideen unterwegs ins Handy eingesprochen, etwa so. Seine Gedichtsammlung Die Chu Facing, übersetzt Niedrigflug über das Leben als Lieferdienstfahrer, wird nun geehrt mit dem Lu Xun-Preis, benannt nach einem der wichtigsten Schriftsteller Chinas. Einige fanden es großartig, dass der Preis an einen ganz normalen Menschen ging. Dadurch wurden die Grenzen der Literatur erweitert und das Leben erscheint vielschichtiger. Andere hingegen stellten die Frage, warum ein Preis an einen Lieferdienstfahrer oder einen Internetstar vergeben werden sollte. Bekannt im Netz, bescheiden im Alltag. In seinem Umfeld ist er einfach Herr Wang, der Essen ausliefert und gemeinsam mit seiner Frau einen kleinen Gemischtwarenladen betreibt, mit Lebensmitteln, Getränken und ein paar Schreibwaren. Liu Jia, eine Nachbarin, die hier öfter einkauft, hat jetzt erst von

0: im Literaturpreis erfahren. Ich wusste gar nicht, dass er Gedichte schreibt. Davon wusste ich wirklich nichts. Er macht so einen Eindruck, dass er sehr genügsam ist. Er lässt seine Frau auch ab und zu ausruhen und hilft selbst im Laden aus. Es ist 23 Uhr abends. Seine Frau sitzt immer noch an der Kasse. Sie macht die Spätschicht, während Wang Jibing normalerweise statt Interviews 9 Stunden am Tag Lieferungen ausfährt. Sobald der Trubel um ihn sich gelegt hat, will er wieder in seine Lieferdienstuniform schlüpfen. Trotz des Preises will er weiter das tun, was er immer macht, arbeiten und schreiben. Literatur erlaubt mir, ein ruhiger, fließender Fluss zu sein. Nichts kann mich daran hindern, zu fließen.
1: Er bringt das unter einen Hut, Lieferdienstfahrer zu sein und Literaturpreisträger. Eva Lambi-Schmidt berichtete für SWR Kultur am Abend. 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
1: Um 19 Uhr mit Eva Irion. Der Innenausschuss des Bundestags hat sich heute mit möglichen Folgen nach dem Anschlag auf den Christopher Street Day in Berlin befasst. Nach Angaben von Teilnehmern der Grünen und Linken ist es bei der nicht öffentlichen Sitzung hauptsächlich um die Frage gegangen, ob relevante Angaben zum Attentäter vom gemeinsamen Terrorismusabwehrzentrum an das zuständige Gericht weitergegeben worden sind. Allerdings sei diese Frage nicht beantwortet worden. Die Bundesregierung bereitet die Grundlagen für einen neuen Zivildienst vor. Das hat das Familienministerium bestätigt. Es hat demnach 23 große Verbände und Organisationen befragt, welche Kapazitäten sie im Falle der Wiedereinführung der Wehrpflicht als Ersatzdienst zur Verfügung stellen könnten. Fast alle Verbände gaben demnach an, sie seien grundsätzlich bereit dazu, wieder Plätze anzubieten. Sollte im Zuge des neuen Wehrdienstgesetzes wieder eine Wehrpflicht eingeführt werden, müsste es für Verweigerer auch einen Zivildienst geben. Die Innenminister der EU stehen nach ihrer Videokonferenz geschlossen hinter Spanien. Von der irischen Ratspräsidentschaft heißt es, man würdige Spaniens Reaktion auf die Lage in Ceuta. In die spanische Exklave waren vergangene Woche zehntausende Menschen aus Marokko gekommen. Ein Fünf-Punkte-Plan sieht jetzt unter anderem eine engere Zusammenarbeit der EU-Länder und einen besseren Schutz der Außengrenzen vor. Die Zahl der Asylanträge in Deutschland ist weiter zurückgegangen. Das Bundesinnenministerium teilte mit, im Juli hätten rund 4.300 Menschen einen Erstantrag auf Asyl gestellt, also etwa halb so viele wie im Juli des vergangenen Jahres. Im Juni war nach jahrelangen Verhandlungen die europäische Asylreform in Kraft getreten. Sie zielt darauf ab, dass weniger Asylsuchende in die EU kommen. Die Grünen-Fraktion im Bundestag fordert, dass Kanzler Merz den Hitzeschutz zur Chefsache macht. Fraktionschefin Dröge sagte, angesichts der teils extremen Hitze und der Auswirkungen auf Wirtschaft und Gesellschaft sei eine Krisenkoordination im Kanzleramt nötig. Die extreme Hitze koste Menschenleben und bringe Rettungskräfte an die Belastungsgrenze. Notwendig seien unter anderem ein Abkühl-Sofortprogramm für Krankenhäuser und Pflegeeinrichtungen. Außerdem belasteten die niedrigen Pegelstände in den Flüssen die Wirtschaft und drohten das letzte Mini-Wachstum zu zerstören. Österreich hat heute den bislang heißesten Tag seit Beginn der Wetteraufzeichnungen erlebt. In der Hauptstadt Wien hat eine Messstation dem Nationalen Wetterdienst zufolge eine Temperatur von 40,8 Grad gemessen. Der bisherige Rekord lag demnach bei 40,5 Grad und wurde im August 2013 gemessen. Die Hacker, die im Fürstentum Liechtenstein zehntausende Daten abgegriffen haben, waren laut Regierung mehrere Stunden in dem System. Die Behörden erklärten, es seien einzelne Daten und nicht der ganze Datenbestand auf einmal abgerufen worden. Angreifer hatten vergangene Woche etwa 31.000 Datensätze aus einem staatlichen Verzeichnis heruntergeladen, das ursprünglich der Geldwäschebekämpfung und dem Kampf gegen Terrorismusfinanzierung dienen sollte. SWR-Nachrichten, Redaktion Lisa Kupper. Das Wetter für Baden-Württemberg und Rheinland-Pfalz. In der Nacht abziehende Gewitter bei Tiefstwerten zwischen 22 und 17 Grad. Morgen freundlich, am Nachmittag im Osten und Südosten Baden-Württembergs einzelne Gewitter. Maximal 27 Grad im Westerwald und bis 34 Grad in der Ortenau. Am Donnerstag oft freundlich, ganz im Süden Baden-Württembergs bewölkt und etwas Regen oder Gewitter bis 30 Grad. 19.04 Uhr.
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2: Guten Abend. Heute laden wir Sie ein in den Kosmos der Sibylle Bulacek. Sibylle Bulacek ist eine Altenpflegerin, vor 15 Jahren als Comedy-Figur geschaffen von Ramona Schuhkraft. Sie reißt Witze über alles, was mit Pflege zu tun hat, Pflegekräfte, Heimleitung und die Senioren selbst. Warum das so gut funktioniert und ihr vor allem Pflegekräfte zujubeln, das hören wir gleich. Wir starten mit neuer Musik in diese Stunde von der australischen Soul-Sängerin Ella Thompson. Dandelion ist die zweite Vorab-Single ihres anstehenden Albums im Oktober. Achten Sie vielleicht gleich mal auf die Horn-Melodie direkt am Anfang, und Schlagzeug und Bass treiben den Song dann so weiter, dass man das Gefühl hat, er nimmt wirklich konstant an Intensität zu. Ella Thompson, Dandelion.

0: Musik aus Kolumbien war das, vom Gitarristen Buendía und der Sängerin Luna Lee. Claridad hieß ihre aktuelle gemeinsame Single, die wir gerade gehört haben. Klingt ein bisschen nach Sommerurlaub.
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0: Ramona Schuhkraft ist seit bald 30 Jahren erfolgreiche Comedy-Künstlerin, Kabarettistin und Autorin. Aber seit sie im Jahr 2009 die Idee zu der Kunstfigur Sibylle Bulacek hatte, überstrahlt diese Figur alle ihre anderen Aktivitäten und Talente, zumindest in der äußeren Wahrnehmung. Denn Sibylle Bulacek ist eine fiktive Altenpflegerin im fiktiven Seniorenheim Haus Sonnenuntergang. Und an diesem Ort wird alles mit Humor, mit Ironie und Sarkasmus betrachtet, was mit Pflege zu tun hat. Wie sie dazu kam und was für Erkenntnisse und Beziehungen sich dabei über die Jahre entwickelt haben, darüber will ich mit ihr sprechen. Guten Abend, Ramona Schuhkraft.
2: Hallo, schönen guten Abend.
0: Was ist Sibylle Bulacek für eine Figur und wie kam sie zu Ihnen?
2: Also die Sibylle ist eine ganz warmherzige, leicht schusselige, sympathische Altenpflegerin. Ja, die liebt ihre Senioren über alles und kam eigentlich durch Zufall zu mir. Also ich war damals schon Stand-up-Comedian und wollte eigentlich auf der Bühne stehen als ich selbst und bin dann durch Zufall durch ein Fernsehcasting zu dieser Rolle gekommen, zu dieser Sibylle Bulacek. Und die hat mich dann nicht mehr losgelassen.
0: Und Sie haben dann daraus sozusagen eine eigene Welt erschaffen. Da denkt man jetzt erstmal, die Pflege, Seniorenheime, das ist ein Gebiet, das wenig mit Humor verbunden wird. Es ist ein sehr anspruchsvoller und ein sehr anstrengender Job unter schwierigen Rahmenbedingungen für alle. Kam diese Comedy direkt gut an?
2: Ja, das kann ich sagen, das hat mich selbst überrascht. Ich muss dazu sagen, ich wollte nie, wie gesagt, auf der Bühne als Altenpflegerin stehen. Ich hatte mit einem Kollegen zusammen, mit dem Martin Reinl, ein Duo-Programm als ich selbst in verschiedenen Rollen. Und da fehlte uns einfach noch ein bisschen Material. Also wir hatten Premiere und es fehlten 10 Minuten. Und er sagte zu mir, du warst doch damals bei diesem Casting, mach doch mal diese Altenpflegerin auf der Bühne, einfach so diese 10 Minuten. Dann habe ich gesagt, oh, ja, würde ich gern, aber weiß nicht, ob das funktioniert auf der Bühne. Naja, und dann habe ich das gemacht und ich habe aber an dem Abend auch verschiedene andere Rollen gespielt. Und nach der Show sind die Leute immer zu mir gekommen, haben gesagt, also das Lustigste fanden wir wirklich diese Altenpflegerin. Und da habe ich gedacht, das kann jetzt nicht sein, was Altenpflege war für mich, wie es halt auch leider für viele andere ist, ein bisschen, wie soll man sagen, mit einer gewissen Uncoolness behaftet. Und dann habe ich aber, ich habe das einfach angenommen, dieses Geschenk, kann ich heute sagen, und habe mich dann da reingefuchst, hatte 10 Minuten Programm und hatte dann 15, 20 und irgendwann habe ich gesagt, ich mache jetzt ein Solo-Programm. Und das hieß dann volle Pflegekraft voraus und ich hatte ein bisschen Angst, weil ich komme nicht aus der Pflege. Ich habe zwar wirklich sehr viel Fantasie, habe mir überlegt, was kann passieren im Heim, habe auch mal ein freiwillig soziales Jahr gemacht in der Pflege, aber trotzdem ist es was anderes, wenn man selbst Altenpflegerin ist oder das halt nur spielt. Und dann kamen immer mehr Pflegekräfte und die sagten nach der Show zu mir, genau so ist es bei uns im Heim. Und da habe ich gedacht, das kann nicht sein. Woher weiß ich das? Und ich kann es bis heute nicht sagen. Also ich denke, ich lebe noch in einem Paralleluniversum und da bin ich Altenpflegerin. Und daher habe ich all das Wissen. Es war einfach ein tolles Gefühl zu sehen, dass die Leute sich verstanden fühlen und dass sie das fragen, ist die jetzt wirklich aus der Pflege? Sondern es war eher so, die macht was für uns. Die macht was aus unserem Kosmos.
0: Jetzt hören wir mal einen kleinen Eindruck aus Ihrem Bühnenprogramm. Das, was wir jetzt gleich hören, ist Teil aller Ihrer Programme, haben Sie mir vorab gesagt. Sibylle Bulacek erzählt da, was passiert ist, nachdem das Heim die goldene Bettpfanne gewonnen hat. Da geht nämlich die Altenpflegerin mit ein paar Senioren aus.
3: Und zu dem Anlass haben wir wieder ein Fest gemacht, ein Sommerfest. Und ich habe die Attraktionen organisiert. Zum Beispiel hatten wir dort für die ältere Leute eine Hüpfburg. Ne, da sind die immer so rauf und runter und rauf und runter. Problem war jetzt, am Abend haben wir das Gebiss von der Frau Spielmann gesucht. Ne? Weil ich habe immer gesagt, Frau Spielmann, wenn Sie hüpfen, machen Sie den Mund zu, machen Sie den Mund zu. Aber die hört schlecht, naja. Ja, was hatten wir noch? Bullriding hatten wir noch? Bullenreiten? Ja, ist auch sehr gut angekommen. Wer gewonnen hat? Unser Herr Kämmerer. Der Herr Kämmerer ist mittlerweile 94 Jahre alt, aber hat sich 10 Sekunden lang auf dem Bullen gehalten. Gut, er war festgestellt. Ne? Aber trotzdem, Top-Leistung, Top-Leistung.
0: Sie haben es gerade schon angedeutet, nach Ihren Shows kommen Pflegekräfte zu Ihnen und sagen, das ist genauso, wie Sie sagen und endlich macht jemand was für uns. Wie finden Sie Ihre Themen für Ihre Bühnenprogramme? Es sind ja mittlerweile, glaube ich, 5 und Sie machen unzählige Spots, Videoclips fürs Internet, für Ihre Homepage. Wie finden Sie da immer wieder neue, auch authentische Themen?
2: Ich mache entweder mit mir selbst ein kleines Brainstorming und überlege natürlich immer, was kann Ungewöhnliches in so einem Heim passieren. Und meine große Prämisse ist natürlich auch, ich möchte niemanden vorführen. Mhm. Das habe ich vom ersten Tag an gesagt. Ne? Also der Humor geht auf Kosten der Pflegekraft, also auf meine Kosten. Es ist dann die Schuld von der Bullercheck. Also kurzes Beispiel vielleicht, diese Pille vergisst jemanden auf dem Balkon, es kommt ein schlimmes Gewitter. So, jetzt geht der Zuschauer sowas wie Blitzschlag oder sowas denen durch den Kopf. Es passiert aber nicht. Diese Pille, die liegt im Bett, es blitzt und donnert, sie fährt zurück zum Heim, weil ihr einfällt, dass sie den Herrn Kämmerer auf dem Balkon vergessen hat und kommt dann da an, der liegt auch noch auf dem Balkon und fragt ihn, wie geht's Ihnen? Und dann sagt der Kämmerer, gut, ich habe gerade eine Sternschnuppe gesehen. Und dann sagt die Sibylle, und haben sich auch was gewünscht? Und dann sagt er nur ganz trocken, ja, dass sie heute nochmal wiederkommen. So, und das ist natürlich der Bullercheck ihr Fehler. Ne? Es ist natürlich lustig, den da zu vergessen. Aber trotzdem ist die Auflösung dann relativ harmlose oder zumindest eine warmherzige und keine schlimme.
0: Sie drehen ja auch viele von Ihren Videoclips in echten Seniorenheimen mit den Menschen dort. Wie kann ich mir konkret die Zusammenarbeit vorstellen?
2: Also nachdem ich ja ein bisschen enttäuscht war, dass diese Serie vor Jahren nicht gemacht wurde, habe ich dann gesagt, ich mache es selbst, ich finanziere das auch alles selbst. Und in dem Heim ist es so, dass ich ein paar Wochen vorher hinfahre. Wir suchen dann Freiwillige, zeigen Videos, die wir gedreht haben, und fragen dann, wer möchte. Das ist immer sehr schwierig, weil die Leute meistens sagen, oh, das mache ich nicht, nein, da bin ich nicht, nein. Und manchmal denkt man, oh, der wäre gut, oh ja, der hat ein gutes Gesicht, der, oh ja, der, ha. Und dann muss man die so ein bisschen überreden, aber wenn es dann soweit ist, dann ist das Riesenhighlight, weil die anderen natürlich mit ihren Rollatoren kommen, die nicht mitspielen wollten, drumherum stehen und dann sehen, wie derjenige im Mittelpunkt steht. Wir haben ja auch eine Maskenbildnerin da und die werden so ein bisschen betüdelt natürlich, dann werden sie hübsch gemacht und das ist für die ganz wichtig. Und dann warten die schon, denn sie kommen immer zu früh in die Maske, weil sie sagen, die sind halt schon Stunden vorher da. Wann bin ich denn dran? Und dann muss ich sagen, nee, sie sind erst um 12 dran, es ist ja erst 10 jetzt. Ja, ich warte hier. Und dann denkt man so, oh nein, bitte nicht, weil wenn alle hier warten, dann kommen wir zu nichts. Aber das ist total schön für die, weil einfach mal was passiert. Mhm. Wir halten natürlich, muss ich dazu sagen, auch den Verkehr ein bisschen auf in den Heimen. Aber trotzdem sind die uns alle so wohlgesonnen und so nett. Und ich finde, dass auch die Pflegekräfte sind begeistert und freuen sich darüber. Also es ist wirklich eine ganz tolle Erfahrung für alle.
0: Sind auch Pflegekräfte eingebunden aus den Heimen?
2: Teilweise hatten wir das schon, aber da ist es natürlich schwierig dann mit dem Dienstplan und auch manchmal mit dem schauspielerischen Talent. Und deshalb habe ich ein Team von Schauspielerinnen, auch Impro-Schauspieler teilweise, die dann in die Rolle der Pflegekraft schlüpfen, genauso wie unser Chef, Herr Otterle natürlich. Aber die Senioren sind alle echt. Das sind alles keine Schauspieler, das sind Leute, die da wohnen.
0: Was haben Sie in den Jahren der engen Auseinandersetzung mit dem Pflegebereich gelernt, von dem Sie denken, das müssen einfach mehr Menschen wissen?
2: Also ich glaube, es ist das, was auch viel kommuniziert wird von den Pflegekräften. Es geht ihnen nicht ums Geld, weil es immer heißt, aha, ihr verdient ja so wenig. Dem ist gar nicht so. Es ist die Zeit. Die Pflegekräfte hätten gerne so ein Leben wie die Sibylle Bullercheck, die Zeit hat, am Bett zu sitzen, die Zeit hat, sich mit den Leuten zu befassen, die Zeit hat, mit denen spazieren zu gehen. Die sagen zu mir, ja, das ist ja toll, aber das macht bei uns alles die Betreuung, das machen wir nicht. Ne? Und wir haben nicht die Zeit, die wir uns einfach wünschen würden. Es gibt ja wahnsinnig viele tolle Pflegekräfte da draußen, aber sie sind wirklich demotiviert, weil das Personal fehlt und der Schlüssel einfach so klein ist. Sie haben nicht die Möglichkeit. Und wenn Sie dann den Senioren nicht gerecht werden können, ist das ganz schlimm für diese Menschen. Wenn die heimkommen und sagen, oh, ich hätte heute der Frau Dings noch zuhören müssen, die hat keine Ahnung, die hat vielleicht was Schlimmes erlebt und sie haben nicht die Möglichkeit dazu. Und das belastet einfach psychisch. Und das war mir vorher nicht so klar, dass der Personalschlüssel so eng ist. Und das ist ja dann im Laufe der Jahre, wo ich das mache, noch viel extremer geworden.
0: Wir reden gleich weiter mit Ramona Schuhkraft hier in SWR Kultur am Abend.

0: Ramona Schuhkraft ist mein Gast vor acht. Wir haben über ihr alter Ego Sibylle Bulacek gesprochen. Aber wie fing das alles an mit Ihnen und der Comedy? Sie haben ja ganz am Anfang nach der Schule erstmal einige Zeit im Ausland verbracht. Großbritannien war dabei, glaube ich, Frankreich, Spanien. Mhm. Und dann haben Sie sich zur Fremdsprachenkorrespondentin ausbilden lassen. Wann haben Sie gemerkt, dass Sie eigentlich lieber beruflich Comedy machen würden?
1: Also lustig war ich schon immer. Also ich war eigentlich schon immer Klassenclown. Und ich habe damals diese Ausbildung in Hamburg gemacht, diese Fremdsprachenkorrespondentenausbildung. Da wusste ich aber schon, oh, da schlafen mir die Füße ein, das ist nichts für mich, weil ich Leute um mich brauche. Ich kann nicht in so einem Büro sitzen. Und dann habe ich aber, weil ich ein großes, also kann ich ruhig behaupten, ein Sprachtalent habe, habe ich gedacht, ah, ich mache noch was mit Sprache und habe dann in einer großen, renommierten Werbeagentur in Hamburg angefangen als Werbetexterin und habe da Schreiben gelernt, also ja, kurz und knackig schreiben. Und da hat man mich immer für die lustigen Kunden eingesetzt. Also für die, die, wo man was Lustiges machen muss. Also ernsthafte Kunden habe ich eigentlich nie bekommen. Ja, und da habe ich halt auch das lustige Schreiben so ein bisschen gelernt und bin dann auf der Köln Comedy Schule gelandet durch Zufall, weil der Freund vom Chef in Hamburg, der war bei RTL und der sagte, die eröffnet da eine Comedy-Schule in Köln und vielleicht ist das was für dich. Und ja, daraufhin habe ich mich da beworben und da haben sich 1000 Leute beworben und es wurden 12 genommen und ich war dann dabei. Also ist eine lange Geschichte, die ich gerne ausführlich erzählen würde, aber sie ist wirklich sehr, sehr lang. Aber ich habe dann eine Ausbildung gemacht als ja, Comedian quasi.
0: Und was war das dann für ein Schritt? Ich meine, das eine ist ja, die Gags, die Sketche etc. zu schreiben, aber sie dann auf der Bühne abzuliefern, das ist schon nochmal eine andere Nummer. Können Sie sich erinnern, wie das am Anfang für Sie war?
1: Kann ich mich sogar sehr gut dran erinnern. Es fing eigentlich damit an, auf dieser Comedy-Schule bei diesem Casting. Da musste ich nach Köln reisen und musste eine Nummer spielen. Und ich stand noch nie vorher auf einer Bühne. Ich hatte keine Ahnung von Comedy, von Stand-Up. Und habe einfach was Lustiges geschrieben. Ich war so eine lustige Stewardess, die Crazy Tracy, und habe eine Atemmaske aus einem Joghurtbecher vorgeführt. Und da waren die begeistert. Und dann sagt aber der Chef von dieser Comedy-Schule zu mir, wir würden sie gerne nehmen, aber wir wissen nicht, ob das vor Publikum funktioniert, weil die Voraussetzung für die Aufnahme war ein Soloprogramm, ein Kabarett-Soloprogramm musste man da haben. Und das hatte ich ja nicht, ich hatte ja nichts. Dann bin ich zurück nach Hamburg gefahren und habe in einer damals in einer Wohngemeinschaft mit einem Mädel gewohnt, die hat im Schmidt-Theater auf der Reeperbahn gekellnert. Und habe zu ihr gesagt, du musst dafür sorgen, dass ich in diese legendäre Mitternachtsshow komme. Ich brauche 5 Minuten. So, und dann bin ich tatsächlich bei Emmy und Wilnowski, die auch sehr bekannt sind, die haben gesagt, okay, du kriegst 5 Minuten von uns. Und ich habe gesagt, ich muss wissen, ob das funktioniert. Habe einen anderen Freund mit einer Videokamera ins Publikum gesetzt, habe gesagt, du filmst das bitte mit. So, ich mache diese Nummer, es hat erstaunlich gut geklappt. Es war zu dieser Zeit sehr lustig, also so habe ich es zumindest empfunden. Und dann habe ich, wie gesagt, den Freund das mitfilmen lassen, habe diese VHS-Kassette, sowas hatte man damals noch, genommen, habe ein Post-it draufgeklebt und habe nur geschrieben, sehen Sie, es funktioniert vor Publikum. Habe das in so einen Umschlag und habe das an diesen Leiter der Comedy-Schule geschickt und daraufhin haben sie mich genommen.
0: Das war durchaus kühn, aber Sie haben abgeliefert.
1: Ja, und ab da war ich drin quasi in dieser Comedy-Welt und bin dann von Hamburg nach Köln gezogen, weil da war so der Fokus damals. Und habe dann tatsächlich bei der legendären Sendung Nightwash, in der allerersten TV-Aufzeichnung war ich dann dabei mit einer IKEA-Stand-Up-Nummer.
0: Sie haben mittlerweile ja auch schon 4 Bücher als Sibylle Bulacek geschrieben und schreiben gerade am 5. Buch. Verschmelzen Sie, wenn Sie in so einem Prozess sind, eigentlich irgendwie persönlich mit Sibylle Bulacek zu einer Person?
1: Ich verschmelze immer mit Sibylle Bulacek, sobald ich diese Brille aufhabe und diesen Puschel auf dem Kopf. Es ist wirklich erstaunlich. Sobald ich mir die Haare hochbinde und diese Schmetterlingsbrille aufhabe, kann ich nicht anders. Da bin ich Sibylle Bulacek aus Pfleidelsheim, wohnt bei der Kotteras oben drin und bin Altenpflegerin im Haus Sonnenuntergang. Das geht nicht anders. Also das ist, da habe ich auch eine andere Vita, da habe ich einen anderen Gang, da spreche ich anders, da ticke ich anders. Ganz, ganz komisch. Und bei Büchern ist es natürlich auch so. Also ich bin total in dieser Welt von Sibylle drin. Es passieren unfassbar lustige Sachen. Ich muss selber, manchmal sitze ich da und lache mich tot, wenn ich wieder eine neue witzige Idee habe. Aber das macht mir großen Spaß, also in diese Welt einzutauchen. Und ich glaube, den Leserinnen und Lesern und auch den Hörerinnen und Hörern, weil es gibt es ja auch als Hörbuch gelesen von mir, denen macht das großen Spaß. Also ich kriege wahnsinnig viel positives Feedback auf diese Bücher.
0: Ramona Schuhkraft ist mit ihrem Bühnenprogramm der Sibylle Bulacek momentan in ganz Deutschland unterwegs, zum Beispiel am 11. September in Herrenberg oder am 13. September in Karlsruhe. Alle Infos finden Sie auf haus-sonnenuntergang.de. Ramona Schuhkraft, ganz herzlichen Dank, dass Sie heute unser Gast vor acht waren.
1: Danke, dass ich da sein durfte, Frau Kögel.

Nubian Twist Body Flows in SWR Kultur am Abend. Und jetzt machen wir zeitlich ein paar Rollen rückwärts, und zwar um zusammen einen Geburtstag zu feiern. Heute wäre Louis Armstrong 125 Jahre alt geworden. 1964 hatte der Jazz-Trompeter mit der knarzigen Stimme seinen größten Hit, Hello Dolly. Der Song ist ein Cover und stammt aus dem gleichnamigen Musical. Durch den Erfolg des Musicals hielt sich die Version von Louis Armstrong 9 Wochen lang an der Chartspitze. Und das war damals für den Anfang 60-Jährigen doch ziemlich überraschend. Zu dem Zeitpunkt lagen seine größten Erfolge nämlich schon länger zurück. Das gleichnamige Album Hello Dolly wurde dann auch ein großer Erfolg und brachte Louis Armstrong nochmal in den Mainstream. Wir hören aus diesem Album den Song Someday.

0: Die unvergleichliche Stimme und die unvergleichliche Trompete von Louis Armstrong. Heute wäre Satchmo 125 Jahre alt geworden. Wir haben von ihm gehört, Someday.
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0: Als Viktor Jerofejew sich Mitte der 1970er Jahre in die Rolle eines literarischen Dissidenten hineinschrieb, machte der 5 Jahre jüngere Wladimir Putin seine ersten Karriereschritte als KGB-Offizier. Dieser frühe Gegensatz steigerte sich für Jerofejew mit Putins Aufstieg zu einer leidenschaftlichen Gegnerschaft, die in seinem Werk längst eine zentrale Rolle einnimmt. In seinem Roman von 2023, Der große Gopnik, da karikierte er Putin als einen politischen Rowdy. Und jetzt charakterisiert der inzwischen 79-jährige Jerofejew Putins Regime als die neue Barbarei. Und so heißt auch das jüngste Buch von Viktor Jerofejew. Eberhard Falke hat das komplexe Werk für uns gelesen.
2: Die Schlüsselfigur von Viktor Jerofejews großem Rundblick auf die russischen Verhältnisse der Gegenwart heißt Pontschik, was auf Russisch Krapfen bedeutet. Gemeint ist natürlich Putin. Da heißt es:
3: Schauen wir uns den Charakter von Pontschik an. Pontschik kann nicht leben ohne Feinde und ihre Entlarvung. Das kommt bei ihm aus der Kindheit, die schmerzlich, arm und voller Kränkung und Verhöhnung war. Er ist mehr Produkt seiner Kindheit als Zögling und Offizier des KGB.
2: Es ist offensichtlich, Jerofejew liebt die karikierende, mal satirische, mal groteske Überzeichnung. Thematisch jedoch ist das vor allem ein Buch über die Frage, wie Russland auf den Weg in die titelgebende neue Barbarei geraten konnte. Es geht um Schuld, Nationalcharakter, politische Verbrechen, historische Lasten und den Überfall auf die Ukraine. Doch Jerofejew nutzt die essayistische Darstellung, die sich für eine solche Fragestellung anbietet, nur gelegentlich. Stattdessen hat er sich um eine freiere Form bemüht. Er nennt sie im Untertitel Romanfantasie über die russische Schuld. Wie sieht das aus? Das wesentliche Kunstmittel, durch das der Autor seinen Argumentationen narrative Bildhaftigkeit verleiht, ist der Einsatz allegorischer Figuren, indem er etwa die russische Schuld in Gestalt einer jungen Frau personifiziert. Und mehr noch?
3: Ich heirate. Ich heirate die russische Schuld. In unserem Land kann man nicht nur Menschen heiraten, sondern auch Begriffe, abstrakte Gedanken, Utopien und obszöne Wörter.
2: An der Seite dieser Ehefrau durchquert der Ich-Erzähler in 140 locker verbundenen Kapiteln eine zwischen Realismus und Fantastik changierende Landschaft von russischer Geschichte und Gegenwart. In Dialogform mit verteilten Rollen ergreifen historische und allegorische Figuren das Wort, die allerdings nur als Sprechblasen in Erscheinung treten. Hannah Arendt, Karl Jaspers, Thomas Mann zum Beispiel, oder Dostojewski und Turgenev, aber auch zeitgenössische Minister, russische Volkstypen, ein Drohnenpilot, sogar die Vernunft persönlich. Ein Museumsleiter mit dem sprechenden Namen Lekomio exponiert die moralische Dickfälligkeit, die Jerofejew dem russischen Volkscharakter zuschreibt. Das Buch quillt über von historischen Schlaglichtern, Anekdoten, persönlichen Reminiszenzen und Reflexionen, immer wieder zugespitzt durch satirische Obertöne, groteske Szenen, fulminante Anklagen. Ein Fazit ist dieses:
3: Was also ist die Barbarei des 21. Jahrhunderts, die in meinem Land den Sieg davongetragen hat? In erster Linie bedeutet sie das vollständige Ersetzen von Gerechtigkeit durch den Kult der Stärke. Pontschik wird getrieben von einem primitiven menschlichen Siegerinstinkt. Das ist toxisch.
2: Trotz solcher klaren Ansagen gerät der Erkenntnisgewinn im Hin und Her zwischen kritischer Darstellung, fiktionalen Elementen und karikierender Überzeichnung nicht selten unter die Räder. Gewiss, Jerofejew hat sich damit offenbar viel Zorn, Gram und Spott von der Seele geschrieben. Darin steckt einiges an Gegenwehr gegen die Macht der faktischen Tyrannei. Aber gleichwohl ist der Nutzen, den sein Lesepublikum daraus ziehen kann, wohl nicht immer ganz so groß wie für ihn selbst.
0: Die neue Barbarei von Viktor Jerofejew ist erschienen bei Mattes und Seitz, hat 448 Seiten und kostet 26 €.

0: Musik aus Berlin war das in SWR Kultur am Abend. Brake und hinter unseren Gittern. Das Verhältnis von uns Menschen zu Tieren, es ist vielschichtig und vor allem dem kulturellen und historischen Wandel unterworfen. Wir unterscheiden zum Beispiel zwischen Nutztier und Haustier. Das eine darf man essen, das andere auf keinen Fall. Vegan lebende Menschen sehen das noch einmal komplett anders. Der Umgang mit der Tierwelt ließ schon immer Rückschlüsse auf das jeweilige Weltbild zu. Im Mittelalter war das nicht anders. Überliefert ist beispielsweise eine höchst eigenartige Begebenheit, die sich heute vor 522 Jahren ereignet hat. Am 4. August 1474, da wurde in Basel ein Hahn erst zum Tode verurteilt und dann hingerichtet. Irene Geuer hat die Geschichte für uns recherchiert.
1: Ganz Basel ist in Angst und Schrecken. Ein Hahn hat sich völlig widernatürlich wie ein Huhn verhalten und ein Ei gelegt.
2: Da wurde sofort mehr oder weniger in die Richtung dann gedacht, das ist nicht natürlich, muss in dem Fall tatsächlich auch was mit dem Teufel zu tun haben.
1: Tierarzt René Hendricks kann die Ängste der Menschen damals verstehen, denn es ist bis heute schwer zu erklären, was es mit dem Hahn und dem Ei auf sich hatte. Die Menschen hegen den Verdacht, dass aus dem Ei des Hahns Basilisken schlüpfen, halb Hahn, halb Schlange, denen man nachsagt, sie hätten den tödlichen Blick. Das bedeutet Todesstrafe. Vor aller Augen wird der Hahn auf dem Marktplatz hingerichtet. Und als ihn die Basler danach aufschneiden und weitere Eier entdecken, entzünden sie den Scheiterhaufen.
3: Genau. Er hat die göttlichen Regeln überschritten.
1: Der Historiker Ferdinand Leuxner hat sich mit Tierprozessen beschäftigt. Im späten Mittelalter ist die weltliche und geistliche Ordnung getragen von Verwaltung und vom römischen Recht. Und
3: in dem Moment, wo etwas passiert, muss diese Ordnung zwingend wiederhergestellt werden, weil sonst die Gefahr besteht, dass alles auseinanderfliegt, was eben die mittelalterliche Ordnung geprägt hat.
1: Das gilt auch für Tiere. Wenn also ein Hahn oder auch ein Schwein etwas tut, das für Unruhe in der Bevölkerung sorgt,

0: versteht die Menschensprache. Als der Hahn in Basel am 4. August 1474 verurteilt und hingerichtet wird, das ist urkundlich erwähnt, hat er mit Sicherheit keinen Piep gesagt. Er wird auch noch nicht einmal gekräht haben. Das wissen Tiermediziner heute, weil es immer wieder vorkommt, dass ein Hahn ein Ei legt. Und das liegt daran, dass so ein Hahn eigentlich kein Hahn ist.
1: Ein richtiger, echter Hahn hat zwei Hoden und die Hoden sind in der Bauchhöhle.
0: Die Basler hätten 1474 beim Aufschneiden des Hahnes keine Hoden gefunden. Sie hätten links in der Bauchhöhle einen Eierstock entdeckt und rechts so etwas wie einen rudimentären Eierstock. Denn bei allen Hühnern ist es von Natur aus so. Der linke Eierstock funktioniert, der rechte aber in der Regel nicht. Entzündet sich nun der intakte Eierstock und wird krank, dann kann es passieren, dass der rudimentäre zum Leben erwacht und dann kurioserweise Testosteron produziert. Dadurch verändert das Huhn seine Optik.
1: Das nennt sich in dem Fall auch Hahnenfiedrigkeit und die Leute kommen zu uns gerne mal in die Praxis und sagen, das Huhn hat aufgehört Eier zu legen und jetzt kriegt es ganz andere Federn und jetzt fängt der Kamm an zu wachsen und es versucht sogar zu krähen.
0: Diese Versuche sind nicht erfolgreich. Und so wird es auch 1474 in Basel gewesen sein. Der Hahn war ein Huhn mit einem kranken linken Eierstock und einem rechten, der Testosteron freisetzte und äußerlich aus dem Huhn einen Hahn machte. Aber wie kommt es dann zu dem Ei?
1: Da gibt es ab und zu mal dieses Phänomen, dass dann wider Erwarten der entzündete Eierstock auf der linken Seite doch wieder seine Funktion aufnimmt. Und dann haben die Leute natürlich in dem Moment, vermutlich im Mittelalter sowieso gedacht, das sieht ja aus wie ein Hahn. Das ist aber immer noch genetisch gesehen ein Huhn.
0: Das wieder Eier legt. Und bis heute ist es ein Rätsel, warum Hühner verschiedene Eierstöcke haben, die zu so einer absonderlichen Situation führen können.
2: In SWR Kultur am Abend war das das Zeitwort zum 4. August 1474, der Tag, an dem in Basel ein Hahn verurteilt und hingerichtet wurde.

0: Summer, besungen von The Marlowes in SWR Kultur am Abend. Und das war schon fast wieder SWR Kultur am Abend an diesem Dienstag. Die Redaktion hatte Anno Wilhelm, die Musik kam von Lenny Lorenz. Gleich haben wir hier für Sie noch die Kulturtipps zum Ausgehen. Und nach den Nachrichten geht es weiter mit dem ARD Radio Festival. Gleich nach 20 Uhr ein Konzert des Südtiroler Pop-Trios Ganes. Es heißt Vives, alte Sagen und moderne Sounds. Ich bin Martina Kögel. Ich wünsche Ihnen noch einen schönen Abend.
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2: Tango aus Buenos Aires in Ingelheim. Das Festival Rhein-Vokal bringt den Klang der goldenen Tango-Ära nach Rheinhessen. Der argentinische Sänger Leonel Capitano, auch bekannt als El Cantor de Buenos Aires, verleiht den großen Tango-Klassikern mit seiner ausdrucksstarken Stimme Leidenschaft, Sehnsucht und Melancholie. Begleitet wird er vom Quartetto Sol Tango, mal voller Spannung und Leidenschaft, mal voller spielerischer Leichtigkeit. Gemeinsam wollen sie die ganze emotionale Bandbreite des argentinischen Tangos hörbar machen. Tango Passion beim Festival Rhein-Vokal in Ingelheim, Freitag um 20 Uhr. Medienkunst, die unter die Haut geht, in Karlsruhe. Die Ausstellung Silver Egg, die Sinnlichkeit der Medienkunst, im Zentrum für Kunst und Medien, lädt dazu ein, Werke nicht nur zu sehen, sondern auch zu hören, zu riechen und zu ertasten. Rund 50 Installationen und Arbeiten machen digitale und interaktive Gestaltung mit allen Sinnen erfahrbar. Besonders ungewöhnlich: eine Kuss-Performance. Dabei tragen Paare Elektrodenhauben, die zeigen, wie ein Kuss das Gehirn stimuliert. Silver Egg im Zentrum für Kunst und Medien Karlsruhe. Noch bis zum 21. Februar 2027. Kirchenmusik in Schwäbisch Gmünd. Melancholisch, innig und voller Poesie. Robert Schumanns Liederkreis zählt zu den Höhepunkten der Romantik. Der deutsche Bariton Benjamin Appel und der britische Pianist Simon Lepper widmen sich dieser faszinierenden Liedkunst und bringen unter anderem Schumanns Werke auf die Bühne. Ein Abend voller großer Gefühle und musikalischer Feinheiten im Rahmen des Festivals Europäische Kirchenmusik. Benjamin Appel und Simon Lepper. Morgen 20 Uhr im Kulturzentrum Prediger in Schwäbisch Gmünd.
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5: Um 20 Uhr mit Eva Irion. Der Innenausschuss des Bundestags hat sich heute mit möglichen Folgen nach dem Anschlag auf den Christopher Street Day in Berlin befasst. Nach Angaben von Teilnehmern der Grünen und Linken ist es bei der nicht öffentlichen Sitzung hauptsächlich um die Frage gegangen, ob relevante Angaben zum Attentäter vom gemeinsamen Terrorismusabwehrzentrum an das zuständige Gericht weitergegeben worden sind. Allerdings sei diese Frage nicht beantwortet worden. Die Bundesregierung bereitet die Grundlagen für einen neuen Zivildienst vor. Das hat das Familienministerium bestätigt. Es hat demnach 23 Verbände und Organisationen befragt, welche Kapazitäten sie im Falle der Wiedereinführung der Wehrpflicht als Ersatzdienst zur Verfügung stellen könnten. Fast alle Verbände gaben demnach an, sie seien grundsätzlich bereit, wieder Plätze anzubieten. Die Innenminister der EU stehen nach ihrer Videokonferenz geschlossen hinter Spanien. Von der irischen Ratspräsidentschaft heißt es, man würdige Spaniens Reaktion auf die Lage in Ceuta. In die spanische Exklave waren vergangene Woche Zehntausende Menschen aus Marokko gekommen. Ein Fünf-Punkte-Plan sieht jetzt unter anderem eine engere Zusammenarbeit der EU-Länder und einen besseren Schutz der Außengrenzen vor. Das Welternährungsprogramm der Vereinten Nationen warnt vor einer Verschärfung der Hungerkrise in Afghanistan. Die Unterernährung von Minderjährigen gerate außer Kontrolle. Besonders hart treffe es Kinder unter 2 Jahren. Hintergrund seien die Kürzungen der Entwicklungshilfe vieler Geberländer. Das WFP warnt, extremer Hunger treibt Migration und Radikalisierung voran. Die Folgen dürften deshalb auch außerhalb der afghanischen Landesgrenzen spürbar werden. Im westafrikanischen Benin hat das Weltsozialforum begonnen, der Gegenentwurf zum Weltwirtschaftsforum. Mehr als 50.000 Teilnehmer aus 150 Ländern beraten bis Samstag über globale Gerechtigkeit, Demokratie, die Folgen des Klimawandels und den Abbau kolonialer Strukturen. Für Deutschland sind unter anderem die kirchlichen Hilfswerke Miserior und Brot für die Welt dabei. Österreich hat heute den bislang heißesten Tag seit Beginn der Wetteraufzeichnungen erlebt. In der Hauptstadt Wien hat eine Messstation dem Nationalen Wetterdienst zufolge eine Temperatur von 40,8 Grad gemessen. Der bisherige Rekord lag demnach bei 40,5 Grad und wurde im August 2013 gemessen. SWR-Nachrichtenredaktion Lisa Kupper. Das Wetter. In der Nacht abziehende Gewitter bei Tiefstwerten zwischen 22 und 17 Grad. Morgen freundlich, am Nachmittag im Osten und Südosten Baden-Württembergs einzelne Gewitter. Maximal 27 Grad im Westerwald und bis 34 Grad in der Ortenau. 20.03 Uhr.
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7: Hallo, ich bin Gabi Sawasch von SR Kultur, begrüße Sie, wünsche Ihnen einen schönen sommerlichen ARD-Radio-Festival-Abend. Und der wird heute märchenhaft geheimnisvoll und verwunschen. Wir sind nämlich mit der zauberhaften Südtiroler Band Garnes mitten in den ladinischen Wäldern und Bergen. Dort, wo andere Urlaub machen, fernab von hektischen Großstädten, sind die Schwestern Elisabeth und Marlene Schuhen aufgewachsen. Zwischen saftig grünen Wiesen, pittoresken Dörfern und malerischer Bergkulisse. Musik gab es für beide schon in der Babywiege, erzählt Elisabeth Schuhn.
8: Das sagt man so, aber es war tatsächlich so. Ja. Also unsere Mama, die hat immer schon mit uns gesungen. Der Papa sowieso, der lebt mehr oder weniger für die Musik und die Natur. Er hat immer Ziehharmonika und Klarinette und alles Mögliche gespielt. Und sobald wir Instrumente gespielt haben, haben wir auch zusammen Musik gemacht und gesungen sowieso. Und das hat einfach immer dazugehört.
7: Bruder André Schuhn ist inzwischen Klassikstar. Er singt als Bariton Lied und Oper. Und die beiden Schwestern Elisabeth und Marlene machen seit 2011 schon mit Garnes ihre eigene Musik in ihrer Heimatsprache. Zwischen Pop, Weltmusik und alpinen Sounds, ladinischen Sagen und Legenden.
8: Am Anfang hatten wir diese Songs auf Ladinisch und dann, wo wir im Studio waren, hat man schon auch überlegt, ob wir nicht auf Italienisch vielleicht besser auch ein paar oder auf Englisch oder so. Aber es hat sich dann ziemlich schnell herausgestellt, dass es einfach nicht so richtig zu uns passt. Es ist auch schön für die Menschen im Publikum, dass sie mal nicht alles verstehen, sondern einfach sich transportieren lassen können von ihren Emotionen.
7: Benannt sind Garnes nach Schutzgeistern bzw. Wassernixen aus den Dolomiten. Und dieser Name trägt sie heute hinaus in die Welt bis ins schöne Saarland. Auf ihrem neuen Album Vives feiern sie das Leben. Und damit waren sie am 10. April dieses Jahres in St. Wendel im Saalbau. In neuer Besetzung übrigens mit Bassistin und Sängerin Nathalie Plöger aus Ostfriesland. Sie ist Nachfolgerin von Cousine Maria Mohling.
8: Sie kann natürlich nicht Ladinisch, aber sie hat ein gutes Ohr. Singt mit, als wäre nichts. Wir sagen sie auch immer als unsere Cousine an bei den Konzerten. Dann fragen die Menschen danach, ist sie wirklich eure Cousine? Aber wir sagen ja, unsere adoptierte Cousine.
7: Und es gibt noch mehr Zuwachs mit Gitarrist Raphael Holzhauser. Und hier sind Garnes als Quartett mit ihrer Vives Tour live in St. Wendel. Die Bandmusikerinnen moderieren selbst und führen sie durch die geheimnisvolle Sagenwelt. Los geht's mit dem Song Lost.
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Guten Abend. Wir freuen uns sehr, heute zum ersten Mal hier bei euch zu sein. Wir sind mit unserem Programm Vivas hier und wie ihr seht, wir haben hier euren Raum hier zur Stube umgebaut, damit es für euch gemütlich wird. Schön, dass ihr hergefunden habt in unserer Stür, in unserer Stube. Wir sind mit unserem Programm Vivas hier. Vivas, sagen wir, wenn wir auf das Leben anstoßen. Und wir haben euch viele Geschichten aus unserem Heimatdorf Laval mitgebracht. Es geht um neue Geschichten, aber auch sehr viele alte und Traditionen. Und vor allem geht es um das Zusammenkommen der Menschen, wo es auch immer stattgefunden hat. In der Osteria, in der Stür, im Wirtshaus, in der Kirche, auf dem Platz, Kirchplatz. Der nächste Song, Amitangs, auf zu den Mädels, erzählt, wie es früher war, wie es dazu kam, dass man geheiratet hat. Das war schon ein bisschen anders als heutzutage. Die Jungs haben sich meistens ausgemacht, zu welchem Bauernhof sie am Samstagabend hingehen wollen. Ja. Und logischerweise haben sie sich einen Bauernhof ausgesucht, wo möglichst viele, möglichst hübsche, möglichst unverheiratete Schwestern waren. Und jeder von ihnen wusste genau, zu welchem Mädchen er hin wollte. Und die Mädels fanden es lustig, im Laufe des Abends herauszufinden, welcher von denen jetzt wirklich zu ihr kommt. Und am Ende des Tages kam es dann doch ganz schön oft vor, dass sie doch die andere Schwester geheiratet haben. Alles kann man nicht planen, oder?

Auch die Geister haben manchmal Redebedarf. Und dann treffen sie sich an der Ligia Vedla. Das ist die alte Kirche in Laval. Da steht aber heutzutage nur mehr ein Kirchturm da. Denn vor ungefähr 150 Jahren gab es dort ein Krimi. Sie haben plötzlich festgestellt, die Menschen aus Laval, dass diese Kirche wohl ein bisschen zu klein geworden war. Heutzutage ist es wieder umgekehrt. Und dann darauf haben sie dann entschieden, diese Kirche weiter unten neu aufzubauen. In groß sozusagen. Und ja, da waren Leute dafür, vor allem die auf der anderen Seite des Dorfes, weil die hatten es richtig weit. Und man ist ja ziemlich oft in die Kirche gegangen damals. Und es waren aber auch Leute dagegen. Und man erzählt, dass Leute deswegen ausgewandert sind, weil sie nicht einverstanden waren. Man erzählt sich sogar, dass der Bürgermeister umgebracht worden sei. Jetzt kann man vielleicht ein bisschen verstehen, dass es manche Geister gibt, die Redebedarf haben, denen liegt was auf der Seele sozusagen, und sie treffen sich an diesem verlassenen Friedhof und es wird immer, immer später und später, und irgendwann sagen sie, lasst uns in die Osteria nebenan gehen, und sie fangen an zu singen, aber ganz so nüchtern sind sie nicht mehr.

Es war einmal in El Blanc de Mareo eine Bäuerin, die auch eine Hexe war. Und die Hexen trafen sich an jedem Donnerstagabend hinter Saastler Krusch zum Feiern. Sie wollten es sich gut gehen lassen, sie machten ein Feuer, wollten tanzen und feiern und natürlich auch gerne grillen. Und da es zum Grillen Fleisch braucht, musste jedes Mal eine von ihnen dran glauben. Es war nicht so schlimm. Es war auch der Orko da, der Teufel, und man sammelte die ganzen Knochen von der jeweiligen Hexe und ließ sie wieder auferstehen, ganz einfach. Jetzt wusste die Hexe aus El Blanc, dass sie als Nächste dran käme, und sie hatte schon ein bisschen Angst davor. Und so kam es, dass sie sich dachte, ich nehme meinen Knecht mit, der wird das für mich schon machen. Der Knecht wusste gar nicht, was ihm da oben blühte. Und er ging mit, aber als er dann oben war, kam ihm das Ganze schon sehr suspekt vor. Und er verdrückte sich ganz schnell auf einen Baum. Kurz vor Mitternacht war er unauffindbar für die Bäuerin, und so musste sie herhalten. Es wurde ein köstliches Mahl für alle. Und wie gesagt, dann haben sie einfach die Knochen wieder gesammelt. Allerdings fehlte dieses Mal eine Rippe. Auch das nicht so wild. Da oben kann jeder gut schnitzen und Bäume gibt es genug. Und so hat man aus Holz eine Rippe gemacht. Und schon war die Bäuerin wieder da. Gemeinsam mit ihren Knechten ging sie zurück nach El Blanc de Mareo, wo die beiden nie wieder ein Wort über das Ganze verloren. Und überhaupt redeten sie kaum noch miteinander, bis eines Tages die Bäuerin dann doch unbedingt schimpfen musste. Dann sagte der Knecht, du Bäuerin, was willst du mir sagen? Und dir fehlt ja eine Rippe. Die Bäuerin schaute die Rippe lange an

Dankeschön. Uns begleitet immer noch eine kleine Schildkröte. Aber sie hat ein Problem. Ihr Magen ist voller Plastik. Und das sollte natürlich nicht so sein. Tartaruga de plastica.

0: St. Wendel. Wie schaut's aus? Ihr wart bestimmt alle schon einmal auf einer ladinischen Hochzeit, oder? Schon, oder? Es kam mir vor, dass ich euch mal am Brenner gesehen habe. Ja, ladinische Hochzeiten waren zumindest wirklich legendär. Man hat sich lang darauf gefreut. Und es gibt aber einen heimlichen Star der ladinischen Hochzeit. Und das ist nicht die Braut. Leider. Auch nicht der Bräutigam.
1: Na sicher nicht.
0: Sondern die Sonsella. Schöner Name, gell? Sonsella. La Sonsella. Ja, was ist eine Sonsella? Die Sonsella ist die Schwester des Bruders, der Schwester, der Braut. Alles klar? Und dazu gibt es natürlich den Sonsell auch. Und der Sonsell ist der Bruder der Schwester des Bruders und diesmal des Bräutigams. Jetzt, oder? Ja, man muss dazu erklären, dass natürlich damals eine Hochzeit eine sehr willkommene Abwechslung war zum harten Arbeitsalltag der Bergbauern in Ladinien, wo es so steil ist, dass man es eigentlich gar nicht machen kann, aber sie haben es trotzdem gemacht, ja. Und ja, und die Sonsella war so eine Schwester der Braut eben. Und wie war das damals eben? Nicht alle hatten überhaupt die Möglichkeit zu heiraten, die wollten, ja. Meistens war es nur der Älteste, der den Hof bekommen hat und der somit eine Familie ernähren konnte. Und die anderen Geschwister waren am Hof und haben sozusagen gedient, ein Leben lang. Und die Sonsella ist so eine Schwester und wir wollten ihr ein Lied widmen. Sie macht sich schön für diese Hochzeit, sie freut sich. Und auch der Sonsell, der hat einen Hut mit langen bunten Federn und auf seinem Hut sind auch, die gibt es immer noch, auch heutzutage, da gibt es Blumen, also bunte Blumen, die glänzen und glitzern sozusagen, weil damals die Frauen in den langen Winternächten haben sie die Folien aufbewahrt sozusagen, zum Beispiel von Schokoladenfolien oder so, Aluminiumfolien aufbewahrt und haben daraus diese schönen Blumen gebastelt. Recyclingarbeit sozusagen. Und ja, Sonsell und Sonsella treffen sich auf der Hochzeit und sie lassen es ein bisschen krachen.
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0: Ja, Raffi ist nicht nur ein fantastischer Gitarrist. Ich weiß nicht, habt ihr diese kleine Gitarre erkannt? Wisst ihr, was es sein kann? Hat jemand Tipps?
1: Eine Gitarrine?
0: Eine Gitarrine? Habe ich eine Gitarrine verstanden? Eine Italienerin? Mandoline. Nein, also ich sag's euch, es ist ein Cavaquinho, es ist ein Mann. Und ein Cavaquinho wird in Brasilien beim Samba gespielt. Ja, und als der Raffi, weil wir das Glück nämlich haben, dass Raphael Holzhauser uns auch im Studio begleitet, er schreibt mit uns Lieder, er hat unter anderem unser Vivas-Album produziert. Und plötzlich hat er dieses Cavaquinho da. Und das fanden wir unglaublich toll, wie das klingt. Und ja, wir haben das Glück, dass er mit uns, mit seinem Cavaquinho, mit uns unterwegs ist. Bitte nochmal einen Riesenapplaus. Raphael Holzhauser! So, Samstag, erzählt von den jungen Mädels, die tagsüber auf der Alm sind, am Heuen, nicht am Heulen, gell? Und wenn dann die Sonne untergeht, gehen sie ins Dorf hinunter, spazieren sie runter, pflücken Blumen und sie überlegen schon, wie sie sich schön machen, denn sie wollen am Abend ins Tanzhaus gehen. Das war in Laval direkt neben der Kirche. Und sie überlegen, wer kommen wird, wer sie zum Tanzen auffordern wird und vor allem, welcher Mann die höchste Feder am Hut tragen wird.

St. Wendel, wie ist die Laune? Wie ist die Laune? Ja, auf Ladinisch sagen wir nämlich Buna Luna, Ria Luna. Also guter Mond, schlechter Mond. Und das ist aber auch die Laune, die Luna. Die Mond, sagen wir. Ja, und das fanden wir interessant. Also wenn man so gute Laune hat, wie ihr heute hier, dann braucht man es ja nicht genau zu erklären, dann ist ja alles tipptopp. Aber es gibt manche Tage, da ist es ein bisschen schwierig. Und dann ist es einfach die Lünner.

0: Dankeschön. So, nach diesem schnellsten Stück müssen wir jetzt ein bisschen runterkommen. Ihr habt es schon geschafft, habe ich gesehen. Aita. Aita haben wir übersetzt mit Liebkosung. Aber so ganz genau wäre es eine Streicheleinheit. Wer hat sich so ein Wort ausgedacht? Streicheleinheit. Muss es eine Einheit sein? Ich weiß nicht. Denn es kann ein bisschen schöner ausgedrückt sein, oder? Und meistens ist es auch so, wo wir hinkommen, gibt es dann in der Umgangssprache oder im Dialekt so ein liebevolleres Wort. So wie Aicha oder Ayai, Haichau. Habt ihr auch sowas? Himmel.
1: Himmel.
2: Himmel.
0: Himmel. Schön. Ja. Also, auch so ein bisschen Babysprache, oder? So. Himmele. Ai, ai. Süß. Ja, es geht um die Zeit des Jahres, wo am Haus, wo unsere Eltern immer noch wohnen und wo wir manchmal proben auch mit Garnes, das ist eine alte Mühle. Und Mühlen sind am Wasser meistens. Und ja, da es bei uns recht steil ist, gibt es da ein paar Wochen im Jahr, gegen Jahresende ist das, wo die Sonne nicht mehr hinkommt. Und das ist aber nicht so schlimm, weil am gegenüberliegenden Hang liegt meistens viel Schnee und Schnee reflektiert total viel Licht ins Haus hinein. Ich glaube, es ist sogar im Winter heller als im Sommer im Haus. Und trotzdem, am 7. Januar ist es dann endlich soweit und die ersten zarten Sonnenstrahlen kommen wieder daher. Und das fühlt sich an wie eine Aita. Und wie ein Walzer.

Julang, vielen Dank. Ich sehe, ihr habt alle schon ein bisschen Ladinischkurs gemacht, gell? Ja, also es ist so, dass natürlich mit dem Fortschreiten der Zeit wird irgendwie alles schneller, oder? Es muss alles schnell gehen, es wird manches besser, manches nicht. Und ja, wenn man ein Album, eine CD machen will, dann fängt man schon weit im Voraus an, sich Gedanken, die ersten Gedanken zu machen. Nicht über nur über ein Thema, weil mittlerweile haben wir 8 Alben schon aufgenommen und natürlich versucht man sich jedes Mal ein bisschen neu zu erfinden. Und das Thema Vivas kam recht schnell. Aber wir haben uns auch andere Fragen gestellt, und zwar, was ist in 2 Jahren? Wollen da die Menschen überhaupt noch CDs haben? Streamen ist wirklich praktisch, so kann man es nicht anders nennen. Aber für die Künstler zumindest, für die kleinen Künstler, ist Streamen eine Katastrophe, das kann man schon sagen. Und ja, wir dachten, was machen wir denn, was machen wir? Wir haben nicht eine CD gemacht. Vivas ist eine Bibel geworden. Eine kleine ladinische, 64 Seiten große Bibel. Und für diese Bibel haben wir recherchiert. Wir haben alte ladinische Bücher hergenommen und haben uns Passagen ausgesucht, die wir interessant fanden, alte Bräuche, alte Geschichten, auch über die ladinische Sprache einiges. Und auf der Bibel gibt es ein Lied, das heißt Joda da Laval, und dafür haben wir ein altes Instrument mitgebracht auf Tour. Das ist vielleicht unser allererstes Instrument und das darf auch mal mit.

Das Wirtshaus war in Laval das wichtigste Haus neben der Kirche. Oder für den einen oder anderen sogar wichtiger als die Kirche. Man traf sich dort am Sonntag nach dem Kirchengang. Man hat sich schon darauf gefreut, nach der arbeitsreichen Woche sich zu treffen, zu warten, ein Gläschen Schnaps oder Wein zu trinken und sich auszutauschen. Jetzt ist es heutzutage noch so, dass besonders die etwas älteren Frauen sehr gerne hingehen und es tut ihnen auch richtig gut. Ganz so fit, wie sie mal waren, sind sie nun mal nicht mehr. Aber wenn sie zusammenkommen, ein Gläschen Wein trinken, über die alten Zeiten reden, dann fühlen sie sich wieder mindestens 80 Jahre jünger.

0: Wir kommen zum letzten Song für heute Abend. Schauen wir mal. Mokopompama. Klingt gut, oder? Es groovt. Das heißt auch was. Das heißt, ja, wie kann man denn nur? Und dabei geht es, als wir klein waren, waren wir ein bisschen schüchtern, ein bisschen. Unsere Mama sagt nein, aber wir denken, wir waren ein bisschen schüchtern. Und wir wissen auch, warum. Weil es gab so ein Ereignis mit 4, 5, hat irgendwann unser Papa uns gefragt, möchtet ihr Geige spielen lernen? Und wir haben gesagt, ja, Geige, Geige. Er war Musikkapellmeister der Blasmusikkapelle. Ich glaube, er hatte genug von den Bläsern, von den Blechbläsern und hat sich gefreut, wenn die zwei Mädels Geige spielen. Nicht das ist das Problem, aber ja, sie haben uns dann nach Bruneck gefahren, denn in unserem Tal gab es damals keinen Geigenlehrer. Da haben wir plötzlich festgestellt, dass die uns nicht verstehen. Und ja, wir verstanden sie auch nicht. Damals zumindest noch nicht. Und unser Geigenlehrer, der Erich, der war schon so ein richtiger Pustra, Pua. Kennt ihr die Pustra? Pustatola. Die haben so ein bisschen. Was hat er immer gesagt?
1: Verstehe Schmiede.
0: Es kann schon einschüchtern sein, oder? Und wir haben immer nur genickt, ja. Und am Ende von der Stunde wollte er immer wissen, was wir uns merken sollen, aber wir haben auch immer nur brav genickt und gelächelt. Und ja, Jahre später haben wir dann natürlich langsam Deutsch gelernt. Und trotzdem war das manchmal eine Herausforderung, weil zum Beispiel waren wir im Gymnasium auch die einzige Latinerin in der Klasse. Und da haben die Lehrer dann Fragen gestellt natürlich. Und wir haben immer zuerst darüber nachgedacht, wie sage ich das richtig auf Deutsch, ohne Fehler zu machen. Und darum geht es bei diesem Lied, dass wir keine Angst haben sollen, Fehler zu machen. Denn die gehören bekanntlich dazu und daraus lernt man. Und wir möchten euch hier ein Stückchen beibringen, wo ihr uns gerne unterstützen könnt. Und das geht so.

0: die Südtiroler Band Garnis um Elisabeth und Marlene Schuhn, Nathalie Plöger und Raphael Holzhauser live in St. Wendel mit Songs ihrer neuen Platte Vives. Zum Schluss war es nochmal ganz verträumt und melancholisch mit dem langsamen Walzer Tana. Vives, eine Hymne an das Leben mit all seinen bunten Facetten und die ladinische Sagenwelt. Damit sind sie gerade auf Tour, heute Abend übrigens auf Schloss Elmau. Weiter geht's dann im November. Sie hören das ARD-Radio-Festival-Konzert heute vom Saarländischen Rundfunk. Und von St. Wendel geht's jetzt nach Walsheim in den historischen Brauereikeller und damit von Südtirol nach Armenien. Texte aus dem 14. Jahrhundert von Kertész Nagás sind Inspiration für das Nagás-Ensemble, das sich nach dem Priester und Dichter benannt hat. Der armenisch-amerikanische Komponist John Hodian begeistert sich schon lange für seine Texte und packt sie in Musik. Ganz archaisch, angereichert mit jazzigen modernen Sounds, getragen vom mehrstimmigen Gesang und dem ganz speziellen Groove der traditionellen Instrumente wie dem Holzblasinstrument Duduk, der laute Ud und der Trommel Doll.
1: It has a lot of energy. You could even say it kind of a rock energy and also some of the improvisatory qualities of jazz. It's a very kind of otherworldly, evocative, unique and haunting type of sound that I think we've created.
0: Und in diesen speziellen Sound tauchen wir jetzt ab mit dem Nagás Ensemble live bei den Musikfestspielen Saar am 21. Mai dieses Jahres im historischen Brauereikeller Walsheim. Die Texte werden vor den Stücken auf Deutsch rezitiert.
2: 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Von Anfang bis Ende war für alles Böse, das sie taten, Gier der Grund und dass sie sich vom Guten lösten.

Wenn du auf dieser Welt in Sünden irrst, o Elender, am Tag deines Todes wirst du bereuen. Wie ein Traum in der Nacht vergehst du, und wenn du aufwachst, ist es zu spät.

Der Schöpfer der Schöpfung wurde zornig auf uns. Das süße Dasein Gottes wurde bitter für uns. Das flammende Schwert reicht nun weit in die Welt. Das Feuer aus dem göttlichen Heim war entfacht. Ach und weh aus tausend Mündern, was war geschehen? Braut und Bräutigam wurden frisch verliebt getrennt. Wie viele junge Menschen wurden zu Staub? Wie viele Mütter trauerten, ihrer Söhne beraubt?

0: John Hodian und das Nagash Ensemble. Sie kreieren eine ganz eigene Klangwelt zwischen Tradition und Moderne mit mehrstimmigen Frauengesang, armenischen Blas-, Zupf- und Schlaginstrumenten von Ud bis Duduk. Texte aus dem 14. Jahrhundert von Kertich Nagash sind die Vorlage und Bandleader John Hodian hat sie für sein Ensemble vertont. Und den Live-Mitschnitt des Konzerts von den Musikfestspielen Saar vom 21. Mai im Brauereikeller Walsheim haben wir heute Abend für Sie im ARD Radio Festival Konzert. 30.000 Besucher haben die Musikfestspiele in diesem Jahr begeistern können mit Konzerten an ungewöhnlichen Orten. Zwischenwelten war das Motto. Das wurde gelebt in 70 Veranstaltungen. Es gab lauschige Gartenkonzerte mit Studierenden der Saarbrücker Musikhochschule, hippe Sounds mit Perkussionskünstlerin Inbi im Flipper-Museum oder willkommene Abkühlung bei über 40 Grad Sommerhitze draußen beim Konzert in der 12 Grad kalten Tropfsteinhöhle Niedaltdorf. Und das Nagash-Ensemble mit seinen folkloristisch-archaischen Sounds modern verpackt eben im historischen Brauereikeller Walsheim aus dem 19. Jahrhundert. Dort ist Bier vor allem für Elsass-Lothringen gebraut worden. Getrunken wurde es sogar in Paris und bis nach Südamerika. 1945, im letzten Kriegsjahr, ist die Brauerei dann fast völlig zerstört worden. Erhalten geblieben ist nur der historische Keller. Und in dem spielt uns jetzt das Nagash Ensemble noch weitere Stücke aus dem Programm. Zunächst A Thousand Sorrows.
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On the Ignorant, das Nagash-Ensemble aus Armenien bei den Musikfestspielen Saam am 21. Mai dieses Jahres im historischen Brauereikeller Walsheim und hier im ARD-Radio-Festival-Konzert, heute von SR Kultur. Und das war unser Konzertabend. Gleich geht's weiter mit Jazz und wir feiern den 125. Geburtstag von Louis Armstrong. Ich bin Gabi Savasch, wünsche Ihnen noch einen schönen Restabend.

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1: Um 23 Uhr mit Martin Wilhelmi. Der Innenausschuss des Bundestages hat bei einer Sondersitzung über den Anschlag auf den Berliner CSD beraten. Dabei ging es unter anderem um Aufklärung und Konsequenzen aus der islamistischen Attacke. Konkrete Beschlüsse wurden nicht gefasst. Aus Berlin Bianca Schwarz.
2: Der Anschlag hatte eine Diskussion darüber ausgelöst, warum der mutmaßliche Täter zuvor auf Beschluss eines Berliner Gerichts aus der Haft entlassen worden war. Entsprechend soll es bei der nicht öffentlichen Sitzung des Innenausschusses in erster Linie um die Frage gegangen sein, ob alle relevanten Informationen zu dem Attentäter vom gemeinsamen Terrorismusabwehrzentrum in Berlin weitergegeben worden waren an das zuständige Gericht. Laut Clara Bünger, Innenpolitikerin der Linken, konnte diese Frage nicht beantwortet werden. Bundesinnenminister Alexander Dobrindt hat nach dem Anschlag eine Verschärfung des Jugendstrafrechts sowie Präventivhaft gefordert.
1: Nach dem chaotischen Grenzübertritt von Zehntausenden Migranten in die spanische Exklave Ceuta haben sich die EU-Innenminister hinter Spanien gestellt. Zuvor hatten mehrere Mitgliedsländer Madrid vorgeworfen, für die Krise mitverantwortlich zu sein. Aus Brüssel Thomas Spickhofen.
3: In der Schlusserklärung ist nirgendwo mehr die Rede von verstärkten Grenzkontrollen oder sogar dem Rauswurf eines Landes wie Spanien aus dem Schengen-Raum. Da sind auch keine Schuldzuweisungen an Spanien mehr zu finden. Im Gegenteil, Migrationskommissar Magnus Brunner sagte am Ende, es habe eine vollständige Solidarität mit Spanien am Tisch gegeben. Und in der schriftlichen Erklärung heißt es sogar, man würdige die schnellen und effektiven Bemühungen der spanischen Behörden bei der Reaktion auf die Situation in Ceuta.
1: Wegen der vierten Hitzewelle des Sommers hat Italien für alle 27 Großstädte des Landes die höchste Warnstufe ausgerufen. Wie das Gesundheitsministerium mitteilte, gilt die Alarmstufe rot. Diese signalisiert einen potenziellen Gesundheitsnotstand und ein ernstes Risiko für die gesamte Bevölkerung. Die Temperaturen sind in einigen Regionen Italiens auf bis zu 40 Grad Celsius geklettert. Auch in den Nächten fallen die Temperaturen kaum unter 25 Grad. Berggorillas gehören zu den am stärksten bedrohten Menschenaffen der Welt. Jetzt gibt es gute Nachrichten. Der Bestand in Zentral- und Ostafrika ist Experten zufolge in den vergangenen Jahren gewachsen. In den 1980er Jahren gab es nur noch rund 600 Berggorillas. Heute leben in Nationalparks in der Demokratischen Republik Kongo und Uganda wieder mehr als 1000 Tiere. Experten begründen die Entwicklung mit einem langfristigen und intensiven Artenschutz. Das waren die Nachrichten. Das Wetter in Deutschland in der Nacht meist trocken, im Norden Schauer und auch kräftige Gewitter, die Temperaturen 22 bis 15 Grad. Morgen meist freundlich, später gebietsweise Schauer und Gewitter, die Temperaturen dann 22 Grad auf den Nordseeinseln bis 35 Grad an der Donau. Und die Zeit, es ist 23.03 Uhr.
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4: Überall auf der Welt wird heute der 125. Geburtstag von Louis Armstrong gefeiert. Natürlich auch bei uns. Ich bin Benedikt Schregle und das ist eine Würdigung aus der Feder von Markus Wölfle, der junge Satchmo.

0: Louis Armstrong, der Trompeter mit der heiseren Stimme und dem weißen Taschentuch. Er war die vielleicht einflussreichste Persönlichkeit der afroamerikanischen Musik und bleibt für alle Zeiten eine der beliebtesten Symbolfiguren des Jazz. Seine große Popularität belegen allein schon die vielen mit Ehrfurcht oder Zärtlichkeit ausgesprochenen Beinamen, darunter Pops, Satchmo, Satchel Mouth, Dipper Mouth oder Mr. Jazz. Dabei ist dieser wohl berühmteste aller Jazzmusiker in mancherlei Hinsicht ein Verkannter, ein Unbekannter. So hat die enorme Beliebtheit des im Alter vor einem Millionenpublikum spielenden Entertainers die Bedeutung seines Frühwerks für die Entwicklung des Jazz weitgehend verwischt. Aber gerade für seine Aufnahmen aus den 20er Jahren, wie etwa das 100-jährige Cornet Chop Suey, das die Sendung eröffnet hat, gilt das Zitat von Miles Davis:
1: Du kannst nichts auf einem Horn spielen, was Louis nicht bereits gespielt hat.
0: Legenden haben die Tatsachen überwuchert. Das beginnt schon beim Geburtstag. Noch lange nach seinem Tod glaubte man, er sei am 4. Juli 1900 geboren. Kann es einen schöneren Ehrentag geben als den ersten amerikanischen Unabhängigkeitstag des 20. Jahrhunderts? Der 4. Juli ist heute noch vielerorts Louis Armstrong-Tag, so für das Louis Armstrong House Museum in New York. Die dortigen Historiker argumentieren:
1: Wenn jemand zwei Geburtstage verdient hat, dann Louis Armstrong.
0: Eine seit den 80er Jahren bekannte katholische Taufurkunde gibt darüber Auskunft, dass Armstrong am 4. August 1901 in New Orleans zur Welt kam. Er hat sich selbst ein Jahr älter gemacht, um heiraten zu können und weil er als älterer Musiker leichte Arbeit bekam. Er musste seine Volljährigkeit nachweisen, als er 1922 nach Chicago kam, um im Lincoln Gardens mit seinem Mentor, dem bis dahin größten Jazz-Kornettisten Joe Oliver, zusammenzuarbeiten. Das Stück Chimes Blues hat Armstrong mit Oliver am 5. April 1923 eingespielt und es enthält Satchmos erstes auf Platte dokumentiertes Solo.

0: Chimes Blues, mit dem ersten dokumentierten Armstrong-Solo. Er war der Sohn eines Tagelöhners und einer Wäscherin, die getrennt lebten. Louis wuchs in ärmlichsten Verhältnissen auf, unter Zuständen, die weit düsterer waren, als er es später in seinem etwas geschönten Buch My Life in New Orleans schilderte bzw. schildern durfte. Es gibt zahlreiche Briefe und autobiografische Notizen, in denen er kein Blatt vor den Mund nahm. Gewalt und Verbrechen waren an der Tagesordnung. Als 10-Jähriger erlebte er, wie sich Weiße mit Whisky vollsoffen und
1: »Wenn sie dann so gottverdammt voll waren, dass sie nicht mehr wussten, wer sie waren, dann war es Zeit für die Jagd auf Schwarze, auf jeden Schwarzen. Sie haben nicht Ruhe gegeben, bis sie einen gefunden hatten. Und dann Gnade Gott dem armen Schwarzen. Dann haben sie den armen Schwarzen gequält, so unschuldig er auch war. Dann lachten sie ihr blödes, meckerndes Katzenlachen und dann erschossen sie ihn wie einen Hund. Mein Gott, was waren das für Zeiten?«
0: Größte Armut, Kriminalität und zerrüttete Familienverhältnisse waren in der schwarzen Community allgegenwärtig. Wovon lebte Louis? Als Kind ging er mit seiner Schwester vor die Stadt, wo
1: »die Leute verfaulte Kartoffeln oder Zwiebeln in ein großes Fass warfen. Zusammen mit anderen Jungen haben wir diese Fässer geplündert, die verdorbenen Teile abgeschnitten und den Rest an Restaurants verkauft.«
0: Den folgenden Coal Cart Blues nahm Armstrong erst 1940 mit dem großen Sopransaxophonisten Sidney Bechet auf. Doch Satchmos Text ist inspiriert von einer wichtigen Kindheitserinnerung. Dazu gleich mehr.

0: Louis Armstrong und sein Coal Cart Blues. Von einer jüdischen Familie, den Karnowskis, erhält er seinen ersten Job. Er verkauft für ihren Sohn, der mehrere Kohlewagen besitzt, Kohlen an Prostituierte, die freundlich zu ihm sind.
1: Als ich 11 wurde, erkannte ich, dass ich durch die jüdische Familie gelernt hatte, aus meinem Herzen zu singen.
0: Mit 11 spielt Armstrong schon auf einem Bronzehorn, auf dem Lumpenwagen der Karnowskis. Von ihnen erhält er sogar einen Vorschuss, um sich sein erstes richtiges Kornett zu kaufen.
1: Als ich darauf eine Zeit lang geblasen hatte, hatte ich gemerkt, dass ich Home Sweet Home spielen konnte. Und dann kam der Blues. Von da an war mit mir nichts mehr anzufangen. Ich habe die ganze Zeit geblasen. Ich hatte das Horn sehr lange, spielte tagsüber in den Honky-Tonks. Die Leute glauben, ich hätte mein erstes Horn im Colored Waves Home für Boys bekommen. Das stimmt aber nicht.

Der Weatherbird Rag, eine der ältesten erhaltenen Kompositionen Louis Armstrongs, eingespielt 1923 mit King Oliver and his Creole Jazz Band. Am Neujahrsmorgen des Jahres 1913 feuert der 11-jährige Louis mit einer geborgten Pistole 6 Schüsse in die Luft, um Silvester lautstark zu feiern. Wegen Unruhestiftung wird er in ein Erziehungsheim gebracht, wo er allerdings sein Kornettspiel perfektionieren kann. Er verlässt das Heim 1914 ungern und spielt fortan mit führenden New Orleans-Musikern wie dem Posaunisten Kid Ory und auf den Flussdampfern des Mississippi bei Fate Marable. 1922 holt ihn King Oliver in seine Band nach Chicago. Olivers Band lebt noch von der New Orleanser Polyphonie. Nicht der Einzelne, sondern das Ensemblespiel steht da im Vordergrund. Trotzdem zeichnet sich in dieser Band schon eine wichtige Entwicklung ab, die zunehmende Emanzipation des einzelnen Solisten. Kraft seiner technischen Brillanz und seines melodischen Einfallsreichtums stellt Armstrong hier schon Weichen für seine wichtigste revolutionäre Leistung, die Umgestaltung des Jazz zu einer solistischen Kunst. Bei Oliver herrscht freilich der Teamgeist vor. Ein wunderbares Beispiel liefert Tears von 1923, komponiert von Armstrong und seiner künftigen Frau, der Pianistin Lil Hardin. In Armstrongs insgesamt 9 Breaks, die schon den reifen Künstler erkennen lassen, überflügelt er bei weitem die anderen Mitspieler im Ensemble, als da wären King Oliver Cornett, Honoré Dutré Posaune, Johnny Dodds Klarinette, Lil Hardin Klavier, Johnny Sansur Banjo und Baby Dodds Schlagzeug.

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Geburtstag von Louis Armstrong. Zu seinen frühen Aufnahmen mit dem Kornettisten King Oliver, zu denen das eben gehörte Tears gehört, heißt es, Armstrong soll 6 Meter hinter der übrigen Band gestanden haben, weil sein gewaltiger Ton die Band und das Aufnahmeteam überwältigte. Und das, obwohl er offiziell nur der 2. Kornettist war. Oliver und Armstrong hinterließen einen gewaltigen Eindruck auf die Chicagoer Jazz-Szene, auch auf weiße Nachwuchsmusiker wie Big Spiderbeck. Oliver fürchtete, von seinem hochtalentierten Schützling ausgestochen zu werden und wollte daher seinen potenziell größten Konkurrenten lieber in seiner eigenen Band wissen. Aber die Pianistin Lil Hardin, die Armstrong im Februar 1924 heiratete, stachelte Armstrongs Ehrgeiz an, und so verließ er schließlich Olivers Creole Jazz Band. Er zog im Oktober nach New York, um sich dem Fletcher Henderson Orchestra im Roseland Ballroom anzuschließen, die wichtigste Vorläuferband des Swing-Stils. Ihr gehörte Armstrong bis November 1925 an. Und der Swing-Stil, so formulierte jemand einmal etwas überspitzt, ist die Orchestrierung des Armstrongschen Solo-Stils. Seine Cornett-Soli machten ihn bei Henderson zur Sensation. Hier Armstrong und das Henderson Orchestra mit Copenhagen von 1924.

Copenhagen. Louis Armstrong als Solist bei Fletcher Henderson. In dieser Zeit bildet sich Armstrong weiter und perfektioniert seine Technik. Seine Frau Lil unterweist ihn im Notenschreiben und macht ihn mit klassischer Musik vertraut. Eine der Übemethoden von Armstrong jener Jahre ist es, pfeifend durch die Straßen zu gehen. Dabei erklärt er seiner Frau, wie wichtig es sei, die Note einen Tick nach dem Beat zu treffen, um ein Maximum an Swing und Relax zu erzielen. 1925 lernt er bei einem deutschstämmigen Lehrer das Kornett nicht gepresst zu spielen. Der Erfolg ist eine größere Sicherheit in hohen Lagen, die Armstrong in späteren Jahren ermöglicht, zum ersten High-Note-Trompeter zu werden. Man beginnt, ihn als Innovator und wichtigsten Jazz-Solisten zu feiern und zu imitieren. Seit der Zeit in Hendersons Band ist Armstrong auch ein gefragter Solist bei zahlreichen Studioaufnahmen, vor allem an der Seite von Blues-Sängerinnen. 1925 kommt es zu einem berührenden musikalischen Zwiegespräch zwischen dem Kornett von Louis Armstrong und der Stimme der Kaiserin des Blues, Bessie Smith. Fred Longshaw begleitet sie auf dem Harmonium, was dem Ganzen einen geistlichen Touch gibt. Dieser St. Louis Blues ist eine der besten Demonstrationen des Call-and-Response-Prinzips der afroamerikanischen Musik. Zum Kontrast folgt dann gleich Louis Armstrongs flotte Version des St. Louis Blues von 1929.

zwischen diesen beiden grundverschiedenen Versionen des St. Louis Blues von 1925 und 1929 liegen nur 4 Jahre, in denen sich durch Armstrongs Einfluss das ganze Gesicht des Jazz verwandelte. Armstrong ist bei der zweiten Version der gefeierte, vom Orchester begleitete Virtuose und zugleich ein Gesangstar. Er hat den Swing mit erschaffen. Noch heute reißen der Drive dieser Aufnahme und Armstrongs Sinn für dramatische Spannung hin. Zwischen diesen beiden Aufnahmen liegt der frühe Höhepunkt in Armstrongs Schaffen. Armstrongs wohl wichtigste Werke entstehen 1925 bis 28 mit seinen Bands Hot Five und Hot Seven, Kombos, die außerhalb des Plattenstudios gar nicht existieren, aber dennoch einen großen Einfluss auf die Jazzgeschichte ausüben. Die beeindruckende Architektonik seiner melodischen Einfälle, der strahlende Klang sowie die makellose Technik seines Kornett- und Trompetenspiels in Meisterwerken der Hot Five und Hot Seven, all das weist ihn als erstes solistisches Genie des Jazz aus. Mit diesen Aufnahmen setzt er sich zugleich als begnadeter Sänger durch. Sein rhythmisch und melodisch freier Umgang mit den Songs prägt die Sänger der populären Musik weit über den Jazz hinaus. Mit seiner rauen, heiseren Stimme, die damals im Gegensatz zu früheren Vorstellungen von Schönklang stand, erweitert er generell das ästhetische Spektrum. Die folgende Aufnahme von Heebie-Jeebies dokumentiert die ihm zugeschriebene Erfindung des Scat-Gesangs. Der existierte zwar schon seit Jahren, hatte bis dahin aber keine Breitenwirkung. Wie Sie gleich hören werden, vertauscht er mitten in der Aufnahme den Songtext durch Silben, die ihm gerade einfallen. Angeblich hatte Satchmo während der Aufnahme vor dem Mikrofon Unsinn getrieben. Dabei war ihm das Blatt mit dem Text aus den Händen gefallen, sodass er irgendwas erfinden musste, um den Chorus zu beenden. Die Aufnahme wurde Armstrongs erster Hit unter eigenem Namen. Bald wurde überall, auch im fernen Europa, gescattet.

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2: Die Platte eroberte Chicago im Sturm, so wie sie herauskam. Monatelang begrüßte man sich hernach mit Louis Armstrongs Riffs. »I got the heebies«, rief man, und der andere antwortete »I got the jeebies«, und in der nächsten Minute war ein Scat im Gang. Die Platte vertrieb die englische Sprache beinahe für immer aus der Stadt.
3: Berichtet der Klarinettist Mass Masrow, der sogar nachts 75 Meilen mit dem Auto zum Kornettisten Big Spiderbeck gefahren ist, um ihn mit dieser Platte aus den Federn zu holen. Solche extremen Wirkungen hatte Armstrongs Musik. Sie hören das ARD Radio Festival zum heutigen 125. Geburtstag von Louis Armstrong mit Aufnahmen aus der frühen Schaffensphase des genialen Jazzers. Mit den Hot Seven nimmt Sechmo 1927 seinen Potato Head Blues auf. Eine der ersten Aufnahmen, die den Kornettisten als Trompeter zeigen. Beide Instrumente sehen sich sehr ähnlich, doch durch die etwas unterschiedliche Bauweise hat das Kornett einen runderen, weicheren Klang, die Trompete einen schärferen und lauteren. Und wie zu erwarten, machen es ihm die meisten Kollegen nach, den Umstieg vom Kornett auf die Trompete.

0: Die Aufnahmen der Hot Five und wie eben im Potato Head Blues der Hot Seven gelten als wegweisender Gipfelpunkt des Jazz jener Jahre. Zu den absoluten Meisterwerken gehört seine Version von King Olivers West End Blues, der durch Armstrongs geniale Umgestaltung 1928 den letzten Schliff erhält. Er versieht den West End Blues mit einer zehntaktigen, unbegleiteten Einleitung, die später berühmter wird als Olivers Melodie selbst. Zu Armstrongs berühmter Einleitung meint Nicholas Payton, ein heutiger Trompeter, der wie Armstrong aus New Orleans stammt:
1: Der ganze Jazz liegt in diesem Intro. Darin stecken Blues, Lyrik und die Anfänge des Bebop. Alle Dinge, die im Jazz noch kamen, begannen mit Armstrong.

Der West End Blues von 1928. Es war die meistgenannte Aufnahme, als man etwa 20 Jahre später bekannte Jazzkritiker nach ihrer Lieblingsplatte befragte. Vermutlich stünde sie auch heute noch weit oben auf seiner Liste. Hier ist noch ein Beispiel für Armstrongs zukunftsweisenden Einfluss auf die Musik der 20er Jahre. Als er 1928 mit dem Pianisten Earl Hines eine Duo-Aufnahme einspielt, macht er allein schon von der Besetzung her etwas Ungewohntes. Bis in die 50er Jahre hinein bleiben Trompete-Klavier-Duos im Jazz eine Rarität. Wichtiger ist, der Pianist Earl Hines liefert mit seinem nach Satchmo modelliertem Trumpet-Style die Grundlage zur späteren Entwicklung des Jazzklaviers. Man kann nicht genug betonen, Satchmo prägte nicht nur das Trompetenspiel oder den Gesang, er war ein Vorbild für nahezu alle Bereiche und Instrumente.

Das war Weatherbird mit Louis Armstrong und Earl Hines. Satchmo setzte im Jazz Maßstäbe für Improvisation, Scatgesang und Instrumentalbeherrschung, aber auch für Bühnenpräsenz und Entertainment. Als er sich in den 30er Jahren endgültig vom New Orleans-Stil löst, um sich als gefeierter Solist von Swing-Orchestern begleiten zu lassen, hat er schon genug für seine Unsterblichkeit geleistet. Hier ein Medley aus dem Jahr 1932, in dem er genüsslich einen seiner Hits an den anderen reiht. Darunter sind so unvergängliche Melodien wie When You're Smiling, St. James Infirmary und Diner. In ferner Zukunft liegen damals noch Hits, mit denen er heute meist assoziiert wird, wie Hello Dolly oder What a Wonderful World. Mit dem Medley of Armstrong Hits geht die Sendung im ARD Radio Festival zu Ende. Unsere Würdigung von Louis Armstrong zu seinem 125. Geburtstag, präsentiert von BR Klassik. Es verabschieden sich der Autor Markus Wölfle, Uli Habersetzer als Sprecher der Zitate, Doris Hockel von der Technik und Benedikt Schregle am Mikrofon. Mehr Jazz gibt es online auf ardjazz.de und dort findet sich auch ein herrlicher Konzertfilm aus dem Jahr 1962. Da war Louis Armstrong im Fernsehstudio des BR in München-Freimann zu Gast. Armstrongs Biografie wird hier erzählt, noch mit falschem Geburtsdatum, aber Armstrong und seine Band spielen auch hinreißend seine Hits von den 1920er Jahren bis zu den frühen 60ern. Das lohnt sich sehr, klicken Sie unbedingt rein. Also, auf Wiedersehen und gute Nacht.

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2: Um 24 Uhr mit Gudrun Skopin. Die Hitzewelle hat Deutschland und seine europäischen Nachbarn fest im Griff. In Italien war es in vielen Orten mehr als 40 Grad heiß. Auf Sizilien und Sardinien wurden in der Spitze sogar 46 Grad gemessen. Die Behörden riefen für alle Großstädte die höchste Hitzewarnstufe aus. Es besteht ein Gesundheitsrisiko, auch für junge und gesunde Menschen. Österreich knackte seinen historischen Hitzerekord. In Wien wurden 41 Grad erreicht. Der Pegel der Donau ist so stark gesunken, dass fast keine Güter mehr transportiert werden können. Auch in Deutschland erreichten Donau und Rhein neue Tiefststände. Die EU-Staaten wollen bei Migrationskrisen künftig geschlossener auftreten. Die Innenminister vereinbarten bei einer Sondersitzung zum Ansturm auf die spanische Exklave Ceuta, sich besser abzustimmen. Außerdem wollen sie die sozialen Medien im Blick behalten, um schneller auf Gerüchte reagieren zu können. Mehr als 70.000 Menschen hatten sich vergangene Woche in Nordafrika auf den Weg nach Ceuta gemacht, weil sie gehört hatten, wer dort schwimmend ankommt, werde nicht zurückgeschickt. Innenminister Dobrindt hat seine Forderung nach Gesetzesverschärfungen im Umgang mit Gefährdern bekräftigt. Nach einer Sondersitzung des Innenausschusses zum Berliner CSD-Anschlag wiederholte er die Idee, Gefährdern Fußfesseln anzulegen. Außerdem sprach er sich für eine Präventivhaft aus. Die Grünen kritisierten nach der Sitzung, dass noch immer ungeklärt sei, ob es Mittäter gab. Auch sei die Frage offen geblieben, warum der mutmaßliche Täter trotz Verurteilung nicht in Haft war. Sozialverbände haben skeptisch auf Pläne für einen neuen Zivildienst reagiert. Der Sozialverband Deutschland hält es für wichtiger, das Ehrenamt zu stärken. Der Bundesfreiwilligendienst und das Freiwillige Soziale Jahr sollten verlässlich gefördert werden. Die Caritas verlangt, die Personalprobleme sozialer Einrichtungen anzugehen. Das Bundesfamilienministerium hatte bestätigt, dass es große Verbände nach Kapazitäten für Zivildienstleistende gefragt hatte. Falls die Wehrpflicht nötig werden sollte, müsste es auch einen Zivildienst geben. Die griechische Feuerwehr meldet Erfolge bei der Waldbrandbekämpfung. Die Lage westlich von Athen hat sich laut Einsatzleitung deutlich verbessert. Es gibt aber noch viele einzelne Brandherde. Sollte der Wind wieder stärker werden, könnten sie schnell aufflammen. Das Wetter in Deutschland. In der Nacht zum Teil unwetterartige Schauer, Tiefstwerte um 20 Grad. Am Tag freundlich und trocken, ab dem Nachmittag wieder einzelne Schauer und Gewitter. Im Osten und Südosten besteht Unwettergefahr. Auf den nordfriesischen Inseln 15 Grad, im Osten über 35 Grad. Soweit diese Nachrichten, es ist 0 Uhr 3.
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4: Guten Abend und herzlich willkommen. Am Mikrofon ist für Sie Sven Knappe. Bis zu den 2 Uhr Nachrichten bringen wir Aufnahmen aus den Archiven des Westdeutschen Rundfunks. Mit dabei sind das WDR-Sinfonieorchester, der Pianist Matthias Kirschner reiht, die Nordwestdeutsche Philharmonie, der WDR-Rundfunkchor und das WDR-Funkhausorchester. Das Sinfonieorchester des WDR eröffnet mit der Sinfonie Nummer 2 in B-Dur von Franz Schubert. Es dirigiert Günter Wandt.

Das WDR-Sinfonieorchester Köln bot unter der Leitung von Günter Wandt die Sinfonie Nummer 2 in B-Dur von Franz Schubert im ARD-Nachtkonzert. Eine gute halbe Stunde auf sich allein gestellt ist nun der Pianist Matthias Kirschnereit, seit 1997 Professor an der Musikhochschule Rostock und seit 2021 Präsident der Johannes Brahms Gesellschaft Hamburg. Für uns spielt Kirschnereit aber heute Schumann, die Klavierfantasie in C-Dur Opus 17.

Der 1962 in Dorsten geborene Pianist Matthias Kirschnereit interpretierte die Fantasie für Klavier in C-Dur Opus 17 von Robert Schumann. Und es geht mit dem ARD-Nachtkonzert aufs Wasser. Wir begleiten einen gewissen Frithjof auf großer Fahrt. Die Musik dazu liefert der niederländische Komponist Johann Wagener. Es spielt die Nordwestdeutsche Philharmonie.

Frithjofs Meerfahrt, eine sinfonische Dichtung von Johann Wagener, zum Klingen gebracht von der Nordwestdeutschen Philharmonie unter Antoni Hermus. Hier ist das ARD-Nachtkonzert, präsentiert von BR-Klassik, mit tierischen Tönen von Franz Schreker. Dessen Schwanengesang, Opus 11, stimmt der WDR-Rundfunkchor an, begleitet vom WDR-Funkhausorchester.

Schwanengesang für Chor und Orchester, das Opus 11 von Franz Schreker, vorgetragen vom WDR-Rundfunkchor und dem WDR-Funkhausorchester Köln. Die Leitung hatte Peter Gülke. Und die Mitglieder des Funkhausorchesters bleiben gleich sitzen. Auf die Bühne kommt die französische Pianistin Angélie Pont-de-Père und bietet das Klavierkonzert Nummer 2 in S-Dur von Ferdinand Hérold.

Die preisgekrönte Pianistin Angeline Pont-de-Père aus Frankreich interpretierte gemeinsam mit dem WDR-Funkhausorchester das Klavierkonzert Nummer 2 in S-Dur von Ferdinand Hérold. Am Dirigentenpult stand Konrad van Alphen aus Südafrika. In den vergangenen beiden Stunden brachten wir Aufnahmen aus den Archiven des Westdeutschen Rundfunks. Nach den 2 Uhr Nachrichten meldet sich das ARD-Nachtkonzert zurück mit Musik von Joseph Haydn, Felix Mendelssohn-Bartholdy und Claude Debussy.

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1: Um 2 Uhr mit Milat Kupay. Der Innenausschuss des Bundestags hat sich in einer Sondersitzung mit dem tödlichen Anschlag beim Christopher Street Day in